0: Knechtschaft geführt habe. Du sollst keine anderen Götter haben neben mir. 2. Mose 20, die Verse 2 bis 3. Aber wie ist das mit dem heutigen Bibeltext? Habe ich den eigentlich wirklich verstanden? Oder will Gott mich mehr wissen lassen, außer dass Israel ihm gegenüber untreu gewesen ist? Grundsätzlich geht es erst einmal darum, dass der Prophet Hosea eine Zeichenhandlung erlebt. Gott gibt ihm den Auftrag, eine Prostituierte zu heiraten, nämlich Gomer. Zwar ist Gomer eine wunderschöne Frau, die Hosea sich vielleicht auch von tiefstem Herzen gewünscht hat. Aber natürlich ist diese Ehe damals ein echter Gesellschaftsskandal. Seinen künftigen Kindern muss er obendrein zum Beispiel noch die Namen »Nicht mein Volk« und »Kein Erbarmen« geben. Trotzdem befolgt Hosea Gottes Anweisung. Gomer aber bleibt nicht bei Hosea, obwohl Hosea Gomer liebt. Sie wird Hosea für einen anderen Mann und wegen Geld verlassen. Was für ein Schmerz, den Hosea an dieser Stelle erfährt. Hosea erlebt genauso einen Schmerz, wie Gott ihn mit seinem Volk erlebt, das ihm gegenüber abtrünnig ist. Viele von uns kennen einen ähnlichen Schmerz. Wie oft ist es so, dass ich von meinen Kindern oder mir nahestehenden Menschen wirklich enttäuscht werde? Die Kinder haben eine völlig andere Vorstellung vom Leben als die Eltern. Als Eltern geben wir den Kindern Rat zum Leben. Gleiches gilt auch für Freunde oder Verwandte bzw. mir nahestehende Menschen. Schließlich meine ich es ja gut mit ihnen und ich möchte sie vor schlimmen Unannehmlichkeiten bewahren. Doch die Kinder oder Freunde bzw. Verwandten hören nicht auf mich und gehen ihren eigenen Weg. Umso schlimmer, wenn der Weg sich als ihr Weg herausstellt und eventuell negative Konsequenzen nach sich zieht. Auch die Bibel kennt solche Geschichten. So erzählt Jesus, der Sohn Gottes, viel später gemäß dem Lukasevangelium das Gleichnis vom verlorenen Sohn. Dieser ist behütet und bewahrt aufgewachsen. Statt aber wie sein Bruder den Vater zu Hause bei der Arbeit zu unterstützen, verlangt er die Auszahlung des Erbes. Er will ein Leben in Luxus leben. Sicher ist der Vater an dieser Stelle nicht erfreut. Der Sohn verschwendet das Geld und kümmert sich nicht um die Familie. Das ist genauso verletzend, wie wenn Gott sich um sein Volk bemüht, dieses sich aber von ihm abwendet. Gleiches gilt sicher auch für mich als Christin, wenn ich mein Herz vor dem himmlischen Vater verschließe. Wie aber reagiere ich, wenn ich innerlich so stark verletzt werde? Häufig bin ich wütend und schlage die innere Tür meines Herzens zu. Ich rede eventuell nicht mehr mit der anderen Person. Vielleicht ist es sogar noch schlimmer. Ich verstoße meine Kinder oder Freunde, obwohl sie meiner Hilfe bedürfen. Vielleicht haben sie mich sogar darum gebeten. Der Vater im Gleichnis hingegen nimmt seinen Sohn, der alles verloren hat, sogar seine Kleidung, wieder bei sich auf. Und das, obwohl sein anderer Sohn völlig dagegen ist. Dass Gott mit ihnen und mir mitempfindet, zeigt er in und an dem Erlebnis, welches er Hosea durchleben lässt. Gott zeigt im Alten Testament bereits, dass er Gnade gegenüber seinem Volk walten lässt. So heißt es im Buch Hosea Kapitel 2, Vers 3, nennt eure Brüder mein Volk und eure Schwestern Erbarmen. Die unschönen Namen »Nicht mein Volk« und »Kein Erbarmen«, die Hosea seinen Kindern ja ursprünglich geben soll, verwandeln sich in das Gegenteil. Erbarmen hat Gott auch den Menschen geschenkt, als er seinen Sohn Jesus geopfert hat. Er hat den Menschen, die an ihn glauben, trotz ihres Verhaltens, das Gott verletzt, verziehen. An dieser Stelle möchte ich nochmal meinen ersten Satz wiederholen. Was für ein Text! Doch jetzt verstehe ich ihn ganz anders. Denn ich habe erkannt, dass Hosea 2, die Verse 1 bis 3, nicht ein trockener, langweiliger Text ist, sondern eher der Bericht von einem lebendigen Gott, der wie Sie und ich empfinden kann und uns zeigt, dass echte Liebe auch vergeben bedeutet. Sollte ich also nicht auch denen vergeben, die mir nahestehen und mich vielleicht innerlich stark verletzt haben?
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1: 5. Buch Mose 6, die Verse 4 bis 9. Höre Israel, der Herr ist unser Gott, der Herr und sonst keiner. Darum liebt ihn von ganzem Herzen, mit ganzem Willen und mit aller Kraft. Behaltet die Gebote im Gedächtnis, die ich euch heute verkünde. Prägt sie euren Kindern ein und sagt sie euch immer wieder vor. Zu Hause und auf Reisen, wenn ihr euch schlafen legt und wenn ihr erwacht. Bindet sie euch zur ständigen Erinnerung an den Arm und auf die Stirn. Schreibt sie auf die Türpfosten eurer Häuser und auf die Tore eurer Städte.
2: Seinen Kindern kann man allerlei mitgeben. Manche kennen es vielleicht leidvoll aus eigenen Kindertagen, dass ihnen die Gebote Gottes eingebläut wurden. Vielleicht sogar noch begründet mit diesem Bibeltext. Was hat das bewirkt? Angst, Langeweile oder sogar Rebellion, sich mit Gottes Geboten auseinanderzusetzen? Oder war es Wegweisung? Diese Verse gehören bis heute zu den Kerntexten des jüdischen Glaubens. Sie zeigen die Einzigartigkeit Gottes, der in einer Beziehung mit seinem Volk damals und mit uns heute leben möchte. Und diese Beziehung hat ihre Basis in Gottes Liebe zu seinen Menschen. Liebe ist kein System, keine Strategie, die man lernen kann, keine Ansammlung von Anordnungen, mit deren Befolgung man dann beweisen kann, dass man liebt. Liebe kann man nur glauben. Was meint, sich darauf einlassen und darauf antworten. Wenn Israel die Gebote Gottes immer präsent haben soll, dann um sich damit ständig der Tatsache bewusst zu sein, dass sie zuerst von Gott geliebt sind. Das gilt auch uns heute. Die Erfahrung solcher Liebe bewirkt dann unsere ungeteilte Hingabe an Gott, von ganzem Herzen, mit ganzem Willen und mit aller Kraft.
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0: ERF-Thema des Monats. Das weltberühmte Gebet mit Matthias Wolf. Diesmal mit einem Beitrag unter dem Titel Erlöse uns von dem Bösen. Nachrichten aus aller Welt führen uns täglich vor Augen, wie verletzlich menschliches Leben ist. Gewalt, Hass und Unrecht prägen viele Regionen der Erde. Aber es ist nicht einmal nötig, in ferne Länder zu blicken. Überall kann man Menschen beobachten, die durch ihr Verhalten anderen das Leben schwer machen oder auch sich selbst zerstören. Manchmal fragt man sich, ob es überhaupt noch jemanden gibt, der da helfen kann. In der Bibel wird sehr deutlich davon gesprochen, dass das Böse eine Realität ist. Auch das Vaterunser verschweigt die dunklen Seiten des Lebens nicht. Das Gebet, das Jesus einst seinen Jüngern gelehrt hat, bleibt jedoch nicht dort stehen. Von der Bitte um Erlösung von dem Bösen handelt der heutige Beitrag von Matthias Wolf. Mein Name ist Philipp Giannetti und ich wünsche Ihnen ein gutes Zuhören.
1: Führe uns nicht in Versuchung, sondern erlöse uns von dem Bösen. Wir hatten ja schon über den ersten Teil des Verses gesprochen und feststellen müssen, dass Gott tatsächlich auch hinter Versuchungen stehen kann, und zwar in dem Sinne, dass er Situationen, Herausforderungen in unserem Leben zulässt oder sogar herbeiführt, an denen wir uns bewähren können. Bewährungsproben, an denen wir eben lernen und reifen können. Ohne Bewährungsproben gibt es kein Reifen in unserem Leben. Und wenn Jesus uns jetzt beten lässt, führe uns nicht in Versuchung, dann geht es um Bewahrung. Er will einerseits sagen, ja, ich werde euch bewahren, dass ihr gar nicht erst in solche Situationen kommt, aber wenn ihr drin seid, dann führe ich euch auch hindurch. Jesus steht da auf deiner Seite. Und ich darf euch nochmal diese drei Punkte von letztes Mal ins Gedächtnis rufen. Glaube, dass Jesus deine Versuchung kennt. Er hat das alles durchgemacht. Dir passiert nichts, was Jesus nicht so richtig einschätzen kann. Jesus kennt deine Lage und das, was dir passiert. Und glaube auch, dass Jesus dich nicht überfordert. Er ist nämlich in dir, er ist bei dir und er stärkt dich. Und du kannst die Prüfungen, die Herausforderungen deines Lebens bestehen, weil du Jesus in deinem Leben hast. Und glaube, dass Jesus dir hilft. Er ist bei dir, du bist nicht alleine. Und auch wenn es schwierige Situationen gibt, Gott erspart sie dir nicht. Aber er passt auf, dass es nicht zu schlimm wird. Er stärkt dich und du sollst gereift und gestärkt daraus hervorgehen. So, und jetzt geht der Satz ja weiter, also führe uns nicht in Versuchung, sondern erlöse uns von dem Bösen. Was ist jetzt damit gemeint? Ich will mal drei Fragen an diesen Text richten. Und die erste ist natürlich, was ist das Böse? Und da frage ich mich, ist eigentlich damit der Böse gemeint oder das Böse? Vom Wort her erstmal ist das Böse eigentlich alles, was irgendwie misslich ist, erbärmlich, leidvoll, schlecht, schlimm oder unheilvoll. Die Bibel benutzt das auch für dieses Zeitalter, die Tage sind böse und sagt damit, die ganze Situation ist schwierig, insbesondere für uns Christen. Menschen werden als böse bezeichnet, und zwar im Gegensatz zu gut oder gerecht, wenn sie einfach ohne Gott leben wollen, sich nicht an ihm orientieren, nichts mit ihm zu tun haben wollen und ihr Leben damit so im Widerspruch zu Gott führen. Also Jesus hatte selbst so Leute, mit denen er so ein bisschen Ärger hatte, manche Pharisäer oder so, die er dann als böse nennen kann, wo aus dieser Distanz zu Gott ein verkehrtes Denken und ein böses Handeln erwächst. Die Gelehrten streiten sich ein bisschen, ob man das Böse hier im Neutrum, wir machen jetzt mal so ein bisschen Grammatik, oder im Maskulinum verstehen muss. Ja, wenn es also Neutrum wäre, das Böse, dann wäre so insgesamt gemeint, ja, was gibt's so an schlimmen Sachen und Herr, bewahre uns davon, dass uns irgendwelche bösen Sachen widerfahren oder schlimme Dinge geschehen in meinem Leben. Wenn es aber Maskulinum gemeint wäre, der Böse, dann hat man es natürlich nochmal mit einer Person zu tun. Und tatsächlich das Wort Poneros, also das Wort für böse, meint auch im Singular Teufel, der Teufel. Also es gibt eine Personifikation des Bösen. Jemand, der dahinter steht, der zerstören, vernichten, kaputt machen und in die Verdammnis führen will. Hinter jeder Lüge steht er als Vater der Lüge, hinter jedem Mord steht der Mörder von Anfang an, so hat Jesus ihn mal genannt, ein Meister der Tarnung, den man nicht immer erkennt, wo man nicht immer gleich merkt, dass er dahinter steckt und irgendetwas macht. Mit dem haben wir es zu tun. Und Jesus lehrt uns zu beten, damit wir, egal ob jetzt der Böse oder das Böse, wie ihn auf jeden Fall uns vom Hals halten, wie wir damit umgehen können, wie wir das Böse überwinden können und in Christus Freiheit erleben. Das ist das Anliegen, das Jesus hat. Wir sollen also nicht nur für die Rettung vor dem Bösen bitten, also den einzelnen Taten, die dann hoffentlich nicht passieren oder die wir gar nicht erst tun. Wir sollen auch nicht nur bitten, dass uns nichts Böses passiert, sondern wir möglichst vor allem bewahrt bleiben, sondern wir sollen auch beten, dass wir von der Macht des Bösen bewahrt werden, erlöst werden, dass sie eben nicht über uns herrschen, nicht gewinnen kann, nicht die Kontrolle über uns gewinnt und uns bestimmt, sondern dass wir erlöst sind und frei. So greift dieses Gebet also über unser Leben hinaus und weitet den Blick eigentlich auch so auf das Leben nach dem Tod bis hin in eine andere Welt. Wir sind ja oft sehr beschäftigt mit dem Hier und Jetzt und wie es uns geht und hoffentlich gut. Und wir brauchen den Herrn natürlich auch, damit es uns gut geht. Ja, wir rufen ihn an um Hilfe und er möge uns hier bewahren und von Krankheit schützen und gesund machen oder vielleicht im Geschäft helfen, wenn es irgendwie finanziell mal schwierig ist. Manchmal auch vor gemeinen Menschen befreien. Es gibt ja immer Leute, die dich nerven, vielleicht dein Chef oder irgendwie jemand. Ja, es gab mal vor, was weiß ich, 300 Jahren ungefähr, da gab es in Württemberg eine Gräfin Grävenitz, die war die Mätresse des Herzogs, Herzog von Württemberg. Und sie hatte eine sehr einflussreiche Stellung, aber war sehr, sehr unbeliebt im ganzen Volk, weil sie eben als Mätresse dazu viel rummachte und so viel Macht gewonnen hatte. Und damals war das ja so üblich, dass in den Gottesdiensten für die Herrscherfamilie gebetet wurde. Und irgendwann verlangte dann Gräfin Grävenitz eben auch, dass sie ins Kirchengebet aufgenommen werden sollte. Und daraufhin sagte jemand, ja, das sei ja nicht mehr nötig, das passiert ja schon, ganz Württemberg betet ja bereits, Herr, erlöse uns von dem Übel. Das hat ihr nicht gefallen. Sie verließ später auch das Land. Also wir beten gerne, dass unser Leben schöner wird und wir bewahrt bleiben und es uns gut geht, und so mache ich auch. Aber Jesus zielt höher. Jesus will nicht nur, dass wir ein besseres und gelungenes Leben hier und jetzt führen, sondern Jesus möchte, dass wir ein Leben in Freiheit führen, frei von der Macht des Bösen. Er will nicht nur, dass wir irgendwie klarkommen mit den vielen kleinen Lästigkeiten und auch den großen Problemen, die es so geben mag, sondern dass wir das ewige Leben bekommen. Eine Lösung für das Problem des Bösen, nämlich eine Erlösung, die für Zeit und Ewigkeit reicht. Und davon spricht er, deshalb sollen wir beten, erlöse uns von dem Bösen, einer gottfeindlichen Macht, ja, auch von dem Teufel, eine Macht, die personal hinter dem Bösen steht. Erlöse uns von dem Bösen, denn sonst, will ich mal weiter fragen, was sonst? Was, wenn wir nicht erlöst werden? Was, wenn das Böse die Oberhand behält? Wohin führt uns das Böse? Jesus weiß, dass es nach dem Tod zwei Türen gibt. Eine Tür zum Leben, eine Tür zur Verdammnis. Eine Tür in die Gegenwart Gottes, in seine neue Welt, eine Tür in die Gottesferne, die Verdammnis oder das, was die Bibel Hölle nennt. Hölle. Was muss ich denn über die Hölle wissen? Also erstmal, die Hölle ist kein großer Kessel, wo ein grinsender Teufel mit seinen Dämonen und Dreizack bewaffnet die armen Sünderlein piesackt. Die Hölle ist doch nicht eine große Bratpfanne, wo ein rächender Gott alle gestorbenen Seelen genüsslich grillt oder brät. Die Hölle ist überhaupt nicht für die Menschen. Jesus hat mal gesagt, sie ist für den Teufel und seine Engel, aber nicht für die Menschen. Und doch gibt es die Hölle als einen Ort, oder wir sollten besser sagen, einen Zustand, in dem Gott nicht mehr da ist, wo Gott keine Rolle spielt, wo Menschen sind, die einfach Gott aus ihrem Leben verbannt und ausgeschlossen haben, die sich gegen Gott positioniert haben, die das Leben aus Gott eben nicht wollten, hier nicht wollten und auch dort nicht wollten, denn Gott zwängt sich keinem auf. Du entscheidest, wo du dein Leben und wo du deine Ewigkeit verbringen möchtest. Es ist interessant zu sehen, wie so in der Bibel dieser Gedanke der Hölle entstanden ist oder sich entwickelt hat. Der hebräische Ausdruck Gehenna kommt ja von einem Tal in der Nähe von Jerusalem, dem Himmontal. Und das war eine Zeit lang, zur Zeit von König Ahas, einem sehr gottlosen König, so ein Ort, wo Menschenopfer stattfanden. Götzendienst, Menschenopfer. Und das fanden die Propheten natürlich gar nicht gut. Und deshalb verband sich dieser Ort mit ganz negativen Vorstellungen. Und hinzu kam noch später, wurde der Müll verbrannt und da schwelte dann immer so ein Feuer und der ganze Dreck kuckelte darum. Also dieser Ort gab für die Menschen damals so das Bild dessen, was Hölle ist, was Verdammnis ist, was ein Ort der Finsternis ist, ein schlimmer Ort, weg und getrennt von Gott. Und dieser Ort Gehenna, also Hölle, ist übrigens auch zu unterscheiden von dem sogenannten Totenreich, ja, was die Griechen Hades nannten und was auch im Neuen Testament Hades genannt wird. Das Neue Testament ist ja auf Griechisch geschrieben. Das ist so der Ort, wo die Toten sind bis zur Auferstehung. Die Bibel spricht von einer Auferstehung zum Gericht und bis dahin gibt es ein Totenreich, wo die Leute sich aufhalten. Aber davon grenzt die Bibel eben auch hier ab, die Gehenna, den Ort der Hölle, als ein Ort ewiger Verdammnis. Es geht also nicht so um eine räumliche Vorstellung, so ein dreistöckiges Weltbild, da ist oben der Himmel und hier sind wir und da unten ist die Hölle. Also man macht sich das zu leicht, wenn man da so eine antike Naivität unterstellt. Ja, die Leute wussten nicht so ganz, wie das damals war und man konnte noch nicht so tief bohren und die haben sich das irgendwie so vorgestellt. Nein, die Bibel spricht schon sehr deutlich von einem Zustand der Ferne von Gott, wo einfach Gott mit seinen guten Eigenschaften, mit seiner Liebe, seiner Barmherzigkeit, seiner Güte einfach nicht mehr zum Zuge kommt, wo er einfach nicht da ist, dass nennt sie eben Hölle. Man spricht ja auch so umgangssprachlich von einer Hölle auf Erden. Und man meint damit eine Situation,

Versprechungen macht, aber am Ende irgendwo hinbringt, wo wir nie hin wollten, nämlich weg von Gott in die Gottesferne, eben die Hölle. Aber deutlich bei allem biblischen Reden über die Hölle ist, dass Jesus Christus durch seinen Tod und seine Auferstehung die Macht der Sünde und der Hölle gebrochen hat, sie überwunden hat. Deshalb ist Jesus gekommen. Deshalb hat er seine Jünger als Boten gesandt. Deshalb hat er seine Gemeinde beauftragt, damit Menschen dieses Leben aus Gott kennenlernen. Und damit sie eben nicht durch die Macht des Bösen gefesselt irgendwo dann da landen in der Hölle, in der Ferne von Gott, sondern dass sie Gott kennenlernen und dass sie seine guten Gedanken, seine guten Pläne mitbekommen. Denn es ist wichtig, dass Menschen Gott kennen. Es ist überlebenswichtig. Manche ärgern sich, wenn sie von der Hölle hören. Manche wenden sich ab von Gott, von einem Gott, der Menschen in die Hölle gehen lässt. Das kann man machen, aber es ändert nichts. Es gibt eine Ferne von Gott. Und die Existenz der Hölle hängt nicht davon ab, ob es dir passt oder ob es dir gefällt oder ob das in dein Gottesbild hineinpasst, sondern die Bibel spricht davon, dass unser Leben ewige Konsequenzen hat. Freust du dich über die Hölle? Nein, das kann man so nicht sagen. Aber ich bin in gewisser Weise froh, dass Gott den Menschen zur Verantwortung zieht. Und dass es eine ewige Verantwortung gibt. Ich fände es nämlich schlimm, wenn alles Böse, was geschieht, ohne Konsequenzen bliebe. Wenn all die Unterdrücker, Ausbeuter, Plünderer, wenn all die Menschenhändler, Vergewaltiger, Eroberer, wenn all die Leute, die unbarmherzig gehandelt haben, auf Kosten anderer gelebt haben, die nur auf ihren eigenen Vorteil bedacht haben, wenn die am Ende damit durchkommen würden. Ich fände es schlimm, wenn es sich lohnen würde, andere zu unterdrücken und zu quälen. Wenn es sich bezahlt machen würde, Leute zu bestehlen und zu ermorden. Wenn zuletzt die lachten, die grausam gehandelt, rücksichtslos gelebt, sich unrechtmäßig bereichert hätten. Schlimm. Ich bin in dem Sinne froh über Gottes Gericht, so wie ich auch über Gefängnisse oder Polizei froh bin. Schade, dass es sie geben muss. Aber gut, dass es sie gibt. Gott sei Dank, es gibt Gerechtigkeit. Das Böse wird nicht uferlos wachsen. Es wird nicht ungehindert passieren, sondern Gott wird ihm durch sein Gericht einen Riegel vorschieben. Es gibt eine ewige Verantwortung. Und somit sind Gottes Gericht oder auch die Hölle ein Zeichen für Gottes Gerechtigkeit, in dem deutlich wird, das Böse wird nicht einfach geschehen und nicht die Oberhand behalten, sondern es gibt eine Gerechtigkeit Gottes. Deshalb ärgere ich mich nicht mehr über das Gericht Gottes, sondern ich bin froh, dass es einen gerechten Richter gibt. Und ich freue mich auf Gottes neue Welt, eine Welt des Friedens und der Gerechtigkeit und der Freiheit, wo das Böse endgültig überwunden ist. Und dafür ist die Gemeinde gesetzt. Deshalb sagt Jesus, das Reich Gottes beginnt jetzt und hier. Und wir sind schon Teil dieses Reiches und wir sind Vorboten seiner Ausbreitung und wir sind dazu da und wir sind dazu berufen, dass sich das Reich Gottes ausbreitet, das Gute und das Böse sich zurückziehen muss. Und wer es eben schafft, hier schafft, sich aller Verantwortung zu entziehen, den Gesetzen auszuweichen weiß oder sie vielleicht sogar in seinem Sinne manipuliert, wer die Macht und nicht das Recht sprechen lässt, wer sich weder von Gottes Wort noch Barmherzigkeit noch von Mitleid noch von irgendwie jemand was sagen lässt, der wird irgendwann auf den treffen, dem er nicht mehr ausweichen kann. Gott, der uns an letzter Stelle zur Verantwortung zieht. An Gott kommen wir nicht vorbei. Das ist der, an dem wir alle mal vorbei müssen. Oder eben vorbei mussten. Denn wenn du dein Leben Jesus gegeben hast, dann bist du schon vorbei an dem Gericht. Und das ist so die dritte Frage, die ich an den Text stellen möchte. Wie überwinden wir das Böse oder wie komme ich mit dem Bösen klar? Jesus hat gesagt in Johannes 5, Vers 24, wer an mich glaubt und an den, der mich gesandt hat, der hat das ewige

Leben und kommt nicht ins Gericht, sondern er ist aus dem Tod ins Leben übergegangen. Das liegt also schon hinter dir. In dem Moment, in dem du sagst, Gott, ich bitte dich um Vergebung. Ich erkenne an, dass ich als Sünder nicht vor dir bestehen kann. Aus meiner eigenen Kraft, aus meiner eigenen Gutheit, die es nicht gibt, sondern dass ich dich brauche für einen Neuanfang. In dem Moment ist das Gericht über dein Leben gesprochen, durch deine Bekehrung, durch das Selbstgericht der Umkehr. Und Jesus sagt dir dann, du kommst nicht mehr ins Gericht. Du bist jetzt schon vom Tod ins Leben übergegangen. Und das ist die Hoffnung und die Zuversicht, die wir haben. Das Gericht liegt für den, der an Jesus Christus glaubt, schon hinter ihm. Und du darfst damit rechnen, dass Gott dich trägt und dass Gott dich bewahrt. Dass es für dich keine ängstliche Situation gibt. Na, wie ist das am letzten Gericht? Komme ich durch? Komme ich nicht durch? Ist da vielleicht eine Waage, wo die guten und die schlechten Taten abgewogen werden? Am Ende neigt es sich hoffentlich noch so. Manche Menschen haben Angst vor solchen Vorstellungen und wissen nicht so ganz genau, wie das ausgeht. Jesus sagt dir, wer an mich glaubt und an den, der mich gesandt hat, der kommt nicht ins Gericht, sondern du bist schon vom Tod zum Leben übergegangen. Und ganz praktisch sagt die Bibel in Römer 12, lass dich nicht vom Bösen überwinden, sondern überwinde das Böse mit dem Guten. Das Böse scheint ja manchmal leichter zu sein. Leichter, das Böse zu tun. Ja, ich zahl's dir heim. Das sollst du mal sehen, was du davon hast. Ich werd's noch übertreffen. Und es scheint schwerer zu sein, das Böse mit dem Guten zu überwinden. Aber eigentlich ist das Gute die stärkere Macht. Das Licht ist stärker als die Finsternis. Wenn du in einem stockfinsteren Raum auch nur eine einzige Kerze anzündest, wird der Raum erhellt. Du wirst was sehen. Und die Finsternis hat kein Mittel, das Licht zu vertreiben. Das Licht vertreibt die Finsternis, aber nicht umgekehrt. Und so bringt Jesus Licht in diese Welt und so bringt Jesus Licht in dein Leben hinein. Und so kannst du sein Licht zu anderen Menschen bringen. So kannst du Böses mit Gutem überwinden. Du tust es, wenn du nicht mit gleicher Münze heimzahlst. Du tust es, wenn du dich einsetzt für Frieden, für Gerechtigkeit. Du tust es, wenn du Menschen dienst. Wenn einfach Gottes Liebe für Leute durch dich sichtbar wird. Du tust es, wenn du praktisch hilfst. Vielleicht mit deiner Arbeitskraft, deiner Kreativität, deinem Geld, was du so drauf hast. Du kannst dazu beitragen, das Böse durch das Gute zu überwinden. Warum? Weil das Böse über dich keine Macht mehr hat. Jesus Christus ist stärker. Mir ist beim Lesen des Vaterunsers aufgefallen, dass da eigentlich so drei Schritte, drei Stufen, könnte man fast sagen, zu finden sind, so wie wir mit dem Bösen umgehen sollen in unserem Leben. Da haben wir erstmal diesen Satz, vergib uns unsere Schuld. Und da wird deutlich, ich kann mit dem, was meine Schuld ist, was ich falsch gemacht habe, mit den Fehlern, dem Versagen, der Sünde meines Lebens, kann ich zu Gott kommen und er wird mir vergeben. Und er wird das auch immer wieder tun. Und er wird es gerne tun. Er vergibt mir meine Schuld. Und doch will Gott natürlich nicht, dass du immer wieder mit der gleichen Sache ankommen möchtest oder musst oder dass du in deinem Leben nicht weiterkommst. Er will ja Wachstum, er will, dass du weiterkommst. Deshalb gibt es eine zweite Bitte, führe uns nicht in Versuchung. Gott will, dass du weise wirst und Situationen, die dich in Gefahr bringen, meidest. Dass du wachsam wirst, dass du eine Reife entwickelst und das Böse in deinem Leben meiden kannst. Bewahrung, das wäre so ein zweiter Schritt. Und dann heißt es drittens, sondern erlöse uns von dem Bösen. Hier geht es darum, dass die Macht des Bösen grundsätzlich gebrochen werden soll. Es soll dich nicht mehr verleiten können, es soll dich nicht mehr packen, es soll dich nicht mehr krallen können. Und ich sage dir, Gott ist nicht genervt, wenn du immer wieder mit deiner Not, mit deiner Sünde, mit deiner Schuld zu Gott kommst.
Wir denken das manchmal. Herr, dafür habe ich schon so oft gebetet. Herr, das ist immer noch nicht besser geworden. Darüber haben wir schon vor 5 Jahren gesprochen. Du bist genervt von dir selbst, aber Gott nicht. Wir sind auch genervt von anderen Leuten, ja. Aber Gott ist nicht genervt von dir. Gott macht sich ja auch keine Illusionen über dich und deine Schwachheit. Gott ist ja auch nicht enttäuscht von dir, weil er sich nicht über dich täuscht und du ihn nicht täuschen kannst. Und doch möchte Gott dir helfen, dass du eben nicht immer wieder mit denselben Dingen kommen musst, sondern dass du lernst, die Versuchung zu vermeiden und sogar die Erlösung vom Bösen erlebst. Wir werden immer mit Versuchung, Verlockung, mit einer Umgebung zu tun haben, die uns nicht immer nur zu Gott hinlenkt. Aber wir können eine Kraft in uns entwickeln, die stärker ist als die Verlockung zum Bösen. Du kannst beten, erlöse mich von dem Bösen. Und Gott erhört dieses Gebet und er kann es tun, er wird es tun, weil Jesus Christus sein Leben für uns gegeben hat, weil er den Bösen und das Böse besiegt hat. Er ist damit fertig geworden. Und das ist unsere Chance. Alleine werden wir dem Bösen unterlegen. Aber Jesus hat's gemacht. Jesus hat gesagt, es ist vollbracht. Und das waren die wichtigsten Worte, die in der Weltgeschichte gesprochen wurden. Es ist vollbracht. Die Macht des Bösen ist gebrochen. Der Sieg ist errungen. Und weil Jesus das getan hat, darfst du dieses Gebet sprechen. Hat dieses Gebet Hoffnung? Hat er die Kraft in deinem Leben, das Böse zu überwinden und zu besiegen, sodass du es hinter dir lassen kannst? Du bist nicht gezwungen, ein Leben zu führen mit ständigem Auf und Ab, sondern es gibt eine Erlösung von dem Bösen. Und das hat Jesus Christus für dich. Und das, Leute, das ist richtig gute Nachricht. Das ist das Evangelium. Und es gilt für dich. Und du kannst es erleben, wenn du dein Leben Jesus Christus gibst, wenn du dein Leben Jesus auslieferst. Und selbst wenn du als Christ denkst, oh, ich kenne ja noch dieses Auf und Ab. Ich bin ja immer noch bei der Stufe und vergib uns unsere Schuld. Dann bete weiter aus tiefstem Herzen. Und du wirst erleben, dass es Erlösung von dem Bösen gibt.

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Damit sage ich Danke fürs Zuhören und bleiben Sie dran. Vom Mikrofon verabschiedet sich Philipp Genetti.

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1: Haben Sie sich schon mal die Frage gestellt, wie man als Christ richtig lebt? Möchten Sie Ihr Leben ganz nach Gottes Willen führen? Wenn Ihnen diese Fragen durch den Kopf gehen, dann kann Ihnen der Philipperbrief weiterhelfen. Denn der Apostel Paulus, der diesen Brief an die Christen in Philippi geschrieben hat, wollte diese Menschen zu einem Lebensstil motivieren, der davon geprägt ist, Christus gefallen zu wollen. Es ist die Botschaft eines schon älteren Mannes an eine noch junge Gemeinde. Die Botschaft eines Christen, der wie kein anderer sein Leben ganz in den Dienst von Jesus gestellt hat. Aber es ist auch Gottes Botschaft für uns heute. Und damit herzlich willkommen zu dieser Ausgabe der Sendereihe Durch die Bibel.

Beginnen möchte ich mit zwei Versen aus dem Philipperbrief, auf die ich bereits in der letzten Sendung eingegangen bin. Paulus hat davon erzählt, was das Ziel seines Lebens ist und was ihn im tiefsten Innern antreibt, alles für Jesus zu geben. In Kapitel 3, in den Versen 13 und 14, hat er die berühmten Worte niedergeschrieben: Eins aber sage ich, ich vergesse, was da hinten ist, und strecke mich aus nach dem, was da vorne ist, und jage nach dem vorgesteckten Ziel, dem Siegespreis der himmlischen Berufung Gottes in Christus Jesus. Immer wenn in der Bibel die Worte »eins aber« vorkommen, handelt es sich um etwas Wichtiges. Vielleicht erinnern Sie sich an die Stelle im Markus-Evangelium, wo Jesus zu dem reichen Jüngling sagt, »eins aber fehlt dir noch«, oder zu der beschäftigten Martha im Lukas-Evangelium, »eins aber ist Not«. In jeder dieser Situationen spricht Jesus eine wichtige Wahrheit in das Leben eines Menschen hinein. Und auch Paulus spricht hier eine wichtige Wahrheit aus, von der er sicher gehen will, dass die Philipper sie auch beherzigen. Er möchte, dass sie vergessen, was da hinten ist. Wenn in der Bibel von vergessen die Rede ist, dann ist damit nicht das grundsätzliche Nicht-mehr-Wissen gemeint, sondern zu vergessen, das bedeutet in der Bibel, sich nicht länger davon beeinflussen oder bestimmen zu lassen. Viele Menschen lassen sich von ihrer Vergangenheit bestimmen, den Fehlern, die sie gemacht haben, oder der Kindheit, die sie hatten. Christen aber sollen ihren Blick in die Zukunft richten. Sie sollen sich ausstrecken nach dem, was vorne ist. Das bedeutet, dass wir auch mit der Macht, die die Vergangenheit über uns hat, brechen, indem wir uns auf die Zukunft ausrichten. In unserer Kultur verwenden wir oft die Reihenfolge Vergangenheit, Gegenwart und Zukunft. Aber wir sollen, so wie Paulus es uns hier deutlich macht, unser Leben von der Zukunft her denken. Die Zukunft soll unsere Gegenwart bestimmen und uns den richtigen Blick für die Vergangenheit geben. Die Zeit soll von der Zukunft her gedacht werden, nicht von der Vergangenheit her. Die richtige Reihenfolge lautet nach Paulus also Zukunft, Gegenwart, Vergangenheit. Oder anders ausgedrückt, von der Zukunft her die Gegenwart leben und die Vergangenheit mit Gottes Augen ansehen. Stellen Sie sich mal einen Läufer vor, der während des Laufs nach hinten schaut. Ich garantiere Ihnen, es wird nicht lange dauern und er wird einen anderen Läufer anrempeln und hinfallen. Oder noch schlimmer, ein Formel-1-Fahrer, der sich nach hinten umschaut. Er riskiert sein Leben. So wie ein Sportler es sich nicht leisten kann, während des Rennens nach hinten zu schauen, so ist das auch für uns Christen nicht sinnvoll. Dieses Bild malt Paulus seinen Lesern hier vor Augen. Mit diesem Blick nach vorne sollen sie dem vorgesteckten Ziel, dem Siegespreis der himmlischen Berufung Gottes in Christus Jesus, nachjagen. Wie ein Jäger, der seine Beute nicht aus den Augen verliert, sondern sie fest im Blick behält, damit sie ihm nicht entwischt. Das ist die Einstellung, mit der Paulus sein Leben gelebt hat. Und jetzt, während er im Gefängnis sitzt, möchte er die Christen in Philippi dazu motivieren, genauso zu leben. Und so schreibt er ihnen in Kapitel 3, Vers 15: Wie viele nun von uns vollkommen sind, die lasst uns so gesinnt sein. Und solltet ihr in einem Stück anders denken, so wird euch Gott auch das offenbaren. Was meint Paulus hier mit vollkommen sein? Was können wir darunter verstehen? Ich möchte Ihnen das einmal an einem Beispiel aus meinem Garten verdeutlichen. Und zwar habe ich drei Obstbäume im Garten, die immer wieder reichlich Früchte tragen. Doch selbst dann, wenn die Früchte bereits ihre endgültige Größe erreicht haben, braucht man noch Geduld, denn sie sind grün und schmecken noch nicht. Für eine bestimmte Zeit im Jahr ist dieser Zustand völlig normal. Aber wenn die Früchte einen Monat später immer noch grün und unreif sind, dann stimmt etwas nicht. Und nun zurück zu unserem Bibeltext. Wenn Paulus in Vers 15 von Vollkommenheit redet, dann meint er damit den Zustand, den jemand nach dem Grad seiner Reife haben sollte.
Paulus meint also keine absolute Vollkommenheit, sondern dass jemand vollkommen auf ein Ziel ausgerichtet ist. Das Gleiche können wir auch mit einem Baby verdeutlichen. Stellen Sie sich ein 17 Monate altes Baby vor. Es läuft und fängt an zu sprechen und es ist einfach ein wunderbares Baby. Aber jetzt stellen Sie sich einmal vor, Sie kommen nach 17 Jahren in dieselbe Familie und der inzwischen junge Mann würde immer noch die Dinge tun, die er als 17 Monate altes Baby getan hat. Sie wären sicher ziemlich schockiert. Denn es wäre da etwas in seiner Entwicklung grundsätzlich schiefgelaufen. Paulus hat hier den Gedanken der Reife im Kopf, wenn er sagt, wie viele nun unter uns vollkommen sind. Er möchte Folgendes damit sagen: Diejenigen von uns, die normal in Christus wachsen und normal reifen, lasst uns so gesinnt sein. Oder anders ausgedrückt, habt doch die geistliche Gesinnung wie Paulus. Geht raus auf die Laufbahn und lauft mit ihm das Rennen, lauft alle auf das eine große Ziel zu. Im zweiten Teil des Verses heißt es dann weiter: Und solltet ihr in einem Stück anders denken, so wird euch Gott auch das offenbaren. Hier wird deutlich, dass Paulus eine große Gelassenheit hat in Bezug auf dieses Lebensrennen. Er ist sich ganz sicher, dass Gott jeden einzelnen Menschen führen wird und zu ihm sprechen wird. Wenn Gott etwas anderes für jemanden bereit hat, dann wird er es ihm offenbaren, sagt Paulus hier. Gott ist in der Lage, die Menschen zu führen, die auf ihn hören möchten. Vielleicht erinnern Sie sich an die eine Stelle in den Psalmen, wo der Psalmist uns davon abrät, uns wie ein Maulesel oder ein Pferd zu verhalten, die ein ziemlich hartes Gebiss im Maul haben müssen, um gelenkt werden zu können. Wenn Gott uns so lenken muss, dann wird es uns wehtun. Es ist viel besser, wenn wir uns von Gottes Augen leiten lassen, auf sanfte und freundliche Art. Das ist die Art und Weise, wie Gott uns gerne leiten würde. Und davon spricht Paulus hier. So wird euch Gott auch das offenbaren. Wenn sie von Gott geführt werden möchten, dann wird Gott ihnen seinen Willen offenbaren. Immer wieder mal habe ich von Christen diesen Satz gehört: Ach, wenn ich nur den Willen Gottes für mein Leben kennen würde. Nun, den Willen Gottes zu erkennen, ist eine Sache, die damit zu tun hat, Jesus Christus zu begegnen. Sie hat damit zu tun, nahe bei Jesus zu sein. Und sie hat auch mit der Bereitschaft zu tun, Gottes Willen wirklich zu tun, wenn er ihn offenbart, also gezeigt hat. Den Willen Gottes zu erkennen, ist keine kleine Formalität, die schnell erledigt werden kann. Man kann kein sorgloses christliches Leben führen und dann eine Vision oder einen Engel erwarten, der einem in den Krisen den richtigen Weg zeigt. Den Willen Gottes erkenne ich nur, indem ich Tag für Tag mit Gott verbringe, mit ihm spreche und auf ihn höre und die Bereitschaft mitbringe, mich von ihm leiten zu lassen. Dies wird auch Sie in Ihrem Leben auf einen guten Weg bringen. Und es wird Ihr ganzes Leben mit tiefer Freude und Frieden erfüllen. Und nun erinnert Paulus die Christen in Philippi daran, dass sie ja schon weit gekommen sind in dem Rennen ihres Lebens. Er schreibt ihnen, Vers 16, »Nur was wir schon erreicht haben, darin lasst uns auch leben.« Er ermutigt sie hier, zurück auf die Laufbahn zu gehen. Er möchte, dass sie wirklich dem Siegespreis nachjagen, dem Preis der himmlischen Berufung Gottes in Christus Jesus. Und dann

genauso vorbildlich leben. Hier geht es nicht darum, Paulus oder anderen einfach etwas nachzumachen, sondern es geht darum, genauso wie Paulus es getan hat, in der Kraft Gottes zu leben und der Gemeinde zu dienen. Für mich ist es selbstverständlich, dass man als Christ zu einer Gemeinde gehört und dort mitarbeitet. Damit meine ich nicht, dass man sonntags einfach nur in ein Kirchengebäude oder in ein Gemeindehaus geht und dann nach einer guten Stunde wieder nach Hause zurückkehrt. Sondern meine Meinung ist, wenn es in Ihrer Stadt oder in der Ortschaft, in der Sie leben, eine lebendige Gemeinde gibt, in der das Wort Gottes verkündigt wird, dann sollten Sie dazugehören. Und wenn es in Ihrer Stadt oder Ihrem Heimatort eine Organisation gibt, durch die Gott wirkt, dann sollten Sie diese nach Ihren Möglichkeiten von Herzen unterstützen. Ich denke, dass wir nicht den Willen Gottes tun, wenn uns das Wirken Gottes in unserem Umfeld völlig egal ist. Paulus kennt Menschen, die nicht so leben, wie er es für richtig hält. Immer wieder hat er auch schon die Christen in Philippi vor diesen Menschen gewarnt. Und auch jetzt tut er es wieder. In den Versen 18 und 19 schreibt er: Denn viele leben so, dass ich euch oft von ihnen gesagt habe. Nun aber sage ich's auch unter Tränen. Sie sind die Feinde des Kreuzes Christi. Ihr Ende ist die Verdammnis. Ihr Gott ist der Bauch und ihre Ehre ist in ihrer Schande. Sie sind irdisch gesinnt. Dies ist eine sehr ernste Aussage. Paulus spricht hier von der Verurteilung von Menschen, die sich selbst als Christen bezeichnen. Sie geben vor, Christen zu sein, aber ihr Leben widerspricht ihrer Berufung. Durch ihren Lebensstil machen sie deutlich, dass ihnen Christus nicht wichtig ist, sondern nur ihre eigenen Wünsche und Pläne. Ihr Gott ist der Bauch, schreibt Paulus. Was für eine schlimme Aussage. Sie lassen sich also von ihrem Appetit und ihrer Gier leiten. Manche Menschen, die sich als Christen bekennen, haben einfach immer nur Hunger nach Geld. Sie sind bereit, für Geld beinahe alles zu tun. Manche haben einen so großen Hunger nach Macht und unterdrücken deshalb Menschen, die nicht so denken und handeln wie sie. Andere haben einen solch großen Hunger nach Sex und Pornografie, dass dies ihr Gott wird. Und wieder andere sind einfach nur neidisch auf andere. Und das ist die Ursache für so viel Streit und Prahlerei unter den Christen. Die Ursache von all dem ist, dass ihre Herzen und ihr ganzes Denken auf irdische Dinge ausgerichtet ist. Sie leben für sich selbst und nur für sich selbst, und das stellen sie manchmal auch noch als vorbildlich dar. Sie sind stolz auf etwas, worüber sie sich eigentlich schämen sollten. Paulus ist davon überzeugt, dass jedes Bekehrungserlebnis eine echte Revolution ist. Als Paulus Jesus auf der Straße nach Damaskus begegnet ist, wurde sein ganzes Leben auf den Kopf gestellt. Alles hat sich geändert und Jesus wurde die allerhöchste Instanz in seinem Leben, in seinem Denken, Fühlen und Handeln. Liebe Hörer, wenn dies auch in Ihrem Leben der Fall ist, dann wird sich dies in Ihrem Leben zeigen. Jakobus drückt es folgendermaßen aus: So ist auch der Glaube, wenn er nicht Werke hat, tot in sich selber. Aber es könnte jemand sagen: Du hast Glauben und ich habe Werke. Zeige mir deinen Glauben ohne die Werke, so will ich dir meinen Glauben zeigen aus meinen Werken. Ganz einfach ausgedrückt, wenn unser Glaube keine Taten zur Folge hat, dann werden wir unsere Nachbarn und auch sonst keinen Menschen von unserem Glauben überzeugen können. Und Gott wird unseren Glauben nach unseren Taten beurteilen. So wie der Reformator Johannes Calvin festgestellt hat: Allein der Glaube rettet, doch der rettende Glaube ist nicht allein. Vielleicht denken Sie, dass Paulus hier ein wenig hart formuliert hat mit seiner Aussage: Ihr Gott ist der Bauch. Ich persönlich finde nicht die Aussage an sich hart, sondern die Tatsache, die dahinter steckt. Wie hart ist es, wenn Christen ihr ganzes Leben nur nach vergänglichen Dingen dieser Welt ausrichten? Sie sind irdisch gesinnt. Sie verpassen den guten Willen Gottes für ihr Leben. In Vers 20 unseres Bibeltextes schreibt Paulus:
Unser Bürgerrecht aber ist im Himmel, woher wir auch erwarten,

erwarten den Heiland, den Herrn Jesus Christus. Mit dem Wort Bürgerrecht ist an dieser Stelle der ganze Lebensstil, die Art zu leben gemeint. Man könnte auch sagen, meine Heimat ist im Himmel. Dies trifft genau das, was Paulus hier sagen möchte. Der griechische Ausdruck für Bürgerrecht kommt von einem Wort, das so viel bedeutet wie sich als Bürger verhalten. Die Stadt Philippi war eine römische Kolonie. In Philippi galten die römischen Gesetze. Die Leute trugen dieselbe Mode wie die Menschen in Rom. Sie sprachen Latein wie die Leute in Rom. Alles in Philippi passte sich Rom an, denn es war eine römische Kolonie. Das Beispiel der Kolonie trifft recht gut, was Paulus hier veranschaulichen möchte. Die christliche Gemeinde soll auch wie eine Kolonie sein, wie eine Kolonie des Himmels. In der Gemeinde soll man sich so verhalten wie im Himmel und es soll die gleiche Sprache gesprochen werden wie im Himmel. Leider ist das nicht immer der Fall. Viel zu oft gibt es rein menschliche Verhaltensweisen in unseren Gemeinden. Es gibt Konflikte, Streit und Egoismus. Aber es sollte unser Ziel bleiben, dass die Gemeinde sich so verhält wie eine Kolonie des Himmels. Paulus sagt an anderer Stelle, dass wir Botschafter sind für Christus auf dieser Erde. Es ist der Auftrag eines jeden Christen, den Himmel und die Botschaft des Himmels auf dieser Erde zu repräsentieren. Denn unser Bürgerrecht ist ja im Himmel. Von dort erwarten wir den Heiland, den Herrn Jesus Christus, schreibt Paulus hier weiter. Paulus weist damit auf die Hoffnung hin, die jeder Christ hat, nämlich, dass Jesus Christus zum zweiten Mal auf diese Erde kommen wird. Auf diese Rückkehr kann sich jeder, der an Christus glaubt, von Herzen freuen.

Unser Bürgerrecht aber ist im Himmel, woher wir auch erwarten den Heiland, den Herrn Jesus Christus. So schreibt der Apostel Paulus an die Christen in Philippi. Er richtet also den Blick auf die Wiederkunft Christi. Denn die christliche Gemeinde hat eine wunderbare Hoffnung für die Zukunft. Wie es scheint, rechnet Paulus damit, dass noch zu seinen Lebzeiten die Wiederkunft Christi stattfinden könnte. Und diese Naherwartung hat ihn dazu angespornt, sein Leben ganz in den Dienst Gottes zu stellen. Denn Paulus freut sich auf die Wiederkunft Christi. Mit dem Wunsch, dass auch Sie und ich uns darauf freuen können, verabschiede ich mich nun von Ihnen. Bis zum nächsten Mal, auf Wiederhören und Gottes Segen mit Ihnen.

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0: Mein Name ist Hanna Wilhelm, herzlich willkommen zu dieser Sendung. Und ich habe heute einen Gast bei mir im Studio, mit dem mich eine große Leidenschaft verbindet, der Garten. Ja, wenn Hanni Plato über ihren Garten spricht oder schreibt, dann spürt man ihre Liebe zu dem kleinen Fleckchen Erde. Die Hobbygärtnerin hat sich im Laufe der Jahre einen reichen Schatz an Wissen über Pflanzen und Tiere angeeignet und gibt ihre Erfahrung in ihrem reich bebilderten Buch Gartenglück und dem Blog Mein Gartenglück gerne an andere weiter. Ja, und für die gelernte Grafikerin ist ihr Garten aber nicht nur eine Oase der Schöpfung, sondern auch der Ort, an dem sie immer wieder Gott begegnet. Wie das genau aussieht und wie man selbst diese Erfahrung machen kann, das will ich heute von ihr wissen. Und ich denke, es fällt auch der eine oder andere Tipp für einen schönen Garten ab. Eine Sendung also nicht nur, aber ganz bestimmt ganz besonders für Gartenfreunde. Herzlich willkommen, Hanni.
1: Ja, danke, liebe Hanna. Das ist echt schön, hier zu sein. Ich freue mich sehr, dass du mich eingeladen hast.
0: Ja, ich freue mich auch. Und ich denke, ich habe auch nicht übertrieben, als ich dich so enthusiastisch als Gartenfreundin vorgestellt habe. Wie oft findet man dich denn in deinem Garten vor?
1: Ich versuche wirklich, jeden Tag mal in den Garten zu gehen. Ich bin halt Vollzeit beschäftigt, habe einen Teenager-Sohn. Und ja, das ist in jeder Hinsicht genug zu tun. Aber der Garten ist halt eine Oase für mich. Selbst wenn ich dann einfach nur gucke und einmal gieße, an einer Rose rieche oder mal ein paar Rosen abschneide, hier Unkraut zupfe, da irgendwie was angucke. Es tut einfach gut.
0: Mhm. Wie ist denn diese Leidenschaft zum Garten in dir geweckt worden? Gab es da jemand, der diese Liebe zum Garten in dein Herz eingepflanzt hat?
1: Also ich denke mal, das fing ganz früh an, schon mit meiner Mutter, die auch eine begeisterte Gärtnerin war oder ist. Und wir hatten als Kinder auch beide ein Beet und konnten uns ausprobieren. Und mich hat das immer fasziniert, dass da was wächst. Ich mochte sogar Unkraut jäten, weil ich dann meine Ruhe hatte. Und ja, also es war einfach schön. Und ich habe dann auch ein ganz anderes kleines Beet gehabt. Da habe ich Unkraut gezüchtet. Das war auch schön. Also einfach solche kleinen Sachen. Und ich habe auch viel gelernt mit meiner Mutter. Das haben wir viel abgeguckt. Sie hat auch viel experimentiert, ausprobiert und ja, da habe ich viel gelernt.
0: Das finde ich spannend, weil meine Mutter hatte auch einen Garten, einen großen Nutzgarten und für mich war das als Kind, ich war da gerne vielleicht, um Früchte zu naschen, aber wenn es ums Arbeiten ging, da habe ich mich dann doch eher geziert. Es hat bei mir etwas länger gedauert, bis diese Liebe dann auch durchgeschlagen ist, eigentlich erst als Erwachsene. Wir teilen neben dieser Leidenschaft für den Garten noch eine andere Leidenschaft. Uns ist beiden der Glaube an Gott wichtig, der christliche Glaube. Du arbeitest auch als Grafikerin in einem christlichen Verlag. Hat Gott in deinem Leben auch schon immer eine Rolle gespielt?
1: Also ich weiß noch, dass ich eigentlich immer an Gott geglaubt habe. Und wahrscheinlich hätte ich mich schon viel, viel früher bekehrt, wenn ich die Möglichkeit gehabt hätte. Also ich komme aus einem nicht gläubigen Elternhaus, aber meine beste zwei Freundinnen waren Christen und ich weiß noch, ich wollte ganz gern den Jesusfilm sehen, der gerade bei einer Freundin lief, aber sie wollte nicht, sie hatte kein Interesse, wahrscheinlich weil sie es alles schon kannte, aber ich fand es total spannend und ja, aber dann wollte sie lieber spielen, das ging die ging die Sache an mir vorbei, das war ein bisschen schade. Ich wollte auch ganz gern in die Jungschar gehen, einfach weil es da ein tolles Rätselheft gab. Ja, aber das wollten meine Eltern nicht. Und dann habe ich aber, also erstmal wusste ich, dass es gibt einen Gott. Weil ich habe Klavier gespielt und es wäre nicht doll, ja. Also, aber ich habe Bach gespielt, ganz, ganz simple Sachen, ja. Also ganz, ganz einfache, was ich dann schon konnte. Aber mir war klar, also so schöne Musik, da muss es einen Gott geben.
0: Mhm. Und wie ist es dann weitergegangen? Also wie hast du Gott dann doch noch gefunden? Du hast vorher gesagt, du hast dich dann bekehrt. Also damit meint man die Hinwendung zu Gott, dass man Jesus in sein Leben bittet. Wie ist das dann passiert?
1: Das hat ein bisschen gedauert. Also ich wusste, es gibt einen Gott, aber dass es eine persönliche Beziehung sein kann und überhaupt ist, dass Jesus als sein Sohn, das wusste ich nicht, hatte ich einfach gar keine Informationen. Und dann wollte ich schon mit 5 Jahren wollte ich nach Australien gehen. Das war mal so ein Traum und einfach so, kleinster Kontinent, da muss ich hin. Und dann habe ich das tatsächlich selbst organisiert, dass ich da hinkomme.
0: Mit 5 Jahren?
1: Mit fünf hatte ich die Idee. Und mit 15 wollte ich dann ganz gerne hin, so einen Austausch. Und da hatte Gott schon seine Hände im Spiel. Weil das hätte sonst gar nicht funktioniert. Also das Austauschprogramm war damals und ist wahrscheinlich heute immer noch sehr, sehr teuer. Und ich habe es so privat gemacht. Und also das war ein bisschen längere Geschichte. Aber es hat funktioniert. Und dann war ich da. Und ich weiß noch, ich hatte eigentlich alles, was ich brauchte. Ja, ich hatte sogar als Teenie tolle Eltern, ja, die mir Freiheit gegeben haben und alles. Hatte gute Noten, obwohl ich mich gar nicht so angestrengt habe. Ich hatte tolle Freunde. Aber ich habe gemerkt, mir fehlt was. Das musste mir gar keiner sagen. Es fehlte mir was im Leben und das war was Wichtiges. Das war mir klar. Und dann habe ich bei einer Pastorenfamilie gelebt.
0: In Australien.
1: Und bin höflicherweise mit den Gottesdienst gegangen. Und da habe ich halt viele Informationen bekommen. Und was mich da auch angesprochen hat, waren hauptsächlich die Lieder. Also das war damals Hillsong in den Anfängen. Und das war einfach hat mein Herz berührt. Und dann war ich bei einem Camp, das war im Outback, habe ich meinen ersten Koala gesehen, das war ganz toll. Und dann war da auch eine Predigt und dann hat ein Mädchen, ich glaube, es war aus Skandinavien, das hat ein Zeugnis gegeben und das hat mich dann so berührt und habe ich gedacht, ach du meine Güte, der geht so schlecht, ich würde ihr gern helfen, was soll ich denn machen? Und dann bin ich einfach nach vorne gegangen und hab mitgebetet für sie, weil ich habe gedacht, das ist das Einzige, was du machen kannst. Und dann bin ich rausgegangen, weil es einfach so viel war, was an Einflüssen auf mich zugestürmt ist und saß unter einem Eukalyptusbaum und dann plötzlich habe ich, ich würde es jetzt keine Vision nennen, aber es war einfach so ein Bild und dann habe ich einfach nur Jesus gesehen, also ganz, ganz kurz. Aber ich wusste, das ist Jesus und ich wusste, dass er mich liebt. Und dann bin ich wieder reingegangen und dann war auch jemand da und dann habe ich Anleitung bekommen, was ich jetzt damit mache. Das heißt also mein Leben Jesus geben. Das habe ich dann gemacht und dann war gut. Dann war ich froh und dann natürlich hat sich noch vieles entwickelt. Vieles wusste ich nicht. Ich habe vieles gelernt, Jesus besser kennengelernt. Was mir immer wichtig war, schon am Anfang, wahrscheinlich weil ich auch so ein Umsetzertyp bin, ihn mit ihm zu reden. Also ihn wirklich mit reinzunehmen in alles, was ich mache.
0: Also ich finde, wenn du so sprichst und erzählst, man merkt, dass du ein Mensch bist, der generell auch sehr begeistert ist vom Leben, von Jesus, von allem. Sehr schön. Ja, Australien, das wäre bestimmt auch nochmal spannend, die australische Natur- und Pflanzenwelt, da kenne ich mich überhaupt nicht aus, aber das würde unseren Rahmen heute komplett sprengen. Wir versuchen uns mal auf deinen Garten zu konzentrieren. Ihr habt ein etwa 600 Quadratmeter großes Grundstück und du schreibst im Buch, witzigerweise, den meisten geht es ja andersrum, du schreibst, euer Haus ist zum Glück recht klein, sodass du viel Platz für euren Garten hast. Wir versuchen jetzt mal einen Rundgang durch euren Garten zu machen und zu schauen, was sich da so alles Schönes versteckt. Und für alle Hörerinnen und Hörer, die gerne selbst einmal einen Blick auf Hanni Platos Garten werfen möchten, auf ERF finden Sie in der Audiothek beim Beitrag zu dieser Sendung einen Gartenplan. Und jetzt fangen wir mal an. Der Zugang zu eurem Grundstück, der liegt im Osten. Eine Auffahrt führt dann ganz im Nordosten zur Eingangstür eures Hauses und links vor dem Haus befindet sich ein Türchen und wenn man das öffnet, dann steht man bei dir im Vorgarten. Wenn man dann ein bisschen am Haus entlang geht, kann man entweder rechts auf die Terrasse gehen oder man geht weiter geradeaus und da geht man dann unter einem Rosenbogen durch und kommt in der südöstlichen Ecke zu einer Sitzbank. Rosenbogen und Sitzbank, das klingt sehr romantisch. Bist du auch eine Romantikerin und warum wolltest du unbedingt einen Rosenbogen und eine Gartenbank in deinem Garten haben?
1: Also mein Mann würde wahrscheinlich sagen, ich bin keine Romantikerin. Ich bin eher so der sachliche Typ. Aber wenn es um Garten geht, also Rosen und da schon, glaube ich. Also ich wollte immer schon immer einen Rosenbogen haben. Also das ist einfach schön, diese ganze Fülle und auch in der richtigen Höhe, dass man da vorbeigehen kann und dran riechen kann und auch mal was abpflücken kann. Ich verschenke halt auch gerne Sträuße und die Bank, tja, das ist so eine Sache. Diese Bank ist unter einem Baum. Das ist ein kleiner Baum, wollte ich auch. Das ist ein Zimtahorn, sehr schön, also eine tolle Rinde, so richtig was Haptisches. Und mit Gegenlicht dann strahlt so orange diese Rinde durch. Das ist sehr schön. Sitzen tue ich da auf dieser Bank allerdings nie unter dem Baum. Das hat den Grund, dass da die Straße lang geht und dann Abfluss ist. Das duftet jetzt nicht so toll. Aber diese Bank ist trotzdem sehr entspannend für mich, weil wenn ich vom Haus aus rausgucken kann, dann sehe ich diese Bank. Und das hat an sich schon einen völlig entspannenden, also eine völlig entspannende Wirkung auf mich.
0: Mhm. Das kann ich gut nachvollziehen, auch wenn du mir damit jetzt meine nächste Frage schon vorweg beantwortet hast. Ich wollte dich jetzt nämlich fragen, sitzt du denn auch mal auf dieser Bank oder bist du vor lauter Gartenarbeit zu beschäftigt, um da mal zu entspannen? Jetzt gibt es da den Abfluss, weswegen du nicht da sitzt. Aber trotzdem mal die Frage, wuselst du in deinem Garten nur oder kannst du da auch wirklich nur mal sitzen oder stehen und genießen?
1: Das ist eine sehr gute Frage. Also ich sitze relativ selten im Garten. Wir genießen es als Familie, auf der Terrasse zu sitzen und dort zu frühstücken, zu essen, mittags, Abendbrot, also im Sommer, wenn es irgendwie geht. Auch manchmal im Winter. Also so ein Winterpicknick ist auch schön. Manchmal sitze ich auch draußen und lese. Aber ich würde jetzt nicht sagen wuseln. Es gibt Sachen, also normalerweise rede ich gar nicht von Gartenarbeit. Das ist eigentlich eher Gartenvergnügen für mich. Natürlich, wenn ich jetzt Rasen mähe oder sowas, dann versuche ich schnell durchzukommen, bevor die nächste dunkle Wolke kommt. Das ist dann was anderes. Aber wenn ich im Garten arbeite, sozusagen, dann komme ich zur Ruhe. Dann Das ist einfach eine schöne Zeit. Das ist Entspannung pur für mich. Also selbst wenn ich umgrabe oder sowas. Ich habe diese Zugänge zu Gott, das ist bei mir kontemplativ, Natur und aktiv. Das heißt, ich habe dieses aktive Umgraben, ich habe das Kontemplative, ich hatte Zeit nachzudenken, zur Ruhe zu kommen, auf Gott zu hören, was kommt hoch. Das ist auch immer wieder beim Unkraut jeden oder einfach mal im Garten sein, einfach mal durchschlendern. Das mache ich schon. Schlendern, gießen. Und dann kommen so Sachen hoch. Entweder Sachen, die ich noch nicht verarbeitet habe oder wenn irgendwas zwischen mir und Gott oder jemand anders steht, dann kann ich das irgendwie ihm geben oder jemand ansprechen und sagen, halt, das müssen wir mal klären. Oder auch Sachen, wo ich dankbar bin. Und dann kann ich Gott Danke sagen. Oder das passiert mir auch immer wieder, dass irgendwelche Lieder kommen, also Anbetungslieder, auch ehemalige Chorlieder. Das ist ungefähr so 30 Jahre her, aber die kommen dann ganz plötzlich und dann komme ich in die Anbetung rein.
0: Also, dass du Gott dann dankst und ihn lobst für genau. Das, was er ist und was er für uns Menschen getan hat.
1: Ja. Mhm. Ja.
0: Du hast Ende 2023 dann auch ein Buch veröffentlicht. Es heißt Gartenglück, Begegnungen mit Gott im Garten. Ich möchte gleich darauf zu sprechen kommen, was denn das Gartenglück speziell für dich ist. Wobei, du hast da, glaube ich, auch schon ganz schön viel gesagt. Aber ich möchte jetzt nochmal auf dieses Begegnungen mit Gott im Garten eingehen. Auf deiner Webseite, auf deinem Blog schreibst du, mein Garten ist der Ort, an dem es mir am leichtesten fällt, Gott zu begegnen. Wann hast du denn gemerkt, dass du Gott ganz besonders im Garten begegnest? Wie ist dir das aufgefallen?
1: Also manche Sachen fallen einem ja erst später auf. Irgendwann habe ich mal gedacht, also wenn mich mal jemand fragen würde, wo ist Gott, dann würde ich sagen, naja, keine Ahnung, aber hast du schon mal im Garten geguckt? Also das wäre so meine spontane Antwort gewesen, ja, weil ich ihn da halt einfach erlebe. Und das ist mehr als einfach nur Gärtnern. Es ist wirklich, da sind natürlich die ganzen Parallelen, Gott als Gärtner und so weiter, aber es ist nicht ich gehe da nicht so intellektuell ran, sondern es ist eher so praktisch, da erfahre ich wirklich Gott, wie er ist. Das heißt, wenn ich dann zum Beispiel Blumen gieße, dann empfinde ich das fast mit den Blumen, die durstig sind, gerade bei heißem Wetter, dass Gott auch mich wässert, ja.

0: Wenn der früher aufsteht als ich, dann kriegen wir uns in die Haare, weil er mir Fragen stellt und ich noch gar keine, also ich will wieder Musik hören, ich will überhaupt nichts, ich will einfach mal aufwachen und das dauert dann so ein bisschen. Dann gab es auch eine Zeit mehr im Leben, dass ich, da war so viel Seelsorgegespräch, die spontan an einem Tag waren, also fast jeden Tag, dass ich gesagt habe, also ich bin eigentlich eher so der Bibelleser am Abend, aber es geht nicht. Ich brauche die Kraft für den Tag.
1: Also dass du quasi anderen Menschen seelsorgerlich in oder durch Gespräche geholfen hast.
0: Genau, ja. Also da waren so viele Anfragen an mich, wo Leute Seelsorge brauchten, dass ich gesagt habe, es reicht nicht, wenn ich abends Bibel lese, ich brauche es für den Tag. Das muss nicht viel sein, aber ich brauche einfach diese Beziehung, diese Connection zu Gott und das früher morgen. Und das ist was, wo ich Kraft kriege. Ich merke es nicht immer sofort, ja, also ich, dass ich Bibel lese und dann habe ich Kraft, aber ich merke es, wenn ich es eine Weile nicht mache. Dann, das hält eine Weile, ja, wie einmal auftanken und das Benzin ist noch da, aber nach einer Weile wird es halt weniger und dann merke ich, ich bin genervt oder es wird mir zu viel oder sowas. Ich brauche einfach diese Verbindung und die habe ich durch Bibel lesen und natürlich auch durch Beten. Das ist für mich leichter umzusetzen, immer so zwischendurch auch mit ihm in Kontakt zu bleiben, aber das ist ganz wichtig für mich.
1: Das heißt, das Bibellesen ist dann so wie Wasser für deine Seele sozusagen.
0: Genau, das ist so eine Kraftquelle für mich, ja.
1: Das heißt aber auch, der Garten ist nicht dein einziger Zugang zu Gott, sondern du hast da auch noch andere Quellen, aus denen du für diese Beziehung schöpfst.
0: Ja, natürlich. Also die Bibel ist so reich. Ja, und dann habe ich auch noch wichtige Beziehungen. Ich finde es ganz, ganz wichtig, dass ich Menschen habe, mit denen ich auch tiefe Gespräche führen kann. Ja, also da ist zum Teil gerade auch gar kein Thema, weil die ganz andere Zugänge haben. Trotzdem möchte ich das nicht vermissen.
1: Dann gehen wir mal weiter in eurem Garten. Wir stehen von der Bank auf der wir jetzt gar nicht gesessen sind. Wenn man an der südlichen Grenze eures Grundstücks entlangläuft, da sind dann hauptsächlich Stauden und Bäume, wenn ich die Skizze richtig interpretiert habe. Was blüht denn da so alles und wie hast du die Pflanzen dafür ausgesucht? Das ist ja doch eine recht große Fläche.
0: Ja, also bei der Trockenmauer, das ist ein Eckgrundstück, das heißt, diese Trockenmauer zieht sich ziemlich lange hin. Da habe ich tatsächlich Pflanzen ausgesucht, die auch so ein bisschen runterhängen und zum Beispiel einen frühen Sommerflieder, ganz herrlich. Da versuche ich auch immer wieder einen Rhythmus reinzubringen, das heißt, dass Sachen sich wiederholen und Rosen dann mit zusammenpassen zu Lavendel, also auch so ein Farbspiel da drin ist, dass es harmoniert und eine sehr schöne Sache ist, dass ich eine Kletterrose, die haben meine Eltern auch im Garten, die fand ich so schön, hat auch so fantastisch gerochen, das ist die Rosarium Uetersen. Und die ist tatsächlich in den Baum, also in eine Silberbirne reingerankt. Und das sieht ganz toll aus. Gar nicht mal von uns aus, also vom Garten aus, aber für die Nachbarn. Also zum Teil haben die Nachbarn einen schöneren Blick auf unseren Garten als wir. Aber auch für die Fußgänger, was natürlich auch sehr, sehr schön ist.
1: Ja, also das ist tatsächlich auch, ich denke auch immer, wenn ich meinen Garten mache, wir haben auch ein Eckgrundstück, da läuft, oder nicht ein Eckgrundstück, aber am Ortsrand und da läuft hinten ein Spazierweg dran vorbei. Und ich denke auch immer so, wenn ich meinen Garten schön mache, ich möchte auch immer, dass die Leute, die außen vorbeilaufen, sich da auch drüber freuen können. Einfach, um sich an der Schöpfung zu freuen und vielleicht auch da in dieser Schönheit eine Ahnung von Gott zu bekommen. Du hast gerade schon den lateinischen Namen dieser Pflanze gesagt. Ich habe ihn mir jetzt nicht gemerkt, aber das ist auch egal, weil wenn man dein Buch liest, man merkt einfach, du hast ein unheimlich breites Fachwissen über die Pflanzenarten, die in deinem Garten wachsen. Hast du dir das so nach und nach angeeignet oder hast du dich da mal richtig hingesetzt und gesagt, so und jetzt studiere ich Pflanzenarten und Pflanzennamen oder wie kam das?
0: Also als ich den Garten geplant habe, da habe ich mich natürlich richtig reingekniet. Da habe ich Bücher gewälzt. Ich habe alles Mögliche an Informationen. Ich glaube, das ist normal. Wenn einem eine Sache interessiert, dann kniet man sich da rein. Und dann bleiben die Sachen auch hängen. Ja? Das sehe ich an meinem Sohn, der technikbegeistert ist. Ich könnte mir die Sachen nicht merken. Und bei mir sind es halt Pflanzen, die sich mein Mann zum Beispiel nicht merken könnte. Der ist schon froh, wenn er weiß, dass es eine Tulpe ist. Ja, also das ist einfach was mich interessiert. Und dann bleibt das auch hängen. Ich habe allerdings auch so eine Art Gartentagebuch geführt. Das heißt, ich habe immer pro Monat aufgeschrieben, was blüht.

0: gerade? Was hat gerade irgendwie vielleicht eins vom Frost auf den Deckel gekriegt? Und was wünsche ich mir für nächstes Jahr? Oder was setze ich dann für Blumenzwiebeln oder sowas? Was könnte ich vielleicht besser düngen? Oder ne? Also solche Sachen habe ich festgehalten. Und das war auch sehr, sehr hilfreich, weil ich festgestellt habe, als ich das Buch geschrieben habe, ich kann bei den Blütezeiten nicht auf vorhandene Sachen zurückgreifen. Einfach weil sich die Klimaverhältnisse so verändert haben, da habe ich dann meine Aufzeichnung zu Hilfe genommen.
1: Das heißt, dieses Gartentagebuch führst du immer noch. Ich finde es auch spannend, dass du gesagt hast, du hast deinen Garten geplant. Bei mir ist das eher so, ich sehe eine Ecke und denke, oh, da müsste was gemacht werden. Oder wir haben mehrere Hänge im Garten, die sind schwer zu mähen. Und da habe ich dann geguckt, wie kriege ich vielleicht Bodendecker, dass ich die anders abdecken kann. Und ich bin dann eher so der Typ, ich gehe dann in die Gärtnerei und gucke mal, was mir gefällt. Ich bin dabei vor allem am Anfang aber auch richtig auf die Nase gefallen, weil ich teilweise Pflanzen gekauft habe, die für den Standort nicht gepasst haben, was mir am Anfang nicht klar war. Oder weil ich den Boden nicht genug vorbereitet hatte. Also ich habe so grob das Unkraut weggemacht und die Pflanze dann so ein bisschen eingebuddelt. Aber ich habe nicht die Erde aufgelockert. Ich habe die Pflanzen teilweise nicht tief genug eingegraben. Ich habe mich dann gewundert, warum dieses Unkraut wiederkommt, das ich doch so schön ausgerupft hatte. Und das war wirklich ein Lernprozess, wo mir manche Pflanzen auch wieder eingegangen sind. Manche musste ich dann umpflanzen, weil ich gemerkt habe, der Standort passt nicht. Ging dir das auch so oder geht dir das vielleicht jetzt auch manchmal noch so, dass du manchmal auch auf die Nase fällst mit einer Pflanze, die du gepflanzt hast, wo du merkst, nee, das passt jetzt gar nicht oder die fühlt sich da nicht wohl?
0: Ach ja, leider. Das ist mir schon häufig passiert. Also zum Beispiel hat meine Mutter einen ganz anderen Boden. Das ist ein dunkler Moorboden, eher sauer. Und dann fand ich diese Wiesenraute so toll. Ja, ach, was für eine schöne, luftige, hohe Pflanze. Sie hat mir schon zweimal Ableger gegeben. Die wachsen bei mir einfach nicht. Wir haben den falschen Boden. Bei mir ist es auch sehr sonnig. Das kann ich einfach vergessen. Das heißt, ich muss wirklich gucken, was bei mir wächst. Und oder in der Nachbarschaft kann ich mich auch orientieren, wenn ich jetzt noch nicht weiß, dass man sich rantastet.
1: Was würdest du denn jemandem raten, der jetzt vielleicht zum ersten Mal einen Garten anlegt oder ein Blumenbeet? Auf was muss man so ganz grundsätzlich achten, wenn man mit einem Garten starten will?
0: Das ist natürlich eine große Frage. Es kommt drauf an, also wir haben komplett neu gestartet, da war gar nichts. Da musst du erstmal gucken, was habe ich? Steht da vielleicht schon ein Baum? Gibt es schon Wege? Bei uns gab es gar nichts. Ja? Und dann konnte ich natürlich von null anfangen und dann macht so ein Gartenplan auch Sinn. Dir würde ich jetzt raten, guck einfach mal, was ist. Ja? Guck mal, was willst du erhalten, was gefällt dir? Und dann würde ich mich einfach mal an die verschiedenen Fenster stellen, weil der Blick raus auch ganz, ganz wichtig ist. Und dann sagen, okay, also da ist noch nichts, da hätte ich gern Hingucker. Und da hätte ich auch ganz gern was. Damit man einfach schon mal sagt, also daran freue ich mich ständig dann, wenn ich aus dem Garten, also in den Garten rausgucke. Und also so einen groben Plan würde ich dann erstmal machen, damit man weiß, wo die Wege sind. Also wenn du noch gar nichts hast, sind Wege ganz, ganz, ganz wichtig, lieber breit als schmal. Und dass man erstmal die Struktur hat, damit man mit dem ganzen Garten geregt eine Schubkarre auch hinbekommt. Und also das macht man meistens falsch. Habe ich zum Teil auch falsch gemacht, weil ich einfach so ungeduldig war und lieber was pflanzen wollte. Aber den Rat kann ich jedem nur geben. Überlegt euch, wo ihr was hinhaben wollt und guckt erstmal, dass ihr die Wege anlegt und dann tastet euch vor. Ein ganz, ganz wichtiger Tipp auch, man schafft nicht alles auf einmal. Wenn man, also ich habe jetzt eine Anfrage tatsächlich von jemandem, die ein Beet gestaltet haben wollen. Wir machen das gemeinsam, auch mit den Kindern, was richtig toll ist. Und dann habe ich auch gesagt, ihr braucht das jetzt noch nicht machen. Jetzt, ihr gießt nur im Sommer, macht das im Herbst, wir planen das in Ruhe. Und bis dahin nehmt einfach eine schöne Blumenmischung, einjährig, und dann ist das Beet voll. Setzt zwischendurch ein paar Bodendecker, die sich schon mal vermehren können. Und dann habt ihr wenig Arbeit, aber viel Freude. Und Gründüngung ist natürlich auch eine super Sache, gerade Phacelia. Phacelia, das ist als Bienenfreund. Und das kann man einfach aussehen und ist auch einjährig. Ich habe es dann untergegraben, düngt den Boden und man hat es schön, die Bienen haben es schön und man kann in Ruhe planen. Oder einfach einen Teil schon mal machen. Ne? Also das soll ja gar keine Arbeit sein, das soll Vergnügen sein.
1: Also das ist tatsächlich was ich am Anfang auch falsch gemacht oder nicht gewusst habe. Ich hatte so mehrere Ecken, da wollte ich Staudenbeete machen und ich dachte so, ich muss das jetzt einmal im Frühjahr machen und dann wachsen die und dann ist alles gut. Und da auch zu lernen, nee, so funktioniert das nicht. Erstens braucht es wirklich Zeit, bis die Pflanzen sich ausgebreitet haben. Und drei große Ecken, das schaffst du gar nicht in einem Sommer. Also und jetzt ist es auch so, ich habe mehrere Ecken, da denke ich immer noch, die gefallen mir gar nicht. Aber nein, die sind dieses Jahr nicht dran. Also da muss man sich dann manchmal auch ein bisschen disziplinieren und sagen, jetzt konzentriere ich mich auf dieses Beet, dass das schön ist und nächstes Jahr ist da eine andere Ecke im Garten dran. Ja. Gehen wir mal weiter. Du hast gerade schon gesagt, da ist eine Trockenmauer dann entlang eures Grundstückes. Und wenn man, ich weiß gar nicht, ob man da entlanglaufen kann an den Stauden vorbei. Da ist ja dann, oder läufst du dann, da ist ja eine Rasenfläche, läufst du dann über die Rasenfläche hoch?
0: Ja, da laufe ich an der Rasenfläche lang.
1: Da läufst du, also dann kommt man von der Bank, die ist in der südöstlichen Ecke und dann läuft man über die Rasenfläche hoch. Links sind dann diese Stauden. Und dann kommt man in der südwestlichen Ecke in eine Kapelle. Und da habe ich gestaunt, weil ich kenne sonst niemanden, der eine kleine Kapelle in seinem Garten hat. Warum wolltest du das dann haben und wie hast du die gestaltet?
0: Ja, also eigentlich ist das gar keine richtige Kapelle. Das ist eigentlich eher so ein kleines, so eine kleine Pergola. Und wir haben es einfach Kapelle genannt, weil das so ein bisschen so aussieht. Und wir haben noch nie da drin gesessen, weil das voller Steine ist. Das ist so eine Art Trockenmauerrest, wo wir noch nicht genau wissen, was wir damit machen. Also Kapelle ist ein bisschen hochgegriffen, aber trotzdem ist es ein sehr schöner Platz. Also für mich jetzt besonders, weil ich da einfach eine schöne Erinnerung mit verbinde. Ich war da einmal und habe Brombeeren gepflückt, weil da tatsächlich Brombeeren und auch eine Klematis dran rumrankt und ein paar Rosen und Lavendel. Also es ist schön. Aber jetzt nicht im geistigen Sinne eine Kapelle. Trotzdem, auch da kann einem ja Gott begegnen. Das heißt, ich war dabei, diese Brombeeren zu pflücken und dann kommt ein mir wildfremder Mann vorbei und sagt, die Gärtnerin aus Liebe. Einfach so. Und das fand ich einfach so schön, weil ich gedacht habe, ja, Gott sieht mich, wie ich bin.
1: Also du hast in dem, was der Mann dir gesagt hat, hast du etwas geahnt, wie Gott dich sieht? Oder wie
0: ja, muss ich das? Das war für mich einfach so, dass wie so ein Zuspruch von Gott, dass das nicht einfach nur ein Garten ist, sondern dass ich eine Gärtnerin aus Liebe bin. Und ich habe es auch nicht nur für Garten, man ist ja nicht nur im Garten am Säen, sondern auch glaubensmäßig am Säen. Ja? Und dass das aus Liebe geschieht, das fand ich einfach so schön. Dieser Zuspruch. Und ich habe den tatsächlich von Gott so genommen, weil ich kannte diesen Mann ja gar nicht. Wir haben auch gar nicht miteinander gesprochen. Das kam einfach so, zack, dieser Ausspruch und weg war er. Mhm.
1: Ja, schöne Begegnungen am Gartenzaun, die gibt's zum Glück immer wieder. Wenn uns jetzt auch ein Gartenliebhaber zuhört und der vielleicht auch den Wunsch hat, ich möchte Gott in meinem Garten vielleicht auch mehr begegnen. Ich möchte das auch so ein bisschen lernen, da ein Auge dafür zu kriegen oder einen Sinn dafür zu kriegen, dass ich solche Erlebnisse, wie du sie jetzt mit dem Mann hattest, dann eben auch ein bisschen spirituell einordnen kann und nicht nur einfach als Zufallsbegegnung sehe. Was würdest du jemandem raten, der diese Sehnsucht hat, Gott in seinem Garten zu begegnen? Wie kann er oder sie das anfangen?
0: Am besten geht's mir, wenn ich entspanne. Und dann kann ich gucken, wo entspanne ich mich denn? Wenn das der Garten ist, dann kann ich mich einfach mal entspannen. Ich gucke dann lieber die schönen Sachen an und nicht, was muss ich jetzt noch alles erledigen im Garten, ne? Unkraut jäten und das hier müsste mal eingedämmt werden, sondern guck, wie ich zur Ruhe komme und dann merke ich, Gott wartet schon auf mich. er hat noch viel, viel mehr Interesse daran, mir zu begegnen als ich. Also ich habe mir auch viel zu lange Stress damit gemacht, Gott zu begegnen. Ja, mit um den stillen Tag. Und jetzt inzwischen ist es anders, dass ich einfach denke, hier, wir treffen uns und ich muss das nicht irgendwie planen, ich muss auch nicht irgendwie was erwarten und trotzdem viel erwarten. Mhm. Ja, verstehst du, was ich meine? Es ist einfach, dass Gott da ist und mich überrascht, mich beschenkt, aber es ist eine Schönheit, eine Lockerheit reingekommen. Ich glaube, das liegt auch so ein bisschen daran, dass ich einerseits Angst hatte, was ist, wenn er mir begegnet und irgendwas sagt, was ich nicht hören will. Und auf der anderen Seite, was ist, wenn er mir nicht begegnet, das ist ja noch viel blöder. Aber ich glaube, da ist im Laufe der Jahre auch Vertrauen gewachsen, wie Gott ist. Ja, dass ich ihm begegnen kann und vertrauen kann, er hat das Beste für mich. Nicht nur das, was gut ist im Garten an sich, sondern das Beste, das heißt ihn im Garten.
1: Und wenn du jetzt so einen Impuls hast oder einen Eindruck hast, da spricht jetzt Gott zu dir oder da siehst du was in deinem Garten und dann wird dir das zu einem Bild, wie Gott mit uns Menschen umgeht. Woher weißt du denn jetzt, ja, da hat mir jetzt Gott gerade diesen Gedanken gegeben und das sind nicht nur meine eigenen Gedanken?
0: Ja, das ist nicht nur im Garten der Fall. Ich muss ja immer gucken, ist diese Idee auch von Gott oder ist das meine eigene Idee? Ich habe auch viele Ideen. Ich muss das wirklich auch Gott zeigen und sagen halt, hier sortier aus, was nicht von dir ist, beziehungsweise was da nicht dran ist. Ja. Und der Maßstab ist natürlich die Bibel. Das heißt, ich gucke, was in Gottes Wort dazu steht oder gucke auch in der Konkordanz, ob dazu irgendwas steht zu dem Thema oder frag auch jemanden, der sich damit auskennt. Ne? Also dann, das ist schon das Kriterium, da muss ich dich dran messen, ganz klar. Mhm.
1: Du hast gerade gesagt, du hattest anfänglich auch Angst, Gott sagt dir vielleicht was, was dir nicht so gefällt. Mir geht es beim Unkraut jäten ganz oft so im Garten, dass ich denke, das ist für mich ganz stark ein Bild dafür geworden, für Dinge in meinem Leben, wo ich egoistisches Verhalten habe, liebloses Verhalten habe. Die Bibel nennt das Sünde, also Dinge, die unsere Beziehung zu Gott stören, die unsere Beziehung zu den Mitmenschen und zu uns selber stören. Und da ist das Unkraut für mich ein ganz starkes Bild geworden. Ich weiß, es gibt da diese Diskussion, Unkräuter gibt es nicht. Für mich ist ein Unkraut, wenn es einfach meine anderen Pflanzen überwuchert. Und ich habe früher das, was man Butterblumen nennt, also Hahnenfuß, so geliebt, wenn ich es auf einer Wiese gesehen habe. Und heute im Garten, ich muss ehrlich sagen, ich stehe auf Kriegsfuß damit, weil der bildet so Wurzelausläufer und die gehen über andere Pflanzen drüber und die verwurzeln sich auch wirklich fest. Also die kriegt man nicht mit einem Zupfen raus, da muss man mit einer Schippe ran, dass man die Wurzeln rauskriegt, damit die sich nicht überall ausbreiten und über alles drüber gehen. Wie ist das denn jetzt, wenn Gott dir in deinem Garten auch mal was Unangenehmes sagt, also wenn er, ich sag's jetzt mal so, Unkraut zupft. Kommt das vor?
0: Ja, aber klar. Also ich sehe es genauso wie du. Unkraut ist für mich Unkraut. Und zwar immer, also eigentlich alles, was da wächst, wo es nicht hingehört. Also eine Rose könnte im Getreidefeld auch ein Unkraut sein. Ja, natürlich nicht nur im Garten, sondern ich finde es ganz, ganz wichtig, immer wieder sein Leben, ich mache es gar nicht unbedingt so bewusst, aber mir ist es ganz wichtig, dass ich im Reinen bin, mit ihm und mit anderen Menschen. Weil dann habe ich so eine Freiheit, dann kann ich mich auf das Wesentliche konzentrieren, es hindert mich nicht. Ja? Und das habe ich zu schätzen gelernt. Deswegen finde ich das mit dem Unkraut jeden, für mich ist es immer so das Bild, dass Gott irgendwas abschneidet. Also für mich ist das ein ähnliches Bild, nicht das Unkraut, sondern der Rückschnitt von Rosen zum Beispiel. Das ist ganz, ganz wichtig für die Rosen, weil die brauchen Licht und die brauchen Luft, damit sie sich gut entwickeln können. Und genau so beschneidet Gott auch Sachen bei mir. Der schneidet einfach Sachen ab, die nicht nötig sind, die Wachstum behindern, die Beziehungen entweder zerstören oder behindern. Und das möchte ich halt auch gerne zulassen. Das heißt, da bin ich froh, wenn er sagt, also hier, ich merke es ja selber. Ja. wenn ich dann irgendjemand grummelig bin, dann merke ich es ja selber und dann kreise ich auch dort rum und das brauche ich ja nicht, das braucht auch der andere nicht, dann möchte ich lieber sagen, hier, tut mir leid, je schneller es geht, desto besser, ne? Dann können wir gemeinsam wieder vorwärts gehen und das haben wir auch als Familie, dass wir sagen, jetzt haben wir uns gegenseitig hier irgendwie, angegrummelt, irgendwas, schlechte Laune und dann sagen wir halt, jetzt vergeben wir uns und wir machen einen Neustart. Und das ist für mich einfach ein sehr, sehr schönes Wort. Dieser Neustart, dann kann man gemeinsam durchstarten und es behindert einen nichts. Mhm.
1: Ja, dieses Bild vom Schnitt, vom Rückschnitt, das kennt auch jeder Gärtner. Mhm. Im Herbst oder je nachdem auch nach der ersten Blüte schneidet man den Lavendel zurück, damit er dann noch ein zweites Mal blüht. Ich finde das immer wieder faszinierend. Die Pflanzen kommen ja wieder. Der Wachstumstrieb ist einfach da und wenn man sie schneidet, jetzt zum Beispiel auch bei den Reben, wir haben zwei Rebstöcke bei uns im Garten, manchmal nehme ich da auch Ranken weg, die eigentlich gut nach oben wachsen, weil sie dem eigentlichen Stock und den eigentlichen Früchten, die wachsen, die Kraft nehmen. Also dieser Rückschnitt oder dieser Schnitt, der hat ja auch was Lebensförderndes, was Lebenserhaltendes. Von dem her, auch wenn es in dem ersten Moment unangenehm ist, wenn Gott in unserem Leben, an unserer Seele, an unserem Denken, an unserem Handeln arbeitet, er hat ja was Gutes damit im Sinn. Er möchte, dass es noch schöner blüht. Er möchte, dass es gesunde Früchte gibt im übertragenen Sinn. Ja, dann gehen wir mal weiter. Wenn man von eurer Kapelle weiter Richtung Norden läuft, dann kommt man noch einmal durch einen Rosengang. Also du musst Rosen wirklich sehr, sehr gerne haben. Und dann kommt noch mal eine kleine Rasenfläche und dann kommt ein Apfelbaum. Du hast insgesamt, wenn ich das richtig weiß, sehr wenig Obst und auch kaum Nutzgarten, also Gemüsebeete. Gibt es da einen Grund dafür?
0: Also ich hätte gerne einen Nutzgarten, ich habe bloß einfach nicht die Zeit dafür. Also ich habe eher so einen Naschgarten, also hinter dem Baum wachsen noch gelbe Himbeeren, dann an der Kapelle wachsen unterschiedliche stachellose Brombeeren, wobei die mit den Stacheln tatsächlich besser schmecken, glaube ich. Und natürlich Kräuter, aber mehr schaffe ich einfach nicht. Aber ich fände es toll. Und Tomaten habe ich auch noch. Die wachsen im Kübel, die auf der Terrasse, das finde ich auch immer schön.
1: Mhm. Vielleicht kommt die Zeit ja irgendwann, ja, dass dann auch ein Nutzgarten dran ist. Du hast es gerade schon erwähnt, du hast in eurem Garten noch ein Kräuterbeet und ein Toskanabeet. Was blüht und duftet denn da?
0: Das Kräuterbeet, das war einmal der Sandkasten meines Sohnes, den er eigentlich nie benutzt hat. Der hat dann lieber unter einer stachellosen Rose, also eine Kletterrose, mal wieder eine Rose, gespielt und da in der Erde gewühlt. Das hat er gerne gemacht, aber den Sandkasten nie genutzt. Deswegen haben wir den irgendwann umfunktioniert und ein Kräuterbeet daraus gemacht. Also dieses kleine Sandkastenbeet, da sind tatsächlich Gewürze und da kann man sicher sein, da kann ich meinen Sohn hinschicken, meinen Mann hinschicken und da passiert nichts.
1: Und die bringen dann auch das Richtige, genau, mit zurück in die Küche, genau. Ja, und das Toskana-Beet, also Lavendel hast du ja schon in deinem Garten, das ist ja so das Klassische, was man mit Toskana verbindet. Was blüht denn da noch im Toskana-Beet?
0: Ja, also das ist auch sowas, wo ich denke, dass Gott das ein bisschen eingefädelt hat, weil als ich den Garten geplant habe, da habe ich in der Leihbücherei ein Buch über Trockengärten gefunden und das fand ich sehr, sehr schön, einfach optisch und da war das noch gar nicht so sehr mit Trockenheit das Thema. Aber es hat mich einfach optisch angesprochen und dann habe ich gesagt, oh ja, das will ich mal machen und habe ringsrum um die Rasenfläche und eben auch in diesem Toskana-Beet besonders einen ganzen LKW voller Kies untergegraben. Das war mächtig viel Arbeit und mein Mann hat gesagt, weißt du, was du tust? Ich sieb das nicht mehr hinterher raus. Gut, das war nicht nötig. Ich habe dann tatsächlich Pflanzen explizit dafür ausgesucht, zum Beispiel Wolfsmilch, aber auch Tulpen fühlen sich da sehr wohl. Lavendel, Rosen kann man auch dazu pflanzen, weil die sowieso tiefe Wurzeln haben. Und was ganz, ganz toll ist, also wirklich eine absolut empfehlenswerte Pflanze, ist eine Blauraute, Perovskie. Das ist, kann man sich vorstellen, wie ein Riesenlavendel. Hat so silbrige Blätter und blüht violett, blau-violett und duftet so ein bisschen anders, ein bisschen herb, aber dafür blüht er sehr, sehr, sehr lange und sieht sogar noch im Winter aus. Und ist absolut pflegeleicht, muss man, wenn sie einmal etabliert ist, nie mehr gießen. Und einmal im Frühjahr abschneiden auf so 15 cm, sonst nichts. Also ganz, ganz, ganz toll. Kann ich nur empfehlen.
1: Ganz spannend. Kannst du nochmal den Namen sagen, falls jetzt jemand uns zuhört und sagt, den möchte ich haben?
0: Blauraute, also Perowski. Ja, ein absoluter Liebling.
1: Alles klar. Was ich auch in meiner Gartenarbeit gelernt habe, ist, dass ein Garten nie perfekt sein wird. Zum einen kommt immer wieder Unkraut durch. Der Vorgänger von unserem Haus, also wir haben tatsächlich ein Haus schon übernommen, wo schon ein Garten dabei war. Da waren auch viele Bäume auf dem Grundstück. Die haben wir dann weggenommen, weil sie A, zu viel Platz verbraucht haben und B, das Haus auch sehr schattig gemacht haben. Aber da war es zum Beispiel und ist teilweise jetzt auch noch so, dass es noch Wurzelreste im Boden hat. Das heißt, ich kann gar nicht überall pflanzen, weil sobald ich einen Spatenstich tief gehe, komme ich auf die Wurzeln. Da muss ich warten, bis die irgendwann verrottet sind. Aber der Vorgänger hatte auch einen Hang mit Efeu bepflanzt. Ja, du rollst schon mit den Augen. Und ich hatte am Anfang den Anspruch, dass das Efeu ganz weg muss. Und heute weiß ich, dass das einfach ein hoffnungsloses Unterfangen ist. Und ich bin zufrieden, wenn er in einem bestimmten Bereich bleibt. Da finde ich ihn mittlerweile sogar auch schön. Aber dass er sich einfach auch nicht weiter ausbreitet. Kennst du das in deinem Garten auch, dass es da unperfekte Ecken gibt oder Stellen gibt, wo du jedes Mal die Stirn runzelst, wenn du dran vorbeiläufst?
0: Eigentlich nur. Also perfekt ist da gar nichts. Ich glaube, jeder Garten drückt auch ein bisschen was von dem Menschen aus, der ihn gestaltet oder drin lebt. Und ja, also bei mir ist es schon eher wild. Ja, also es ist zwar gestaltet und wenn der Rasen gemäht ist, dann ist es so, wirkt es ein bisschen wie ein Park. Und wenn nicht, dann nicht. Ja, also diesen Ruhepol braucht es. Aber es gibt wilde Ecken, ja. Es gibt richtig wilde Ecken. Und jetzt gerade zum Beispiel hatte ich eine Operation. Das heißt, ich konnte nicht in den Garten, was immer sehr schade ist, und habe dann von drinnen die Pracht bewundert und dann hat es geregnet und dann hat sich die Pracht vermehrt, aber auch das Unkraut. Das heißt, ich muss das auch aushalten und denke halt, ja, dann freuen sich die Bienen. Ja, also was den einen Kummer macht, freut den anderen. Die Bienen finden halt gerade so Wildkräuter ganz, ganz toll. Und auch diese Unkräuter, Hahnenfuß habe ich auch, stehe ich auch auf Kriegsfuß mit, wird sich jetzt auch ausbreiten. Was soll ich machen? Ist so und dann versuche ich das zumindest zu schätzen. Ich versuche sie einzudämmen. Ja? Also ich versuche es dann, sie nicht blühen zu lassen. Klar, der Hahnenfuß hat auch noch andere Möglichkeiten, sich zu vermehren, aber dass sie sich zumindest nicht zu stark vermehren. Aber ich lasse auch wirklich Unkräuter zu bei mir, weil ich weiß, dass sie gut für die Natur sind. Mhm. Und manche kann man essen und manche sind auch noch heilsam. Also das kommt auch noch dazu.
1: Wobei, also ich habe gesehen, du hast auf deinem Blog auch ein Rezept für Brennnesselpizza? Habe ich das richtig in Erinnerung?
0: Ja, das ist Flan. Flammkuchen. Ja. Das ist Brennnesselflammkuchen.
1: Also das kann ich mir jetzt so gar nicht vorstellen. Aber wenn jemand das interessiert, dann kann er da ja auch gerne mal gucken. meingartenglück.com heißt die Adresse, wenn da jemand mal vorbeischauen möchte. Und damit sind wir jetzt auch am Ende unseres Rundgangs angekommen. Wir stehen sozusagen auf eurer Terrasse und lassen den Blick nochmal in den Garten schweifen. Und ich finde es total spannend, dass Menschen zu allen Zeiten durch ihre Gärten oder Gärten allgemein durch die Schöpfung von Gott angesprochen worden sind. Einfach weil sie diese Schönheit gesehen haben und darin auch etwas von Gottes Wesen, von seiner Art zu uns gesehen haben. Ich denke da zum Beispiel an das Lied von Paul Gerhardt, Geh aus mein Herz und suche Freud, immer noch ein Klassiker. Und ich habe zum Schluss jetzt noch ein Zitat mitgebracht von einem evangelischen Landadeligen aus dem späten 17. Jahrhundert. Also der hat zur ähnlichen Zeit gelebt wie Paul Gerhardt. Er heißt Wolf Helmhard von Hoberg. Der Name sagt mir jetzt sonst nichts, aber das, was er sagt, finde ich sehr schön. Und das schließt auch so ein bisschen den Kreis zu unserem Thema Gott im Garten begegnen. Von Hoberg bezeichnet Gartenarbeit nämlich als eine kleine Akademie des Glaubens, der Liebe und der Hoffnung und der Geduld. Ich finde das ein sehr schönes Bild. Gefällt dir das auch oder findest du das mit der Akademie zu streng?
0: Ach, da kann ich richtig gut mit. Also das finde ich sehr, sehr, sehr schön. kann ich gut nachvollziehen. Das ist Akademie, also ich lerne halt auch gern, weißt du? Deswegen ist für mich das eher ein positives Wort. Und ich möchte auch bis ins hohe Alter auch weiter lernen, weil es einfach so viel Interessantes gibt und auch Gott besser kennenzulernen, weil auch da, ich lese gerade einen Epheserbrief und da geht es ja auch um die Höhe und Breite und Tiefe Gottes und seiner Liebe, das überhaupt zu begreifen. Und ich glaube, dazu braucht man ein ganzes Leben, ja, und noch mehr.
1: Also ist die Akademie gar nicht negativ besetzt für dich, sondern eigentlich was Schönes. Mhm. Also ich merke auch, wenn mir mein Garten etwas beibringt, dann ist es Geduld. Ich bin von Natur aus kein sehr geduldiger Mensch. Und dann einfach zu sehen, es braucht teilweise 2 bis 3 Jahre, bis ein Staudenbeet so aussieht, wie ich es mir am Anfang vorgestellt habe. Obstbäume brauchen noch länger, bis man da wirklich die Früchte seiner Arbeit buchstäblich genießen kann. Es ist ein bisschen ähnlich wie bei der Kindererziehung, da dauert es dann noch länger. Und ich denke, wo hat man das heute in unserer Gesellschaft noch, dass du wirklich über Jahre etwas beobachten musst oder warten musst, bis du siehst, was rausgekommen ist. Und ich finde das sehr wertvoll, da Geduld durch den Garten zu lernen. Wenn du dir jetzt das mal anguckst, Glaube, Liebe, Hoffnung, Geduld, spricht dich da spontan was an, wo du sagst, da wünsche ich, dass Gott als Gärtner noch etwas mehr in mein Leben hineinpflanzt?
0: Das ist eine schwierige Frage. Also Geduld habe ich natürlich auch nötig, aber ich glaube, ich würde mich doch für die Liebe entscheiden. Einfach, weil ich vom Typ her eher zielstrebig bin und dann kann es sein, dass ich einfach übers Ziel hinausschieße, beziehungsweise über die Menschen hinweggehe. Und da finde ich es ganz, ganz, ganz wichtig, entweder den Menschen mitzunehmen oder im Blick zu haben. Und es soll nicht um mich gehen, es soll nicht um das Buch gehen, es soll halt um Jesus gehen und den möchte ich groß machen. Und deswegen mache ich das alles, ja. Und darum geht's. Und letztendlich geht's halt darum, Gottes Liebe den Menschen zu bringen, ja. Und dann ist der Garten halt auch so ein Türöffner für mich und, ja. Deswegen habe ich das Buch auch so geschrieben, so persönlich, wie ich es geschrieben habe. Ich habe immer meine Nachbarn vor Augen gehabt und gesagt, also denen möchte ich das schenken können. Ja? Und das habe ich hinterher auch gemacht. Und das war auch wieder eine spannende Sache, weil das war kurz vor Weihnachten, habe ich ihm das Buch geschenkt, eingepackt und sie haben es noch gar nicht ausgepackt. Das heißt, es hat dann 3 Monate gedauert, bis wir uns wieder im Garten getroffen haben und dann Feedback kam. Und das kam dann in Form von Socken, Marmelade, einer Pflanze und haben sich bedankt.
1: Also das heißt, dir ist der Garten oder die Gartenarbeit ist für dich auch eine Möglichkeit, mit anderen Menschen in Kontakt zu kommen und ihnen sozusagen selber kleine Samen des Glaubens oder des Nachdenkens über Gott ins Herz zu sehen.
0: Ja, das entweder durch persönlichen Kontakt. Also letztens war eine Frau, die hat bei mir Blumen geklaut. Die ist an der Trockenmauer vorbeigegangen und ich habe nur gedacht, huch, da klaut ja jemand Blumen. Und bin ich hingegangen und habe gesagt, hier brauchen Sie Blumen. Und dann habe ich ihr halt noch ein paar dazu, wo ich wusste, die halten sich. Und da hat er eine Gartenschere dabei und dann habe ich ihr ein paar Blumen mitgegeben, weil ich hab ja wirklich genug. Und das war einfach eine schöne Begegnung. Und sie, keine Ahnung, ob sie dann was von Gott gespürt hat, da kann ich nur hinterher für beten. Bei anderen Sachen ist es natürlich konkret. Wenn ich mein Buch verschenke, dann ist natürlich der Glaube präsent. Für wen das Thema Garten einfach ein schönes Thema ist, der ist offen, auch dann das Thema Glauben auch sich einzulassen, zumindest sehr oft. Es soll auf alle Fälle ein Angebot sein, ja, von meiner Seite her. Deswegen auch der Blog. Ich habe dann Gott gefragt, was mache ich denn jetzt nach dem Schreiben? Womit soll ich meine Zeit füllen? Was soll ich machen? Soll ich gar nichts machen? Und dann kam die Idee mit dem Blog. Wenn ich gewusst hätte, was das alles bedeutet, hätte ich es wahrscheinlich nicht gemacht. Aber darüber habe ich keine Gedanken mehr gemacht, sondern ich habe es einfach gemacht. Und da ist es auch so, dass ich das hauptsächlich mache. Natürlich auch, um Menschen zu ermutigen, auch Christen zu ermutigen, aber auch, um Leuten überhaupt mal zu zeigen, wie Gott ist. Und er ist Liebe und er ist für uns und ganz anders, als sie vielleicht denken.
1: Das ist doch ein schönes Schlusswort. Vielen Dank, Hanni, dass du heute hier im Studio warst und uns an deiner Liebe zum Garten und an deiner Liebe zu Gott hast teilnehmen lassen.
0: Ja, vielen Dank, Hanna, dass ich da sein konnte. Es war richtig schön mit dir.
1: Ja, Hanni Plato war heute zu Gast. Ich habe mit der begeisterten Gartenliebhaberin einen Spaziergang durch ihren Garten gemacht und wollte dabei nicht nur wissen, was in ihrem Garten alles blüht, sondern auch, wie Hanni Plato Gott in ihrem Garten begegnet. Denn die Grafikerin hat ein Buch veröffentlicht mit dem Titel Gartenglück – Begegnungen mit Gott im Garten. Außerdem bloggt Hanni Plato auf der Seite meingartenglück.com. Sie finden alle Informationen zum Buch und auch die Möglichkeit, diese Sendung noch einmal nachzuhören, auf unserer Webseite in der Audiothek. Mein Name ist Hanna Wilhelm. Till Heimer hat diese Sendung technisch betreut. Wir bedanken uns bei Ihnen fürs Zuhören. Bleiben Sie behütet und gesegnet und wenn Sie möchten, auf Wiederhören.
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1: 5. Buch Mose 6, die Verse 4 bis 9. Höre Israel, der Herr ist unser Gott, der Herr und sonst keiner. Darum liebt ihn von ganzem Herzen, mit ganzem Willen und mit aller Kraft. Behaltet die Gebote im Gedächtnis, die ich euch heute verkünde. Prägt sie euren Kindern ein und sagt sie euch immer wieder vor, zu Hause und auf Reisen, wenn ihr euch schlafen legt und wenn ihr erwacht. Bindet sie euch zur ständigen Erinnerung an den Arm und auf die Stirn. Schreibt sie auf die Türpfosten eurer Häuser und auf die Tore eurer Städte.
2: Seinen Kindern kann man allerlei mitgeben. Manche kennen es vielleicht leidvoll aus eigenen Kindertagen, dass ihnen die Gebote Gottes eingebläut wurden. Vielleicht sogar noch begründet mit diesem Bibeltext. Was hat das bewirkt? Angst, Langeweile oder sogar Rebellion, sich mit Gottes Geboten auseinanderzusetzen? Oder war es Wegweisung? Diese Verse gehören bis heute zu den Kerntexten des jüdischen Glaubens. Sie zeigen die Einzigartigkeit Gottes, der in einer Beziehung mit seinem Volk damals und mit uns heute leben möchte. Und diese Beziehung hat ihre Basis in Gottes Liebe zu seinen Menschen. Liebe ist kein System, keine Strategie, die man lernen kann, keine Ansammlung von Anordnungen, mit deren Befolgung man dann beweisen kann, dass man liebt. Liebe kann man nur glauben. Was meint, sich darauf einlassen und darauf antworten. Wenn Israel die Gebote Gottes immer präsent haben soll, dann um sich damit ständig der Tatsache bewusst zu sein, dass sie zuerst von Gott geliebt sind. Das gilt auch uns heute. Die Erfahrung solcher Liebe bewirkt dann unsere ungeteilte Hingabe an Gott, von ganzem Herzen, mit ganzem Willen und mit aller Kraft.
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1: Gott hat die Macht, euch jede Gabe im Überfluss zu schenken. So habt ihr in jeder Hinsicht und zu jeder Zeit alles, was ihr zum Leben braucht. Und ihr habt immer noch mehr als genug, anderen reichlich Gutes zu tun. Mit dem Vers aus dem 2. Korintherbrief, Kapitel 9, Vers 8, begrüßt sie Philipp Jannetty beim Wort zum Tag im ERF. Die folgenden Gedanken von Detlef Gabers zu diesem Tagesvers stehen unter dem Titel Empfangen und Geben. Ich wünsche Ihnen damit einen gesegneten Tag.
2: Über Geld reden ist nicht einfach. Vor allem, wenn es um das eigene Geld geht. In vielen Familien kennt zwar das Finanzamt das Einkommen der Familie, aber untereinander weiß der eine nicht vom anderen, wie viel Geld verdient oder wofür es ausgegeben wird. In der Bibel wird sehr häufig über Geld und über den Gebrauch des Geldes gesprochen. Da ist von Armen und Reichen die Rede, von Menschen, die hilfsbedürftig sind und solchen, die im Überfluss leben. Wir leben im Überfluss. Bin ich dafür dankbar, dass ich mehr als genug zum Leben habe? Der Apostel Paulus schreibt einen Brief an die Christen in der griechischen Stadt Korinth. Mit dieser Gemeinde ist Paulus eng verbunden. In seinen Briefen erwähnt er, wo es in der Gemeinde überall schiefläuft. Paulus leidet unter dem Hickhack und Neid der Gemeinde. Doch er sieht auch die Chancen, die diese Gemeinde hat. Und diese liegen unter anderem in dem, was die Gemeinde an finanziellen Möglichkeiten besitzt. Viele der Gemeindeglieder in Korinth haben Vermögen im Überfluss. Und dieser Überschuss hat einen Zweck. Er soll die Not der anderen lindern. Das bedeutet, abzugeben und zu teilen. Deswegen schreibt er, Gott hat die Macht, euch jede Gabe im Überfluss zu schenken. So habt ihr in jeder Hinsicht und zu jeder Zeit alles, was ihr zum Leben braucht. Und ihr habt immer noch mehr als genug, anderen reichlich Gutes zu tun. Sie können das im 2. Brief an die Korinther im 9. Kapitel Vers 8 nachlesen. Gott ist der Geber aller Gaben und er möchte, dass wir das, was wir empfangen haben, mit anderen teilen. Paulus möchte anstiften zum Teilen, aber er übt keinen Druck aus. Einen fröhlichen Geber, eine fröhliche Geberin hat Gott lieb. Und Paulus schreibt auch, dass wer reichlich gibt, reichlich Segen zurückempfangen wird. An einer anderen Stelle zitiert Paulus Jesus, der sagt, Geben ist besser als nehmen. Wo wird überall Geld benötigt? Da sind Missionare, die finanzielle Unterstützung brauchen, Menschen, die unter Hunger und Naturkatastrophen leiden, Kinder in Not. Besonders wichtig ist es, die Dienste zu unterstützen, die für die Ausbreitung der guten Nachricht von Jesus einstehen, wie zum Beispiel der ERF. Wenn es um das Teilen und Spenden geht, stelle ich mir persönlich folgende Frage. Detlef, willst du See Genezareth oder totes Meer sein? Was meine ich damit? In Israel gibt es zwei große Seen. In beide Seen fließt derselbe Fluss. Es ist der Jordan. Im Norden des Landes fließt der Jordan durch den See Genezareth hindurch und wieder hinaus und im Süden fließt er in das Tote Meer, den großen Salzsee, hinein. Der See Genezareth empfängt und gibt wieder Wasser ab. Der Fischreichtum dieses Sees ist weltweit bekannt. Das Tote Meer empfängt, gibt aber nicht ab. Im Toten Meer leben keine Fische. Alles Wasser verdunstet. Das heißt für mich, will ich nur empfangen oder bin ich bereit, das, was ich bekomme, großzügig abzugeben? Wo können Sie See Genezareth sein und Gutes tun?
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1: 5. Buch Mose 6, die Verse 4 bis 9. Höre Israel, der Herr ist unser Gott, der Herr und sonst keiner. Darum liebt ihn von ganzem Herzen, mit ganzem Willen und mit aller Kraft. Behaltet die Gebote im Gedächtnis, die ich euch heute verkünde. Prägt sie euren Kindern ein und sagt sie euch immer wieder vor. Zu Hause und auf Reisen, wenn ihr euch schlafen legt und wenn ihr erwacht. Bindet sie euch zur ständigen Erinnerung an den Arm und auf die Stirn. Schreibt sie auf die Türpfosten eurer Häuser und auf die Tore eurer Städte.
2: Seinen Kindern kann man allerlei mitgeben. Manche kennen es vielleicht leidvoll aus eigenen Kindertagen, dass ihnen die Gebote Gottes eingebläut wurden. Vielleicht sogar noch begründet mit diesem Bibeltext. Was hat das bewirkt? Angst, Langeweile oder sogar Rebellion, sich mit Gottes Geboten auseinanderzusetzen? Oder war es Wegweisung? Diese Verse gehören bis heute zu den Kerntexten des jüdischen Glaubens. Sie zeigen die Einzigartigkeit Gottes, der in einer Beziehung mit seinem Volk damals und mit uns heute leben möchte. Und diese Beziehung hat ihre Basis in Gottes Liebe zu seinen Menschen. Liebe ist kein System, keine Strategie, die man lernen kann, keine Ansammlung von Anordnungen, mit deren Befolgung man dann beweisen kann, dass man liebt. Liebe kann man nur glauben. Was meint, sich darauf einlassen und darauf antworten. Wenn Israel die Gebote Gottes immer präsent haben soll, dann um sich damit ständig der Tatsache bewusst zu sein, dass sie zuerst von Gott geliebt sind. Das gilt auch uns heute. Die Erfahrung solcher Liebe bewirkt dann unsere ungeteilte Hingabe an Gott, von ganzem Herzen, mit ganzem Willen und mit aller Kraft.
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1: Gott hat die Macht, euch jede Gabe im Überfluss zu schenken. So habt ihr in jeder Hinsicht und zu jeder Zeit alles, was ihr zum Leben braucht. Und ihr habt immer noch mehr als genug, anderen reichlich Gutes zu tun. Mit dem Vers aus dem 2. Korintherbrief, Kapitel 9, Vers 8, begrüßt sie Philipp Jannetty beim Wort zum Tag im ERF. Die folgenden Gedanken von Detlef Gabers zu diesem Tagesvers stehen unter dem Titel Empfangen und Geben. Ich wünsche Ihnen damit einen gesegneten Tag.
2: Über Geld reden ist nicht einfach, vor allem wenn es um das eigene Geld geht. In vielen Familien kennt zwar das Finanzamt das Einkommen der Familie, aber untereinander weiß der eine nicht vom anderen, wie viel Geld verdient oder wofür es ausgegeben wird. In der Bibel wird sehr häufig über Geld und über den Gebrauch des Geldes gesprochen. Da ist von Armen und Reichen die Rede, von Menschen, die hilfsbedürftig sind und solchen, die im Überfluss leben. Wir leben im Überfluss. Bin ich dafür dankbar, dass ich mehr als genug zum Leben habe? Der Apostel Paulus schreibt einen Brief an die Christen in der griechischen Stadt Korinth. Mit dieser Gemeinde ist Paulus eng verbunden. In seinen Briefen erwähnt er, wo es in der Gemeinde überall schiefläuft. Paulus leidet unter dem Hickhack und Neid der Gemeinde. Doch er sieht auch die Chancen, die diese Gemeinde hat. Und diese liegen unter anderem in dem, was die Gemeinde an finanziellen Möglichkeiten besitzt. Viele der Gemeindeglieder in Korinth haben Vermögen im Überfluss. Und dieser Überschuss hat einen Zweck. Er soll die Not der anderen lindern. Das bedeutet, abzugeben und zu teilen. Deswegen schreibt er, Gott hat die Macht, euch jede Gabe im Überfluss zu schenken. So habt ihr in jeder Hinsicht und zu jeder Zeit alles, was ihr zum Leben braucht. Und ihr habt immer noch mehr als genug, anderen reichlich Gutes zu tun. Sie können das im 2. Brief an die Korinther im 9. Kapitel Vers 8 nachlesen. Gott ist der Geber aller Gaben und er möchte, dass wir das, was wir empfangen haben, mit anderen teilen. Paulus möchte anstiften zum Teilen, aber er übt keinen Druck aus. Einen fröhlichen Geber, eine fröhliche Geberin hat Gott lieb. Und Paulus schreibt auch, dass wer reichlich gibt, reichlich Segen zurückempfangen wird. An einer anderen Stelle zitiert Paulus Jesus, der sagt, Geben ist besser als Nehmen. Wo wird überall Geld benötigt? Da sind Missionare, die finanzielle Unterstützung brauchen, Menschen, die unter Hunger und Naturkatastrophen leiden, Kinder in Not. Besonders wichtig ist es, die Dienste zu unterstützen, die für die Ausbreitung der guten Nachricht von Jesus einstehen, wie zum Beispiel der ERF. Wenn es um das Teilen und Spenden geht, stelle ich mir persönlich folgende Frage. Detlef, willst du See Genezareth oder totes Meer sein? Was meine ich damit? In Israel gibt es zwei große Seen. In beide Seen fließt derselbe Fluss. Es ist der Jordan. Im Norden des Landes fließt der Jordan durch den See Genezareth hindurch und wieder hinaus und im Süden fließt er in das Tote Meer, den großen Salzsee, hinein. Der See Genezareth empfängt und gibt wieder Wasser ab. Der Fischreichtum dieses Sees ist weltweit bekannt. Das Tote Meer empfängt, gibt aber nicht ab. Im Toten Meer leben keine Fische. Alles Wasser verdunstet. Das heißt für mich, will ich nur empfangen oder bin ich bereit, das, was ich bekomme, großzügig abzugeben? Wo können Sie See Genezareth sein und Gutes tun?
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0: Freiheit, absolute Freiheit. Wie fühlt sich die eigentlich an? Und was passiert, wenn man Gott die Freiheit gibt, aus dem eigenen Leben zu machen, was er möchte? Darum geht es in dieser Ausgabe und dazu begrüßt Sie Stefan Steinsäfer. Herzlich willkommen. In dieser Sendung setzen wir einen Vortrag fort, den wir vor einer Woche an dieser Stelle begonnen haben. Er stammt von dem TV-Moderator, Buchautor und Mentalitätstrainer David Kadel und wurde im Rahmen der Pfingsttagung Bobengrün aufgezeichnet. In Teil 1 seines Vortrags hat David Kadel von seiner Kindheit und Jugend erzählt und davon, wie er das Christsein zunächst als etwas kennengelernt hat, was ihn einschränkt und was seinem großen Hobby, dem Fußball, entgegensteht. Zum Schluss kam er dann auf eine berufliche Wende in seinem Leben zu sprechen. Bis zum Jahr 2000 war David Kadel als TV-Moderator beim ERF tätig, hat dann aber beschlossen, nach Wiesbaden zu ziehen, dort noch einmal gleichsam von Null anzufangen und sich dabei völlig von Gott leiten zu lassen. Was er daraufhin erlebt hat, das lassen wir ihn jetzt selbst erzählen.
1: Ein paar Tage später gehe ich in eine christliche Buchhandlung in Wiesbaden, die Alpha, glaube ich, heißt die so? Alpha Buchhandlung. Alpha. Ich hatte ja Zeit, habe damals viel christliche CDs gehört, kostenlos, Amy Grant, Keith Green. Und dann habe ich, ein Kumpel von mir hatte Geburtstag, ein paar Leute schon kennengelernt in Wiesbaden, und der war aber nicht Christ. Und da dachte ich so, was schenkst du dem? So irgendwie so Bücher von Margot Kessmann, so Peter Arne, Prophetieplan, sozusagen Worship, wie rede ich in Zungen, bla, ich sage, ey, der dreht durch, wenn ich, so, und dann gehe ich wirklich durch diese christliche Buchhandlung, das kannst du doch alles keinem Typen schenken, der irgendwie, mit dem du eigentlich ins Saufen gehst abends. So, und dann in dem Moment habe ich mir dann gesagt, ja, also, warum gibt's eigentlich nichts so über Themen wie Fußball oder so Themen, weil, also, ich glaube, jeder zweite Mann in Deutschland liebt Fußball, so. Sowas müsste es doch geben. Ich gehe aus dieser Buchhandlung raus und, weißt du, auf dem Fahrrad nach Hause denke ich, ja, vielleicht sollte ich irgendwie ein Buch schreiben über Fußballer. So, und eine andere Stimme in mir hat gesagt, ja, David, jetzt typisch Chaot, du kannst es nicht abwarten, jetzt verzettelst du dich, weil mein Auftrag war eigentlich, ich sollte Fernsehen machen. Das war so meine Sehnsucht, dass viele Menschen im Fernsehen, in der Glotze, die ja jeder guckt, dass da von Gott was kommt. Und auf einmal ist in mir so dieses, ja, schreib ein Buch über Fußball. Und ich dachte, ey, Alter, du bist Legastheniker, du weißt noch nicht mal, wo ein Komma hinkommt, wie willst du ein Buch schreiben, du hast keinen Verlag. Fahr nach Hause und denke, oh, nerv. Ein paar Tage später ist es nochmal passiert, derselbe Gedanke in derselben Buchhandlung. Und als das dann nochmal passiert ist, vielleicht eine Woche später, und ich wieder nach Hause fahre, und da ist es so, ich weiß nicht, ob Sie es auch schon mal erlebt haben, dass so etwas da ist und man kann es aber nicht einordnen. Und dann war ich schon echt so aufgewühlt, dass ich dann mit Gott auch eine Vereinbarung quasi getroffen habe. Auf dem Fahrrad habe ich noch gebetet, gesagt, übrigens auch da habe ich zum ersten Mal gebetet. Davor war ich nur genervt. Ich sage, hey, was soll das mit diesem Buch? Und dann habe ich gesagt, Gott, wenn ich ein Buch schreiben soll, ich habe keine Ahnung von Kommas, ich weiß nicht, wie man schreibt ein Buch, dann musst du das aber richtig krass bestätigen, ansonsten nimm diesen Gedanken raus, weil das nervt mich, das lenkt mich ab. Amen, tschüss. Nach Hause, Fahrrad angeschlossen, ich weiß doch genau, auf dem Hof draußen hörte ich mein Festnetz. Kennen Sie noch Festnetz? Dann so Kabel und so. Und renn hoch und denke, ja, wenn du jetzt rennst, schaffst du es, bevor der AB vielleicht so. Und dann nehme ich ab und dann ist da eine Frau, die sagt so, ja, hallo, mein Name ist Karin Rieger. Ich stelle mal durch, wir sind vom Verlag Gerd Medien, ich stelle mal gerade durch. Ja, hallo, hier ist Klaus Gerd von Gerd Medien. Und ich so, okay, schulden Sie mir noch Geld? Oder ich kenne Sie nicht. Also, kennen Sie nicht? So, und er so, nein, ich wollte Sie einfach mal fragen, ob Sie sich vorstellen könnten, ein Buch über gläubige Fußballer zu schreiben. Und so. Come on, dann habe ich zu ihm gesagt, sitzen Sie? Und er, ja, ich sitze. Und er sagt, wissen Sie, was ich vor ungefähr 20 Minuten gebetet habe? Und dann rufen Sie an, 20 Minuten spät. Come on. So, und ich glaube, dass Gott mir damals klar gemacht hat, so ist jetzt, sah das Buch dann damals aus, der rechts Gerald Asamoah, links Marco Bode, das Buch ist Fußballgott, das ist dann eben entstanden, habe da ein Jahr lang daran gearbeitet. Und all diese gläubigen Fußballer, Jürgen Klopp hat übrigens damals das Vorwort geschrieben. Und das war schon echt heftig zu sehen, Gott sieht dich jeden Tag, er antwortet dir, du kannst ihn wirklich mit ihm rechnen, wenn du sagst, ich mache das für dich, weil das war ja mein Motiv. So Erfolg und du bist im Fernsehen, all das habe ich ja zurückgelassen und habe ihm gezeigt damit, ich brauche das nicht. Ich möchte Abenteuer erleben, aber nicht wegen des Abenteuers. Langeweile ist manchmal auch ganz schön. Aber ich möchte, dass Menschen zu Gott finden. Darum geht's. Und das werde ich sicher nicht, wenn ich nur bei Frommen sitze. Also gehe ich da raus. Das Sechste, was passierte, von wegen Gott in die Gesellschaft reintragen, die das so heute, muss ich Ihnen nichts sagen, mehr denn je braucht, war, dass ich eine Einladung bekam. Ich wollte eigentlich Fernsehen machen in der Nähe von Wiesbaden, ist ja Mainz, und dachte, du gehst mal zum ZDF, und habe mich beworben fürs Sportstudio, der Dieter Kürten. Kennen Sie Dieter Kürten noch? Der fand das cool, der wollte mich haben, aber der andere Moderator dachte, ich klaue ihm irgendwie die Show. Hatte auch recht, ich habe jeden Torwand umgeschossen wahrscheinlich. Aber im Nachhinein habe ich immer gesagt, ey Gott, danke, dass ich da nicht gelandet bin, dass mein Traum zerplatzt ist, weil ich wäre wahrscheinlich irgendwie so ein arroganter Kerl geworden, der wow, Sportstudio. Und ganz ehrlich, eigentlich wäre es nur für mein Ego cool gewesen. Weil das Sportstudio zu moderieren, was so ein kleiner Traum war, das machst du aber richtig mit viel Arbeit und so. Und was hast du am Ende davon? Reich Gottes, was ich ja, ne, trachte zuerst nach dem Reich Gottes. Das ist eigentlich nur für mein Ego. Wahrscheinlich hätte ich so eine Visitenkarte gehabt. Aber ich bin froh, dass es geplatzt ist. Und in der Zeit kam plötzlich ein Anruf. Nee, es war eine E-Mail. Einladung zu einem Casting nach Hamburg. N24. Der Sender will zusammen mit Spiegel TV nach dem 11. September, der war passiert, wollen das erste Ethik, das erste Werteformat im deutschen Fernsehen machen. Und ich kriege die Mail und lese so, Ethik? What is that? Ich kenne Ethik von Lufthansa. Ethik? So, habe sie zurückgeschrieben, zahlen Sie mir einen Flug? Ja. Übernachtung? Ja, ich komme. So. Weil ich habe einen Kumpel in Hamburg und dachte, ja, wenn die mir schon einen Flug zahlen. Ich habe mich niemals gesehen, dass ich so, N24 Ethik, da stelle ich mir so einen 77-jährigen Opa vor mit so einer abgesägten Brille, der irgendwie über Immanuel Kant und Schopenhauer. Also, was soll ich denn bitte? Ich hatte damals einen Pferdeschwanz. Aber der Flug wird gezahlt, Hotel. Daniel, ich komme nach Hamburg, übermorgen, zack, fliege ich hin. So, und da war da so ein Raum, so Casting. War schon mal jemand in einem Casting von Ihnen? Nee, auf jeden Fall saßen da ganz viele Leute, die waren alle total aufgeregt. Ich war der Einzige, der nicht aufgeregt war, weil ich dachte, völlig egal, was da gleich passiert. Das war so Spiegel TV, also schon der Spiegel in Hamburg, dieses Riesengebäude. Und so, der Nächste bitte. Und alle so, alle wollten diesen Job. Und ich wollte eigentlich nur auf die Reeperbahn gehen mit meinem Kumpel Daniel, weil wir da doch nicht waren. So, okay, kommen Sie mal rein, Herr Kadel. Und dann saß da irgendjemand, der hat so einen Politiker gespielt. So, der ist bei der SPD, es geht um Werte. Jetzt fragen Sie ihn, Sie haben 10 Minuten, let's go. Und ich, okay. Also, ich habe keine Ahnung heute, was ich da gemacht habe. Auf jeden Fall war ich froh, dass ich schnell wieder raus war und mit Daniel in Burger King, Reeperbahn. Das war ein cooler Abend. So, 3 Tage später kriege ich eine E-Mail. Wir haben uns für Sie entschieden. So, come on. Seid ihr beknackt, Alter? Ich habe keine Ahnung. So, Gott so, nix Sportstudio, du Ethik. So, dann war ich also in Hamburg oben bei Spiegel TV. Das sah dann so aus. Norbert Blüm, kennen Sie noch? Hatte dann jede Woche irgendein Promi, der in die Sendung kam, weil er ein neues Buch geschrieben hat. Norbert Blüm war übrigens der Einzige, dessen Rinde Sige war. Und, aber übrigens auch Christ, Norbert Blüm. Plötzlich saß ich da und dachte, okay, ich hatte keine Ahnung davon, aber scheinbar mögen es die Leute. Und das ist auch so typisch Gott. Lesen Sie mal die Geschichte von Josef, dem Träumer. Also der war auch nicht berufen für, aber irgendwie geht es nach oben. Und ich glaube, der Schlüssel ist Demut. Weil ich ab dem Moment, wo ich angefangen habe, mich selbst nicht mehr so wichtig zu nehmen. Und wie gesagt, ich kündige einen guten Job. Aber ich dachte, so, und dann 1. Petrus 5, Vers 6, demütigt euch unter die gewaltige Hand Gottes, so wird er euch erhöhen zu seiner Zeit. 1. Petrus 5, Vers 6. Wenn jemand Erfolg haben will heute, sage ich jungen Leuten, du willst Erfolg haben? Ja. Du willst groß rauskommen? Ja, will ich. So die ganzen Influencer und so. Und dann sage ich immer, hast du Demut? Und dann sagen die, was ist das? Kannst du googeln. Ich habe Jürgen Klopp mal gefragt, Jürgen, was sind deine Geheimnisse im Leben? Was macht dich so stark? Warum mögen die Leute dich, deine Persönlichkeit? Und dann gesagt, das sind meine 4D. Demut, Dankbarkeit, Dienen, Menschen dienen und Durchhaltevermögen. Da dachte ich, ja, das ist ein wahrer Christ. Der weiß schon, was er sagt, weil die Hälfte davon steht in der Bibel, was er gerade sagt. So, auf jeden Fall hat Gott das irgendwie mir geschenkt, dass das dann sogar gut wurde. Etwas, wo ich dachte, wow, sagt Gott, so ähnlich wie bei Mose und bei so vielen. Elia ist, glaube ich, auch abgehauen. Sagt, nee, das war ich, du wirst es schon rocken. So, dann kamen die immer, Herr Kadel, wir haben die beste Quote auf dem ganzen Sender. Und ich, wow. So, ich habe jeden Gast, Christian Wulff, Donani, Ulrich Wickert, Uwe Seeler jeden Gast gefragt, hey, glauben Sie eigentlich an Gott? Also jeden, die Gretchenfrage. Und das waren immer spannende Gespräche, weil die fast alle zu mir gesagt haben, wow, also die Frage habe ich im deutschen Fernsehen und so. Also das war ja mein Anliegen. Ethik, Moral, Glaube. Dann kam ein Tag, wo die Redaktion mir sagt, Herr Kadel, wir müssen mal reden. Berlin hat sich gemeldet. Berlin, Sat.1, ProSieben, die Bosse. Die finden es ja gut, dass sie da so eine tolle Quote haben. Aber lassen Sie bitte in Zukunft das Thema Gott weg. Das wollen wir nicht so. Und ich, okay, und was soll das heißen? Ja, wenn nicht, wäre das nicht so cool für Sie. Never bedroh a Christian guy. Vor allem nicht, wenn er Perser ist. Weil was passierte? Es kam ein Mädchen in die Sendung, die hieß Blümchen. Die hat Millionen verkauft. Kennt jemand noch Blümchen? Jasmin Wagner? So, und die kam in die Sendung und ich weiß noch genau, wie sie so da saß, eine quirlige Blümchen, Weltstar damals. Und dann kam die Redaktionschefin und meinte, Herr Kadel, übrigens, nur ganz kurz, bevor es gleich losgeht, denken Sie dran, nicht Gott und so, nicht mehr, ne? Und ich, so, hallo, liebe Zuschauer, heute bei mir Blümchen, und da haben wir mit ihr gequatscht und es war immer so, die Sendung ging eine halbe Stunde. Und in der Mitte gibt's so einen Werbespot. So, wir gehen kurz in die Werbung, Maßriegel, Opel kaufen und bis gleich. So, und dann ist die Werbung und dann sitze ich mit ihr in der Stille. Bis der Aufnahmeleiter so macht. So, und dann sitzen wir da und wir fanden das blöd, uns anzuschweigen. Und dann habe ich zu ihr gesagt, Jasmin, ich glaube, ich habe für dich eine kleine Überraschung. So, und dann, okay, wir können 3, 2, 1. So, wir sind wieder zurück bei N24 Ethik. Mein Gast heute, Jasmin Wagner. Jasmin, oder auch Blümchen genannt, sag mal, glaubst du eigentlich an Gott? Ich möchte bis heute wissen, was dann in der Regie da oben los war. Hinter den Fenstern, alle so. So, und jetzt kommt's. Dann guckt die mich an und sagt so, Herr Kadel, darf ich David sagen? Ich so, ja. Also David, ich war ja schon in 50 irgendwie Talksendungen. Aber das hat mich ja noch nie jemand gefragt. Und ich sag dir mal eins, wenn du mit dem Herrn gehst, dann hast du Freude. Und dann hat die auf einmal angefangen, von der Bibel zu erzählen. Und Backstage, bevor wir Konzert, beten wir alle zusammen mit meinen Musikern. Und dann haben wir ungefähr 15 Minuten nur noch über Gott und die Bibel und Jesus und Christus und Maria, Josef, den Ochs und den Esel. Das ganze Programm gerettet. Und jetzt kommt der Moment, wo Gott zeigt, ich bin treu, sagt Gott. Nämlich, jetzt ist die Sendung vorbei und die Redaktionschefin plus Regisseur, beide kommen runter und sagen, Herr Kadel, wir hatten alle Gänsehaut in der Regie, fragen Sie weiter nach Gott. Das Ding ist, ich habe das als Kind immer geliebt, wenn die Glaubenshelden Daniel in der Löwengrube, David gegen diesen Riesen, wenn die nicht eingeknickt sind vor diesen Leuten, die so gemacht haben, dass die gesagt haben, ist mir egal, ob du so machst, ja, weil wir nicht abhängig uns machen. Das ist meine Freiheit. Das ist meine Freiheit, zu sagen, ich mache, was dem Herrn gefällt. Wir können mich feuern, aber das Schöne ist, Gott ist treu und die Regie kommt und sagt, mach weiter. Das ist so seine Handschrift. Und es ging gerade so weiter. Weiter ging die Geschichte, dass es in Wiesbaden immer noch die Frage war, was mache ich eigentlich in dieser Stadt? Weil ich fahre ständig nach Hamburg und mache da diese Aufzeichnungen. Das ging 5 Jahre, über 100 Sendungen. Ich war ständig in Hamburg. Also wirklich ganz, ganz viel gelernt. Das war quasi meine Coaching-Ausbildung, weil das war auch ein Geschenk von Gott. Ich darf 100-mal eine Biografie lesen von jemandem, der in die Sendung kommt. Also mehr Coaching-Ausbildung geht gar nicht, Biografien 100 Stück lesen zu müssen über Leute, wie sie gescheitert sind, wie sie wieder aufgestanden sind, was ihre Werte sind. Wow, und ich wusste damals noch gar nicht, dass ich eigentlich mal Coach werden sollte, aber Gott hat das auch noch parallel gemacht. Und trotzdem lebe ich in Wiesbaden und frage mich, warum eigentlich lebe ich in Wiesbaden? Bis zu einem Tag, an dem ich im Fernsehen sehe, dass am letzten Spieltag Jürgen Klopp mit Mainz, also nach Mainz fährt man 10 Minuten. So, ich sehe abends in der Sportschau, wie Jürgen Klopp weint im Fernsehen, weil er um ein einziges Tor gerade den Aufstieg verpasst hat. Und zwar ist ihm das dritte Mal in Folge passiert. Einmal ein Punkt, am Schluss ein Tor. 3 Jahre lang bist du immer auf Platz 4 in der zweiten Liga und denkst, kann nicht sein. So, er weint und sitzt da. Und ich habe damals dieses Buch Fußballgott. Da hatte in der ersten Auflage Rudi Völler das Vorwort geschrieben, also nicht Jürgen Klopp, sondern Rudi Völler. Und ich kannte ihn gar nicht. Und plötzlich habe ich so einen Impuls, Wirklich, als ob Gott zu mir sagt, David. Und man hat immer gesehen, Präsident sitzt da. Also erwachsene Männer saßen auf dem Rasen von Braunschweig und haben geweint. Und dachte, wow, das hat mich so berührt. Komm, pack mal eine Kiste Bücher und fahr mal dahin, an den Bruchweg. Und ich wusste von Braunschweig, die brauchen eh eine Zeit, bis die, also bin ich irgendwann nach dem Abendessen los. Und dann stand ich da um 23.30 Uhr dunkel mit ungefähr 25 Fans unter so Laternen an einem großen Parkplatz vorm Stadion. Und jetzt überleg mal, 25 Fans. Also wenn die ein Tor mehr schießen, Mainz, die noch nie in der Bundesliga waren, stehen da 25.000 Fans. Ganz sicher. So, das sieht man mal, so Fußball, ne? Die Liebe. So, Liebe für Leistung. Und dann stehen 25 Leute, da kommt der Bus und die Spieler steigen aus, alle gucken nach unten, wirklich rote Augen.

nicht zusammengeschrieben ist. Es geht um Fußball und um Gott. Und da drin ist übrigens einer ihrer Spieler, Marco Rose, der auch Spieler von Mainz, Chris, und Kakao und Zerobert. Und er so, echt jetzt? Und dann stellt er seine Tasche ab, blättert drin und sagt, ach, und die sind alle Christen? Und ich, ja, ja, Tilkainen, Lucio, so. Und er, gibt's nicht. Und ich, doch. Und er, wow. Und dann läuft ihm wirklich so eine Träne hier runter, stellt das Ding auch ab, nimmt mich so in den Arm, wildfremde Menschen, und sagt, das ist das, was ich jetzt wirklich brauche. Vielen Dank. Können wir irgendwie, bist du Christ? Und ich, ja, ja klar, sonst will ich nicht so ein Buch schreiben. Und er, ich bin auch Christ. Und ich, ach komm, so. So, Kontakt tauschen, so. Und dann haben wir uns getroffen in dieser Zeit, ganz Mainz war in Trauer und haben so uns angefreundet. Beide Schwabe, beide 1967er Jahrgang, beide ein bisschen Fußball bekloppt. Er heißt auch sogar Klopp. So. Und dann ist Folgendes passiert, dass wir haben da dann diesen Film gemacht, der hieß auch Fußballgott und er hat eine Rolle gespielt und ruft mich an einem Tag an und sagt, David, ich habe eine Idee, weil du machst so christliche Filme, das, was wir da gemacht haben, das weiß doch keiner da draußen. Und ich, ja, hast du recht, Gerd Medien, Hensler, das wissen die Frommen, aber irgendwie die da draußen, das wissen, ich sag, wir fahren zu Stefan Raab, ich hol dich ab. Ich so, wie? Ich habe ihn angerufen, so, und dann zack, saß ich beim Auto, wir fahren zu Stefan Raab und er erzählt Stefan Raab, der keine Ahnung hatte, was für einen Film er da promoten sollte übrigens, aber er hielt immer die DVD hoch, so Leute, kauft diese DVD, bis Jürgen Klopp ihm dann gesagt hat, übrigens, die Protagonisten in dem Film sind alles Christen und die erzählen von Jesus und ich werde nie vergessen, wie Stefan Raab Jürgen Klopp anguckt und sagt, ach, von der Fraktion bist du? So, und er, halt die Klappe, ich erzähle weiter und dann hat er wirklich so auf ProSieben erzählt, dass der Glaube an Jesus, das hat ihm Kraft gegeben in dieser Zeit, nicht aufgestiegen und das war schon sehr, sehr bemerkenswert. Die Bild-Zeitung hat dann auch geschrieben, groß eine Seite, Gott findet mich in Ordnung, das selbstbewusste Bekenntnis des Meistertrainers war dann später, als er in Dortmund war, wussten ganz, ganz viele, Jürgen Klopp ist Christ. Warum erzähle ich das eigentlich? Ich war als junger Fußballfan, wo ich dann Christ wurde, ich dachte immer, es ist eigentlich schade, dass hier in Deutschland so wenige, die sich bekannt haben in der Bundesliga, waren aus Brasilien, aus Afrika. Und ich weiß, dass viele Deutsche geglaubt haben, naja, in Brasilianer sind eh alle Christen. So, und wenn du aus Afrika kommst, schwierig, da hilft eh nur so. Das war irgendwie was ganz anderes, wenn Jürgen Klopp plötzlich sagt, ich habe dann diesen zweiten Film mit ihm auch gemacht, wo er sagt, auf die Frage, wer ist für dich die wichtigste Person der Weltgeschichte? Da sagt er nicht Franz Beckenbauer, da sagt er Jesus Christus. Frage ich, warum? Und dann erzählt er in eine Minute 45, was Jesus da tut am Kreuz, dass er stirbt für unsere Schuld. Und ich sitze in Liverpool bei ihm, Kamerateam, still und hatte eine Gänsehaut, weil ich dachte, ich habe noch nie, nicht falsch verstehen, aber von dem Pfarrer das so gut gehört wie von Jürgen Klopp, dass er das so sagt. In einer Minute 30 hat er das Evangelium erklärt. Wow. So. Und das ist es, was mich so glücklich macht, dass dann Leute sagen, ah ja, wenn du jetzt gekommen wärst mit irgendeinem brasilianischen Nationalspieler, ich so, aber Jürgen Klopp ist Christ. Das höre ich so oft, dass Leute sagen, wow, dann kaufe ich mir für Jahre mal so eine Fußballbibel oder ein Neues Testament. Das ist ja, das ist ein toller Typ, der ist intelligent und der ist trotzdem Christ. Da willst du mich beleidigen, sagt er so. So, aber das ist das Klischee, oder? Christ sein, das ist was für Kinder. Jesus, in der Kinderkirche oder alte Leute. Und dann kommt so ein Typ um die Ecke. Und es wurde dann besser, weil dann auch seine Spieler, Marco Rose, wurde viel gefeiert in Mainz. Die sind dann nämlich doch in die Bundesliga aufgestiegen. Und ich war da irgendwie mittendrin in so viel Partys, habe dann am letzten Spieltag ein T-Shirt gemacht für Rosi. Thanks Jesus mit einer Pulle Bier, das ist auch der Aussage. Das wäre was für Ulrich Parzani, Prost Christ. Ne? Oder? Eine ganz andere Bedeutung. Und dieser Marco Rose, der da fröhlich, auch im Fernsehen, alle haben dieses T-Shirt gesehen in der Sportschau, Thanks Jesus, fragt mich dann eines Tages, sag mal, ich habe im Krankenhaus damals, als ich einen Kreuzbandriss hatte, auch deine Fußballbibel bekommen, die ist doch von dir. Und ich, ja, ja, sag mal, kannst du mir das vielleicht erklären, das mit Jesus und Altes Testament? Und da haben wir uns in Wiesbaden getroffen, jede Woche in einem Café, Marco Rose, einer der begehrtesten Trainer in ganz Europa, super Typ, total klasse Ausstrahlung, Tiefe. Und wir sitzen in Wiesbaden im Café Lumen und haben gefühlt ein paar Wochen uns jede Woche getroffen mit Bibel. Und er wollte alles wissen, weil er gesagt hat, David, ich bin in der DDR groß geworden. Ich weiß gar nichts.

0: Die haben uns nicht erzählt, wie bei euch, Ostern, Weihnachten, da war nichts. Da musstest du schon wirklich gezielt suchen. Und er war so neugierig darauf und hat es so aufgesogen, dass er gesagt hat, David, ich habe einen Freund, der heißt Sandro Schwarz, wir haben eine WG. Können wir da nicht irgendwie so einen Bibelkreis machen? So, und Sandro Schwarz, bekannter Trainer, plötzlich sitzen wir da und zack, waren wir wieder im Bibelkreis. Jürgen Klopp wusste das auch, der kam aber immer nicht, weil er gesagt hat, dann können meine Spieler nicht so offen reden, wenn der Trainer da sitzt, der Chef. Aber er fand das mega. Und damals ist da ganz, ganz viel entstanden. Also Sandro Schwarz, damals Rosi, die sahen alle noch jung und frisch aus. Hier das Buch, Was macht dich stark, was wir zusammen gemacht haben. Das sind übrigens beide Patenonkel von meinem Sohn, Josia. Ich konnte mich nicht entscheiden, habe ich gesagt, nehme ich euch beide. Also so wirklich beste Freunde, die durch ihn inspiriert einfach diese Tiefe auch hatten. Heute, wo Klopp aufhört, passt das ganz gut. Also alle, die ihn treffen, sagen, der hat irgendwas in sich. Und Klopp klärt dann auch immer auf, der sagt, hey, ich bin mit der Kinderbibel groß geworden. Dieser Jesus, der mich begleitet, das ist so wichtig. Und diese Ausstrahlung, das nimmt man ihm total ab, weil der liebt Menschen. Er hat mir so oft schon Dinge, auch für meine Coaching-Arbeit ist das immer Gold wert, wenn ich ihn anrufe und frage, hey, wie gehst du mit Menschen um, Menschen zu führen? Wenn ich bei Unternehmen spreche, die wollen alle nichts anderes wissen, als wie können wir diesen Haufen an Menschen inspirieren? Das ist so schwer heute, dass wir Menschen begeistern. Und er hat da in seinem Glauben ganz, ganz viel gelernt. Als letzten Punkt, wo dann nochmal was passiert ist in meinem Leben, wir sind jetzt schon quasi schon auf der Schlussrunde, aber ich habe dann eine Zeit gehabt und ich glaube, da empfinden Sie das wahrscheinlich auch so. Das Christsein ist manchmal so, oder? Wie so eine, ich weiß nicht, wie so eine Mathematik heißt, wenn es irgendwie so rauf, runter. Wie heißt es? Sinus, Ellipse, keine Ahnung, lass mich in Ruhe. Irgend so ein Dingens. Und an einem Punkt, das ist das Tragische, bevor wir im Himmel sind, ich empfinde es wirklich als tragisch, dass wir uns immer wieder von Gott entfernen, auch leider. Das heißt in der Bibel, wer stehe, soll zusehen, dass er nicht falle. Ja? So, das heißt, in dem Moment, wenn du denkst, boah, ich bin gerade so eng mit Jesus und da kommt der Teufel schon von hinten und versucht, schauen Sie sich mal den Film an, Im Auftrag des Teufels mit Keanu Reeves und Al Pacino, der den Satan spielt. Das ist ein Film für Anwälte. Super spannender Film. Und am Ende des Films sagt Al Pacino als Satan, damit hört der Film auf, ich spoiler jetzt mal kurz, sagt er, der größte Trick des Teufels ist der, dass keiner an ihn glaubt. Wow. Abspann, Filmende. So. Und ich habe gemerkt, vor ein paar Jahren, dass ich das so komplett ausgeblendet habe, dass je mehr ich für Gott mache, auch die andere Seite irgendwie Interesse hat, mich lahmzulegen. Oder dass dann so irgendwie Stolz kommt. Dass verschiedene Dinge kommen, wo Gott sich wieder entfernt. Tragisch. Aber seitdem ich das weiß, geht die Alarmanlage schneller an, dass ich merke, oh David, du bist, so wie ich es heute erzählt habe, morgens Losungen, das reicht nicht. Ich brauche Zeit mit Gott. Ich sehe in einer christlichen Zeitschrift in der Phase, wo es mir nicht so gut ging, eine ganz kleine Überschrift, die ich ausschneide und an meine Wand hänge, vor ein paar Jahren. Da steht, bist du an Gottes Hand interessiert oder an seinem Herzen? Und es spricht mich total an. Weil ich die Frage in dem Moment, wo ich es lese, sofort beantworte und ich sage, ich bin an seiner Hand interessiert. Damals gab es auch dieses Buch des Jabez, Segen. Ich will, dass Gott mich segnet. Ist auch nichts Schlimmes. Das wünsche ich jedem Menschen. Aber Segen kommt ja aus Gottes Hand. So, das ist ungefähr wie wenn mein Sohn, wenn er irgendwann mal 18 ist und er sagt, Papa, ich brauche das Auto. Und ich, ja klar, kannst du haben, aber wir haben 3 Tage nicht gequatscht. Josia, komm her. Und er, ja, nein, Papa, stress nicht rum, gib mir Autoschlüssel. Ja, aber wie geht's dir denn? Ich habe gehört, du hast eine Freundin. Papa, gib mir den Autoschlüssel. So, und er will eigentlich nur den Porsche von mir, den ich fahre. Ne? Na, fahre ich natürlich nicht, fahre einen T6. So, der kostet mehr. Scheiße, Kloffe. Auf jeden Fall, mein Sohn, es würde mich traurig machen, wenn er nur meinen Autoschlüssel, er will gar nicht mit mir Zeit verbringen. Er ist an meiner Hand interessiert. So, da bin nicht nur ich traurig. Ich glaube, Gott ist auch traurig, wenn wir immer zu ihm kommen. Gott, kannst du das, segne mich. Und vor allem mein Frust dann, wenn irgendwas nicht läuft. Hey Gott, was ist los? Ich mache das doch für dich. Wieso gehen die Türen nicht auf? So dann. Und Gott so, puh. Er ist an meiner Hand interessiert. Er redet gar nicht mehr so intim mit mir. Er ist nicht Vater, Sohn, verschlungen. Und das hängt an meiner Wand. Und da habe ich Gott gefragt, Herr, wenn ich irgendwas falsch mache in meinem Christsein, ey, gib mir Korrektur. Ich habe dich lange nicht mehr gefragt. Manchmal wollen wir gar nicht Korrektur. Weil es könnte ja Der Schwabe sagt, es könnte ja unangenehm werden. Ist aber unangenehm. Komische Vokale hat der Schwabe. Unangenehm. Und was Gott mir gesagt hat, war auch unangenehm ungefähr, weil er hat mir in diesem Gespräch klar gemacht, David, irgendwie geht es am Ende ja dann doch um dich. Weißt du, so Karriere, Erfolg, das, Segen. Und an dem Tag, war wie so ein Wunder, dass so Klarheit war, habe ich gedacht, okay Gott, was mache ich falsch? Und dann hat er mir gesagt, David, du hast deine Identität gar nicht gefunden. Und dann habe ich gesagt, ja, aber ich bin doch Christ. Und ich sage, Christsein ist keine Identität. Identität ist das, was du tust. Wer du sein willst. Vorhin, Gandalf, was möchtest du bewirken? Was ist deine Identität? Warum bist du da? Bin ich deine Priorität? Ist das deine Identität, ein Diener zu sein? Und auf einmal kam es, weil in der Zeit habe ich viel Joyce Meyer gehört und die hat in dieser Predigtreihe immer wieder gepredigt über das Dienen. Und plötzlich kamen 1, 2, 3 Sachen zusammen und ich stand da und dachte, oh, das habe ich völlig aus den Augen verloren, dass es jetzt nicht um mich geht. Ich hatte die Zügel nämlich wieder in der Hand. Gott, ich habe hier Projekte und bitte segne das. Sondern dieses Loslassen wieder und zu sagen, Gott, ich will nicht irgendwie segne mich, sondern vielmehr, ich bin an deinem Herz interessiert. Was kann ich tun für dich? Was möchtest du den Menschen geben, die so verzweifelt sind? Und ich sage gleich am Ende noch ein bisschen was über Jugendliche gerade. Unfassbar, was Jugendliche gerade erleben müssen, seit Corona auch. Und deswegen war das so befreiend, dass Gott dann gesagt hat, David, das ist es. Komm zu mir mit einer anderen Haltung. Nicht, Gott, ich mache gerade das und das. Hast du Zeit? Kannst du das segnen? So, nein, sondern komm mit freien Händen. Sag, Herr, was kann ich für dich tun? Und das war auch wie ein Experiment. Da habe ich gesagt, mach das mal eine Woche. Bin jeden Morgen zu Gott, habe gesagt, Herr, mein Ego, vergiss mein Ego. Galater 2, 20, ich lebe. Dann habe ich das Ich durchgestrichen. Lesen Sie es, Galater 2, 20. Ich lebe doch nun nicht ich, sondern Christus lebt in mir. Und ich glaube, das schafft der Teufel gut. Unser Ego ist so groß, weil irgendwas klappt nicht und du sagst, ja Gott, soll das ein Witz sein? So, das Ego. Ich mag's nicht. Ich mag's nicht mehr. Mein Ego, größter Feind. Glauben Sie mir, weil es kommt immer wieder. Also habe ich mir angewöhnt, dann mach das doch jeden Morgen. Ich komme jeden Morgen zu Gott, damals in dieser Phase, also 2000. Wann war Corona? 2020, ja? Ich habe gesagt, Gott, guten Morgen. Morgen. Ich will dir heute dienen. Und übrigens, ich bin tot. Galater 2,20, mein Ego. Ich habe keinen Bock auf diesen David Kadel, weil der jammer. Ja? So, und dann bin ich in den Tag. Probieren Sie es mal aus. Es braucht ein bisschen Mut, weil Sie haben ja keine Ahnung, was Gott dann sagt. Wenn Sie ihn fragen, ich will dir heute dienen und nicht meinem Ego. Matthäus 6,33 sagt Jesus, trachtet zuerst nach dem Reich Gottes. Heißt ja, macht das, was Gottes Herz ersehnt sich nach Menschen, die kaputt sind. Macht das, was Gott liebt, zu deinem Anliegen. Herr, die Leute sind verloren. Jesaja 61, der Geist Gottes ist auf mir. Er hat mich gesandt, die Zerbrochenen zu verbinden, die Trauernden zu trösten, die Kranken. Die Welt ist, Entschuldigung, dass ich das sage, am Arsch, sag's mal auf Bayerisch. Am Arsch. Und wir Christen, auch nochmal sorry, wir schlafen viele, weil das Ego so groß ist und jeden Tag gucke ich, was brauche ich, auf was habe ich Bock, warum habe ich das? Ja, ich werde krank. Ich bin immer mit mir beschäftigt. Und ich erzähle das deswegen am Ende, weil das hat nochmal heftig was verändert, diese Haltung. Joyce Meyer, Jürgen Klopp, Joseph Prince, die besten Leute sprechen von Haltung. Was ist deine Haltung Gott gegenüber? Plötzlich schenkt ihr mir eine neue Haltung. Leute haben mich dann gefragt, David, was machen Sie eigentlich? Sie sind Kabarettist, Sie sind Mentaltrainer. Vergiss den ganzen Quatsch, ich bin Mutmacher. Seit neuestem. Was ist das? Kann man davon leben? Ich bin Ermutiger. Das ist eine Identität. Ich bin ein Ermutiger und ich liebe Gott dafür, dass er mir das geschenkt hat. Weil was ist dann passiert? Du gehst jeden Morgen zu Gott und sagst, Gott, mein Leben, du machst es schon. Ego, tschüss. Heute ertrinken, zur Abwechslung. So, was kann ich jetzt für dich tun? Galater 2,20, ich meine, das muss man lesen. Und dann kommt was. Und wenn da nichts käme, wäre ich auch schon längst Atheist. Also wenn da nichts kommt, wenn ich Gott frage, was kann ich für dich tun? Und er so, Schweigen im Wald, nee, dann bilde ich mir das ein, da gibt es auch keinen Gott. Aber probieren Sie es aus, da kommt ganz viel. Er redet in dein Herz. Er sagt, hey, die Menschen, oder? Und dann war Corona, haben wir einen Sprung. Ermutiger. Vor Corona, ein halbes Jahr vorher, ist plötzlich in meinem Herzen, frage jeden Tag, was kann ich für dich tun? Gott sagt an einem Tag zu mir, David, sammle Mutmachgeschichten ein. Und ich so, okay, wofür? Mach ein Buch über Menschen, die Mut machen. Okay, gut. Schreibe ich Leute an. Samuel Koch, Heiko Herrlich, Michael Stahl, alle möglichen Leute, die mir einfielen, schreib mir bitte eine Mutmachgeschichte. Manche haben sofort zurückgeschrieben, manche haben länger gebraucht und ich sammle Mutmachgeschichten. Im Computer hatte ich schon so 10, 12, plötzlich kommt Corona. Ich sammle weiter, Corona wird heftiger. Ich sammle weiter, ich habe es immer noch nicht verstanden. Plötzlich heißt es, man darf abends um 10 nicht mehr auf der Straße sein, sonst zahlst du 250 Euro. Ich bin wie ein Bekloppter um 22.01 Uhr nach Hause gerast. Ich dachte, was ist jetzt teurer, geblitzt werden oder dass mich die Polizei erwischt? Das ist völlig geisteskrank, Entschuldigung. So, meine Fresse. Und in dem Moment, als es wirklich heftig wurde und man dachte, sag mal, was passiert hier in diesem Land? Plötzlich fiel mir auf, das ist ja fast prophetisch, dass Gott ein halbes Jahr vorher sagt, sammle Mutmachgeschichten. Ich musste plötzlich an den Pharao denken, wie eine Dürre kommt und Josef sagt zum Pharao, ey, sammle mal Korn in den Scheunen. Und der Pharao, wieso, uns geht's doch gut. Ja, sammle, sammle, sammle, sammle. So, und dann sammelt der Pharao, weil er auf Josef hört, den Träumer. Das ist ja Prophetie. Und ich liebe das, dass Gott uns, ich bin ehrlich, ich bin ein Loser, ich bin eigentlich Versager von Kindheit schon. Vater weg, durchs Abitur gefallen. Ich bin prädestiniert für Scheitern. So, und trotzdem, Gott nimmt so Leute und sagt, ey, ich mach was mit dir. Also während Corona richtig heftig wird, denke ich auf einmal, wow, wir haben 35 Mutmachgeschichten in diesem Buch. Genau das, was die Menschen jetzt brauchen, ist schon fertig, weil Gott es vorher sagt, weil er wusste, was kommen wird. Also sage ich, okay Gott, was mache ich jetzt damit? Sag ich, geh in die Jugendpsychiatrien. Nimm einen Fußballer mit, geh in die Jugendpsychiatrien, hier Joshua Kimmich, den kennen Sie, der Trainer von 60 München, das war eigentlich ganz cool, Bayern München und 60 mal zusammen vereint, hat die Bildzeitung auch ein Ding draus gemacht. Und geh dahin, wo die Leute hier, krebskranke Kinder, Gefängnisse, Jugendpsychiatrien, das machen wir jede Woche, jeden Monat, bis heute, seit Jahren. Und es ist ein christliches Buch. Und ich habe noch nie gehört, dass irgendein Psychologe oder ein Blitzgescheiter sagt, ja, aber das, wir haben ja so Weltanschauung, bla, sondern die Leute winken uns rein, weil sie sagen, ey, wissen Sie, was mit den Jugendlichen hier los ist? Also Ritzen ist noch harmlos. So, und plötzlich bist du mit etwas, was die Leute brauchen, an der richtigen Stelle. Warum? Nicht, weil ich so ein toller Typ bin, sondern weil ich gesagt habe, Gott, mir ist eigentlich alles egal. Hauptsache, du gebrauchst mich. Und Gott sagte, ah, okay, dann mach das und du siehst, Dinge entstehen. Plötzlich, hier die Bildzeitung zeigt, Kimmich und Kölner zeigen Herz. Frank Schmidt von Heidenheim habe ich damals kennengelernt. Er so, ja, ich komme mit, na klar. Kinderkrebsstation in Ulm, Stuttgart, im Olga-Hospital. Da waren wir mit lauter tollen jungen Mädchen zusammen. Und Gott tut da Wunder in diesen Mutmach-Events. Da sitzt ein Mädchen hier, die unter Tränen, als wir sie fragen, so ein Mutmach-Event geht 1,5 Stunden und wir fragen die Mädels, hey, ich habe hier 2 Fußballstars dabei. Aber seid nicht enttäuscht, wir reden jetzt nicht groß über Fußball oder so ein Quatsch. Wir sind da, um euch zu fragen, wie geht's euch? Es ist uns nicht egal, wie es euch 25 Mädels geht in der Psychosomatik, dieses Foto. Psychosomatik heißt, da leben die, haben sogar Schule, die haben Krankheiten, unfassbar. Da gibt's ein Mädchen, das sagt, vor 3 Jahren konnte ich auf einmal nicht mehr laufen. Ich kann bis jetzt nicht. Ich bin kein Arzt, weiß warum. Anderes Mädchen sagt, seit 2 Jahren habe ich plötzlich, kann nicht mehr hören. Krankheiten, die kommen aus dem Nichts. Psychosomatik heißt in dem Fall, die Ärzte sind sprachlos. Wir wissen nicht, was es ist, stecken die alle dahin. Da sagt ein Mädchen, als ich sie fragt, was hast du? Sagt sie, ja, ich habe Endometriose. Das heißt, die Ärzte haben mir gesagt, die war so 17, fängt sie an zu weinen, sagt sie, die Ärzte haben mir gesagt, ich werde nie Kinder kriegen. Plötzlich sagt der Sven Schiplock neben mir, Spieler beim VfB Stuttgart damals, sagt so zu ihr, und da sitzen ganz viele Ärzte, sagt er, nee, das stimmt Edda. So schwäbisch, das stimmt Edda. Und ich gucke ihn an und wollte eigentlich ein bisschen so, ey Sven, halt die Schnauze. Und der Daniel Didavi, der andere, guckt auch auf den Boden, sagt, was ist jetzt? Und er sagt, das stimmt Edda. Also, und dann sagt er zu ihr, weißt du, wie heißt denn du? Und sie sagt ihren Namen, sagt er, meine Frau, der haben die Ärzte auch gesagt, die hat dieselbe Krankheit, dass wir kein Kind kriegen können. Und 3-mal darfst du raten, wer zu Hause mit so einem Bauch sitzt. So, fangen Leute an zu weinen. Sie vor allem, das Mädchen, weil das ist Mut machen. Das heißt, er muss nicht alles, was Ärzte sagen, ist nicht das Ende der Welt. So, da gibt es noch jemand anderes, der mitspricht. Und da erleben wir eben ganz, ganz tolle Geschichten. Mit Breel Embolo hier war ich mit diesem Jungen, der Roberto heißt er, der Gehirntumor, 9 Jahre, haben ihn überrascht. In seinem Kinderzimmer taucht plötzlich Breel Embolo auf, hinter so einer Decke haben wir ihn versteckt. Die Ärzte sagen, vielleicht lebt er noch ein paar Monate, der Junge. Haben ihn dann nochmal eingeladen, den Jungen mit der halben Mannschaft von Mönchengladbach, haben wir gegessen, nur für ihn. Der ist ein paar Monate später gestorben, Roberto. Aber seine Eltern schreiben mir heute noch, sagen, David, ihr habt ihn glücklich gemacht. In den letzten Monaten. Und wissen Sie, dieses Thema, furchtlos sein, Menschen zu begegnen, denen zu sagen, hey, es ist nicht, dass wir jetzt kommen, sondern eigentlich Gott hat Interesse an deinem Leben. Wir tragen ja eigentlich nur eine Message rein. Wenn wir gehen, lassen wir das Buch da, wie man Riesen bekämpft. Weil so 1,5 Stunden Event, schön und gut, aber wenn wir gehen und das Kind liest 35 Geschichten von Menschen, die echt was Heftiges erlebt haben, Heiko Herrlich, keine Haare, Gehirntumor als Spieler, Glatze, wir wissen nicht, ob sie sterben dran, findet ganz tief nochmal neu zu Gott. Tolle Geschichten. Und das ist, was mich glücklich macht. Und das ist der Moment, wo ich dann sage, Jesus, du hast recht. Du sagst da in der Bibel, wer glücklich sein will, geben macht seliger oder glücklicher als nehmen. Blöderweise wachsen wir hier in der Gesellschaft auf, die genau das Gegenteil sagt. Die uns jeden Tag eigentlich durch die Werbung und durch so viele Kanäle sagen, du musst das, hast du eigentlich das, hol dir jenes, mein Haus, mein Pferd, mein Ding. So. Und das muss man, glaube ich, zerschlagen im Leben, dieses Ego. Und sagen, Gott, ich will dir dienen. Und Gott macht einen Ermutiger aus Menschen, die ihn fragen. Jetzt haben wir auch diese Sendung gemacht, die läuft auf Haupt-TV, die heißt auch, wie man Riesen bekämpft. Ja, und haben, das ist das letzte Bild für heute, haben immer wieder Leute, die genauso ticken, die sagen, hey, wir machen eine Sendung zusammen, wir machen einen Podcast. Keine Ahnung, was ihr mitnehmt von heute, aber fragt Gott einfach jeder für sich, hey Gott, was kann ich für diese Gesellschaft tun? Eigentlich bin ich doch ein Engel. Eigentlich ist Christsein nichts anderes als, ich bin ein Engel für Menschen. Macht ein Experiment, eine Woche mal, Menschen dienen. Danach willst du nichts anderes mehr, weil du kriegst so viel Feedback. Alte Leute sind einsam. Junge Kids warten 9 Monate, bis sie einen Termin kriegen in der Psychiatrie. 9 Monate lang, bis zu 9 warten die, bis sie jemand erzählen dürfen, was die Schreckliches mit sich machen. Vor Verzweiflung, vor dieser krassen Zeit. Überall sind Menschen, die Hilfe brauchen. Und ich möchte Sie ermutigen, auf Leute zuzugehen, Gott zu bitten, was kann ich tun, was kann mein Teil sein in dieser Gesellschaft? Weil am Ende werden Sie mir sicher irgendwann eine E-Mail schreiben und sagen, Herr Kadel, damals wissen Sie noch, ich habe das gemacht und seitdem bin ich viel glücklicher. Darum geht's. Also das Evangelium, was heute auch hier gepredigt wird, ist ja nichts anderes, als Menschen zu helfen, glücklich zu werden. Es geht ja nicht um irgendwie eine Nachfolge und Bibelverse, sondern es geht, das Evangelium heißt ja übersetzt Evangelion, die gute Nachricht, dass Menschen glücklich sein können, wenn sie geben. Sitting Bull war ein weiser Indianer, der wurde mal porträtiert von einer Malerin und der, während er so da sitzt und sie ihn malt, fragt sie ihn, sag mal Sitting Bull, warum lieben alle diesen Häuptling Sitting Bull? Was ist bei dir anders? War sehr weise. Und dann hat er gesagt, wisst ihr, der Unterschied zwischen euch Weißen und uns in meinem Stamm, solange ich hier Häuptling bin, ist der, ihr bewertet einen Menschen nach dem, wie viel er besitzt. So bei uns in Geildorf damals auf der Panoramastraße, da alle, wow, hast gesehen, was der für ein Haus hat. So, wir bewerten einen Menschen, Unternehmer, der, boah, was der besitzt, der wird von uns sehr hoch bewertet. Und er sagt, bei uns Indianern ist es genau andersrum. Wir bewerten einen Menschen nach dem, wie viel er gibt. Vor dem sagen wir alle, wow, hast du gesehen, was der gibt? Der gibt ständig so, der ist bei uns ganz oben. Das ist eine ganz andere Gesellschaft. Und das ist, glaube ich, Christsein. Dass wir sagen, ich habe Respekt, wenn ich diese Geschichten lese von Mutter Teresa, von Joyce Meyer, die ihrem eigenen Vater vergeben hat, der sie missbraucht hat. Also, wow, Menschen beeindrucken mich, die geben, die Liebe geben, die sich selbst hergeben. Und das Schöne ist, guck in deren Leben, die haben unglaublichen Erfolg. Das ist da, wo Gott treu ist und sagt, deine Träume, deine Karriere, ich mache das. Gar kein Problem. So, weil ich dein Herz sehe.
1: Auf dem Programm stand der zweite Teil eines Vortrags von David Kadel, aufgezeichnet auf der Pfingsttagung Bobengrün. Zwei Vorträge von der Pfingsttagung sind noch übrig und beide sind in genau einer Woche an dieser Stelle zu hören. Dann spricht David Kadel noch einmal und zwar zu dem Thema frei zu neuem Einsatz und Ulrich Barzani denkt darüber nach, wie man frei bleibt, nachdem man von Jesus befreit worden ist. In einer Woche mit den beiden Schlussvorträgen der Pfingsttagung Bobengrün herzliche Einladung dazu. Und für heute, danke fürs Zuhören und Gott mit Ihnen. Mein Name ist Stefan Steinseifer.
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Die Enttäuschung ist groß. Sein Freund hatte so fest versprochen, in dieser schwierigen Situation zu helfen. Und jetzt lästert er hinter seinem Rücken über ihn. Gute und schlechte Erfahrungen mit Menschen prägen. Das Verhalten gegenüber Freunden, Verwandten und Fremden wird davon bewusst oder unbewusst bestimmt. Die guten und schlechten Erfahrungen spiegeln sich dann aber nicht nur im Verhalten gegenüber Menschen wider, sondern auch gegenüber Gott. Welche Erfahrungen haben Sie mit Menschen gemacht, die Sie auf Gott projizieren? Und welche Erfahrungen haben Sie mit Gott gemacht, die Sie an seiner Person zweifeln lassen? In diese Erfahrungen hinein spricht Gott. Der Prophet Jesaja gibt die Botschaft den Menschen weiter. Du wirst erfahren, dass ich der Herr bin, an dem nicht zuschanden werden, die auf mich harren. Das Volk Israel kann die Zusage Gottes gut gebrauchen. Die Israeliten sind in Gefangenschaft und glauben nicht mehr, dass Gott ihnen da heraushilft. Sie denken, Gott hat sie im Stich gelassen und er kümmert sich nicht mehr um sie. Das Vertrauen in ihren Gott schwindet. Aber Gott lässt sie nicht im Stich. Auch wenn der Frust der Israeliten scheinbar berechtigt ist, fordert Gott sie heraus, neue Erfahrungen mit ihm zu machen. Erfahrungen, in denen sie merken, Gott kümmert sich um uns, er enttäuscht uns nicht. Heute fordert Gott auch sie noch heraus, ihm ganz neu zu vertrauen. Und er wird ihr Vertrauen nicht enttäuschen.

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1: Mein Großvater war Ende 50, als er von heute auf morgen aufhören musste zu arbeiten. Der Arzt teilte ihm mit, dass sein Herz so krank wäre, dass er nur noch wenige Jahre zu leben hätte. Von heute auf morgen wurde mein Großvater zum Frührentner. Dank medizinischer Fortschritte ist er dann doch über 80 Jahre alt geworden. Das Herz ist das lebenswichtigste Organ schlechthin. Wenn es nicht mehr funktioniert, ist das Leben eines Menschen zwangsläufig vorbei. Vieles ist durch die Erkenntnisse der Medizin möglich geworden. Eine Herztransplantation ist zwar immer noch sehr risikoreich, aber Menschen können durch die Einnahme bestimmter Medikamente mit einem fremden Herzen leben. Ihnen wird so ein neues Leben geschenkt. Es scheint fast alles möglich zu sein. Eines aber kann die Medizin nicht: aus einem verstockten, aus einem bösen Herzen ein gutes Herz machen. Das bleibt allein Gott vorbehalten. Aus medizinischer Sicht ist das auch nicht notwendig. Hauptsache ist, dass ein Herz gut funktioniert, dass es gute Arbeit leistet, damit der Mensch leben kann. Wie der Mensch sein Leben gestaltet, ob er Gutes oder Böses in seinem Leben anrichtet, das ist für die Mediziner nicht relevant. Gott setzt da andere Prioritäten, denn aus göttlicher Sicht reicht es nicht aus, einfach zu leben. Für Gott spielt etwas anderes eine viel größere Rolle. Im Buch des Propheten Hesekiel heißt es in Kapitel 11 in den Versen 19 und 20: Ich will das steinerne Herz wegnehmen aus ihrem Leibe und ihnen ein fleischernes Herz geben, damit sie in meinen Geboten wandeln und meine Ordnungen halten und danach tun. Für Gott also zählt, dass das Herz eines Menschen mehr ist als nur ein Lebensorgan. Ärzte können Herzen transplantieren, aber die Liebe in ein Herz pflanzt allein Gott.

0: 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Diesmal mit einem Beitrag unter dem Titel Erlöse uns von dem Bösen. Nachrichten aus aller Welt führen uns täglich vor Augen, wie verletzlich menschliches Leben ist. Gewalt, Hass und Unrecht prägen viele Regionen der Erde. Aber es ist nicht einmal nötig, in ferne Länder zu blicken. Überall kann man Menschen beobachten, die durch ihr Verhalten anderen das Leben schwer machen oder auch sich selbst zerstören. Manchmal fragt man sich, ob es überhaupt noch jemanden gibt, der da helfen kann. In der Bibel wird sehr deutlich davon gesprochen, dass das Böse eine Realität ist. Auch das Vaterunser verschweigt die dunklen Seiten des Lebens nicht. Das Gebet, das Jesus einst seinen Jüngern gelehrt hat, bleibt jedoch nicht dort stehen. Von der Bitte um Erlösung von dem Bösen handelt der heutige Beitrag von Matthias Wolf. Mein Name ist Philipp Giannetti und ich wünsche Ihnen ein gutes Zuhören.
1: Führe uns nicht in Versuchung, sondern erlöse uns von dem Bösen. Wir hatten ja schon über den ersten Teil des Verses gesprochen und feststellen müssen, dass Gott tatsächlich auch hinter Versuchung stehen kann, und zwar in dem Sinne, dass er Situationen, Herausforderungen in unserem Leben zulässt oder sogar herbeiführt, an denen wir uns bewähren können. Bewährungsproben, an denen wir eben lernen und reifen können. Ohne Bewährungsproben gibt es kein Reifen in unserem Leben. Und wenn Jesus uns jetzt beten lässt, führe uns nicht in Versuchung, dann geht es um Bewahrung. Er will einerseits sagen, ja, ich werde euch bewahren, dass ihr gar nicht erst in solche Situationen kommt, aber wenn ihr drin seid, dann führe ich euch auch hindurch. Jesus steht da auf deiner Seite. Und ich darf euch nochmal diese drei Punkte von letztes Mal ins Gedächtnis rufen. Glaube, dass Jesus deine Versuchung kennt. Er hat das alles durchgemacht. Dir passiert nichts, was Jesus nicht so richtig einschätzen kann. Jesus kennt deine Lage und das, was dir passiert. Und glaube auch, dass Jesus dich nicht überfordert. Er ist nämlich in dir, er ist bei dir und er stärkt dich. Und du kannst die Prüfungen, die Herausforderungen deines Lebens bestehen, weil du Jesus in deinem Leben hast. Und glaube, dass Jesus dir hilft. Er ist bei dir, du bist nicht alleine. Und auch wenn es schwierige Situationen gibt, Gott erspart sie dir nicht. Aber er passt auf, dass es nicht zu schlimm wird. Er stärkt dich und du sollst gereift und gestärkt daraus hervorgehen. So, und jetzt geht der Satz ja weiter, also führe uns nicht in Versuchung, sondern erlöse uns von dem Bösen. Was ist jetzt damit gemeint? Ich will mal drei Fragen an diesen Text richten. Und die erste ist natürlich, was ist das Böse? Und da frage ich mich, ist eigentlich damit der Böse gemeint oder das Böse? Vom Wort her erstmal ist das Böse eigentlich alles, was irgendwie misslich ist, erbärmlich, leidvoll, schlecht, schlimm oder unheilvoll. Die Bibel benutzt das auch für dieses Zeitalter. Die Tage sind böse und sagt damit, die ganze Situation ist schwierig, insbesondere für uns Christen. Menschen werden als böse bezeichnet, und zwar im Gegensatz zu gut oder gerecht, wenn sie einfach ohne Gott leben wollen, sich nicht an ihm orientieren, nichts mit ihm zu tun haben wollen und ihr Leben damit so im Widerspruch zu Gott führen. Also Jesus hatte selbst so Leute, mit denen er so ein bisschen Ärger hatte, manche Pharisäer oder so, die er dann als böse nennen kann, wo aus dieser Distanz zu Gott ein verkehrtes Denken und ein böses Handeln erwächst. Die Gelehrten streiten sich ein bisschen, ob man das Böse hier im Neutrum, wir machen jetzt mal so ein bisschen Grammatik, oder im Maskulinum verstehen muss. Ja, wenn es also Neutrum wäre, das Böse, dann wäre so insgesamt gemeint, ja, was gibt's so an schlimmen Sachen und Herr, bewahre uns davon, dass uns irgendwelche bösen Sachen widerfahren oder schlimme Dinge geschehen in meinem Leben. Wenn es aber Maskulinum gemeint wäre, der Böse, dann hat man es natürlich nochmal mit einer Person zu tun. Und tatsächlich das Wort Poneros, also das Wort für böse, meint auch im Singular Teufel, der Teufel. Also es gibt eine Personifikation des Bösen. Jemand, der dahinter steht, der zerstören, vernichten, kaputt machen und in die Verdammnis führen will. Hinter jeder Lüge steht er als Vater der Lüge, hinter jedem Mord steht der Mörder von Anfang an, so hat Jesus ihn mal genannt, ein Meister der Tarnung, den man nicht immer erkennt, wo man nicht immer gleich merkt, dass er dahinter steckt und irgendetwas macht. Mit dem haben wir es zu tun. Und Jesus lehrt uns zu beten, damit wir, egal ob jetzt der Böse oder das Böse, wie ihn auf jeden Fall uns vom Hals halten, wie wir damit umgehen können, wie wir das Böse überwinden können und in Christus Freiheit erleben. Das ist das Anliegen, das Jesus hat. Wir sollen also nicht nur für die Rettung vor dem Bösen bitten, also den einzelnen Taten, die dann hoffentlich nicht passieren oder die wir gar nicht erst tun. Wir sollen auch nicht nur bitten, dass uns nichts Böses passiert, sondern wir möglichst vor allem bewahrt bleiben, sondern wir sollen auch beten, dass wir von der Macht des Bösen bewahrt werden, erlöst werden, dass sie eben nicht über uns herrschen, nicht gewinnen kann, nicht die Kontrolle über uns gewinnt und uns bestimmt, sondern dass wir erlöst sind und frei. So greift dieses Gebet also über unser Leben hinaus und weitet den Blick eigentlich auch so auf das Leben nach dem Tod bis hin in eine andere Welt. Wir sind ja oft sehr beschäftigt mit dem Hier und Jetzt und wie es uns geht und hoffentlich gut. Und wir brauchen den Herrn natürlich auch, damit es uns gut geht. Ja, wir rufen ihn an um Hilfe und er möge uns hier bewahren und von Krankheit schützen und gesund machen. Oder vielleicht im Geschäft helfen, wenn es irgendwie finanziell mal schwierig ist. Manchmal auch vor gemeinen Menschen befreien. Es gibt ja immer Leute, die dich nerven, vielleicht dein Chef oder irgendwie jemand. Ja, es gab mal vor, was weiß ich, 300 Jahren ungefähr, da gab es in Württemberg eine Gräfin Grävenitz, die war die Mätresse des Herzogs, Herzog von Württemberg. Und sie hatte eine sehr einflussreiche Stellung, aber war sehr, sehr unbeliebt im ganzen Volk, weil sie eben als Mätresse dazu viel rummachte und so viel Macht gewonnen hatte. Und damals war das ja so üblich, dass in den Gottesdiensten für die Herrscherfamilie gebetet wurde. Und irgendwann verlangte dann Gräfin Grävenitz eben auch, dass sie ins Kirchengebet aufgenommen werden sollte. Und daraufhin sagte jemand, ja, das sei ja nicht mehr nötig, das passiert ja schon, ganz Württemberg betet ja bereits, Herr, erlöse uns von dem Übel. Das hat ihr nicht gefallen. Sie verließ später auch das Land. Also wir beten gerne, dass unser Leben schöner wird und wir bewahrt bleiben und es uns gut geht, und so mache ich auch. Aber Jesus zielt höher. Jesus will nicht nur, dass wir ein besseres und gelungenes Leben hier und jetzt führen, sondern Jesus möchte, dass wir ein Leben in Freiheit führen, frei von der Macht des Bösen. Er will nicht nur, dass wir irgendwie klarkommen mit den vielen kleinen Lästigkeiten und auch den großen Problemen, die es so geben mag, sondern dass wir das ewige Leben bekommen. Eine Lösung für das Problem des Bösen, nämlich eine Erlösung, die für Zeit und Ewigkeit reicht. Und davon spricht er, deshalb sollen wir beten, erlöse uns von dem Bösen, einer gottfeindlichen Macht, ja, auch von dem Teufel, eine Macht, die personal hinter dem Bösen steht. Erlöse uns von dem Bösen, denn sonst, will ich mal weiter fragen, was sonst? Was, wenn wir nicht erlöst werden? Was, wenn das Böse die Oberhand behält? Wohin führt uns das Böse? Jesus weiß, dass es nach dem Tod zwei Türen gibt. Eine Tür zum Leben, eine Tür zur Verdammnis. Eine Tür in die Gegenwart Gottes, in seine neue Welt, eine Tür in die Gottesferne, die Verdammnis oder das, was die Bibel Hölle nennt. Hölle. Was muss ich denn über die Hölle wissen? Also erstmal, die Hölle ist kein großer Kessel, wo ein grinsender Teufel mit seinen Dämonen und Dreizack bewaffnet die armen Sünderlein piesackt. Die Hölle ist doch nicht eine große Bratpfanne, wo ein rächender Gott alle gestorbenen Seelen genüsslich grillt oder brät. Die Hölle ist überhaupt nicht für die Menschen. Jesus hat mal gesagt, sie ist für den Teufel und seine Engel, aber nicht für die Menschen. Und doch gibt es die Hölle als einen Ort, oder wir sollten besser sagen, einen Zustand, in dem Gott nicht mehr da ist, wo Gott keine Rolle spielt, wo Menschen sind, die einfach Gott aus ihrem Leben verbannt und ausgeschlossen haben, die sich gegen Gott positioniert haben, die das Leben aus Gott eben nicht wollten, hier nicht wollten und auch dort nicht wollten, denn Gott zwängt sich keinem auf. Du entscheidest, wo du dein Leben und wo du deine Ewigkeit verbringen möchtest. Es ist interessant zu sehen, wie so in der Bibel dieser Gedanke der Hölle entstanden ist oder sich entwickelt hat. Der hebräische Ausdruck Gehenna kommt ja von einem Tal in der Nähe von Jerusalem, dem Himmontal. Und das war eine Zeit lang, zur Zeit von König Ahas, einem sehr gottlosen König, so ein Ort, wo Menschenopfer stattfanden. Götzendienst, Menschenopfer. Und das fanden die Propheten natürlich gar nicht gut. Und deshalb verband sich dieser Ort mit ganz negativen Vorstellungen. Und hinzu kam noch später, wurde der Müll verbrannt und da schwelte dann immer so ein Feuer und der ganze Dreck kuckelte darum. Also dieser Ort gab für die Menschen damals so das Bild dessen, was Hölle ist, was Verdammnis ist, was ein Ort der Finsternis ist, ein schlimmer Ort, weg und getrennt von Gott. Und dieser Ort Gehenna, also Hölle, ist übrigens auch zu unterscheiden von dem sogenannten Totenreich, ja, was die Griechen Hades nannten und was auch im Neuen Testament Hades genannt wird. Das Neue Testament ist ja auf Griechisch geschrieben. Das ist so der Ort, wo die Toten sind bis zur Auferstehung. Die Bibel spricht von einer Auferstehung zum Gericht und bis dahin gibt es ein Totenreich, wo die Leute sich aufhalten. Aber davon grenzt die Bibel eben auch hier ab, die Gehenna, den Ort der Hölle, als ein Ort ewiger Verdammnis. Es geht also nicht so um eine räumliche Vorstellung, so ein dreistöckiges Weltbild, da ist oben der Himmel und hier sind wir und da unten ist die Hölle. Also man macht sich das zu leicht, wenn man da so eine antike Naivität unterstellt. Ja, die Leute wussten nicht so ganz, wie das damals war und man konnte noch nicht so tief bohren und die haben sich das irgendwie so vorgestellt. Nein, die Bibel spricht schon sehr deutlich von einem Zustand der Ferne von Gott, wo einfach Gott mit seinen guten Eigenschaften, mit seiner Liebe, seiner Barmherzigkeit, seiner Güte einfach nicht mehr zum Zuge kommt, wo er einfach nicht da ist, dass nennt sie eben Hölle. Man spricht ja auch so umgangssprachlich von einer Hölle auf Erden. Und man meint damit eine Situation, die einfach nur schlimm ist, nur schrecklich, wo nichts Gutes mehr ist, wo Leute leiden, wo es kaum Aussichten gibt, meinetwegen Kriegen, irgendwas Grausiges. Eine Hölle auf Erden. Und man beschreibt damit eigentlich eine Situation, in der Gott mit seinen guten Gedanken, die er ja hat für die Menschen, nicht mehr gefragt ist, nicht mehr durchkommt. Wo die Dinge völlig anders laufen. Erlöse uns von dem Bösen, lässt uns Jesus beten, von dem, was uns zerstört, was uns kaputt macht, von den Kräften, die uns von Gott wegziehen, von der Macht der Sünde, die uns erst große Versprechungen macht, aber am Ende irgendwo hinbringt, wo wir nie hin wollten, nämlich weg von Gott in die Gottesferne, eben die Hölle. Aber deutlich bei allem biblischen Reden über die Hölle ist, dass Jesus Christus durch seinen Tod und seine Auferstehung die Macht der Sünde und der Hölle gebrochen hat, sie überwunden hat. Deshalb ist Jesus gekommen. Deshalb hat er seine Jünger als Boten gesandt. Deshalb hat er seine Gemeinde beauftragt, damit Menschen dieses Leben aus Gott kennenlernen. Und damit sie eben nicht durch die Macht des Bösen gefesselt irgendwo dann da landen in der Hölle, in der Ferne von Gott, sondern dass sie Gott kennenlernen und dass sie seine guten Gedanken, seine guten Pläne mitbekommen. Denn es ist wichtig, dass Menschen Gott kennen. Es ist überlebenswichtig. Manche ärgern sich, wenn sie von der Hölle hören. Manche wenden sich ab von Gott, von einem Gott, der Menschen in die Hölle gehen lässt. Das kann man machen, Aber es ändert nichts. Es gibt eine Ferne von Gott. Und die Existenz der Hölle hängt nicht davon ab, ob es dir passt oder ob es dir gefällt oder ob das in dein Gottesbild hineinpasst, sondern die Bibel spricht davon, dass unser Leben ewige Konsequenzen hat. Freust du dich über die Hölle? Nein, das kann man so nicht sagen. Aber ich bin in gewisser Weise froh, dass Gott den Menschen zur Verantwortung zieht. Und dass es eine ewige Verantwortung gibt. Ich fände es nämlich schlimm, wenn alles Böse, was geschieht, ohne Konsequenzen bliebe. Wenn all die Unterdrücker, Ausbeuter, Plünderer, wenn all die Menschenhändler, Vergewaltiger, Eroberer, wenn all die Leute, die unbarmherzig gehandelt haben, auf Kosten anderer gelebt haben, die nur auf ihren eigenen Vorteil bedacht haben, wenn die am Ende damit durchkommen würden. Ich fände es schlimm, wenn es sich lohnen würde, andere zu unterdrücken und zu quälen. Wenn es sich bezahlt machen würde, Leute zu bestehlen und zu ermorden. Wenn zuletzt die lachten, die grausam gehandelt, rücksichtslos gelebt, sich unrechtmäßig bereichert hätten. Schlimm. Ich bin in dem Sinne froh über Gottes Gericht, so wie ich auch über Gefängnisse oder Polizei froh bin. Schade, dass es sie geben muss. Aber gut, dass es sie gibt. Gott sei Dank, es gibt Gerechtigkeit. Das Böse wird nicht uferlos wachsen. Es wird nicht ungehindert passieren, sondern Gott wird ihm durch sein Gericht einen Riegel vorschieben. Es gibt eine ewige Verantwortung. Und somit sind Gottes Gericht oder auch die Hölle ein Zeichen für Gottes Gerechtigkeit, in dem deutlich wird, das Böse wird nicht einfach geschehen und nicht die Oberhand behalten, sondern es gibt eine Gerechtigkeit Gottes. Deshalb ärgere ich mich nicht mehr über das Gericht Gottes. Sondern ich bin froh, dass es einen gerechten Richter gibt. Und ich freue mich auf Gottes neue Welt. Eine Welt des Friedens und der Gerechtigkeit und der Freiheit, wo das Böse endgültig überwunden ist. Und dafür ist die Gemeinde gesetzt. Deshalb sagt Jesus, das Reich Gottes beginnt jetzt und hier.

auf den treffen, dem er nicht mehr ausweichen kann. Gott, der uns an letzter Stelle zur Verantwortung zieht. An Gott kommen wir nicht vorbei. Das ist der, an dem wir alle mal vorbei müssen. Oder eben vorbei mussten. Denn wenn du dein Leben Jesus gegeben hast, dann bist du schon vorbei an dem Gericht. Und das ist so die dritte Frage, die ich an den Text stellen möchte. Wie überwinden wir das Böse oder wie komme ich mit dem Bösen klar? Jesus hat gesagt in Johannes 5, Vers 24, wer an mich glaubt und an den, der mich gesandt hat, der hat das ewige Leben und kommt nicht ins Gericht, sondern er ist aus dem Tod ins Leben übergegangen. Das liegt also schon hinter dir. In dem Moment, in dem du sagst, Gott, ich bitte dich um Vergebung. Ich erkenne an, dass ich als Sünder nicht vor dir bestehen kann. Aus meiner eigenen Kraft, aus meiner eigenen Gutheit, die es nicht gibt, sondern dass ich dich brauche für einen Neuanfang. In dem Moment ist das Gericht über dein Leben gesprochen. Durch deine Bekehrung. Durch das Selbstgericht der Umkehr. Und Jesus sagt dir dann, du kommst nicht mehr ins Gericht. Du bist jetzt schon vom Tod ins Leben übergegangen. Und das ist die Hoffnung und die Zuversicht, die wir haben. Das Gericht liegt für den, der an Jesus Christus glaubt, schon hinter ihm. Und du darfst damit rechnen, dass Gott dich trägt und dass Gott dich bewahrt. Dass es für dich keine ängstliche Situation gibt. Na, wie ist das am letzten Gericht? Komme ich durch? Komme ich nicht durch? Ist da vielleicht eine Waage, wo die guten und die schlechten Taten abgewogen werden? Am Ende neigt es sich hoffentlich noch so. Manche Menschen haben Angst vor solchen Vorstellungen und wissen nicht so ganz genau, wie das ausgeht. Jesus sagt dir, wer an mich glaubt und an den, der mich gesandt hat, der kommt nicht ins Gericht. Sondern du bist schon vom Tod zum Leben übergegangen. Und ganz praktisch sagt die Bibel in Römer 12, lass dich nicht vom Bösen überwinden, sondern überwinde das Böse mit dem Guten. Das Böse scheint ja manchmal leichter zu sein. Leichter das Böse zu tun. Ja, ich zahl's dir heim. Das sollst du mal sehen, was du davon hast. Ich werd's noch übertreffen. Und es scheint schwerer zu sein, das Böse mit dem Guten zu überwinden. Aber eigentlich ist das Gute die stärkere Macht. Das Licht ist stärker als die Finsternis. Wenn du in einem stockfinsteren Raum auch nur eine einzige Kerze anzündest, wird der Raum erhellt. Du wirst was sehen. Und die Finsternis hat kein Mittel, das Licht zu vertreiben. Das Licht vertreibt die Finsternis, aber nicht umgekehrt. Und so bringt Jesus Licht in diese Welt und so bringt Jesus Licht in dein Leben hinein. Und so kannst du sein Licht zu anderen Menschen bringen. So kannst du Böses mit Gutem überwinden. Du tust es, wenn du nicht mit gleicher Münze heimzahlst. Du tust es, wenn du dich einsetzt für Frieden, für Gerechtigkeit. Du tust es, wenn du Menschen dienst. Wenn einfach Gottes Liebe für Leute durch dich sichtbar wird. Du tust es, wenn du praktisch hilfst. Vielleicht mit deiner Arbeitskraft, deiner Kreativität, deinem Geld, was du so drauf hast. Du kannst dazu beitragen, das Böse durch das Gute zu überwinden. Warum? Weil das Böse über dich keine Macht mehr hat. Jesus Christus ist stärker. Mir ist beim Lesen des Vaterunsers aufgefallen, dass da eigentlich so drei Schritte, drei Stufen, könnte man fast sagen, zu finden sind, so wie wir mit dem Bösen umgehen sollen in unserem Leben. Da haben wir erstmal diesen Satz, vergib uns unsere Schuld. Und da wird deutlich, ich kann mit dem, was meine Schuld ist, was ich falsch gemacht habe, mit den Fehlern, dem Versagen, der Sünde meines Lebens, kann ich zu Gott kommen und er wird mir vergeben. Und er wird das auch immer wieder tun. Und er wird es gerne tun. Er vergibt mir meine Schuld. Und doch will Gott natürlich nicht, dass du immer wieder mit der gleichen Sache ankommen möchtest oder musst oder dass du in deinem Leben nicht weiterkommst. Er will ja Wachstum, er will, dass du weiterkommst. Deshalb gibt es eine zweite Bitte, führe uns nicht in Versuchung.

Gott will, dass du weise wirst und Situationen, die dich in Gefahr bringen, meidest. Dass du wachsam wirst, dass du eine Reife entwickelst und das Böse in deinem Leben meiden kannst. Bewahrung, das wäre so ein zweiter Schritt. Und dann heißt es drittens, sondern erlöse uns von dem Bösen. Hier geht es darum, dass die Macht des Bösen grundsätzlich gebrochen werden soll. Es soll dich nicht mehr verleiten können, es soll dich nicht mehr packen, es soll dich nicht mehr krallen können. Und ich sage dir, Gott ist nicht genervt, wenn du immer wieder mit deiner Not, mit deiner Sünde, mit deiner Schuld zu Gott kommst. Wir denken das manchmal. Herr, dafür habe ich schon so oft gebetet. Herr, das ist immer noch nicht besser geworden. Darüber haben wir schon vor 5 Jahren gesprochen. Du bist genervt von dir selbst, aber Gott nicht. Wir sind auch genervt von anderen Leuten, ja. Aber Gott ist nicht genervt von dir. Gott macht sich ja auch keine Illusionen über dich und deine Schwachheit. Gott ist ja auch nicht enttäuscht von dir, weil er sich nicht über dich täuscht und du ihn nicht täuschen kannst. Und doch möchte Gott dir helfen, dass du eben nicht immer wieder mit denselben Dingen kommen musst, sondern dass du lernst, die Versuchung zu vermeiden und sogar die Erlösung vom Bösen erlebst. Wir werden immer mit Versuchung, Verlockung, mit einer Umgebung zu tun haben, die uns nicht immer nur zu Gott hinlenkt. Aber wir können eine Kraft in uns entwickeln, die stärker ist als die Verlockung zum Bösen. Du kannst beten, erlöse mich von dem Bösen. Und Gott erhört dieses Gebet und er kann es tun, er wird es tun, weil Jesus Christus sein Leben für uns gegeben hat, weil er den Bösen und das Böse besiegt hat. Er ist damit fertig geworden. Und das ist unsere Chance. Alleine werden wir dem Bösen unterlegen. Aber Jesus hat's gemacht. Jesus hat gesagt, es ist vollbracht. Und das waren die wichtigsten Worte, die in der Weltgeschichte gesprochen wurden. Es ist vollbracht. Die Macht des Bösen ist gebrochen. Der Sieg ist errungen. Und weil Jesus das getan hat, darfst du dieses Gebet sprechen. Hat dieses Gebet Hoffnung? Hat er die Kraft in deinem Leben, das Böse zu überwinden und zu besiegen, sodass du es hinter dir lassen kannst? Du bist nicht gezwungen, ein Leben zu führen mit ständigem Auf und Ab, sondern es gibt eine Erlösung von dem Bösen. Und das hat Jesus Christus für dich. Und das, Leute, das ist richtig gute Nachricht. Das ist das Evangelium. Und es gilt für dich und du kannst es erleben, wenn du dein Leben Jesus Christus gibst, wenn du dein Leben Jesus auslieferst. Und selbst wenn du als Christ denkst, oh, ich kenne ja noch dieses Auf und Ab. Ich bin ja immer noch bei der Stufe und vergib uns unsere Schuld. Dann bete weiter aus tiefstem Herzen und du wirst erleben, dass es Erlösung von dem Bösen gibt.

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Damit sage ich Danke fürs Zuhören und bleiben Sie dran. Vom Mikrofon verabschiedet sich Philipp Genetti.

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1: Wie sieht ein Iraner, der vor dem diktatorischen Regime nach Israel fliehen konnte, den Konflikt am Persischen Golf? Das ist eines der Themen heute bei Fokus Jerusalem. Herzlich willkommen. Seit dem Überfall der Hamas am 7. Oktober 2023 befindet sich Israel im Krieg. Mit der Hamas, der Hisbollah, den Houthis und dem Iran, der diese Terrorgruppen kommandiert und finanziert. Wir beschäftigen uns in dieser Sendung mit Auswirkungen und Perspektiven. Das sind unsere Themen. Den Folterern entkommen, warum ein Exil-Iraner wieder Hoffnung hat. Die Folgen des Krieges, kleine Betriebe bangen um ihre Existenz. Und biblischer Impuls von Benjamin Funk, von der Bibel mehr erwarten. Zuvor geht es um die wichtigsten Neuigkeiten aus dem Heiligen Land. Hier sind die Meldungen der Woche.
2: Shalom, liebe Zuhörerinnen und Zuhörer. Erstmals seit 2 Monaten hat der Iran Israel wieder mit ballistischen Raketen beschossen. Die meisten Projektile wurden von der Luftabwehr abgefangen, Raketentrümmer verursachten Sachschäden. Teheran nannte als Begründung einen israelischen Angriff auf ein Hisbollah-Kommandozentrum in Beirut, eine Einrichtung, die die israelische Luftwaffe nach massivem Beschuss israelischer Grenzgemeinden zum Libanon attackiert hatte. In Israel wurden landesweit Schulen und Strände geschlossen, Menschenansammlungen eingeschränkt und Krankenhäuser angewiesen, ihren Betrieb in unterirdische Schutzräume zu verlagern. Auch die Houthi-Miliz im Jemen griff in die Auseinandersetzung ein. Sie feuerte eine Rakete auf Israel und drohte, jedes Schiff im Roten Meer mit Verbindungen zu Israel anzugreifen. Die USA forderten die Konfliktparteien auf, den gegenseitigen Beschuss sofort einzustellen. Die israelische Luftwaffe hat nach eigenen Angaben als Vergeltung Dutzende Ziele im Iran angegriffen, darunter eine Petrochemieanlage im Südwesten des Landes, die nach israelischen Angaben zur Raketenproduktion genutzt wurde, sowie Luftabwehrstellungen, die Teheran nach dem jüngsten Krieg neu aufgebaut hatte. US-Präsident Trump soll versucht haben, Israel von dem Angriff abzubringen, mit dem Argument, ein Abkommen mit Teheran stehe kurz vor dem Abschluss und der erneute Krieg gefährde den Friedensschluss. Im Iran gingen Tausende auf die Straße und feierten die Raketenstarts in Richtung Israel. Teheran drohte mit harter Vergeltung, sollte Israel seine Angriffe auf die Hisbollah im Libanon fortsetzen. Ein offenbar politisch motivierter Angreifer hat an mehreren Orten nördlich von Tel Aviv das Feuer auf Passanten eröffnet. Dabei wurde ein 55-jähriger Mann getötet und 5 weitere Personen verletzt, bevor Sicherheitskräfte den Täter erschossen. Bei dem Schützen handelt es sich nach Behördenangaben um einen 21-Jährigen aus der arabischen Stadt Taieb. Er war den Sicherheitsbehörden nicht als Extremist bekannt, jedoch vorbestraft. Als Tatwaffe diente eine selbstgebaute Maschinenpistole. Israel stufte den Vorfall als Terror ein. Die Hamas lobte den Anschlag, übernahm jedoch keine Verantwortung dafür. Frankreich hat Israel die Teilnahme an der Pariser Rüstungsmesse Eurosatory untersagt. Israel darf damit weder einen nationalen Pavillon einrichten, noch Regierungsvertreter entsenden. Das teilte das israelische Verteidigungsministerium mit. Die Eurosatory gilt als eine der bedeutendsten Rüstungsmessen weltweit. Israel bezeichnete die Entscheidung als beschämend und von politischen wie wirtschaftlichen Kalkülen getrieben. Jerusalem warf Paris vor, Israel diskriminierende Beschränkungen aufzuerlegen. Und noch ein Blick aufs Wetter. Es bleibt sonnig, warm und trocken. Für Jerusalem und Tel Aviv sind bis zu 28 Grad vorhergesagt. Das waren unsere Meldungen der Woche. 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Wir wünschen Ihnen eine gesegnete Zeit.
1: Ramin Pasta ist 38 Jahre alt und lebt mit seiner Ehefrau und dem kleinen Sohn in Jerusalem. Er schätzt das Leben in Sicherheit und Freiheit besonders, denn er ist anders aufgewachsen. Im Iran hat er mit seinen Verwandten unter der Diktatur der Mullahs gelitten. Als junger Mann wurde er gefoltert. Nachdem er zum Christentum übertrat, musste er fliehen und kam über Umwege ins Heilige Land. Heute warnt er davor, dem Regime in Teheran auf den Leim zu gehen.
3: Was Ramin Pasa im Neuen Testament liest, könnte nicht gegensätzlicher sein als der Schulstoff, mit dem er in der Islamischen Republik indoktriniert worden ist. Wie dem Gros seiner Landsleute ist ihm von klein auf beigebracht worden, den vermeintlichen Erzfeinden mit nichts als Hass zu begegnen.
4: Jeden Morgen wurde uns in der Schule befohlen, Tod für Amerika, Tod für Israel zu rufen. In unseren Schulbüchern waren Karikaturen von Israelis zu sehen, die Palästinenser töten. Und auf der anderen Seite weinende palästinensische Jungen. Sie versuchen damit, Israel zu dämonisieren. Das ist das Schlimmste, das man Kindern antun kann, sie zu manipulieren. Und so bin ich aufgewachsen.
3: In jungen Jahren war der heute in Israel lebende Iraner strenggläubiger Schiit. Der Islam und dessen Gesetze galten als unantastbar. Bis zu jenem Erlebnis, das dem damals 16-Jährigen die Augen öffnen sollte. Gemeinsam mit Familienmitgliedern war Ramin mit dem Auto zu einer Hochzeit unterwegs. Was er nicht wusste, an Bord des Wagens befanden sich auch alkoholische Getränke. Eine zufällige Kontrolle sollte für ihn und die restlichen Insassen zum Verhängnis werden. Die gesamte Gruppe wurde von der Polizei festgenommen und ins Gefängnis gebracht.
4: Sie schlugen uns. Es gab kein Essen, kein Wasser. Es war reine Folter und Demütigung. Wir waren nackt und mussten immer wieder im Wechsel aufstehen und Platz nehmen, und sie lachten uns dabei aus. In diesem Moment erkannte ich die Grausamkeit. Mir wurde klar, dass sie uns, den eigenen Leuten, das antun, was sie den Israelis vorwerfen. Da begann ich, den Islam als Ganzes in Frage zu stellen, denn das Regime behauptet, den Islam zu vertreten, und das macht es auch.
3: Er erinnere sich noch gut daran, wie seine Mutter versucht habe, ihn zu beschwichtigen. Mit Argumenten wie, der Islam sei gut, das seien lediglich Fundamentalisten, die ihn falsch auslegten. Bei Ramin selbst jedoch wuchsen die Zweifel. Er begann damit, den Koran ausgiebig zu studieren. Nicht wie in der Schule auf Arabisch, sondern in persischer Übersetzung, um kein Wort außer Acht zu lassen.
4: Ich habe so viel Böses im Koran gesehen. In den Hadithen, die ich gelesen habe, sagt Mohammed, man solle die Juden und Christen und diejenigen, die nicht an Allah glauben, töten. Er forderte seine Anhänger auf, sich nicht mit Juden und Christen anzufreunden. Ich sah, dass alles, was der IS, die Taliban, Al-Qaida, die Hamas, die Hisbollah und die Ayatollahs im Iran tun, genau dem Koran und den Hadithen entspricht. Und ich wusste, dass so etwas nicht von Gott kommen kann. Falls es einen Gott gibt, dann kann das nicht von ihm stammen.
3: Dem Islam schwört er zu jener Zeit endgültig ab, schildert Ramin. Aber nicht dem Glauben an Gott. Er durchlebt eine von Einsam und Ratlosigkeit geprägte Phase, bis er im Alter von 19 Jahren über einen ausländischen Satellitensender, die im Iran zwar verboten, aber weit verbreitet sind, das erste Mal vom Evangelium hört.
4: Jemand sprach über Jesus, dass er mich lieben und einen Plan für mein Leben haben würde. Ich hatte zu dieser Zeit nichts zu verlieren und dachte mir, okay, wenn es wahr ist, Jesus, dass du für mich gestorben und von den Toten auferstanden bist, möchte ich, dass du in mein Leben kommst. Und in dem Moment, als ich das sagte, durchfuhr mich ein Schauer. Eine Wärme durchströmte meinen ganzen Körper. Ich begann zu zittern und fing an zu weinen. Ich spürte eine Liebe, die ich noch nie zuvor gespürt hatte. Ich spürte eine Freude, die ich noch nie zuvor erlebt hatte. Einen inneren Frieden. Es war, als hätte jemand 500 Kilo Gewicht von meinen Schultern genommen. Ich fühlte mich leicht. Ich war kurz davor zu fliegen. Und mein Leben war fortan nicht mehr dasselbe.
3: Noch im selben Jahr ergreift er die Flucht und gelangt über die Türkei in die USA. Dort lernt er vor 5 Jahren seine Frau, ihres Zeichens eine messianische Jüdin, kennen. Nach ihrer Hochzeit zieht es das Paar nach Jerusalem, wo nach kurzer Zeit ihr Sohn zur Welt kommt. Heute ist Ramin ein gefragter Vortragsredner. Seine Biografie sei im Iran kein Einzelfall, erzählt der 38-Jährige. Der Wunsch nach einem Leben in Versöhnung und Freiheit sei in einem so gebeutelten Land groß. Und auch die Liebe zu Israel aus Seiten der Regimegegner habe einen handfesten Grund.
4: Israel wird seit 78 Jahren von denselben islamistischen Dschihadisten angegriffen, die auch das iranische Volk unterdrücken. Die Ayatollahs hassen Israel so sehr, dass sie sich in der Pflicht sehen, die Hamas, die Hisbollah, die Houthis und die Milizen im Irak zu unterstützen. Deshalb empfinden die Menschen im Iran Sympathie und Freundschaft für die Israelis, da wir Opfer derselben Ideologie sind. Und deshalb haben sich die Menschen im Iran gefreut, als Israel die Ayatollahs und Terroristen getötet hat. Sie waren froh, dass endlich jemand gegen ihre Unterdrücker vorgeht.
3: Die israelischen und US-amerikanischen Militärschläge gegen den Iran bewertet Ramin als Erfolg. Das Mullah-Regime und dessen Streitkräfte seien so schwach wie nie seit der Machtübernahme vor fast 50 Jahren. Wie Millionen andere im In- und Ausland lebende Iraner hofft Ramin auf einen baldigen Sturz des Regimes und auf eine vielversprechende Zukunft an der Seite Israels.
1: In den ruhigen Hügeln Galiläas folgte das Leben in Morias kleiner Pension dem Rhythmus der Jahreszeiten. Gäste kamen an, Kinder spielten, die Zimmer füllten sich. Zusammen mit ihrem Mann baute sie im Moschaf Ste'ilan ein bescheidenes Zimmervermietungsgeschäft auf und zog nebenbei ihre 6 Kinder groß. Doch dann unterbrachen Sirenen, die vor anfliegenden Raketen warnten, den Alltag. Wie viele kleine Unternehmen im Norden Israels sah auch Morias Gästehaus seine Buchungen und damit seine Zukunft schwinden.
5: Die Gemeinden im Norden Israels, eingebettet in eine abwechslungsreiche Landschaft. Weil es hier mehr regnet als im Rest des Landes, gibt es sattgrüne Wiesen und fruchtbare Felder. Doch je näher man der Grenze zum Libanon kommt, umso gefährlicher wird es. Moria Cohen richtet die Betten in einem der Gästezimmer, die die Familie vermietet. Ihre kleine Pension nutzt, wie in Israel üblich, das deutsche Wort Hapina, Zimmer. So heißt der kleine Gästebetrieb. Moria hat alle Hände voll zu tun, denn sie muss sich auch noch um ihre 6 Kinder kümmern. Die sind zwischen 1 und 15 Jahre alt. Ehemann Amichai unterstützt sie, wenn er nicht gerade als Reservist in der Armee dienen muss.
6: Die Situation ist sehr kompliziert und es ist schwer, damit umzugehen. Es fällt mir schwer, den Betrieb zu managen, wenn man die ganze Zeit daran denken muss, wo sind die Kinder, wo ist der nächste Schutzraum? Können wir nach draußen gehen oder ist es besser, drinnen zu bleiben? Und dann gibt es natürlich die vielen Stornierungen wegen des Krieges.
5: Die Terrormiliz Hisbollah beschießt die Zivilisten in Nordisrael seit dem 8. Oktober 2023. Die vom Iran gesteuerten Islamisten griffen nach dem Hamas-Angriff auf Südisrael in die Kämpfe ein. Seither fliegen immer wieder Granaten und Raketen, während die israelische Luftwaffe Stellungen der Hisbollah bombardiert. Ein von den USA und Frankreich vermittelter Waffenstillstand erwies sich als brüchig. Familie Cohen will sich davon nicht unterkriegen lassen.
7: The resilience of us is
6: Was uns Kraft gibt, ist die Unterstützung durch unsere Kinder. Sie kümmern sich um viele Dinge im Haus, wenn wir versuchen, das zu retten, was von unserem Geschäft noch übrig ist. Die Größeren betreuen ihre kleinen Brüder und Schwestern. Sie helfen uns mit vielen Kleinigkeiten, für die wir keine Zeit oder Energie haben.
5: Die Cohens haben sich vorgenommen, stark zu bleiben und ihre Heimat nicht zu verlassen. Moria und ihre Kinder müssen aber oft auf Amichai verzichten. Er hat seit Kriegsbeginn über 380 Tage in der Armee gedient. Letztlich habe das aber die Beziehung zu seiner Frau gestärkt. Es sei ihnen bewusst geworden, wie sehr sie sich lieben und einander brauchen. Von der Regierung haben sie bislang keine Unterstützung erhalten, berichtet Amichai. Lediglich von der Armee habe es Hilfe gegeben, die aber nicht ausreiche. Den kleinen Betrieb hat der Krieg hart getroffen. Das sagt auch Moria Cohen.
8: Totally out of business.
9: Wir waren plötzlich total raus aus dem Geschäft. Wir hatten viele Reservierungen, die alle storniert wurden. Oder die Leute sind einfach nicht gekommen. Wir waren kurz vor dem Höhepunkt der Saison und dann wurde alles abgesagt.
5: Spezielle Bankkredite für kriegsgeschädigte Unternehmen hätten sie über Wasser gehalten. Von Plänen, den Betrieb auszubauen, hätten sie sich verabschiedet. Nun gehe es nur noch darum, die Krise zu überstehen. Zuversichtlich bleiben, den Kindern Freude vermitteln und so sparsam leben wie möglich.
9: Ich glaube, die letzten Jahre, erst Corona, dann der Krieg, haben gezeigt, wir wissen, dass wir eigentlich nichts wissen. Wir versuchen einfach mit dem umzugehen, was auf uns zukommt.
8: What is coming?
5: Sehr hilfreich sei die Unterstützung der anderen Bewohner des Moschavs Ste Ilan. Der Vorsitzende des genossenschaftlich organisierten Dorfes, Eris Ditur, weiß genau, wen der Krieg am härtesten getroffen hat. Alle, die mit Tourismus zu tun haben und auf Gäste angewiesen sind.
10: Stay close. Die haben zugemacht. Die meisten dieser Betriebe haben geschlossen. Die hatten kein Geld mehr. Einige haben versucht, auf neue Weise Geld zu verdienen. Zum Beispiel mit Lieferdiensten. Da haben sie dann ganz neue Waren angeboten. Einige Hotels und Pensionen haben Familien einquartiert, die aus ihren Wohnungen im Norden evakuiert wurden. Die kamen hier kostenlos unter.
5: Für die Unterbringung der Israelis, die direkt an der Grenze gelebt hatten, kam der Staat auf. Doch das Hilfsprogramm wurde im Laufe der Zeit zurückgefahren. Mittlerweile wagen sich wieder erste Touristen nach Ste Ilan. Fast alle aus dem Inland. Aber das macht Hoffnung. Für Moria Cohen ist die Hoffnung ganz einfach. Dass die Ruhe lange genug anhält, damit das Leben und das Geschäft wieder in Gang kommen können. Doch wie viele andere in der Region weiß auch sie, die Zukunft bleibt vorerst ungewiss.
1: Unser biblischer Impuls kommt heute von Benjamin Funk, der auch mit seiner Familie im Norden Israels lebt. Er erklärt, wie die biblischen Feste in Israel gefeiert werden. Die jüdischen Einwohner befassen sich mit den Hintergründen, die biblischen Ereignisse beschäftigen ihre Kinder. Das kann dazu motivieren, mehr von der Bibel und von Gott zu erwarten.
11: Bis heute fasziniert mich in Israel, wie die biblischen Feste gefeiert und gelebt werden. Bereits im Kindergarten stehen die Feste der Bibel auf dem israelischen Lehrplan. Man bastelt gemeinsam, man spielt und am Ende führt man den Eltern ganz oft etwas vor. Und

0: Hamanns. Davon lesen wir in Esther 3, Verse 1 bis 15. Haman plante die vollständige Vernichtung der Juden im Perserreich. Esther, eine junge Frau, eine Jüdin, Königin wider Willen, wagte etwas Ungeheuerliches. Sie trat ungerufen vor den mächtigen Mann, den mächtigsten Mann ihrer Zeit, ihren Ehemann Xerxes I., um für ihr Volk einzutreten. Ihr Wort hatte dabei eigentlich kein Gewicht und ihr Leben stand sogar auf dem Spiel. Wir wissen, wie es ausging. Nicht die Juden starben, sondern der hasserfüllte Haman. Die Rettung kam. Still, ohne Wunderberichte, ohne offene Gottesrede. Doch Gottes Eingreifen ist spürbar. Es lohnt sich, an Purim mal in eine Synagoge zu gehen. Die Menschen sind verkleidet. Die Geschichte wird gelesen und immer wenn der Name Haman fällt, wird gebuht, geschrien, geklappert. Es ist laut, es ist lebendig, emotional. Eine biblische Geschichte zum Mitfiebern. Gottes Wort wird lebendig und erlebbar. Und das prägt sich in Kopf und Herz ein, ganz besonders bei Kindern. Und es ist auch einer der Gründe, warum jüdische Identität so stark ist, warum selbst viele liberale Juden die Bibel kennen. In Israel erlebt man die biblischen Feste mit allen Sinnen und das hinterlässt Spuren. Diese Lebendigkeit hat auch mein Bibellesen verändert. Früher habe ich mich oft beim Bibellesen gequält. Immer wieder dieselbe Geschichte, dachte ich mir. Andererseits war mir schon immer klar, dass ein lebendiger Glaube ohne das Lesen der Bibel nicht wachsen kann. Und wenn ich mit der Einstellung auch herangehe, das wird mich langweilen, was soll dann schon passieren? In Israel wurde mein Blick aufs Bibellesen neu geschärft. Bin ich offen, etwas von Gott durch sein Wort gesagt zu bekommen? Oder lese ich nur aus Gewohnheit? Erwarte ich denn, dass Gott zu mir sprechen kann? Oder sagen wir es anders, will ich denn, dass Gott zu mir spricht? Das Bibellesen kann wieder lebendig werden. Ja, und man darf dabei auch mitfiebern, wie die Kinder an Purim. Man darf und sollte vielleicht sogar viele Verse laut aussprechen. Die Einstellung zum Wort verändert. Und das ist kein Hokuspokus, es ist kein Trick. Gott will zu mir sprechen. Aber wie so oft im Leben entscheidet auch immer meine innerliche Haltung darüber, ob ich das zulasse. Ich kann nur sagen, es lohnt sich. Amen.
1: Kaum ein Land der Welt verbindet Vergangenheit und Gegenwart so intensiv wie Israel. Wenn wir heute auf den modernen Staat mit seinen Hightech-Metropolen blicken, dann schauen wir zugleich auf ein Land, dessen Name schon vor über 3000 Jahren in der Bibel auftaucht. Hier regierten einst Könige wie David und Salomo. Jerusalem wurde zum geistlichen und politischen Herz eines Volkes. Selbst nach Eroberungen, Exil und jahrhundertelanger Zerstreuung riss die Verbindung nie ab. Sie lebte weiter in Gebeten und der Hoffnung auf Rückkehr. Als 1948 der Staat Israel neu entstand, war das deshalb für viele weit mehr als eine Staatsgründung. Es war die Wiederanknüpfung an eine uralte Geschichte. Israel ist bis heute nicht nur ein moderner Staat, sondern für Millionen auch ein Ort lebendiger Erinnerung, wo biblische Geschichte und politische Gegenwart auf einzigartige Weise ineinandergreifen. Wir möchten Ihnen in dieser Sendung beides vermitteln: die biblischen Orte und Geschehnisse sowie die aktuelle Politik, Technologie und Kultur im Heiligen Land. Wer Israel versteht, kann gegen Vorurteile und falsche Kritik argumentieren. Und wir brauchen für unsere Arbeit Ihre Gebete und Ihre finanzielle Hilfe. Dafür sind wir Ihnen sehr dankbar. Wir möchten Ihnen noch einen mutmachenden Bibelvers mit auf den Weg geben. In Jeremia 31, Vers 9 heißt es: Sie werden weinend kommen, aber ich will sie trösten und leiten. Ich will sie zu Wasserbächen führen, auf ebenem Wege, auf dem sie nicht straucheln, denn ich bin Israels Vater. Wir verabschieden uns. Auf Wiedersehen.

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1: Wir hören aus dem Alten Testament, aus dem Buch des Propheten Hosea, Kapitel 2, die Verse 1 bis 3.
2: Es wird aber die Zahl der Israeliten sein wie der Sand am Meer, den man weder messen noch zählen kann. Und es soll geschehen, anstatt dass man zu ihnen sagt, ihr seid nicht mein Volk, wird man zu ihnen sagen, o ihr Kinder des lebendigen Gottes. Denn es werden die Judäer und die Israeliten zusammenkommen und werden sich ein gemeinsames Haupt erwählen und aus dem Lande heraufziehen. Denn der Tag Jesraels wird ein großer Tag sein. Sagt euren Brüdern, sie seien mein Volk, und zu euren Schwestern, sie seien in Gnaden.
1: Das war der Bibeltext für den heutigen Tag, entnommen aus der großen Hörbibel, mit freundlicher Genehmigung der Deutschen Bibelgesellschaft. Hier noch einmal die Bibelstelle. Hosea, Kapitel 2, die Verse 1 bis 3. Gedanken dazu kommen jetzt von Antje Forster aus Stadtlauringen. Es liest Sonja Kilian.
3: Was für ein Text. Oh Mann, Hosea 2, die Verse 1 bis 3 erscheinen mir so richtig langweilig. Wie eine trockene Abhandlung von einem technischen Bericht, von dem ich eigentlich nichts verstehe. Natürlich habe ich auch Gott gebeten, dass er mir eine gewisse Idee eingeben möge, aber es passierte nicht wirklich etwas. Meine Gedanken blieben nur immer wieder am letzten Vers hängen. Nennt eure Brüder mein Volk und eure Schwestern Erbarmen. Ein Klassiker. Es geht um die Beziehung zwischen Gott und seinem Volk und dessen Untreue ihm gegenüber. Davon wird im Alten Testament oft genug berichtet. Ein Beispiel dafür ist, als Moses das Volk Israel aus Ägypten herausführt. Obwohl Gott Israel ja befreit hat, baut sich das Volk ein goldenes Kalb zum Anbeten, sobald Moses nicht mehr bei ihm ist. Absurderweise geschieht dies, als Moses von Gott die Gebote für das Volk Israel empfängt, die so beginnen: Ich bin der Herr, dein Gott, der ich dich aus Ägyptenland, aus der Knechtschaft geführt habe. Du sollst keine anderen Götter haben neben mir. 2. Mose 20, die Verse 2 bis 3. Aber wie ist das mit dem heutigen Bibeltext? Habe ich den eigentlich wirklich verstanden? Oder will Gott mich mehr wissen lassen, außer dass Israel ihm gegenüber untreu gewesen ist? Grundsätzlich geht es erst einmal darum, dass der Prophet Hosea eine Zeichenhandlung erlebt. Gott gibt ihm den Auftrag, eine Prostituierte zu heiraten, nämlich Gomer. Zwar ist Gomer eine wunderschöne Frau, die Hosea sich vielleicht auch von tiefstem Herzen gewünscht hat. Aber natürlich ist diese Ehe damals ein echter Gesellschaftsskandal. Seinen künftigen Kindern muss er obendrein zum Beispiel noch die Namen »Nicht mein Volk« und »Kein Erbarmen« geben. Trotzdem befolgt Hosea Gottes Anweisung. Gomer aber bleibt nicht bei Hosea, obwohl Hosea Gomer liebt. Sie wird Hosea für einen anderen Mann und wegen Geld verlassen. Was für ein Schmerz, den Hosea an dieser Stelle erfährt. Hosea erlebt genauso einen Schmerz, wie Gott ihn mit seinem Volk erlebt, das ihm gegenüber abtrünnig ist. Viele von uns kennen einen ähnlichen Schmerz. Wie oft ist es so, dass ich von meinen Kindern oder mir nahestehenden Menschen wirklich enttäuscht werde? Die Kinder haben eine völlig andere Vorstellung vom Leben als die Eltern. Als Eltern geben wir den Kindern Rat zum Leben. Gleiches gilt auch für Freunde oder Verwandte bzw. mir nahestehende Menschen. Schließlich meine ich es ja gut mit ihnen und ich möchte sie vor schlimmen Unannehmlichkeiten bewahren. Doch die Kinder oder Freunde bzw. Verwandten hören nicht auf mich und gehen ihren eigenen Weg. Umso schlimmer, wenn der Weg sich als ihr Weg herausstellt und eventuell negative Konsequenzen nach sich zieht. Auch die Bibel kennt solche Geschichten. So erzählt Jesus, der Sohn Gottes, viel später gemäß dem Lukasevangelium das Gleichnis vom verlorenen Sohn. Dieser ist behütet und bewahrt aufgewachsen. Statt aber wie sein Bruder den Vater zu Hause bei der Arbeit zu unterstützen, verlangt er die Auszahlung des Erbes. Er will ein Leben in Luxus leben. Sicher ist der Vater an dieser Stelle nicht erfreut. Der Sohn verschwendet das Geld und kümmert sich nicht um die Familie. Das ist genauso verletzend, wie wenn Gott sich um sein Volk bemüht, dieses sich aber von ihm abwendet. Gleiches gilt sicher auch für mich als Christin, wenn ich mein Herz vor dem himmlischen Vater verschließe. Wie aber reagiere ich, wenn ich innerlich so stark verletzt werde? Häufig bin ich wütend und schlage die innere Tür meines Herzens zu. Ich rede eventuell nicht mehr mit der anderen Person. Vielleicht ist es sogar noch schlimmer. Ich verstoße meine Kinder oder Freunde, obwohl sie meiner Hilfe bedürfen. Vielleicht haben sie mich sogar darum gebeten. Der Vater im Gleichnis hingegen nimmt seinen Sohn, der alles verloren hat, sogar seine Kleidung, wieder bei sich auf. Und das, obwohl sein anderer Sohn völlig dagegen ist. Dass Gott mit ihnen und mir mitempfindet, zeigt er in und an dem Erlebnis, welches er Hosea durchleben lässt. Gott zeigt im Alten Testament bereits, dass er Gnade gegenüber seinem Volk walten lässt. So heißt es im Buch Hosea Kapitel 2, Vers 3, nennt eure Brüder mein Volk und eure Schwestern Erbarmen. Die unschönen Namen nicht mein Volk und kein Erbarmen, die Hosea seinen Kindern ja ursprünglich geben soll, verwandeln sich in das Gegenteil. Erbarmen hat Gott auch den Menschen geschenkt, als er seinen Sohn Jesus geopfert hat. Er hat den Menschen, die an ihn glauben, trotz ihres Verhaltens, das Gott verletzt, verziehen. An dieser Stelle möchte ich nochmal meinen ersten Satz wiederholen. Was für ein Text! Doch jetzt verstehe ich ihn ganz anders. Denn ich habe erkannt, dass Hosea 2, die Verse 1 bis 3, nicht ein trockener, langweiliger Text ist, sondern eher der Bericht von einem lebendigen Gott, der wie Sie und ich empfinden kann und uns zeigt, dass echte Liebe auch vergeben bedeutet. Sollte ich also nicht auch denen vergeben, die mir nahestehen und mich vielleicht innerlich stark verletzt haben?
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1: Irgendwann trifft's fast jeden von uns. Irgendwann muss fast jeder mal zum Arzt. Und selbst wenn die Krankheitssymptome recht harmlos erscheinen, heißt es dann oft genug, dieser Sache müssen wir unbedingt auf den Grund gehen. Blut abnehmen, Lunge abhorchen, eine Röntgenaufnahme machen, alles Mögliche wird angestellt, damit der Arzt Klarheit darüber bekommt, was dem Patienten fehlt. Denn eine ordentliche Diagnose ist die Voraussetzung für eine vernünftige Therapie. Obwohl ich das weiß, ist mir immer ein bisschen mulmig zumute bei solchen Untersuchungen. Könnte ja sein, dass eine schwerwiegende Krankheit entdeckt wird, mit der ich niemals gerechnet habe. Obwohl es ja in jedem Fall gut wäre, von dieser Krankheit zu wissen, denn nur so kann der Arzt etwas dagegen unternehmen. Gott, er handelt manchmal auch wie ein Arzt. Er schickt mir Menschen über den Weg, die meinen Glauben auf den Prüfstand stellen. Bibelstellen tun mitunter weh, wie die Kanüle beim Blutabnehmen. Und hin und wieder fühle ich mich von Gott durchschaut, als ob er mit seinem Röntgenblick die hintersten Winkel meiner Seele durchleuchten würde. Durchaus unangenehm können diese Diagnoseverfahren sein, denn sie kommen zu einem eindeutigen Ergebnis. Im Jeremia-Buch Kapitel 17 werden beispielhaft zwei gegensätzliche Diagnosen beschrieben. Da heißt es einmal, verflucht ist der Mann, der sich auf Menschen verlässt und weicht mit seinem Herzen vom Herrn. Mit anderen Worten, ein Mensch, der sich auf andere Menschen verlässt und Gott aus den Augen verliert, ist in größter Gefahr. Von geistlichem Leben keine Spur mehr. Es droht der geistliche Tod. Erfreulich dagegen die zweite Diagnose in Jeremia 17. Gott spricht, gesegnet ist der Mann, der sich auf den Herrn verlässt und dessen Zuversicht der Herr ist. Krank oder gesund, behandlungsbedürftig oder alles in Ordnung, ganz gleich wie die Diagnose ausfällt. Bei Gott gibt es keine aussichtslosen Fälle. Wichtig ist, dass ich geistliche Krankheiten eingestehe und Gott um die nötige Behandlung bitte.

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1: 5. Buch Mose 6, die Verse 4 bis 9. Höre Israel, der Herr ist unser Gott, der Herr und sonst keiner. Darum liebt ihn von ganzem Herzen, mit ganzem Willen und mit aller Kraft. Behaltet die Gebote im Gedächtnis, die ich euch heute verkünde. Prägt sie euren Kindern ein und sagt sie euch immer wieder vor. Zu Hause und auf Reisen, wenn ihr euch schlafen legt und wenn ihr erwacht. Bindet sie euch zur ständigen Erinnerung an den Arm und auf die Stirn. Schreibt sie auf die Türpfosten eurer Häuser und auf die Tore eurer Städte.
2: Seinen Kindern kann man allerlei mitgeben. Manche kennen es vielleicht leidvoll aus eigenen Kindertagen, dass ihnen die Gebote Gottes eingebläut wurden. Vielleicht sogar noch begründet mit diesem Bibeltext. Was hat das bewirkt? Angst, Langeweile oder sogar Rebellion, sich mit Gottes Geboten auseinanderzusetzen? Oder war es Wegweisung? Diese Verse gehören bis heute zu den Kerntexten des jüdischen Glaubens. Sie zeigen die Einzigartigkeit Gottes, der in einer Beziehung mit seinem Volk damals und mit uns heute leben möchte. Und diese Beziehung hat ihre Basis in Gottes Liebe zu seinen Menschen. Liebe ist kein System, keine Strategie, die man lernen kann, keine Ansammlung von Anordnungen, mit deren Befolgung man dann beweisen kann, dass man liebt. Liebe kann man nur glauben. Was meint, sich darauf einlassen und darauf antworten. Wenn Israel die Gebote Gottes immer präsent haben soll, dann um sich damit ständig der Tatsache bewusst zu sein, dass sie zuerst von Gott geliebt sind. Das gilt auch uns heute. Die Erfahrung solcher Liebe bewirkt dann unsere ungeteilte Hingabe an Gott, von ganzem Herzen, mit ganzem Willen und mit aller Kraft.
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1: So, jetzt ist aber genug. Diesen Satz habe ich als Kind von meiner Mutter manchmal zu hören bekommen. Besonders, wenn es leckeren Nachtisch gab. Und natürlich wollte es mir überhaupt nicht einleuchten, dass die Puddingschüssel noch halb voll zurück in den Kühlschrank wandern sollte. So eine Zeitverschwendung, wo man doch eigentlich alles gleich essen könnte. Genug ist genug. Das war die Devise meiner Mutter und das ist auch die Devise von Paulus. Er sagt, Gott, dem ich diene, wird euch alles geben, was ihr braucht, so gewiss er euch durch Jesus Christus am Reichtum seiner Herrlichkeit teilhaben lässt. Gott wird euch alles geben, was ihr braucht. Nicht mehr, aber auch nicht weniger. Gott ist kein Knauser, der uns absichtlich kurz hält. Aber er weiß auch, was für uns gut ist. Es gibt durchaus ein geistliches Übergewicht, das uns mehr von Gott wegtreibt als zu ihm hin. Gott hat genau das richtige Maß für mich. Wer ein Leben in Ausgeglichenheit und Balance sucht, ist bei ihm richtig. Woher Paulus diese Gewissheit nimmt? Er sagt, wenn Gott euch mehr und mehr in seine Herrlichkeit hineinziehen will, wenn er Größeres für euch bereithält, als diese Welt bieten kann, dann sollten die Dinge des täglichen Lebens, die er euch geben kann, doch fast schon eine Selbstverständlichkeit sein. Noch einmal, Gott hält uns nicht zu kurz. Wir dürfen vertrauen, dass er es in allen Bereichen unseres Lebens richtig macht und gut mit uns meint.

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1: Ich mag Gerichtsfilme. Zeugenaussagen, Beweisaufnahme, der Angeklagte wird befragt, Plädoyers von Staatsanwalt und Verteidiger. Der Richter oder die Geschworenen ziehen sich zurück und dann gibt es die Urteilsverkündung. Das finde ich ungeheuer spannend. Vor allem die Urteilsbegründung. Schuldig oder nicht und warum, das ist hier die Frage. Glücklicherweise nur im Film. Im wirklichen Leben musste ich noch nie vor Gericht. Davor hätte ich auch ziemlichen Respekt. Aber als Christ weiß ich, dass es eine Gerichtsverhandlung geben wird, bei der sich die Frage nach Schuld gar nicht stellt. Ich bin schuldig. Sie sind es übrigens auch. In der letzten großen Gerichtsverhandlung sind wir alle auf der Verliererseite. Eigentlich. Aber ein Glück, bei Gott ist Schluss mit eigentlich. Wenn Gott sich für jemanden einsetzt, dann tut er das mit Haut und Haaren, auf Leben und Tod. Und weil Jesus stellvertretend für mich die Schuld auf sich genommen hat, muss mir diese letzte Gerichtsverhandlung nichts ausmachen. Eigentlich bin ich des Todes schuldig, aber Gott lässt mich leben. Jesus Christus spricht, wer mein Wort hört und glaubt dem, der mich gesandt hat, der hat das ewige Leben und kommt nicht in das Gericht, sondern ist vom Tode zum Leben hindurchgegangen. Vor Gerichtsverhandlungen habe ich großen Respekt und da tut es mir gut, dass ich mich zu Jesus halten kann und er mir zusagt, du musst dann gar nicht mehr vor Gericht, weil du mit mir Leben hast in alle Ewigkeit. Ganz schön spannend, wie das werden wird, aber auch entspannend ist der Gedanke, dass ich, wenn ich mich an ihn halte, erst gar nicht vor Gericht muss. Ich darf leben. Dieses Urteil steht fest.

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Stellen Sie sich die Situation vor. Er ist seit 10 Jahren Alkoholiker, hat sich jetzt für eine Kur entschieden und man investiert in ihn ohne Ende. Die Therapeuten kümmern sich um ihn, auch die Ehefrau versucht nochmal einen Neuanfang. Und dann kommt er aus der Klinik nach Hause und nach wenigen Monaten der Rückschlag, wieder rückfällig geworden. Hat sich das gelohnt, was man in diesen Menschen investiert hat? Stellen Sie sich einen Jugendlichen vor, der unter die Räder gekommen ist, der aus der Schule schon x-mal rausgeflogen ist und jetzt im Heim gelandet ist, 3, 4 Jahre im Heim ist. Lohnt sich das alles, in diesen Menschen zu investieren? Die ganze Liebe, die ganze Zuneigung, die ganze Wertschätzung, die ganzen Hilfsmaßnahmen, die man sich überlegt, lohnt sich das? Oftmals stellt sich die Frage in all dem, was wir tun und lassen, lohnt sich das noch? Lohnt sich das, in andere zu investieren? Und manchmal dauert es 10, 20, 30 Jahre lang, bis man irgendeine positive Rückmeldung bekommt, an der man dann doch ablesen kann, ja, es hat sich gelohnt, aus dem Jugendlichen ist was geworden, er hat selber Familie gegründet, ja, aus diesem ehemaligen suchtkranken Menschen ist was geworden, er hat wieder zurückgefunden ins Leben, konnte wieder weiterarbeiten, ist heute zufrieden, abstinent. Es dauert manchmal so unendlich lang, bis irgendwas zurückkommt von dem, was man investiert hat, was man dann aber letzten Endes doch so bezeichnen muss, als es ist nichts umsonst von dem, was wir in andere investieren. Und wir dürfen da auch ein Stück weit Gottvertrauen haben, der uns das sagt, wenn sich Liebe verschenkt, wenn ihr was in meinem Namen, in meinem Auftrag tut, dann wird das immer das erreichen, wozu ich das bestimmt habe. In diesem Sinne, was ihr anderen getan habt, habt ihr nicht umsonst getan. Nichts von all dem geht verloren, nichts von all dem ist vertan.

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1: Ich verstehe mich selber nicht mehr. Das ist so eine Redeweise immer dann, wenn ich hinterher über mich selber den Kopf schütteln muss. Wie konnte ich nur so reagieren? Warum nahm ich alles so tragisch? Weshalb habe ich mich so in die Enge treiben lassen? Da schreibt mir jemand einen gehässigen Brief. Er ist mit mir nicht einverstanden. Postwendend greife ich zu meinem Schreibzeug. Ein ähnlich gehässiger Brief geht zurück. So geht das zweimal hin und her, bis ich dann merke, so kann es ja nicht weitergehen. Warum ich aber so ärgerlich bin, weiß ich eigentlich immer noch nicht. Oder eine andere Situation. Eine befreundete Organisation macht uns plötzlich Konkurrenz. Ohne mit uns darüber gesprochen zu haben, starten sie Programme, die bis anhin nur wir gemacht haben. Innerlich koche ich. Es darf doch nicht wahr sein. Nachts im Halbschlaf entwickle ich Strategien, wie ich den anderen ihr Geschäft vermiesen könnte. Morgens beim Aufwachen schüttle ich den Kopf über mich. Warum nur reagiere ich so gereizt? Oder eine dritte Situation, da ist ein lieber Mensch plötzlich schwer krank. Von einem Tag auf den anderen hat sich alles schlagartig verändert. Wir wissen nicht, wie die Krankheit ausgehen wird. Kein Sonnenstrahl, kein Mensch und auch kein Lied kann mir Hoffnung vermitteln. Ich verstehe die Welt nicht mehr. Sie und ich könnten wohl noch manche solche Erfahrungen dazureihen. Situationen, in denen ich mich selber nicht mehr verstehe. Da bin ich so froh, und das ist keine fromme Floskel, da bin ich so froh, dass es in der Bibel Gebete von Menschen gibt in ähnlichen Situationen. Gebete, die mich einladen. Ja, die mir sagen, da gibt's nichts anderes, wenn ich mit meinen Fragen weshalb und warum nicht weiterkomme, da gibt's nur einen, an den ich mich wenden kann und der mir heraushelfen kann. Das ist der ewige, unveränderliche, allmächtige Gott. Da gibt's nur eines, so beten, wie der Mensch in Psalm 41 gebetet hat, offen, ehrlich. Warum bin ich so verstört? Warum betrübst du dich, meine Seele, und bist so unruhig in mir? Muss ich denn verzweifeln? Auf Gott will ich hoffen. Ich weiß, ich werde ihn noch einmal preisen, ihn, meinen Gott, der mir hilft. Tja, wenn ich mich selber nicht mehr verstehe, da kann möglicherweise wirklich nur er, der wirklich lebendige Gott, heraushelfen.

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Was hat diese Frau nur für ein schreckliches Schicksal hinter sich? Sie stammt aus dem indischen Bundesstaat Orissa. Ich treffe sie einige hundert Kilometer von dort entfernt, wo sie Zuflucht bei der Netanya-Kirche gefunden hat. Als sie beginnt zu erzählen, kommen mir bald die Tränen. Ihre Hindu-Nachbarn haben sich eines Tages gegen sie, gegen alle Christen verschworen. Aufgewiegelt von fanatischen Führern zogen sie von Dorf zu Dorf, von Hütte zu Hütte. Sag deinem Jesus ab, kehr zurück zu deinem richtigen Glauben, so forderten sie von dem Ehemann der Frau. Er aber blieb standhaft und wurde deshalb vor ihren Augen umgebracht. So töteten sie hunderte von Menschen, rissen Familien auseinander, jagten Müttern mit ihren Kindern in die Flucht. Sie verbrannten Hütten, Habseligkeiten, Existenzen. Und so erzählt sie weiter, unsere Schwester aus Orissa. Und andere Frauen und Männer mit dem gleichen Schicksal ergänzen und schildern ihre Erfahrungen mit Verfolgung, Leid und bitterer Armut. Trotz allem, was hinter ihnen liegt, ihrem Glauben an Jesus Christus sind sie treu geblieben, vertrauen weiter auf ihn und loben ihn, trotz allem, was sie erlitten haben. Diese Begegnung berührt uns tief. Wir sind froh zu wissen, dass die Christen der Netanya-Kirche in Andhra Pradesh ihre verfolgten Geschwister in Orissa im Blick haben. Sie besuchen sie, sie feiern mit ihnen Gottesdienst und unterstützen sie auch ganz praktisch. Wir wollen nie vergessen, die Nachfolge Jesu ist kein unbeschwerter Spaziergang durchs Leben auf rosaroten Wolken. Die Nachfolge kann sehr, sehr viel kosten. Aber genau das hat Jesus uns, seinen Jüngern, ja auch nie verschwiegen.

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1: Haben Sie sich schon mal die Frage gestellt, wie man als Christ richtig lebt? Möchten Sie Ihr Leben ganz nach Gottes Willen führen? Wenn Ihnen diese Fragen durch den Kopf gehen, dann kann Ihnen der Philipperbrief weiterhelfen. Denn der Apostel Paulus, der diesen Brief an die Christen in Philippi geschrieben hat, wollte diese Menschen zu einem Lebensstil motivieren, der davon geprägt ist, Christus gefallen zu wollen. Es ist die Botschaft eines schon älteren Mannes an eine noch junge Gemeinde. Die Botschaft eines Christen, der wie kein anderer sein Leben ganz in den Dienst von Jesus gestellt hat. Aber es ist auch Gottes Botschaft für uns heute. Und damit herzlich willkommen zu dieser Ausgabe der Sendereihe Durch die Bibel.

Beginnen möchte ich mit zwei Versen aus dem Philipperbrief, auf die ich bereits in der letzten Sendung eingegangen bin. Paulus hat davon erzählt, was das Ziel seines Lebens ist und was ihn im tiefsten Innern antreibt, alles für Jesus zu geben. In Kapitel 3, in den Versen 13 und 14, hat er die berühmten Worte niedergeschrieben: Eins aber sage ich, ich vergesse, was da hinten ist, und strecke mich aus nach dem, was da vorne ist, und jage nach dem vorgesteckten Ziel, dem Siegespreis der himmlischen Berufung Gottes in Christus Jesus. Immer wenn in der Bibel die Worte »eins aber« vorkommen, handelt es sich um etwas Wichtiges. Vielleicht erinnern Sie sich an die Stelle im Markus-Evangelium, wo Jesus zu dem reichen Jüngling sagt: »Eins aber fehlt dir noch«. Oder zu der beschäftigten Martha im Lukas-Evangelium: »Eins aber ist Not«. In jeder dieser Situationen spricht Jesus eine wichtige Wahrheit in das Leben eines Menschen hinein. Und auch Paulus spricht hier eine wichtige Wahrheit aus, von der er sicher gehen will, dass die Philipper sie auch beherzigen. Er möchte, dass sie vergessen, was da hinten ist. Wenn in der Bibel von vergessen die Rede ist, dann ist damit nicht das grundsätzliche Nicht-mehr-Wissen gemeint, sondern zu vergessen, das bedeutet in der Bibel, sich nicht länger davon beeinflussen oder bestimmen zu lassen. Viele Menschen lassen sich von ihrer Vergangenheit bestimmen, den Fehlern, die sie gemacht haben, oder der Kindheit, die sie hatten. Christen aber sollen ihren Blick in die Zukunft richten. Sie sollen sich ausstrecken nach dem, was vorne ist. Das bedeutet, dass wir auch mit der Macht, die die Vergangenheit über uns hat, brechen, indem wir uns auf die Zukunft ausrichten. In unserer Kultur verwenden wir oft die Reihenfolge Vergangenheit, Gegenwart und Zukunft. Aber wir sollen, so wie Paulus es uns hier deutlich macht, unser Leben von der Zukunft her denken. Die Zukunft soll unsere Gegenwart bestimmen und uns den richtigen Blick für die Vergangenheit geben. Die Zeit soll von der Zukunft her gedacht werden, nicht von der Vergangenheit her. Die richtige Reihenfolge lautet nach Paulus also Zukunft, Gegenwart, Vergangenheit. Oder anders ausgedrückt, von der Zukunft her die Gegenwart leben und die Vergangenheit mit Gottes Augen ansehen. Stellen Sie sich mal einen Läufer vor, der während des Laufs nach hinten schaut. Ich garantiere Ihnen, es wird nicht lange dauern und er wird einen anderen Läufer anrempeln und hinfallen. Oder noch schlimmer, ein Formel-1-Fahrer, der sich nach hinten umschaut. Er riskiert sein Leben. So wie ein Sportler es sich nicht leisten kann, während des Rennens nach hinten zu schauen, so ist das auch für uns Christen nicht sinnvoll. Dieses Bild malt Paulus seinen Lesern hier vor Augen. Mit diesem Blick nach vorne sollen sie dem vorgesteckten Ziel, dem Siegespreis der himmlischen Berufung Gottes in Christus Jesus, nachjagen. Wie ein Jäger, der seine Beute nicht aus den Augen verliert, sondern sie fest im Blick behält, damit sie ihm nicht entwischt. Das ist die Einstellung, mit der Paulus sein Leben gelebt hat. Und jetzt, während er im Gefängnis sitzt, möchte er die Christen in Philippi dazu motivieren, genauso zu leben. Und so schreibt er ihnen in Kapitel 3, Vers 15: Wie viele nun von uns vollkommen sind, die lasst uns so gesinnt sein. Und solltet ihr in einem Stück anders denken, so wird euch Gott auch das offenbaren. Was meint Paulus hier mit vollkommen sein? Was können wir darunter verstehen? Ich möchte Ihnen das einmal an einem Beispiel aus meinem Garten verdeutlichen. Und zwar habe ich drei Obstbäume im Garten, die immer wieder reichlich Früchte tragen. Doch selbst dann, wenn die Früchte bereits ihre endgültige Größe erreicht haben, braucht man noch Geduld, denn sie sind grün und schmecken noch nicht. Für eine bestimmte Zeit im Jahr ist dieser Zustand völlig normal. Aber wenn die Früchte einen Monat später immer noch grün und unreif sind, dann stimmt etwas nicht. Und nun zurück zu unserem Bibeltext. Wenn Paulus in Vers 15 von Vollkommenheit redet, dann meint er damit den Zustand, den jemand nach dem Grad seiner Reife haben sollte.
Paulus meint also keine absolute Vollkommenheit, sondern dass jemand vollkommen auf ein Ziel ausgerichtet ist. Das Gleiche können wir auch mit einem Baby verdeutlichen. Stellen Sie sich ein 17 Monate altes Baby vor. Es läuft und fängt an zu sprechen und es ist einfach ein wunderbares Baby. Aber jetzt stellen Sie sich einmal vor, Sie kommen nach 17 Jahren in dieselbe Familie und der inzwischen junge Mann würde immer noch die Dinge tun, die er als 17 Monate altes Baby getan hat. Sie wären sicher ziemlich schockiert. Denn es wäre da etwas in seiner Entwicklung grundsätzlich schiefgelaufen. Paulus hat hier den Gedanken der Reife im Kopf, wenn er sagt, wie viele nun unter uns vollkommen sind. Er möchte Folgendes damit sagen: Diejenigen von uns, die normal in Christus wachsen und normal reifen, lasst uns so gesinnt sein. Oder anders ausgedrückt, habt doch die geistliche Gesinnung wie Paulus. Geht raus auf die Laufbahn und lauft mit ihm das Rennen, lauft alle auf das eine große Ziel zu. Im zweiten Teil des Verses heißt es dann weiter: Und solltet ihr in einem Stück anders denken, so wird euch Gott auch das offenbaren. Hier wird deutlich, dass Paulus eine große Gelassenheit hat in Bezug auf dieses Lebensrennen. Er ist sich ganz sicher, dass Gott jeden einzelnen Menschen führen wird und zu ihm sprechen wird. Wenn Gott etwas anderes für jemanden bereit hat, dann wird er es ihm offenbaren, sagt Paulus hier. Gott ist in der Lage, die Menschen zu führen, die auf ihn hören möchten. Vielleicht erinnern Sie sich an die eine Stelle in den Psalmen, wo der Psalmist uns davon abrät, uns wie ein Maulesel oder ein Pferd zu verhalten, die ein ziemlich hartes Gebiss im Maul haben müssen, um gelenkt werden zu können. Wenn Gott uns so lenken muss, dann wird es uns wehtun. Es ist viel besser, wenn wir uns von Gottes Augen leiten lassen, auf sanfte und freundliche Art. Das ist die Art und Weise, wie Gott uns gerne leiten würde. Und davon spricht Paulus hier. So wird euch Gott auch das offenbaren. Wenn sie von Gott geführt werden möchten, dann wird Gott ihnen seinen Willen offenbaren. Immer wieder mal habe ich von Christen diesen Satz gehört: Ach, wenn ich nur den Willen Gottes für mein Leben kennen würde. Nun, den Willen Gottes zu erkennen, ist eine Sache, die damit zu tun hat, Jesus Christus zu begegnen. Sie hat damit zu tun, nahe bei Jesus zu sein. Und sie hat auch mit der Bereitschaft zu tun, Gottes Willen wirklich zu tun, wenn er ihn offenbart, also gezeigt hat. Den Willen Gottes zu erkennen, ist keine kleine Formalität, die schnell erledigt werden kann. Man kann kein sorgloses christliches Leben führen und dann eine Vision oder einen Engel erwarten, der einem in den Krisen den richtigen Weg zeigt. Den Willen Gottes erkenne ich nur, indem ich Tag für Tag mit Gott verbringe, mit ihm spreche und auf ihn höre und die Bereitschaft mitbringe, mich von ihm leiten zu lassen. Dies wird auch Sie in Ihrem Leben auf einen guten Weg bringen. Und es wird Ihr ganzes Leben mit tiefer Freude und Frieden erfüllen. Und nun erinnert Paulus die Christen in Philippi daran, dass sie ja schon weit gekommen sind in dem Rennen ihres Lebens. Er schreibt ihnen, Vers 16, »Nur was wir schon erreicht haben, darin lasst uns auch leben.« Er ermutigt sie hier, zurück auf die Laufbahn zu gehen. Er möchte, dass sie wirklich dem Siegespreis nachjagen, dem Preis der himmlischen Berufung Gottes in Christus Jesus. Und dann lenkt er wieder den Blick auf sich und nennt ihnen Beispiele von Menschen, die so leben. Folgt mir, liebe Brüder, und seht auf die, die so leben, wie ihr uns zum Vorbild habt. Folgt mir, sagt Paulus hier. Wenn ihr wissen wollt, wie ihr leben sollt, dann schaut einfach mein Leben an. Was für eine Aussage! Könnten Sie sich so als Vorbild darstellen? Ich kann es nicht, aber Paulus kann es und auch noch andere, die an seiner Seite sind und genauso vorbildlich leben. Hier geht es nicht darum, Paulus oder anderen einfach etwas nachzumachen, sondern es geht darum, genauso wie Paulus es getan hat, in der Kraft Gottes zu leben und der Gemeinde zu dienen.
Für mich ist es selbstverständlich, dass man als Christ zu einer Gemeinde gehört und dort mitarbeitet. Damit meine ich nicht, dass man sonntags einfach nur in ein Kirchengebäude oder in ein Gemeindehaus geht und dann nach einer guten Stunde wieder nach Hause zurückkehrt. Sondern meine Meinung ist, wenn es in Ihrer Stadt oder in der Ortschaft, in der Sie leben, eine lebendige Gemeinde gibt, in der das Wort Gottes verkündigt wird, dann sollten Sie dazugehören. Und wenn es in Ihrer Stadt oder Ihrem Heimatort eine Organisation gibt, durch die Gott wirkt, dann sollten Sie diese nach Ihren Möglichkeiten von Herzen unterstützen. Ich denke, dass wir nicht den Willen Gottes tun, wenn uns das Wirken Gottes in unserem Umfeld völlig egal ist. Paulus kennt Menschen, die nicht so leben, wie er es für richtig hält. Immer wieder hat er auch schon die Christen in Philippi vor diesen Menschen gewarnt. Und auch jetzt tut er es wieder. In den Versen 18 und 19 schreibt er: Denn viele leben so, dass ich euch oft von ihnen gesagt habe. Nun aber sage ich's auch unter Tränen. Sie sind die Feinde des Kreuzes Christi. Ihr Ende ist die Verdammnis. Ihr Gott ist der Bauch und ihre Ehre ist in ihrer Schande. Sie sind irdisch gesinnt. Dies ist eine sehr ernste Aussage. Paulus spricht hier von der Verurteilung von Menschen, die sich selbst als Christen bezeichnen. Sie geben vor, Christen zu sein, aber ihr Leben widerspricht ihrer Berufung. Durch ihren Lebensstil machen sie deutlich, dass ihnen Christus nicht wichtig ist, sondern nur ihre eigenen Wünsche und Pläne. Ihr Gott ist der Bauch, schreibt Paulus. Was für eine schlimme Aussage. Sie lassen sich also von ihrem Appetit und ihrer Gier leiten. Manche Menschen, die sich als Christen bekennen, haben einfach immer nur Hunger nach Geld. Sie sind bereit, für Geld beinahe alles zu tun. Manche haben einen so großen Hunger nach Macht und unterdrücken deshalb Menschen, die nicht so denken und handeln wie sie. Andere haben einen solch großen Hunger nach Sex und Pornografie, dass dies ihr Gott wird. Und wieder andere sind einfach nur neidisch auf andere. Und das ist die Ursache für so viel Streit und Prahlerei unter den Christen. Die Ursache von all dem ist, dass ihre Herzen und ihr ganzes Denken auf irdische Dinge ausgerichtet ist. Sie leben für sich selbst und nur für sich selbst, und das stellen sie manchmal auch noch als vorbildlich dar. Sie sind stolz auf etwas, worüber sie sich eigentlich schämen sollten. Paulus ist davon überzeugt, dass jedes Bekehrungserlebnis eine echte Revolution ist. Als Paulus Jesus auf der Straße nach Damaskus begegnet ist, wurde sein ganzes Leben auf den Kopf gestellt. Alles hat sich geändert und Jesus wurde die allerhöchste Instanz in seinem Leben, in seinem Denken, Fühlen und Handeln. Liebe Hörer, wenn dies auch in Ihrem Leben der Fall ist, dann wird sich dies in Ihrem Leben zeigen. Jakobus drückt es folgendermaßen aus: So ist auch der Glaube, wenn er nicht Werke hat, tot in sich selber. Aber es könnte jemand sagen, du hast Glauben und ich habe Werke. Zeige mir deinen Glauben ohne die Werke, so will ich dir meinen Glauben zeigen aus meinen Werken. Ganz einfach ausgedrückt, wenn unser Glaube keine Taten zur Folge hat, dann werden wir unsere Nachbarn und auch sonst keinen Menschen von unserem Glauben überzeugen können. Und Gott wird unseren Glauben nach unseren Taten beurteilen. So wie der Reformator Johannes Calvin festgestellt hat: Allein der Glaube rettet, doch der rettende Glaube ist nicht allein. Vielleicht denken Sie, dass Paulus hier ein wenig hart formuliert hat mit seiner Aussage: Ihr Gott ist der Bauch. Ich persönlich finde nicht die Aussage an sich hart, sondern die Tatsache, die dahinter steckt. Wie hart ist es, wenn Christen ihr ganzes Leben nur nach vergänglichen Dingen dieser Welt ausrichten? Sie sind irdisch gesinnt. Sie verpassen den guten Willen Gottes für ihr Leben. In Vers 20 unseres Bibeltextes schreibt Paulus: Unser Bürgerrecht aber ist im Himmel, woher wir auch erwarten den Heiland, den Herrn Jesus Christus. Mit dem Wort Bürgerrecht ist an dieser Stelle der ganze Lebensstil, die Art zu leben gemeint. Man könnte auch sagen, meine Heimat ist im Himmel.
Dies trifft genau das, was Paulus hier sagen möchte. Der griechische Ausdruck für Bürgerrecht kommt von einem Wort, das so viel bedeutet wie sich als Bürger verhalten. Die Stadt Philippi war eine römische Kolonie. In Philippi galten die römischen Gesetze. Die Leute trugen dieselbe Mode wie die Menschen in Rom. Sie sprachen Latein wie die Leute in Rom. Alles in Philippi passte sich Rom an, denn es war eine römische Kolonie. Das Beispiel der Kolonie trifft recht gut, was Paulus hier veranschaulichen möchte. Die christliche Gemeinde soll auch wie eine Kolonie sein, wie eine Kolonie des Himmels. In der Gemeinde soll man sich so verhalten wie im Himmel und es soll die gleiche Sprache gesprochen werden wie im Himmel. Leider ist das nicht immer der Fall. Viel zu oft gibt es rein menschliche Verhaltensweisen in unseren Gemeinden. Es gibt Konflikte, Streit und Egoismus. Aber es sollte unser Ziel bleiben, dass die Gemeinde sich so verhält wie eine Kolonie des Himmels. Paulus sagt an anderer Stelle, dass wir Botschafter sind für Christus auf dieser Erde. Es ist der Auftrag eines jeden Christen, den Himmel und die Botschaft des Himmels auf dieser Erde zu repräsentieren. Denn unser Bürgerrecht ist ja im Himmel.

Unser Bürgerrecht aber ist im Himmel, woher wir auch erwarten den Heiland, den Herrn Jesus Christus. So schreibt der Apostel Paulus an die Christen in Philippi. Er richtet also den Blick auf die Wiederkunft Christi. Denn die christliche Gemeinde hat eine wunderbare Hoffnung für die Zukunft. Wie es scheint, rechnet Paulus damit, dass noch zu seinen Lebzeiten die Wiederkunft Christi stattfinden könnte. Und diese Naherwartung hat ihn dazu angespornt, sein Leben ganz in den Dienst Gottes zu stellen. Denn Paulus freut sich auf die Wiederkunft.

Wiederkunft Christi. Mit dem Wunsch, dass auch Sie und ich uns darauf freuen können, verabschiede ich mich nun von Ihnen. Bis zum nächsten Mal, auf Wiederhören und Gottes Segen mit Ihnen.

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1: Herzlich willkommen zu einer neuen Ausgabe aus unserer Sendereihe. Den folgenden Vortrag von Professor Dr. Dr. Roland Werner haben wir auf der Geistreich-Konferenz in Kirchheim-Unterteck aufgenommen. Auf der Konferenz ging es darum, Gott und seinen Geist neu zu entdecken. Roland Werner beschreibt zunächst das Wesen des Geistes Gottes.
2: Der Geist ist ja allumfassend. Gottes Geist umfasst alle Bereiche unseres Lebens. Und wenn wir seine Fülle wollen, dann heißt es auch, dass wir die Fülle des Geistes in unserem Denken anstreben, erbitten, danach uns ausstrecken. Dass wir nicht nur in unserem Gefühl oder auch in dem praktischen Leben, das ist ganz wichtig, vom Geist Gottes berührt, geleitet werden, sondern dass auch unser Denken durchleuchtet wird vom Heiligen Geist. Die Wirklichkeit des Heiligen Geistes und die Wirklichkeit des Wortes stehen ja in einer ganz interessanten Verbindung miteinander. Die beiden Briefe von Paulus, Kolosserbrief und Epheserbrief, die ja ähnlich aufgebaut sind. Paulus hat teilweise Sachen, wie ich ja auch und wie sicher manche andere auch, mal wieder verwendet. Und er hat diese beiden Briefe ähnlich geschrieben. Aber an einer Stelle gibt's eine kleine Nuance. Ich weiß nicht, ob das schon mal aufgefallen ist. Da, wo es heißt in Epheser 5, Vers 18, lasst euch erfüllen mit dem Geist Gottes, singet und spielet in euren Herzen mit geistlichen Liedern und so weiter. An der entsprechenden Parallelstelle im Kolosserbrief, Kolosser 3, Vers 16, heißt es, lasset das Wort Christi reichlich wohnen unter euch. Singt und spielt einander mit geistlichen Liedern, ermuntert einander. Also eine Korrelation, eine gegenseitige Spiegelung von dem Geist, der uns erfüllt, und dem Wort Christi, das unter uns reichlich wohnen soll. Das ist ja auch eine Fülle. Und wir merken, dass diese Lager, die manchmal in der Christenheit in der Vergangenheit noch stärker waren, heute nicht mehr so stark. Auf der einen Seite sind die Biblizisten und auf der anderen Seite sind die Charismatiker, dass die eigentlich beide ganz, ganz wichtige, sich ergänzende Wahrheiten jeweils hochheben und dass diese Wahrheiten aber zusammen ein Ganzes ergeben, das Wort Christi und die Fülle des Geistes. Zwischen dem Wort Gottes, dem Wort Christi, der Heiligen Schrift und dem Geist besteht eine unauflösbare Beziehung. Denn schließlich, so sagt uns die Bibel, ist alle Schrift, alles in der Bibel eingegeben vom Geist Gottes. Das Wort, was im Griechischen dort einfach nur einmal erscheint, in 2. Timotheus 3, Vers 16, da heißt es, die gesamte Schrift ist aus Gottes Geist hervorgegangen. Das Wort ist Theopneustos, oder man kann es, wenn man es noch griechischer sprechen will, Theopneustos. Theos ist Gott, Pneuma ist der Geist, ist Gott gehaucht. Und so sagt es ja Jesus auch, die Worte, die ich spreche, sie sind Geist und Leben. Also es ist kein trockenes Wort, sondern es ist ein Wort, das durchgeistet ist. Und das ist die tiefste Quelle der Autorität der Heiligen Schrift. Wie gesagt, unser Thema, die Autorität der Heiligen Schrift, Anspruch, Anfrage, Anwendung. Jesus betont das, dass diese Verbindung in seinen Worten ist. Die Worte, die ich geredet habe, sie sind Geist und Leben, Johannes 6, Vers 63. Und deswegen ist es so wichtig, dass wir diese Verknüpfung wahrnehmen. Paulus hat es auch betont, Petrus hat das betont. Und jetzt ist die Frage, wenn man das aneinander erfüllt, wie können wir mit dem Geist erfüllt werden? Wer würde die Antwort lauten? Eine der Antworten, mit dem wir uns mit dem Wort erfüllen, weil das Wort ja durchgeistet ist. Also das ist mein Thema, die Autorität der Heiligen Schrift. Und zwar nicht nur theoretisch, sondern in unserem eigenen Leben. Es geht also auch darum, dass wir das nicht nur theoretisch bejahen und vielleicht in einer Diskussion verteidigen, sondern dass wir selbst der Heiligen Schrift Autorität zusprechen für unsere eigene Lebenspraxis. Denn der Kampf um die Autorität der Heiligen Schrift, der Kampf um die Bibel, findet ja nicht nur in theologischen Büchern, in Debatten, in Podcasts statt, sondern er findet in unserem Alltag statt. Da ist der eigentliche Kampf um die Autorität der Heiligen Schrift. Die Anfrage an diese Autorität der Heiligen Schrift hat viele, viele Formen. Sie kommt, wie ich gerade versucht habe anzudeuten, nicht nur von außen, sondern sie kommt auch aus unserem eigenen Herzen, das träge und langsam ist, zu glauben. Lukas 24. Was heißt eigentlich das Wort Autorität? Autorität, Auctoritas, da ist das Wort Autor drin, also Urheberschaft. Es geht darum, dass die Heilige Schrift die Urheberschaft hat, dass sie vorrangig ist, dass sie vorgeordnet ist und dass sie als solche dann auch die Herrschaft hat. Jesus sagt an einer Stelle, ihr suchet in der Schrift, denn ihr denkt, dass das ewige Leben in ihr zu finden ist. Ja, und so ist es auch. Und dann sagt er, und übrigens, sie zeugt von mir. Und da, wo er den Jüngern auf dem Weg weg von Jerusalem nach Emmaus, als der Auferstandene sich offenbart, Stück für Stück, da heißt es, er erklärte ihn, anfangend von Mose und den Propheten aus der Schrift, dass der Messias leiden sollte und leiden musste. Und dieser Ausdruck Mose und die Propheten bedeutet die ganze Schrift des Alten Testamentes. Da sind jetzt die Weisheitsbücher und die Psalmen und so weiter mit drin. Das war einfach ein stehender Ausdruck, Mose und die Propheten. Also Jesus bestätigt die Autorität des Alten Testaments. Aber diese Autorität wird dann im Neuen Testament und in der Urkirche auch auf die Schriften des Neuen Testaments angewandt, in gleicher Weise. Alle frühchristlichen Autoren, Clemens von Rom, über den ich im Glauben denken einen Beitrag gemacht habe, Papias von Hierapolis, die Didache, diese wichtige erste Gemeindeordnung und Lebensordnung, die wir kennen direkt aus der Zeit nach dem Neuen Testament, alle sie behandeln die Zitate des Neuen Testamentes, die Evangelien und die apostolischen Briefe in der gleichen Weise als autoritativ wie die Worte des Alten Testaments. Auch im Petrusbrief wird schon auf die Schriften des Paulus gesprochen und da wird gesagt, so sagt auch Paulus und so ist es übrigens in allen Schriften des Alten Testamentes. Das lese ich euch mal vor. Dies ist der zweite Brief, den ich euch schreibe, 2. Petrus 3, 1 bis 2. Ihr Lieben, in beiden erwecke ich euren lauteren Sinn und erinnere euch, dass ihr gedenkt an die Worte, die zuvor gesagt sind von den heiligen Propheten, Altes Testament, und an das Gebot des Herrn und Heilands, das verkündigt ist durch eure Apostel, Neues Testament. Also Altes Testament und Neues Testament werden im Neuen Testament als Wort Gottes hier definiert. Oder 2. Petrus 1, Vers 16. Wir sind nicht ausgeklügelten Fabeln gefolgt, als wir euch kundgetan haben, die Kraft und das Kommen unseres Herrn Jesus Christus, sondern wir haben seine Herrlichkeit mit eigenen Augen gesehen. Dann redet er über die Verklärung. Und dann sagt er, diese Stimme haben wir gehört vom Himmel, als wir mit ihm waren auf dem Heiligen Berg. Und jetzt kommt's, umso fester haben wir das prophetische Wort. Und ihr tut gut daran, dass er achtet. Und dann sagt ihr später, Vers 20, ihr sollt vor allem wissen, dass keine Weissagung der Schrift aus eigener Auslegung geschieht. Es ist noch nie eine Weissagung aus menschlichem Willen hervorgebracht worden, sondern getrieben vom Heiligen Geist haben Menschen in Gottes Auftrag geredet. Theopneustos. Und dann 2. Petrus 3, Vers 15. Und da merkt man so eine kleine Seitenbemerkung zu Paulus, sagt der Petrus, erachtet die Geduld unseres Herrn für eure Rettung, wie auch unser geliebter Bruder Paulus nach der Weisheit, die ihm gegeben ist, euch geschrieben hat. Davon redet er in all seinen Briefen, in denen einige Dinge schwer zu verstehen sind. Wer möchte das nicht bestätigen? Welche die Unwissenden und Leichtfertigen verdrehen werden, wie auch die anderen Schriften, also Paulus und die anderen Schriften. Und hier sagt also auch der zweite Petrusbrief, dass die Schriften des Paulus den anderen Schriften, sprich dem Alten Testament, gleichzuhalten sind. Das war jetzt eine ganz kurze Skizzierung. Aber das Ergebnis ist, dass das Zeugnis der Heiligen Schrift über sich selbst klar sagt und dass es bestätigt wird von Jesus, von den Aposteln und der frühen Kirche, dass in diesem Wort das ewige Wort Gottes zu uns kommt. Manchmal wird ja in unserer Zeit gesagt, ich glaube Jesus gegen die Bibel. Oder ich glaube nicht an die Bibel, aber ich glaube an Jesus. Aber welchen Jesus hast du denn, wenn du die Bibel nicht hast? Wie kommst du denn an Jesus ran, wenn nicht durch die Heilige Schrift? Wenn wir die Barmer theologische Erklärung lesen, die sie in der Zeit des Kirchenkampfes 1934, das ist 90 Jahre her, formuliert haben, da heißt es, Jesus Christus ist nach der Heiligen Schrift das eine Wort Gottes, das wir zu hören und dem wir im Leben und Sterben zu vertrauen haben. Nach der Heiligen Schrift, Jesus nach der Heiligen Schrift, nicht irgendein Jesus, nicht ein reduzierter Jesus, nicht ein Jesus, der in den jeweiligen Zeitgeist, sei es damals der nationalsozialistische Zeitgeist oder der deutschen Christen oder sei es heute irgendwelch ein anderer Zeitgeist ist, hineinpasst, sondern den Jesus nach der Heiligen Schrift. Oder den Heidelberger Katechismus, zum Beispiel Frage 1, was ist dein einziger Trost und Halt im Leben und im Sterben? Und dann gibt es immer diese Frage- und Antwortspiele, aber das gibt was ganz Interessantes, wer den Heidelberger Katechismus mal vielleicht noch irgendwo stehen hat oder online sieht. Hinter jedem diesem Spiel zwischen Frage und Antwort stehen dann 3 Zeilen Bibelstellen. Weil alles, was dort gesagt wird, soll mit der Bibel begründet werden. Die christliche Kirche baut auf der Autorität, auf der Gültigkeit, auf der Verbindlichkeit der Bibel. So, jetzt meine 3 Stichworte. Die Anfrage. Autorität der Heiligen Schrift, erster Themenbereich, Anfrage. Die Anfrage an die Gültigkeit, an die Autorität, an die Verbindlichkeit der Heiligen Schrift, der Bibel, kommt ja von verschiedenen Seiten. Sie kommt einmal aus der Quelle der Aufklärung, die sich ausgewachsen hat zum Säkularismus. Und das wirkt ja bis in die Theologie hinein. Man nennt das dann liberale Theologie. Ich finde sie oft sehr ideologisch festgelegt und nicht sehr liberal nebenbei gesagt. Also meiner Meinung nach ein falsches Wort. Teilweise sehr, sehr fest ideologisch. Aber bis dahin wirkt es oft hinein und jetzt in der evangelikalen Welt, in den Gemeinden in den letzten 5 bis 10 Jahren auch immer stärker. Das ist die Frage, können wir das denn alles so nehmen und angesichts unseres Wissens über die Naturwissenschaft und über das, was möglich ist oder nicht, können wir denn die Wunder des Neuen Testamentes noch glauben? Der berühmte Satz von Rudolf Bultmann, der aber ja nicht nur seine Meinung, sondern eine ganze Stimmung zusammenfasst. Man kann doch nicht in der Zeit, frei jetzt paraphrasiert, wo man Kühlschränke benutzt und mit Flugzeugen fliegt, an die Wunderwelt des Neuen Testamentes glauben. Das geht doch nicht. Ja, da ist man doch hinterwäldlerisch. Und dann wird alles, was wunderhaft ist, eben abgeschnitten. Die Geburt des Messias aus einer Jungfrau heraus. Dann wird es noch ein bisschen umgedreht. Er heißt ja auch junge Frau, was, wenn man den Kontext sieht, Unsinn ist, aber egal. Und, will ich jetzt nicht reingehen. Als eine Anfrage uns allen wohlbekannt, begegnet uns ständig. Braucht man jetzt gar nicht weiter ausführen. Da gibt es eine andere Anfrage, wo ich glaube, dass die uns oft in unseren Gemeinden noch nicht so bewusst ist, aber der jungen Generation sehr, sehr bewusst ist. Das ist die Anfrage durch den Islam. Die YouTube-Videos, die TikToks sind alle voll mit muslimischer Propaganda und die richtet sich gegen die Bibel. Ganz, ganz stark. Ja, der Hauptfeind dieser, besonders der salafistischen Version der islamischen Propaganda, ist die Bibel. Ja, warum? Ja, weil natürlich in ganz zentralen Kernpunkten das auseinandergeht. Der Koran sagt in Sure 4, sie haben ihn nicht gekreuzigt, sondern es erschien ihnen nur so. Und im Neuen Testament wird berichtet, dass Jesus gekreuzigt wurde und dort am Kreuz starb. Dann kann ja nur eins stimmen. Ja, welches stimmt jetzt? Das, was die Augenzeugen damals gesehen, berichtet, aufgeschrieben haben? Oder das, was der Prophet des Islam 550 Jahre später gesagt hat? Die muslimische Antwort ist ja, er hat das von Gott so empfangen, deswegen ist das wahr. Und damit müssen wir uns auseinandersetzen. Ich glaube, wir sind da ziemlich unvorbereitet. In welchen christlichen Gemeinden werden junge Leute in der Apologetik gegenüber dem Islam geschult? Ich glaube, das ist ein Riesenfeld, was wir noch entdecken sollten, dass wir sie nicht alleine lassen. Es gibt noch eine weitere Quelle der Anfragen, zum Beispiel durch eigene Lebenserfahrungen. Wobei diese Anfragen mehr damit zu tun haben, was wir aus der Bibel hören wollten. Und wenn das anders kommt oder wenn wir Verheißungen, die wir gemeint haben, auf uns anwenden zu dürfen, wenn sie nicht eintreffen oder nicht so eintreffen, wie wir sie uns vorgestellt haben oder nicht zu dem Zeitpunkt eintreffen, dann stellen wir alles inklusive der Bibel in Frage. Es gibt natürlich auch eine weitere Anfrage an die Bibel durch das, was ich die nachchristlichen Bewegungen nennen möchte. Also Bewegungen oder religiöse Strömungen oder ganze Religionen, die nach dem christlichen Glauben entstanden sind und in irgendeiner Weise den christlichen Glauben weiterführen. Das Mormonentum zum Beispiel. Oder die Zeugen Jehovas, die ist ein bisschen Sonderfall. Jetzt kann man vieles weiter nennen. Das habe ich, als ich Religionswissenschaft studiert habe, mein Lehrer Ernst Dammann, der immer so genannt hat, auch in seinen wissenschaftlichen Büchern, die nachklassischen oder nachchristlichen Religionen, das sind die, die quasi nicht an der Bibel und an Jesus vorbeikommen, aber die Bibel oder Jesus in irgendeiner Weise in ihr neues System einbauen. Und auch die, implizit stellen sie natürlich eine Anfrage an die Bibel, weil sie sagen, nee, das muss man anders verstehen. Und dann gibt's noch die Anfrage durch die Version des Christentums, die halt Bibel und sagt. Bibel und Tradition. Und im Zweifelsfall die Tradition über die Bibel. Wir sehen also die Quellen der Anfrage an diese Autorität der Bibel sind vielfach. Und jetzt möchte ich sagen, diese Anfragen sind ernst zu nehmen. Sie sind nicht einfach wegzuwischen. Damit werden wir sie ja nicht bewältigen. Damit kriegen wir sie auch nicht aus dem Blickfeld. Sondern wir müssen sie anschauen, wir müssen sie durchdenken, wir müssen hindurchschreiten, wir müssen Antworten suchen, Antworten finden, Antworten formulieren. Und auch das ist biblisch. Nehmt euch an derer oder erbarmt euch über die, die zweifeln, steht im Judasbrief. Es ist eine Seelsorge an den Zweiflern, eine intellektuelle Seelsorge. Eine Apologetik, eine Antwortfindung, wo wir Menschen helfen, neu ein Vertrauen auf die Heilige Schrift und durch das Vertrauen auf die Heilige Schrift ein neues Vertrauen auf Jesus Christus zu gewinnen. Jetzt kann natürlich nicht jeder von uns ein Apologet werden, das ist ja klar. Niemand von uns kann alle Felder beherrschen, die man da beherrschen müsste. Niemand von uns kann alle Anfragen durchdenken, aber wir können dreierlei tun und das schlage ich vor in diesem Kontext der Anfragen. Erstens, wir können auf die dringendsten Anfragen, die uns begegnen oder in unserem Umfeld von Menschen formuliert werden oder die uns selbst beschäftigen, können wir Antworten suchen mit Hilfe guter Bücher, mit Hilfe guter Podcasts, mit Hilfe guter Lehrer. Lass uns da nicht faul sein und es nicht wegdrücken. Lass uns Antworten suchen, da wo es wirklich dringend ist. Zweitens, lass uns in der Tugend der Demut üben. Das ist die Einstellung, ich verstehe noch nicht alles, aber das heißt nicht, dass es nicht stimmt. Sondern es kann sein, dass ich es noch nicht verstanden habe oder dass ich noch nicht das ganze Feld habe. Ich will lebenslang ein Lernender sein. Und man erkennt ja wirklich schlaue Leute daran, habe ich mir sagen lassen, dass sie ganz oft zugeben, was sie nicht wissen. Man erkennt nicht ganz so schlaue Leute daran, dass sie über alles Bescheid wissen. Und wer ein Experte ist für alles, der ist in Wirklichkeit ein Experte für gar nichts. Ja? Und es gibt ja auch manche christlichen YouTuber, wo man meint, die haben, also haben den Eindruck, die wissen alles. Genau. Aber wir brauchen die Tugend der Demut, ja? Und sagen, okay, ich bin noch nicht so weit, aber vielleicht erschließt es sich mir später. Ich will lernen. Und drittens, wie tue ich das primär, indem ich mich immer wieder in die Bibel selbst vertiefe? Immer wieder, denn nur durch ein ständiges Umgehen mit dem echten Geld entwickeln wir auch ein Gefühl für das falsche Geld. Und ich glaube, ein großer Grund für das, was es an Krise in der christlichen Gemeinde gibt, ist, dass wir so wenig in Wirklichkeit uns in dieses Buch vertiefen. Und da gibt es Wege, auch wer sagt, ich kann nicht so gerne lesen, es fällt mir schwer. Es gibt ja andere Wege, man kann auch die Bibel hören. Mache ich übrigens auch immer, wenn ich Auto fahre. Also die Anfragen ernst nehmen, sie anschauen, ihnen nachgeben. Als Theologiestudent zum Beispiel wollte ich mich nicht zufrieden geben mit den manchen der oberflächlichen Aussagen, die mir vorgesetzt wurden. Aber das bedeutete natürlich mehr Arbeit für mich, weil ich musste die bibelkritische Literatur natürlich lesen, verstehen, durcharbeiten und dann die andere auch, die da vielleicht auch mal einen anderen Blick drauf wirft. Also wir kommen nicht durch Wegschauen oder durch Wegdrängen von Fragen weiter, sondern nur durch Durchdringen und Klären, und da gibt es Hilfsmittel zu. Und dann geht es auch noch darum, dass wir tiefer graben und dass wir die Denkvoraussetzungen verstehen, die zu dieser oder jeder Ansicht führen. Ich erinnere mich, ich war in Münster in einem neutestamentlichen Seminar und ich hatte ja schon in Marburg ein bisschen studiert, aber ich war in Marburg immer faul und habe nicht so viel da gemacht. Jetzt musste ich mal in so ein Einführungsseminar, aber ich wusste schon ein bisschen was. Jedenfalls, der Professor doziert da vor der Erstis, nennt man sie heute, vor den neuen Studenten und redet über die Abfassung des Markus-Evangeliums.

Das ist höchstens eine Beschämung. Du bist nicht ernst zu nehmen, wenn du überhaupt so eine Frage stellst. Dann habe ich gesagt, ja, okay. Wie gesagt, ich war ein bisschen frech und wusste auch schon ein bisschen was und habe gesagt, ja, aber ich weiß, gerade in der angelsächsischen Welt oder in Skandinavien, da gibt es einige Theologen, die sehen das anders. Ja, ich meine ja auch alle ernstzunehmenden deutschen Theologen. Und dann habe ich gesagt, ja, okay, aber Kümmel, das war ein wichtiger Neutestamentler, sieht das auch an. Da habe ich ein bisschen geraten, ich glaube, ich hatte das mal gelesen, war aber nicht ganz sicher. Sagt er, ja, alle ernstzunehmenden deutschen Theologen außer Kümmel. Na? Gut, da merkte man schon. Und dann habe ich gefragt, ja, wieso gehen Sie denn davon aus? Dann sagt er, ja, ist doch klar, wegen der Zerstörung Jerusalems. Hä? Ja, okay, das Vaticinium ex eventu, eine Prophezeiung aus dem Ereignis heraus. Also Jesus sagt im Markus-Evangelium, dass die Zerstörung Jerusalems voraus. Er konnte das natürlich nicht wissen, weil Prophetie gibt es nicht. Also haben die das nach dem Ereignis geschrieben und Jesus in den Mund gelegt. Ergo, also ist das nach dem Jahr 70 entstanden. Ja, so ist der Gedankenlauf da. Das kriegt fast jeder eingetrichtert in der Uni. Wenn ich damals schon gewusst hätte, was ich heute weiß, hätte ich gesagt, das ist, aber das Wort darf man ja nicht sagen, da ist es nicht ganz überzeugend. Und zwar, weil schon Josephus Flavius, dieser wichtige Autor des ersten Jahrhunderts, aus jüdischer Sicht schreibt, dass 62 nach Christus, also 8 Jahre vor der Zerstörung des Tempels, ein jüdischer Prophet immer durch den Tempel ging und rief, hoi, hoi, hoi, also wehe, wehe, wehe, dieser Tempel wird untergehen. Also nicht nur Jesus, vielleicht war der auch von Jesus inspiriert. Also es gab im Judentum eine Überzeugung, schon Jahre vorher, dass der Tempel zerstört wird, ist also gar kein Zauberwerk. Das spricht die ganze Spätdatierung des Markus-Evangeliums nach 70 und die daraus folgenden Spätdatierungen der anderen Evangelien sind überhaupt wissenschaftlich unnötig und meiner Meinung nach auch unzutreffend. Gott sei Dank ist man bis in die Unis hinein heute auf ein bisschen besseren Trip und kommt da ein bisschen wieder zurück, auch in den Datierungen. Deswegen wie gesagt, ich habe an der Uni promoviert und ich bin nicht gegen Uni. Aber ich bin dafür, dass man nachdenkt und dass man nachfragt. Aber was ich da gemerkt habe, ist, dass diese Studenten die bibelkritischen Aussagen unkritisch übernommen haben. Ja, sie haben unkritisch die Bibelkritik übernommen, fühlten sich dann wahrscheinlich ziemlich schlau. Aber haben sie es wirklich durchdrungen? Das ist ja die Frage. Also wir wollen anfragen, nachgehen, wir wollen sie ernst nehmen, wir wollen sie prüfen, aber wir wollen nicht einfach alles glauben, nur weil die Person, die es erzählt, einen Doktor- oder Professortitel hat oder rhetorisch gut ist. Vielleicht haben wir, jetzt komme ich zum zweiten Bereich, zu dem Thema Anspruch. Kann es sein, dass manche der Anfragen an die Bibel mit dem Anspruch der Bibel zu tun haben? Dass es uns vielleicht unbequem ist, wenn denn die Bibel diese Autorität hat. Oder ganz platt gesagt, müssen wir denn die Bibel wörtlich nehmen? Da hat übrigens Guido Baltes, ein Freund von mir, jetzt auch Theologie-Dozent an der Uni und in Tabor und so weiter, ein sehr gutes Video im Kanal Glauben, Denken dazu gemacht, müssen wir die Bibel wörtlich nehmen? Die Antwort ist, natürlich kann ich die Bibel nur wörtlich nehmen. Jesus wanderte von Nazareth nach Kapernaum. Wie anders als wörtlich kann ich das verstehen? Ja, soll ich mir vorstellen, der ist mit dem Fahrrad gefahren oder was? Natürlich ist das wörtlich zu nehmen. Der Herr ist mein Hirte, ist auch wörtlich zu nehmen als das, was es ist, nämlich als Poesie. Es war ja weder David noch irgendein anderer noch bis auf heute jemand so dumm zu meinen, dass wenn heißt, oder Jesus sagt, meine Schafe hören meine Stimme, dass die Jünger sich auf alle Vieren bewegt haben und bäh, bäh, bäh gerufen haben, ja? Natürlich nehme ich das wörtlich in dem Sinne, wie das ist, nämlich als einen poetischen Text oder einen bildhaften Text. Das könnte man, wie gesagt, weiterführen. Ich verweise auf dieses Video. Ich vermute, dass manche Anfrage an die Bibel ihren Ursprung darin hat, dass sich die Frage nach dem wörtlich Nehmen vor allen Dingen auf die ethischen Aussage, sprich die Gebote, bezieht. Könnte das sein? Will mir da jemand einen Amen zurufen? Müsst er nicht? Nein. Muss ich das Wort, das Gebot, du sollst nicht falsch Zeugnis reden, also ich soll keine Falschaussagen gegen andere machen, soll ich das wörtlich nehmen? Ja, na klar soll ich das wörtlich nehmen.
ist ja nicht nur übertragen gemeint.

0: Also kann, und jetzt kann ich das weiterführen an vielen Beispielen. Judas ging hin und er hängte sich. Natürlich, wörtlich ist das. Ja. Kann es sein, dass im Tiefsten der Anspruch der Bibel das Problem für uns ist, weil es unbequem wird? Oder dann, wenn es unbequem wird und wenn ein Umdenken von uns gefordert wird, eine Metanoia. Metanoia, Umdenken, Bekehrung, Buße, war ja noch nie sehr beliebt. Die Frage ist, ob wir der Bibel Autorität gewähren, wenn sie uns auf das aufmerksam macht, was bei uns nicht richtig läuft. In unseren Einstellungen, in unseren Worten, in unseren Handlungen. Und ich glaube, es braucht eine bewusste Entscheidung, immer neu der Bibel zu folgen. Es gab in der Urkirche diese Didache, kurz schon erwähnt, das war ein Training zum Christsein, ein Training zum Christwerden. Und da wird gesagt, es gibt einen Weg des Lebens und es gibt einen Weg des Todes. Und auf dem Weg des Todes findest du das und das und diese und jene Verhaltensweisen sind auf dem Weg des Todes. Und da endest du auch im Tod. Aber auf dem Weg des Lebens sind diese und diese Verhaltensweisen. Und wie komme ich jetzt vom Weg des Todes zum Weg des Lebens? Darum geht's ja dann, dass die dann vorbereitet wurden, Christen zu werden und in die Taufe zu gehen. Zum Beispiel, indem ich das tue, was im Epheserbrief steht, Kapitel 4, im Kolosserbrief 3 oder auch im Galater 5 in ähnlicher Weise, nämlich das Ablegen und Anziehen praktiziere. Legt ab allen Neid, alle üble Nachrede, allen Zorn, allen Streit und zieht an Freundlichkeit, Gütigkeit, vergebt einander. Da, wo es geht um die Früchte des Geistes, Galater 5, Vers 22, werden ja vorher die Werke des Fleisches betont. Und er sagt, es ist ein Gegensatz. Entweder lasse ich diesen Werken des Fleisches, also meinen ungezügelten negativen Emotionen, Raum, Feindseligkeiten, Streit, Eifersucht, Wutanfälle, Egoismus und so weiter, alles nachzulesen. Oder ich ziehe den Geist an und erlaube, dass die Frucht des Geistes in meinem Leben wachsen kann. Also es ist ein Entweder-Oder und die Frage nach wie vor, was mache ich mit diesem Anspruch der Lebensänderung? Denn sie basiert ja auf der Autorität Jesus. Ihr habt gehört, dass zu den Alten gesagt ist, ich aber sage euch, und Jesus betont es auch, kein Jota wird vom Gesetz aufgehoben. Jetzt mein dritter Punkt ganz kurz. Anfrage, Anspruch, Anwendung. Nur wenn wir der Bibel diese Autorität zuerkennen, wird sie auch ihre Kraft entfalten in unserem Leben. Dann wird sie zum Maßstab, zum Kompass. Dann werden Denken und Handeln, Reden und Grundeinstellungen von der Heiligen Schrift geprägt. Wir unterziehen uns, um mal das Wort von Titus 3 so auszulegen, wir unterziehen uns dem Wasserbad im Wort. Und das Wort der Heiligen Schrift darf reinigend immer wieder durch uns hindurchgehen. Wenn ihr bleiben werdet an meiner Rede, dann seid ihr in Wahrheit meine Jünger, sagt Jesus. Ihr werdet die Wahrheit erkennen, die Wahrheit wird euch frei machen, Johannes 8. Und so ist in dieser Anwendung ein göttlicher Zirkel, so möchte ich den mal nennen, kein Circulus Vitiosus, kein schädlicher Zirkus, sondern ein heilsamer Zirkus. Wir hören auf das Wort, wir geben ihm Raum, wir nehmen es auf, wir wenden es an und wir leben es aus und dann geht's wieder los mit dem Hören, mit dem Aufnehmen, mit dem Anwenden, mit dem Ausleben. Und dann kommt dieser Schwung in unser Leben. Mark Twain soll ja gesagt haben, ich habe nicht Probleme mit den Stellen, die ich nicht verstehe, sondern ich habe Probleme mit den Stellen, die ich verstehe, nämlich sie umzusetzen. Jetzt habe ich aber noch so zum Abschluss hier einen Gedanken. Wenn im Kolosser 3, Vers 16 steht, lasset das Wort Christi reichlich unter euch wohnen. Wie konnten denn die frühen Christen in Kolosse das machen, wo die Evangelien noch nicht geschrieben waren? Ist mir jetzt neulich mal aufgefallen, ja? Also wie haben die das Wort Christi reichlich unter sich wohnen lassen, wo ja die Evangelien noch nicht geschrieben waren? Selbst bei einer Frühdatierung waren die da noch nicht geschrieben. Ja? Die Antwort ist ganz einfach. Die Jünger haben die Worte Jesu auswendig gelernt. Und zwar schon zur Zeit, als Jesus noch bei ihnen war. Und die waren eine Lerngemeinschaft und die haben miteinander gelernt und immer wieder wiederholt und immer wieder wiederholt. Und das war eine Gemeinschaft der Erinnerung. Die waren noch nicht so abgelenkt durch die ganzen Einflüsse wie wir heute. Das heißt, das Christsein war ganz stark davon geprägt, das Leben Jesu zu vergegenwärtigen, immer wieder neu in den Gemeindeversammlungen und die Worte Jesu auswendig zu können. Das erklärt auch meiner Meinung nach, das schreibt übrigens auch der Neutestamentler Armin Baum, der an der FTH Gießen lehrt, viel, viel wissenschaftlich besser ausgedrückt, als ich es jetzt in dieser Kürze und dieser Skizzenhaftigkeit sagen kann, erklärt auch die synoptischen Phänomene in den drei Evangelien. Die haben nicht nur voneinander abgeschrieben und so wie so ein Schüler von seinem Nachbarn abschreibt in der Prüfung, sondern die haben geschöpft aus diesem lebendigen Wort. Und Papias von Hierapolis sagt das übrigens auch. Ich wollte dem lebendigen Wort, das sozusagen lebt in der gemeinsamen Erinnerung der Gemeinde. Und zwar nicht nur, ach, wir erinnern uns mal irgendwann, was hat Jesus dann nochmal gesagt? Ach nee, wie war das noch? Nein, die haben das praktiziert, die haben das auswendig gelernt. Sie haben das Wort Christi reichlich unter sich wohnen lassen. Und ich glaube, darum brauchen wir einen neuen Anfang bis hinein in die allerfrömmsten Gemeinden. Ja, Jesus sagt ja einmal, wer mein Wort hört und es tut, der gleicht einem Mann, das sein Haus auf den Felsen baut. Und so sagt er uns auch, dass die Autorität der Schrift nichts Einengendes ist, sondern der feste Grund, auf dem wir aufbauen können.
1: Das waren Gedanken von Professor Dr. Dr. Roland Werner. Den Vortrag haben wir auf der Geistreich-Konferenz in Kirchheim-Unterteck aufgenommen. In der kommenden Woche an dieser Stelle senden wir den zweiten Teil des Vortrags, den Roland Werner unter die Überschrift gestellt hat: Die Autorität und die Kraft der Bibel. Für heute verabschiede ich mich. Ich bin Christine Bangel und ich wünsche Ihnen den Segen Gottes und seinen Frieden.
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0: ERF-Thema des Monats, das weltberühmte Gebet mit Matthias Wolf. Diesmal mit einem Beitrag unter dem Titel Erlöse uns von dem Bösen. Nachrichten aus aller Welt führen uns täglich vor Augen, wie verletzlich menschliches Leben ist. Gewalt, Hass und Unrecht prägen viele Regionen der Erde. Aber es ist nicht einmal nötig, in ferne Länder zu blicken. Überall kann man Menschen beobachten, die durch ihr Verhalten anderen das Leben schwer machen oder auch sich selbst zerstören. Manchmal fragt man sich, ob es überhaupt noch jemanden gibt, der da helfen kann. In der Bibel wird sehr deutlich davon gesprochen, dass das Böse eine Realität ist. Auch das Vaterunser verschweigt die dunklen Seiten des Lebens nicht. Das Gebet, das Jesus einst seinen Jüngern gelehrt hat, bleibt jedoch nicht dort stehen. Von der Bitte um Erlösung von dem Bösen handelt der heutige Beitrag von Matthias Wolf. Mein Name ist Philipp Genetti und ich wünsche Ihnen ein gutes Zuhören.
1: Führe uns nicht in Versuchung, sondern erlöse uns von dem Bösen. Wir hatten ja schon über den ersten Teil des Verses gesprochen und feststellen müssen, dass Gott tatsächlich auch hinter Versuchungen stehen kann, und zwar in dem Sinne, dass er Situationen, Herausforderungen in unserem Leben zulässt oder sogar herbeiführt, an denen wir uns bewähren können. Bewährungsproben, an denen wir eben lernen und reifen können. Ohne Bewährungsproben gibt es kein Reifen in unserem Leben. Und wenn Jesus uns jetzt beten lässt, führe uns nicht in Versuchung, dann geht es um Bewahrung. Er will einerseits sagen, ja, ich werde euch bewahren, dass ihr gar nicht erst in solche Situationen kommt, aber wenn ihr drin seid, dann führe ich euch auch hindurch. Jesus steht da auf deiner Seite. Und ich darf euch nochmal diese drei Punkte von letztes Mal ins Gedächtnis rufen. Glaube, dass Jesus deine Versuchung kennt. Er hat das alles durchgemacht. Dir passiert nichts, was Jesus nicht so richtig einschätzen kann. Jesus kennt deine Lage und das, was dir passiert. Und glaube auch, dass Jesus dich nicht überfordert. Er ist nämlich in dir, er ist bei dir und er stärkt dich. Und du kannst die Prüfungen, die Herausforderungen deines Lebens bestehen, weil du Jesus in deinem Leben hast. Und glaube, dass Jesus dir hilft. Er ist bei dir, du bist nicht alleine. Und auch wenn es schwierige Situationen gibt, Gott erspart sie dir nicht. Aber er passt auf, dass es nicht zu schlimm wird. Er stärkt dich und du sollst gereift und gestärkt daraus hervorgehen. So, und jetzt geht der Satz ja weiter, also führe uns nicht in Versuchung, sondern erlöse uns von dem Bösen. Was ist jetzt damit gemeint? Ich will mal drei Fragen an diesen Text richten. Und die erste ist natürlich, was ist das Böse? Und da frage ich mich, ist eigentlich damit der Böse gemeint oder das Böse? Vom Wort her erstmal ist das Böse eigentlich alles, was irgendwie misslich ist, erbärmlich, leidvoll, schlecht, schlimm oder unheilvoll. Die Bibel benutzt das auch für dieses Zeitalter, die Tage sind böse und sagt damit, die ganze Situation ist schwierig, insbesondere für uns Christen. Menschen werden als böse bezeichnet, und zwar im Gegensatz zu gut oder gerecht, wenn sie einfach ohne Gott leben wollen, sich nicht an ihm orientieren, nichts mit ihm zu tun haben wollen und ihr Leben damit so im Widerspruch zu Gott führen. Also Jesus hatte selbst so Leute, mit denen er so ein bisschen Ärger hatte, manche Pharisäer oder so, die er dann als böse nennen kann, wo aus dieser Distanz zu Gott ein verkehrtes Denken und ein böses Handeln erwächst. Die Gelehrten streiten sich ein bisschen, ob man das Böse hier im Neutrum, wir machen jetzt mal so ein bisschen Grammatik, oder im Maskulinum verstehen muss. Ja, wenn es also Neutrum wäre, das Böse, dann wäre so insgesamt gemeint, ja, was gibt's so an schlimmen Sachen und Herr, bewahre uns davon, dass uns irgendwelche bösen Sachen widerfahren oder schlimme Dinge geschehen in meinem Leben. Wenn es aber Maskulinum gemeint wäre, der Böse, dann hat man es natürlich nochmal mit einer Person zu tun. Und tatsächlich das Wort Poneros, also das Wort für böse, meint auch im Singular Teufel, der Teufel. Also es gibt eine Personifikation des Bösen. Jemand, der dahinter steht, der zerstören, vernichten, kaputt machen und in die Verdammnis führen will. Hinter jeder Lüge steht er als Vater der Lüge, hinter jedem Mord steht der Mörder von Anfang an, so hat Jesus ihn mal genannt, ein Meister der Tarnung, den man nicht immer erkennt, wo man nicht immer gleich merkt, dass er dahinter steckt und irgendetwas macht. Mit dem haben wir es zu tun. Und Jesus lehrt uns zu beten, damit wir, egal ob jetzt der Böse oder das Böse, wie ihn auf jeden Fall uns vom Hals halten, wie wir damit umgehen können, wie wir das Böse überwinden können und in Christus Freiheit erleben. Das ist das Anliegen, das Jesus hat. Wir sollen also nicht nur für die Rettung vor dem Bösen bitten, also den einzelnen Taten, die dann hoffentlich nicht passieren oder die wir gar nicht erst tun. Wir sollen auch nicht nur bitten, dass uns nichts Böses passiert, sondern wir möglichst vor allem bewahrt bleiben, sondern wir sollen auch beten, dass wir von der Macht des Bösen bewahrt werden, erlöst werden, dass sie eben nicht über uns herrschen, nicht gewinnen kann, nicht die Kontrolle über uns gewinnt und uns bestimmt, sondern dass wir erlöst sind und frei. So greift dieses Gebet also über unser Leben hinaus und weitet den Blick eigentlich auch so auf das Leben nach dem Tod bis hin in eine andere Welt. Wir sind ja oft sehr beschäftigt mit dem Hier und Jetzt und wie es uns geht und hoffentlich gut. Und wir brauchen den Herrn natürlich auch, damit es uns gut geht. Ja, wir rufen ihn an um Hilfe und er möge uns hier bewahren und von Krankheit schützen und gesund machen oder vielleicht im Geschäft helfen, wenn es irgendwie finanziell mal schwierig ist. Manchmal auch vor gemeinen Menschen befreien. Es gibt ja immer Leute, die dich nerven, vielleicht dein Chef oder irgendwie jemand. Ja, es gab mal vor, was weiß ich, 300 Jahren ungefähr, da gab es in Württemberg eine Gräfin, Gräfin Grävenitz, die war die Mätresse des Herzogs, Herzog von Württemberg. Und sie hatte eine sehr einflussreiche Stellung, aber war sehr, sehr unbeliebt im ganzen Volk, weil sie eben als Mätresse dazu viel rummachte und so viel Macht gewonnen hatte. Und damals war das ja so üblich, dass in den Gottesdiensten für die Herrscherfamilie gebetet wurde. Und irgendwann verlangte dann Gräfin Grävenitz eben auch, dass sie ins Kirchengebet aufgenommen werden sollte. Und daraufhin sagte jemand, ja, das sei ja nicht mehr nötig, das passiert ja schon, ganz Württemberg betet ja bereits, Herr, erlöse uns von dem Übel. Das hat ihr nicht gefallen. Sie verließ später auch das Land. Also wir beten gerne, dass unser Leben schöner wird und wir bewahrt bleiben und es uns gut geht, und so mache ich auch. Aber Jesus zielt höher. Jesus will nicht nur, dass wir ein besseres und gelungenes Leben hier und jetzt führen, sondern Jesus möchte, dass wir ein Leben in Freiheit führen, frei von der Macht des Bösen. Er will nicht nur, dass wir irgendwie klarkommen mit den vielen kleinen Lästigkeiten oder auch den großen Problemen, die es so geben mag, sondern dass wir das ewige Leben bekommen. Eine Lösung für das Problem des Bösen, nämlich eine Erlösung, die für Zeit und Ewigkeit reicht. Und davon spricht er, deshalb sollen wir beten, erlöse uns von dem Bösen, einer gottfeindlichen Macht, ja, auch von dem Teufel, eine Macht, die personal hinter dem Bösen steht. Erlöse uns von dem Bösen, denn sonst, will ich mal weiter fragen, was sonst? Was, wenn wir nicht erlöst werden? Was, wenn das Böse die Oberhand behält? Wohin führt uns das Böse? Jesus weiß, dass es nach dem Tod zwei Türen gibt. Eine Tür zum Leben, eine Tür zur Verdammnis. Eine Tür in die Gegenwart Gottes, in seine neue Welt, eine Tür in die Gottesferne, die Verdammnis oder das, was die Bibel Hölle nennt. Hölle. Was muss ich denn über die Hölle wissen? Also erstmal, die Hölle ist kein großer Kessel, wo ein grinsender Teufel mit seinen Dämonen und Dreizack bewaffnet die armen Sünderlein piesackt. Die Hölle ist doch nicht eine große Bratpfanne, wo ein rächender Gott alle gestorbenen Seelen genüsslich grillt oder brät. Die Hölle ist überhaupt nicht für die Menschen. Jesus hat mal gesagt, sie ist für den Teufel und seine Engel, aber nicht für die Menschen. Und doch gibt es die Hölle als einen Ort, oder wir sollten besser sagen, einen Zustand, in dem Gott nicht mehr da ist, wo Gott keine Rolle spielt, wo Menschen sind, die einfach Gott aus ihrem Leben verbannt und ausgeschlossen haben, die sich gegen Gott positioniert haben, die das Leben aus Gott eben nicht wollten, hier nicht wollten und auch dort nicht wollten, denn Gott zwängt sich keinem auf. Du entscheidest, wo du dein Leben und wo du deine Ewigkeit verbringen möchtest. Es ist interessant zu sehen, wie so in der Bibel dieser Gedanke der Hölle entstanden ist oder sich entwickelt hat. Der hebräische Ausdruck Gehenna kommt ja von einem Tal in der Nähe von Jerusalem, dem Himmontal. Und das war eine Zeit lang, zur Zeit von König Ahas, einem sehr gottlosen König, so ein Ort, wo Menschenopfer stattfanden. Götzendienst, Menschenopfer. Und das fanden die Propheten natürlich gar nicht gut. Und deshalb verband sich dieser Ort mit ganz negativen Vorstellungen. Und hinzu kam noch später, wurde der Müll verbrannt und da schwelte dann immer so ein Feuer und der ganze Dreck kuckelte darum. Also dieser Ort gab für die Menschen damals so das Bild dessen, was Hölle ist, was Verdammnis ist, was ein Ort der Finsternis ist, ein schlimmer Ort, weg und getrennt von Gott. Und dieser Ort Gehenna, also Hölle, ist übrigens auch zu unterscheiden von dem sogenannten Totenreich, ja, was die Griechen Hades nannten und was auch im Neuen Testament Hades genannt wird. Das Neue Testament ist ja auf Griechisch geschrieben. Das ist so der Ort, wo die Toten sind bis zur Auferstehung. Die Bibel spricht von einer Auferstehung zum Gericht und bis dahin gibt es ein Totenreich, wo die Leute sich aufhalten. Aber davon grenzt die Bibel eben auch hier ab, die Gehenna, den Ort der Hölle, als ein Ort ewiger Verdammnis. Es geht also nicht so um eine räumliche Vorstellung, so ein dreistöckiges Weltbild, da ist oben der Himmel und hier sind wir und da unten ist die Hölle. Also man macht sich das zu leicht, wenn man da so eine antike Naivität unterstellt. Ja, die Leute wussten nicht so ganz, wie das damals war und man konnte noch nicht so tief bohren und die haben sich das irgendwie so vorgestellt. Nein, die Bibel spricht schon sehr deutlich von einem Zustand der Ferne von Gott, wo einfach Gott mit seinen guten Eigenschaften, mit seiner Liebe, seiner Barmherzigkeit, seiner Güte einfach nicht mehr zum Zuge kommt, wo er einfach nicht da ist, dass nennt sie eben Hölle. Man spricht ja auch so umgangssprachlich von einer Hölle auf Erden. Und man meint damit eine Situation, die einfach nur schlimm ist, nur schrecklich, wo nichts Gutes mehr ist, wo Leute leiden, wo es kaum Aussichten gibt, meinetwegen Kriegen, irgendwas Grausiges. Eine Hölle auf Erden. Und man beschreibt damit eigentlich eine Situation, in der Gott mit seinen guten Gedanken, die er ja hat für die Menschen, nicht mehr gefragt ist, nicht mehr durchkommt. Wo die Dinge völlig anders laufen. Erlöse uns von dem Bösen, lässt uns Jesus beten, von dem, was uns zerstört, was uns kaputt macht, von den Kräften, die uns von Gott wegziehen, von der Macht der Sünde, die uns erst große Versprechungen macht, aber am Ende irgendwo hinbringt, wo wir nie hin wollten, nämlich weg von Gott in die Gottesferne, eben die Hölle. Aber deutlich bei allem biblischen Reden über die Hölle ist, dass Jesus Christus durch seinen Tod und seine Auferstehung die Macht der Sünde und der Hölle gebrochen hat, sie überwunden hat. Deshalb ist Jesus gekommen. Deshalb hat er seine Jünger als Boten gesandt. Deshalb hat er seine Gemeinde beauftragt, damit Menschen dieses Leben aus Gott kennenlernen. Und damit sie eben nicht durch die Macht des Bösen gefesselt irgendwo dann da landen in der Hölle, in der Ferne von Gott, sondern dass sie Gott kennenlernen und dass sie seine guten Gedanken, seine guten Pläne mitbekommen. Denn es ist wichtig, dass Menschen Gott kennen. Es ist überlebenswichtig. Manche ärgern sich, wenn sie von der Hölle hören. Manche wenden sich ab von Gott, von einem Gott, der Menschen in die Hölle gehen lässt. Das kann man machen, Aber es ändert nichts. Es gibt eine Ferne von Gott. Und die Existenz der Hölle hängt nicht davon ab, ob es dir passt oder ob es dir gefällt oder ob das in dein Gottesbild hineinpasst, sondern die Bibel spricht davon, dass unser Leben ewige Konsequenzen hat. Freust du dich über die Hölle? Nein, das kann man so nicht sagen. Aber ich bin in gewisser Weise froh, dass Gott den Menschen zur Verantwortung zieht. Und dass es eine ewige Verantwortung gibt. Ich fände es nämlich schlimm, wenn alles Böse, was geschieht, ohne Konsequenzen bliebe. Wenn all die Unterdrücker, Ausbeuter, Plünderer, wenn all die Menschenhändler, Vergewaltiger, Eroberer, wenn all die Leute, die unbarmherzig gehandelt haben, auf Kosten anderer gelebt haben, die nur auf ihren eigenen Vorteil bedacht haben, wenn die am Ende damit durchkommen würden. Ich fände es schlimm, wenn es sich lohnen würde, andere zu unterdrücken und zu quälen. Wenn es sich bezahlt machen würde, Leute zu bestehlen und zu ermorden. Wenn zuletzt die lachten, die grausam gehandelt, rücksichtslos gelebt, sich unrechtmäßig bereichert hätten. Schlimm. Ich bin in dem Sinne froh über Gottes Gericht, so wie ich auch über Gefängnisse oder Polizei froh bin. Schade, dass es sie geben muss. Aber gut, dass es sie gibt. Gott sei Dank, es gibt Gerechtigkeit. Das Böse wird nicht uferlos wachsen. Es wird nicht ungehindert passieren, sondern Gott wird ihm durch sein Gericht einen Riegel vorschieben. Es gibt eine ewige Verantwortung. Und somit sind Gottes Gericht oder auch die Hölle ein Zeichen für Gottes Gerechtigkeit, in dem deutlich wird, das Böse wird nicht einfach geschehen und nicht die Oberhand behalten, sondern es gibt eine Gerechtigkeit Gottes. Deshalb ärgere ich mich nicht mehr über das Gericht Gottes, sondern ich bin froh, dass es einen gerechten Richter gibt. Und ich freue mich auf Gottes neue Welt, eine Welt des Friedens und der Gerechtigkeit und der Freiheit, wo das Böse endgültig überwunden ist. Und dafür ist die Gemeinde gesetzt. Deshalb sagt Jesus, das Reich Gottes beginnt jetzt und hier. Und wir sind schon Teil dieses Reiches und wir sind Vorboten seiner Ausbreitung und wir sind dazu da und wir sind dazu berufen, dass sich das Reich Gottes ausbreitet, das Gute und das Böse sich zurückziehen muss. Und wer es eben schafft, hier schafft, sich aller Verantwortung zu entziehen, den Gesetzen auszuweichen weiß oder sie vielleicht sogar in seinem Sinne manipuliert, wer die Macht und nicht das Recht sprechen lässt, wer sich weder von Gottes Wort, noch Barmherzigkeit, noch von Mitleid, noch von irgendwie jemand was sagen lässt, der wird irgendwann auf den treffen, dem er nicht mehr ausweichen kann. Gott, der uns an letzter Stelle zur Verantwortung zieht. An Gott kommen wir nicht vorbei. Das ist der, an dem wir alle mal vorbei müssen. Oder eben vorbei mussten. Denn wenn du dein Leben Jesus gegeben hast, dann bist du schon vorbei an dem Gericht. Und das ist so die dritte Frage, die ich an den Text stellen möchte. Wie überwinden wir das Böse oder wie komme ich mit dem Bösen klar? Jesus hat gesagt in Johannes 5, Vers 24, wer an mich glaubt und an den, der mich gesandt hat, der hat das ewige Leben und kommt nicht ins Gericht, sondern er ist aus dem Tod ins Leben übergegangen. Das liegt also schon hinter dir. In dem Moment, in dem du sagst, Gott, ich bitte dich um Vergebung. Ich erkenne an, dass ich als Sünder nicht vor dir bestehen kann. Aus meiner eigenen Kraft, aus meiner eigenen Gutheit, die es nicht gibt, sondern dass ich dich brauche für einen Neuanfang. In dem Moment ist das Gericht über dein Leben gesprochen. Durch deine Bekehrung. Durch das Selbstgericht der Umkehr. Und Jesus sagt dir dann, du kommst nicht mehr ins Gericht. Du bist jetzt schon vom Tod ins Leben übergegangen. Und das ist die Hoffnung und die Zuversicht, die wir haben. Das Gericht liegt für den, der an Jesus Christus glaubt, schon hinter ihm. Und du darfst damit rechnen, dass Gott dich trägt und dass Gott dich bewahrt. Dass es für dich keine ängstliche Situation gibt. Na, wie ist das am letzten Gericht? Komme ich durch? Komme ich nicht durch? Ist da vielleicht eine Waage, wo die guten und die schlechten Taten abgewogen werden? Am Ende neigt es sich hoffentlich noch so. Manche Menschen haben Angst vor solchen Vorstellungen und wissen nicht so ganz genau, wie das ausgeht. Jesus sagt dir, wer an mich glaubt und an den, der mich gesandt hat, der kommt nicht ins Gericht, sondern du bist schon vom Tod zum Leben übergegangen. Und ganz praktisch sagt die Bibel in Römer 12, lass dich nicht vom Bösen überwinden, sondern überwinde das Böse mit dem Guten. Das Böse scheint ja manchmal leichter zu sein. Leichter, das Böse zu tun. Ja, ich zahl's dir heim. Das sollst du mal sehen, was du davon hast. Ich werd's noch übertreffen. Und es scheint schwerer zu sein, das Böse mit dem Guten zu überwinden. Aber eigentlich ist das Gute die stärkere Macht. Das Licht ist stärker als die Finsternis. Wenn du in einem stockfinsteren Raum auch nur eine einzige Kerze anzündest, wird der Raum erhellt. Du wirst was sehen. Und die Finsternis hat kein Mittel, das Licht zu vertreiben. Das Licht vertreibt die Finsternis, aber nicht umgekehrt. Und so bringt Jesus Licht in diese Welt und so bringt Jesus Licht in dein Leben hinein. Und so kannst du sein Licht zu anderen Menschen bringen. So kannst du Böses mit Gutem überwinden. Du tust es, wenn du nicht mit gleicher Münze heimzahlst. Du tust es, wenn du dich einsetzt für Frieden, für Gerechtigkeit. Du tust es, wenn du Menschen dienst. Wenn einfach Gottes Liebe für Leute durch dich sichtbar wird. Du tust es, wenn du praktisch hilfst. Vielleicht mit deiner Arbeitskraft, deiner Kreativität, deinem Geld, was du so drauf hast. Du kannst dazu beitragen, das Böse durch das Gute zu überwinden. Warum? Weil das Böse über dich keine Macht mehr hat. Jesus Christus ist stärker. Mir ist beim Lesen des Vaterunsers aufgefallen, dass da eigentlich so drei Schritte, drei Stufen könnte man

meine Schuld. Und doch will Gott natürlich nicht, dass du immer wieder mit der gleichen Sache ankommen möchtest oder musst oder dass du dann dem nicht weiterkommst. Er will ja Wachstum, er will, dass du weiterkommst. Deshalb gibt es eine zweite Bitte, führe uns nicht in Versuchung. Gott will, dass du weise wirst und Situationen, die dich in Gefahr bringen, meidest. Dass du wachsam wirst, dass du eine Reife entwickelst und das Böse in deinem Leben meiden kannst. Bewahrung, das wäre so ein zweiter Schritt. Und dann heißt es drittens, sondern erlöse uns von dem Bösen. Hier geht es darum, dass die Macht des Bösen grundsätzlich gebrochen werden soll. Es soll dich nicht mehr verleiten können, es soll dich nicht mehr packen, es soll dich nicht mehr krallen können. Und ich sage dir, Gott ist nicht genervt, wenn du immer wieder mit deiner Not, mit deiner Sünde, mit deiner Schuld zu Gott kommst. Wir denken das manchmal. Herr, dafür habe ich schon so oft gebetet. Herr, das ist immer noch nicht besser geworden. Darüber haben wir schon vor 5 Jahren gesprochen. Du bist genervt von dir selbst, aber Gott nicht. Wir sind auch genervt von anderen Leuten, ja. Aber Gott ist nicht genervt von dir. Gott macht sich ja auch keine Illusionen über dich und deine Schwachheit. Gott ist ja auch nicht enttäuscht von dir, weil er sich nicht über dich täuscht und du ihn nicht täuschen kannst. Und doch möchte Gott dir helfen, dass du eben nicht immer wieder mit denselben Dingen kommen musst, sondern dass du lernst, die Versuchung zu vermeiden und sogar die Erlösung vom Bösen erlebst. Wir werden immer mit Versuchung, Verlockung, mit einer Umgebung zu tun haben, die uns nicht immer nur zu Gott hinlenkt. Aber wir können eine Kraft in uns entwickeln, die stärker ist als die Verlockung zum Bösen. Du kannst beten, erlöse mich von dem Bösen. Und Gott erhört dieses Gebet und er kann es tun, er wird es tun, weil Jesus Christus sein Leben für uns gegeben hat, weil er den Bösen und das Böse besiegt hat. Er ist damit fertig geworden. Und das ist unsere Chance. Alleine werden wir dem Bösen unterlegen. Aber Jesus hat's gemacht. Jesus hat gesagt, es ist vollbracht. Und das waren die wichtigsten Worte, die in der Weltgeschichte gesprochen wurden. Es ist vollbracht. Die Macht des Bösen ist gebrochen. Der Sieg ist errungen. Und weil Jesus das getan hat, darfst du dieses Gebet sprechen. Hat dieses Gebet Hoffnung? Hat er die Kraft, in deinem Leben das Böse zu überwinden und zu besiegen, sodass du es hinter dir lassen kannst? Du bist nicht gezwungen, ein Leben zu führen mit ständigem Auf und Ab, sondern es gibt eine Erlösung von dem Bösen. Und das hat Jesus Christus für dich. Und das, Leute, das ist richtig gute Nachricht. Das ist das Evangelium. Und es gilt für dich und du kannst es erleben. Wenn du dein Leben Jesus Christus gibst, wenn du dein Leben Jesus auslieferst und selbst wenn du als Christ denkst, oh, ich kenne ja noch dieses Auf und Ab. Ich bin ja immer noch bei der Stufe und vergib uns unsere Schuld. Dann bete weiter aus tiefstem Herzen und du wirst erleben, dass es Erlösung von dem Bösen gibt.

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Damit sage ich Danke fürs Zuhören und bleiben Sie dran. Vom Mikrofon verabschiedet sich Philipp Genetti.

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1: Nicht erst seit den jüngsten Terroranschlägen dürfte es uns klar sein, der Mensch ist eben nicht gut. Und wer davon ausgeht, dass der Mensch doch edel ist, der lügt sich nur selbst was in seine rosarote Brille. Es wird eben nicht alles besser, eher im Gegenteil. Keine Angst, ich gehöre nicht zu den Endzeitpropheten. Und doch will ich es ernst nehmen, wenn in der Bibel von Naturkatastrophen und Kriegen gesprochen wird. Mein Weltbild zerstört das nicht. Ich glaube nämlich nicht an den guten Menschen an sich. Dazu kenne ich mich selbst zu gut. Aber ich glaube auch nicht daran, dass ich das letzte Wort behalten werde. Das gehört Gott. Er hat versprochen, dass er einmal alles neu macht, dass Leid und Schrecken ein Ende haben werden. Irgendwann macht Gott alles neu. Dann wird nicht mehr nur alles besser, sondern es ist schon richtig gut. Es wird herrlich werden, soweit die Welt ist. Das steht im Propheten Micha. Und diese Schau möchte ich haben, jetzt, mitten in einer schlechten Welt. Mit dem Ausblick auf Gottes neue Welt kann ich ihm hier und jetzt Hoffnung haben. Das heißt nicht, dass ich blauäugig an schlimmen Dingen vorbei in Richtung Himmel blicke. Aber es bedeutet, ich weiß, es gibt sie, die bessere Zukunft. Und verglichen mit dem, was ich einmal bei Gott schauen werde, ist das, was ich jetzt hier und jetzt erlebe, ziemlich mickrig. Selbst wenn ich mit Gott an meiner Seite schon jetzt ein Stück vom Himmel habe. Diese Hoffnung kommt aber erst bei ihm zum Ziel, auch wenn sie mir jetzt schon durch die Stürme des Lebens hilft. Und ob es auch noch so sehr tobt und stürmt, diese Schau möchte ich haben. Es wird herrlich werden, soweit die Welt ist.

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Dieses Lied hat nun schon eine ganze Reihe Jahre auf dem Buckel. Wir haben es jetzt noch einmal aufgenommen, weil wir immer wieder hörten, dass seine Aussagen schon vielen Menschen geholfen haben. Es entstand nach dem Tod unserer ersten Tochter. Eine Silvesterpredigt von Konrad Eisler war der Auslöser dafür. Textgrundlage der Predigt war Psalm 93. Da ist von den Wasserströmen die Rede, die ihr Brausen erheben und uns mächtig bedrohen. Inzwischen verbinden wir vielleicht sogar Bilder von einem Tsunami mit diesem Text. Der Psalm bleibt aber nicht beim Betrachten der Naturgewalten stehen, sondern sagt, der Herr aber ist noch größer in der Höhe. Er ist auch noch größer als alle Wogen und Wellen, die unser Leben bedrohen und die uns Angst einjagen wollen. Oder wenn die Tsunamis von Leid, von Krankheit und Tod uns überrollen wollen, aber der Herr ist immer noch größer. Für viele war dieser Text schon eine Hilfe in schwierigen Lebensphasen. Auch wir selbst haben uns immer wieder davon ermutigen und trösten lassen.

kennen Sie den? Da sagt der Holzwurmvater zu seiner Frau und den Kindern: Wisst ihr was, heute Abend gehen wir chinesisch essen. Das Möbelgeschäft gegenüber hat vorhin neue Sachen aus Peking bekommen. Tja, was einen im Witz erheitert, das hat im Leben meistens eine ganz andere Wirkung. Des Öfteren kommen Leute in meine Werkstatt und bringen ihre guten alten Möbel mit. Da ist der Wurm drin, was kann man da machen, fragen sie dann. Und die können darüber dann nicht mehr lachen. Die alte Zither, an der schon der Uropa gezittert hat, die Wanduhr mit Big Ben-Schlag, das Spinnrad, an dem sie schon Generationen von Müttern und Großmüttern was zusammengesponnen haben. Ach, ich kann das gar nicht alles aufzählen, was schon so alles in meiner Werkstatt gelandet ist zum Aufarbeiten. Naja, und ich soll dann Wunder vollbringen und die Holzwürmer verjagen. Doch sicher, ein paar gute Mittelchen gibt es schon, mit denen man diesem Vieh auf die Pelle rücken kann. Aber vieles, was dem Holzwurm schadet, das bekommt dann auch dem Menschen nicht. Das ist schon so eine Sache mit dem Erhalten und Bewahren. Also, ich meine, eigentlich ist doch nichts sicher, denn nichts hält ewig. Irgendwann geht alles mal kaputt, ganz gleich, ob das ein Spinnrad, eine Zither oder eine Autobahnbrücke ist. Ja, sogar Autobahnbrücken und Hochhäuser aus Stahlbeton halten nicht ewig. Und die Scheinchen auf der Bank machen den Besitzer nur so lange reich, bis die nächste Inflation kommt. Es müsste schon was Tolles geben gegen Holzwürmer, Rost und Inflation. Das wäre was. Etwas, das nie seinen Wert verliert. Etwas, das einem keiner nehmen kann. Aber das mit dem Rost und so, das haben schon andere festgestellt. Steht zum Beispiel was von in der Bibel. Da steht auch, dass fast alles irgendwann mal wertlos wird. Ja, ja, fast alles. Doch etwas nicht. Jesus Christus sagt nämlich: Häuft auf dieser Erde keine Reichtümer an, denn ihr müsst damit rechnen, dass Motten und Rost sie auffressen oder Einbrecher sie stehlen. Sammelt euch viel mehr Schätze im Himmel, die nie ihren Wert verlieren und die kein Dieb mitnehmen kann. Wo nämlich eure Schätze sind, da zieht es euch hin. Natürlich hilft mir das, was Jesus da verspricht, nicht gegen die Holzwürmer in den Möbelstücken meiner Kundschaft. Aber seit ich das tue, was Jesus mir in der Bibel empfiehlt, ist in meinem Leben nicht mehr der Wurm drin. Das, was mich kaputt machen will, hat keine echte Chance mehr.

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0: Von Eifersucht, Zufriedenheit und Tipps gegen Unkraut handelt jetzt das Programm in der Reihe ERF für Sie. Ute Zintara begrüßt Sie dazu. Neidlos, zufrieden und hoffentlich ohne Unkraut in Ihrer Seele. Ganz im Gegenteil zu Luisa, deren Seelenlage Manfred Siebald folgendermaßen besingt.
1: Du meinst also, sie sieht viel besser aus als du. Sie isst, was sie will, und sie nimmt dabei nicht zu und muss auch nicht jeden Morgen ungehalten vom Spiegel sich erst einmal entfalten und scheint immer unverschämt gesund. Na und? Du denkst auch, ihr Mann sieht entschieden besser aus als deiner und bringt sicher viel mehr Geld nach Haus. Sie kann ein paar Mal im Jahr in Urlaub fahren und muss nicht mal lange darauf sparen und hat einen stubenreinen Hund. Na und?

0: nicht willst.
1: Es steht dir nicht, dass du von Neid erbleichst. Nein, in diesem Falle ist Bleich wirklich keine Farbe, die schön macht und auf Glücklichsein im Leben hinweist. Aber wenn's denn so einfach wäre mit der Gesichtsfarbe. Wie kriegt man's aber in den Griff mit dem Neid in seinem Leben? Anti-Neid-Tipps, die mit einem Fingerschnippen funktionieren, stehen jetzt leider nicht auf dem Programm, aber doch einige Hinweise, wie Sie hier weiterkommen können, wenn das Ihr Problem ist, wenn das Ihre Frage ist. Die Frau, von der diese Tipps jetzt kommen, ist Elena Schulte aus Völmersen. Aber zunächst ein paar Beispiele so aus dem wirklichen Leben, vielleicht auch Ihrem.
2: Sie hatten einen richtig schönen Tag mit Ihrer Freundin. Und waren shoppen und haben bei C&A einen schönen Pullover gefunden, der auch die ein oder andere Speckröllchen ganz gut kaschiert. Und sie sind stolz wie Oskar, als sie nach Hause kommen. Und dann klingelt ihre Nachbarin an der Tür, steht vor ihnen in einem niegelnagelneuen Chanel-Kostümchen, hauteng, passt perfekt. Und sie gucken ihren Pullover von C&A an und fühlen sich, als hätten sie was aus dem letzten Sack für die Altkleidersammlung gesucht. Und ein anderes Beispiel. Sie haben mit ihrem Mann zusammen 10 Tage ein Bungalow in Holland gemietet. Und sie freuen sich tierisch auf diesen Urlaub. Und am nächsten Tag im Büro wollen sie das gerade erzählen, aber ihre Kollegin ist schneller und erzählt, dass sie nun endlich im Sommer die lang ersehnte Weltreise machen werden. Und ihr einziger Gedanke, womit hat sie das eigentlich verdient? Und ihr Urlaub in Holland kommt ihr nur noch spießig und langweilig vor. Oder ein drittes Beispiel. Sie haben im Job einen Volltreffer gelandet. Und ihrem Chef ist es ausnahmsweise sogar mal aufgefallen. Und er bittet sie zu sich und lobt sie tatsächlich in den höchsten Tönen. Und noch am selben Tag gibt es eine Besprechung im Büro und während dieser Besprechung lobt ihr Chef ihre Kollegin als eine Mitarbeiterin, wie doch bitte alle anderen auch sein sollten. Und sie fragen sich nur, was hat sie eigentlich, was ich nicht habe? Und dass sie auch an diesem Tag gelobt worden sind, das ist eigentlich völlig egal. Das haben sie längst vergessen. Diese Beispiele sind vielleicht, ja, ein bisschen witzig, ein bisschen übertrieben, aber ich habe schon oft erlebt, dass es tatsächlich leider relativ häufig wirklich so ist. Ein schöner Tag, alles ist gut, bis es jemand anderem noch besser geht oder bis jemand anders mehr Glück hat als ich, mehr Anerkennung bekommt als ich oder bis jemand anders in egal was besser abschneidet als ich. Und es wäre ja toll, wenn man in solchen Momenten einfach sagen könnte, was soll's? Ist halt so. Und mit einem Lächeln auf dem Gesicht einfach so weitermachen könnte. Aber leider ist es ja im wahren Leben oft nicht so einfach. Und Objektivität ist in so einem Moment sowieso ein Fremdwort. Und ich weiß von mir, wie leicht ich mich in solchen Momenten diesen Gedanken von Neid und Eifersucht und von was hat sie, was ich nicht habe, hingeben kann. Und so ein klitzekleiner Moment kann einem manchmal sogar den ganzen Tag versauen. Und wenn wir ehrlich sind, es sind ja oft weniger die wirklich großen Dinge, die uns ärgern. Also klar, es ist nicht ganz gerecht, dass Britney Spears, wenn sie im Krankenhaus ist, eine 3-Zimmer-Suite mit Küche hat und von 40 Wachleuten bewacht wird. Aber irgendwie ist die Frau so weit weg, dass ich mich mit ihr gar nicht messe. Aber viel mehr fuchst mich doch, dass meine Bekannte eine 7 Quadratmeter größere Wohnung hat als ich und dazu auch noch einen Balkon auf der Sonnenseite. Ich meine, um was denn alles in der Welt hat sie das verdient? Und es ist auch verrückt, wie unlogisch wir werden, wenn es ums Vergleichen geht. Ich meine mal ehrlich, dass ein 21-jähriges Model schlankere Hüften hat als eine 47-jährige Frau und Mutter von 3 Kindern, ist ja eigentlich klar. Aber das ist in so einem Moment total egal. Man vergleicht sich und man wird unzufrieden. Oder dass unser Nachbar der Chef einer großen Firma ist und von morgens bis abends hart arbeitet, dass der ein dickeres Auto fährt als wir mit unserem kleinen Lupo und dass der einen dickeren Urlaub im Sommer macht als wir, ist eigentlich auch klar. Aber trotzdem gönnt man es ihm irgendwie nicht. Und Fakt ist, wir vergleichen uns mit anderen Leuten meistens immer nur in einer Sache. Und zwar in der einen, die der andere besser hat als wir. Und alles andere verlieren wir dabei aus dem Blick. Und dass der andere vielleicht einen hohen Preis dafür bezahlt hat, dass der andere hart dafür arbeiten musste, dass der andere an anderen Stellen vielleicht ganz viele Defizite hat, die wir nicht haben, das verlieren wir dabei ganz aus den Augen. Das blenden wir aus, das ist in dem Moment egal. Wir sehen den einen Aspekt, der beneidenswert ist, und den wollen wir auch haben. Und solange wir den nicht haben, sind wir unzufrieden. Grundsätzlich gilt, wer vergleicht, verliert immer. Wenn ich mich mit jemandem vergleiche und ich schneide schlechter ab, dann werde ich neidisch und unzufrieden. Und wenn ich mich mit jemandem vergleiche und ich schneide besser ab, werde ich ganz schnell überheblich und arrogant. Und es gibt noch zwei weitere schlechte Sachen an Neid und Unzufriedenheit. Das eine, es zerstört Beziehungen, es zerstört Freundschaften. Denn neidische Menschen sind keine gute Gesellschaft. Von ihnen hört man nie Anerkennung, von ihnen hört man nie Lob. Man hat immer eher das Gefühl, dass sie versuchen, einen auszubremsen, weil sie einem das nicht gönnen, was man hat. Und wenn man diesen Leuten in den Kopf gucken könnte, dann würde man eher solche Gebete hören wie: Herr, wenn du mich schon nicht dünner machst, dann mach meine Freundin wenigstens fett. Und das zweite Schlechte, Neid zerstört die grundsätzliche Einstellung an Freude und die Freude an einzelnen Dingen. Denn Neid richtet immer meinen Blick weg von Dingen, die ich habe und Dingen, die ich kann, zu Dingen, die ich nicht habe und Dingen, die ich nicht kann. Und es richtet meinen Blick weg von den Sachen, über die ich mich freuen könnte, hin zu denen, über die ich mich nur ärgern kann.

Ich habe mich gefragt, woher kommt eigentlich diese bittere Wurzel Neid? Woher kommt das? Und ich bin zu folgendem Ergebnis gekommen. Ich glaube, dass wir den Dingen mehr Bedeutung beimessen, als sie wirklich haben. Warum kann ich mich nicht am Erfolg meines Nächsten freuen? Weil ich glaube, dass der andere mir dadurch überlegen wird. Und warum kann ich dem anderen seinen Besitz nicht gönnen? Weil es nicht einfach nur Besitz ist, sondern weil ich befürchte, dass der andere dadurch zu einem besseren Menschen und zu einem attraktiveren Menschen wird als ich. Und warum kann ich den anderen in seinen Gaben nicht unterstützen, ohne an mich selbst zu denken? Weil ich Angst habe, dass der andere dadurch mehr wert sein könnte als ich. Und ich glaube, die Ursache für dieses Problem liegt darin, dass wir vergessen haben, wer wir sind. Und deswegen definieren wir uns über Sachen und über unseren Wert über Dinge, die dazu überhaupt gar nicht geeignet sind. Und ich möchte Sie gerne mit hineinnehmen in eine Geschichte, die vor 2000 Jahren passiert ist und die eigentlich erniedrigender kaum sein kann. Aber sie erzählt von einem Menschen, der definitiv wusste, wer er war. Und diese Geschichte steht in der Bibel und ich schätze, sie ist vielen von Ihnen bekannt. Man nennt sie auch die Fußwaschung. Aber ich möchte sie heute das Geheimnis von Jesus nennen. Jesus ist mit seinen Jüngern zusammen und sie essen gemeinsam. Und plötzlich steht Jesus auf, er schnappt sich eine Schüssel, er nimmt sich ein Tuch, er lässt Wasser einlaufen und er beginnt seinen Freunden die Füße zu waschen. Und diese sind entsetzt, dass Jesus sowas macht, denn das ist eigentlich eine Aufgabe, die nur Sklaven übernehmen. Und besonders Petrus wehrt sich und sagt, Jesus niemals. Aber dann muss er einsehen, dass es der richtige Weg ist und er lässt es auch an sich machen und er lernt einmal mehr, dieser Jesus ist einfach nicht einzuschätzen. Und dann habe ich immer gedacht, und die Moral von der Geschichte, folge dem Beispiel Jesu und diene den anderen. Und ich habe mich oft gefragt, wie konnte dieser Jesus, der von sich sagt, er ist der Sohn Gottes, er ist der König dieser Welt, wie konnte der so eine erniedrigende Aufgabe übernehmen? Eine Aufgabe, die ehrloser nicht hätte sein können. Aber noch viel mehr habe ich mich gefragt, wie konnte dieser Jesus von mir verlangen, dass ich seinem Beispiel folgen soll? Ich meine, da nehme ich doch ganz bestimmt bleibende Schäden an meinem Selbstwertgefühl. Ich bin doch viel mehr darauf bedacht, Dinge zu tun, die im Vergleich mit anderen wenigstens gleichwertig sind, aber bitte doch nicht so viel erniedrigender. Und dann habe ich mir diese Geschichte nochmal durchgelesen und ich habe etwas entdeckt und ich glaube, das ist das Geheimnis von Jesus. Wenn ich als Freunde, die dabei waren, als Freunde Jesu, meinem Nachbarn die Füße waschen müsste und diesen Freunden von Jesus war die Frage, wer ist der Größte unter uns, übrigens nicht unbekannt. Wenn ich also als Freund Jesu aufgefordert werde, den anderen die Füße zu waschen, dann würde ich mich in dem Moment doch fühlen wie der letzte Loser, weil ich in dem Moment meinen Wert und meine Bedeutung abhängig machen würde von dieser Tätigkeit, die ich gerade tue. Und ich glaube, hierin liegt der Schlüssel, denn das hat Jesus nicht gemacht. Er wusste, wer er war und er wusste, nichts, was ich tue, kann mein Wesen ändern. Und mein Wesen ist nicht in Äußerlichkeiten begründet. Mein Wesen ist mein Wesen. Und diese Geschichte dieser Fußwaschung wird von ein paar Versen eingeleitet, die man ganz oft überliest. Aber ich möchte sie Ihnen gerne nochmal vorlesen. Jesus aß mit seinen Jüngern zu Abend. Und Jesus wusste, dass der Vater ihm alles in die Hand gegeben hatte. Und er wusste, dass er von Gott gekommen war und bald wieder zu Gott zurückkehren würde. Und dann stand er vom Tisch auf und so weiter.
Ist Ihnen das aufgefallen? In diesem ganz kurzen Text steht zweimal: und Jesus wusste. Und ich glaube, das ist das Geheimnis. Jesus wusste. Gott hat alles in seine Hand gegeben. Und Jesus wusste, er kommt von Gott und er wird einmal wieder zu Gott gehen. Und Jesus hat diesen Weitblick behalten. Er hat den Überblick behalten. Und er sah nicht nur diese eine Situation und die Äußerlichkeiten. Er wusste trotz allem, was er gerade in diesem Moment tun musste, wer er war. Und das war so viel größer. Und ich merke, wenn ich rechts und links gucke und wenn ich mich vergleiche mit anderen, dann hat das mit Weitblick nichts mehr zu tun. Dann sehe ich nur diese eine kleine Situation und dann verliere ich völlig den Blick für das Wesentliche und ich vergesse, wer ich bin und was ich habe und was mich ausmacht. Und genau das hat Jesus nicht vergessen. Er wusste, dass er als Gottes Sohn unendlich wertvoll ist. Und das war aufgrund seines Wesens und nicht abhängig von seinen Aufgaben oder von seinen Tätigkeiten, nicht abhängig von Meinungen von Menschen, nicht abhängig von seinem Besitz. Er wusste, Gott weiß ganz genau, was gut für ihn ist und was nicht und was er haben und erleben soll und was nicht. Und er vertraute Gott. Und er wusste, wozu er geschaffen war. Nicht um nach menschlichen Maßstäben der Bessere zu sein, sondern um Gottes Plan zu erfüllen. Und er wusste, dass diese Erde, dieses Leben hier auf der Erde für ihn nur eine Übergangszeit ist zu etwas viel, viel Größerem, weil er nämlich wieder zu seinem Vater, zu Gott zurückgehen würde. Jesus hatte diesen Blick für das Größere. Er wusste, ich bin von meinem Wesen her der geliebte Sohn Gottes und nichts, was ich tue, kann das ändern, kann meine Bestimmung ändern. Und der weiß, oder die weiß, wer sie ist, der braucht sich nicht so viele Sorgen zu machen um das, was sie tut oder hat. Und vielleicht fragen Sie sich jetzt, ja, aber was hat das mit mir zu tun? Ich meine, was habe ich davon, wenn dieser Jesus wusste, wer er war und dass Gott seinen Wert ausmacht? Was habe ich davon? Und das ist die gute Nachricht. Auf Sie und auf mich trifft genau dasselbe zu wie auf diesen Jesus. Denn ich bin der festen Überzeugung, dass Gott uns geschaffen hat, dass er uns wundervoll ausgedacht hat und dass er uns in dieses Leben gesetzt hat. Aber er hat uns nicht nur hier hingesetzt, um uns dann unserem Schicksal zu überlassen, sondern er hat sich einen Plan ausgedacht. Er hat sich ein Leben für uns ausgedacht. Und er möchte nicht, dass wir einfach nur versuchen, hier das vermeintlich Beste aus diesem Leben rauszuholen. Gott hat unserem Leben einen Sinn gegeben. Er hat sie kunstvoll erdacht, weil er in ihnen nämlich ein Gegenüber sieht. Und er sagt, du bist mir so wichtig. Ich, Gott, möchte eine Beziehung zu dir. Und er ist auf der Suche nach Gemeinschaft mit uns. Und das ist der vorrangige Grund, warum wir leben. Und in dieser Beziehung zwischen Gott und ihnen möchte Gott ihnen zusprechen, du bist wichtig, weil du einmalig bist. Nicht aufgrund der Dinge, die du tust, die sind auch toll, aber aufgrund deines Wesens. Du bist wichtig, weil du von mir geliebt bist. Ich finde dich wertvoll, nicht weil du was tust oder weil du was kannst oder weil du was hast, sondern weil du jemand bist. Und niemand kann das ändern. Und dieses Leben hat doch einen viel, viel höheren Sinn, als im Vergleich mit anderen besser abzuschneiden. Ich habe einen Plan für dein Leben und ich will dieses Leben gemeinsam mit dir leben und ich meine es gut mit dir. Und du brauchst nicht neidisch zu sein, denn du bist reich beschenkt. Du, nicht nur der andere, du bist reich beschenkt. Und es gibt nichts, was ich möchte, dass du hast,
das jemand anders dir wegnehmen könnte. Nichts. In Gottes Augen sind wir, sind sie, bin ich ein Geliebter, ein unendlich wertvoller, ein kostbarer Mensch. Wir sind seine Kinder und das von unserem Wesen her und nicht aufgrund von dem, was wir tun oder haben. Und vielleicht ist Ihnen das neu, vielleicht klingt es irgendwie märchenhaft in Ihren Ohren, aber es ist die Wahrheit. Und das, was Sie wertvoll macht, das werden Sie niemals in äußerlichen Dingen finden, in einem schönen Pullover von C&A oder in einer tollen Weltreise. Jedenfalls nicht auf Dauer. Das Einzige, was unseren Wert wirklich dauerhaft festlegt, das ist Gott und das ist die Beziehung zu ihm. Und ich merke, wenn in Momenten voller Neid und voller Vergleichen und voller Unzufriedenheit, wenn es mir gelingt, umzuschalten auf Weitblick, dann ist das Problem plötzlich ganz klein, weil ich merke, darum geht's doch gar nicht. Das ist doch gar nicht wichtig. Es geht doch um was viel, viel Größeres. Und ich erlebe, wie mich eine Ruhe erfüllt, weil ich mich nämlich geborgen fühlen kann in Gottes Hand, der mir sagt, du bist wichtig, weil du von deinem Wesen her mein Kind bist. Ich habe dich gemacht und ich habe Wert in dich hineingelegt. Und diese Sache, um die du gerade kreist, die ist es nicht wert, dass du darum kreist. Nur kein Neid, das klingt irgendwie so einfach, aber wenn es um die Praxis geht, ist ja immer alles dann doch noch mal ein Ticken schwerer. Und ja, vielleicht stellen Sie sich Neid einmal vor wie ein wucherndes Unkraut im Garten. Und es gibt zwei Methoden, um gegen Unkraut vorzugehen. Die erste Methode, und die gilt für den Moment, das Pflänzchen oben abschneiden. Das heißt, auf Neid und Unzufriedenheit bezogen, sich diesen Dingen, wenn sie hochkommen, nicht hingeben. Ich kann natürlich googeln, wie teuer das Auto meines Nachbarn gewesen sein muss. Und ich kann natürlich keinen Moment auslassen, um bei meiner Freundin hinten ins Schild zu gucken, wie groß ihr, in welcher Größe sie ihr Oberteil gekauft hat und mich ständig drüber ärgern, dass ihr es eine Nummer kleiner ist als meins. Und ich kann ununterbrochen meinem Mann und mir erzählen, was ich doch alles gerne hätte und was ich doch alles leider nicht habe. Ich kann bei meiner Unzufriedenheit stehen bleiben und ich kann ihr Futter geben, um sie zu nähren. Aber ich kann mich in solchen Momenten auch ganz bewusst dagegen entscheiden. Und ich kann Stopp sagen. Ich kann sagen, ich will das nicht. Ich will mich dem nicht hingeben und dann etwas tun, was dagegen arbeitet. Ich kann mich weigern, mich solchen Gedanken hinzugeben. Und ich kann ganz bewusst meinen Blick weglenken von den Dingen, die mich ärgern, hin zu denen, die mich freuen. Ich habe mal so eine Sache gemacht für eine Zeit lang. Das war wirklich spannend. Ich habe jeden Abend 10 Dinge aufgeschrieben, für die ich dankbar bin in meinem Leben. Und wichtig war, es mussten jeden Abend 10 andere sein. Also die von gestern, die galten nicht. Und man wird wirklich aufmerksam und man merkt, wie unendlich viel man hat. Wenn man einmal anfängt aufzuschreiben, da reichen manchmal 10 Sachen gar nicht, weil man plötzlich merkt, das Leben meint es so gut an so vielen Stellen, trotz der Dinge, die ich nicht habe. Und ich bitte Sie auch, mich nicht falsch zu verstehen. Man darf sich Dinge wünschen und ich darf auch Dinge haben wollen, die jemand anders hat. Aber stellen Sie sich bitte dabei eine Frage. Ist der andere ein Vorbild für mich oder ist er ein Konkurrent? Will ich haben, was er hat, weil es mir gut gefällt oder weil ich glaube, dass, wenn ich es habe, dass ich dann mehr wert bin. Lassen Sie nicht zu, dass dieses Neidunkraut in Ihrem Garten wuchert. Aber wie es auch bei normalem Unkraut ist, es wird ganz schön anstrengend, immer nur oben die Pflänzchen abzuschneiden. Man muss was gegen die Wurzel tun. Und das ist bei Neid und bei Unzufriedenheit genauso. Auf Dauer müssen wir die Wurzel bekämpfen. Sie müssen der Sache auf den Grund gehen, warum bin ich denn eigentlich neidisch? Und worin liegt meine Unzufriedenheit denn wirklich begründet? Kann es sein, dass ich eigentlich alles habe, was ich brauche, um glücklich und zufrieden zu sein, aber dass ich in diesen Dingen, die ich haben möchte, dass ich darin meinen Wert suche und dass ich deswegen nicht genug bekommen kann? Kann es sein, dass ich aus dem Blick verloren habe, wie gut es mir eigentlich geht? Und kann es sein, dass ich vergessen habe,
wer ich von meinem Wesen her bin? Ich habe neulich eine E-Mail bekommen, die hat mich nachdenklich gemacht. Darin stand, falls sich in deinem Kühlschrank Essen befindet, du angezogen bist und ein Dach über dem Kopf hast und ein Bett zum Hinlegen, bist du reicher als 75% der Einwohner dieser Welt. Falls du ein Konto bei der Bank hast und etwas Geld im Portemonnaie, gehörst du zu den 8% der wohlhabendsten Menschen auf der Welt. Und falls du heute Morgen gesund aufgewacht bist, dann bist du glücklicher als 1 Million Menschen, die die nächste Woche nicht mehr erleben werden. Und das alles scheint sehr, sehr selbstverständlich. Aber das ist es nicht. Aber es geht noch weit darüber hinaus als um diese materiellen Sachen. Unser Wert liegt nicht in materiellen Dingen und in unserer Gesundheit. Machen Sie sich bewusst, wer Sie sind. Sie sind geliebte Tochter Gottes. Sie sind dem Schöpfer dieser Welt so viel wert, dass er sagt, ich möchte in einer Beziehung mit dir leben. Sie sind dem größten König dieser Welt so kostbar, dass er keinen Moment gezögert hat, um das Leben seines Sohnes für sie zu opfern, damit diese Beziehung möglich wird. Und dieser Gott liebt sie so sehr, dass er ihrem Leben Sinn verleihen möchte, dass er ihm einen Plan gibt, der einen Sinn und ein Ziel umfasst. Und dieser Gott findet sie so super, dass er die Ewigkeit mit ihnen verbringen möchte. Das sind alles Gründe, die ausreichen, um jeden Neid zu besiegen. In der Bibel, in dem Wort Gottes steht, seht doch, wie sehr uns Gott geliebt hat. Seine Liebe ist so groß, dass er uns seine Kinder nennt. Und wir sind es wirklich, Gottes Kinder. Und kann es im Blick auf diese Wahrheit wirklich sein, dass uns 2 Kilo weniger wiegen als unsere Freundin wertvoller macht? Eigentlich nicht. Und wir müssen neu lernen, diesen Weitblick zu bekommen, um wirklich zu begreifen, was wichtig ist und was nicht. Und nur dann werden wir wirklich zufrieden sein können, und zwar nicht abhängig von den Umständen, sondern aufgrund unseres Wesens. Und wenn ich wirklich begreife, wer ich bin, in den Augen Gottes und wie viel Gutes er mir gibt, dann kann Neid und Unzufriedenheit auf Dauer eigentlich keine Chance mehr bei mir haben.

Elena Schulte aus Wilmersen. Nur kein Neid war ihr Thema und sie wusste gute Gründe dafür, dass man die bittere Wurzel Neid tatsächlich aus seinem Leben herausziehen kann. Das war ein Programm in der ERF-Reihe für Sie. Ute Zintara würde sich freuen, wenn sie auf Wiederhören sagen könnte.

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Geht es Ihnen auch manchmal so? Ich beobachte mich manchmal, wie ich mit Gott rede, mit all meinen Sorgen und Problemen und Bitten ihn überhäufe. Aber das Danken und Loben kommt in meinen Gebeten oft viel zu kurz. Dabei gibt es so unendlich viel, wofür ich Gott danken kann, wofür wir ihn loben können. Gott denkt jeden Tag darüber nach, was er uns Gutes tun kann. Ist das nicht Grund genug, Gott zu loben? Wenn wir Gott loben, dann sehen wir und dann denken wir weiter. Dann lassen wir uns nicht einfach von Trends und Zeitströmungen leiten, sondern dann schauen wir von unserem kleinen Leben auf zu dem, der unser Leben und alles Leben geschaffen hat und der es bis heute in Händen hält. Gott hat diese Welt in seiner Hand. Und wenn ich neu das Staunen lerne über Gottes Schöpfermacht, über seine Größe, über sein wunderbares Handeln an mir, dann wird mein Beten zu einem Anbeten. Dann werden wir im Gebet, im Lied und schließlich auch mit unserem ganzen Leben immer neu in dieses Lob Gottes einstimmen. Ich will dich loben. Ich möchte dir danken. Du bist mein Gott, der in allem mich hält. Denn deine Liebe kennt keine Schranken. Du bist der Schöpfer und Herr dieser Welt.

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1: Haben Sie sich schon mal die Frage gestellt, wie man als Christ richtig lebt? Möchten Sie Ihr Leben ganz nach Gottes Willen führen? Wenn Ihnen diese Fragen durch den Kopf gehen, dann kann Ihnen der Philipperbrief weiterhelfen. Denn der Apostel Paulus, der diesen Brief an die Christen in Philippi geschrieben hat, wollte diese Menschen zu einem Lebensstil motivieren, der davon geprägt ist, Christus gefallen zu wollen. Es ist die Botschaft eines schon älteren Mannes an eine noch junge Gemeinde. Die Botschaft eines Christen, der wie kein anderer sein Leben ganz in den Dienst von Jesus gestellt hat. Aber es ist auch Gottes Botschaft für uns heute. Und damit herzlich willkommen zu dieser Ausgabe der Sendereihe Durch die Bibel.

Beginnen möchte ich mit zwei Versen aus dem Philipperbrief, auf die ich bereits in der letzten Sendung eingegangen bin. Paulus hat davon erzählt, was das Ziel seines Lebens ist und was ihn im tiefsten Innern antreibt, alles für Jesus zu geben. In Kapitel 3, in den Versen 13 und 14, hat er die berühmten Worte niedergeschrieben: Eins aber sage ich, ich vergesse, was da hinten ist, und strecke mich aus nach dem, was da vorne ist, und jage nach dem vorgesteckten Ziel, dem Siegespreis der himmlischen Berufung Gottes in Christus Jesus. Immer wenn in der Bibel die Worte »eins aber« vorkommen, handelt es sich um etwas Wichtiges. Vielleicht erinnern Sie sich an die Stelle im Markus-Evangelium, wo Jesus zu dem reichen Jüngling sagt, »eins aber fehlt dir noch«, oder zu der beschäftigten Martha im Lukas-Evangelium, »eins aber ist Not«. In jeder dieser Situationen spricht Jesus eine wichtige Wahrheit in das Leben eines Menschen hinein. Und auch Paulus spricht hier eine wichtige Wahrheit aus, von der er sicher gehen will, dass die Philipper sie auch beherzigen. Er möchte, dass sie vergessen, was da hinten ist. Wenn in der Bibel von vergessen die Rede ist, dann ist damit nicht das grundsätzliche nicht mehr wissen gemeint. Sondern zu vergessen, das bedeutet in der Bibel, sich nicht länger davon beeinflussen oder bestimmen zu lassen. Viele Menschen lassen sich von ihrer Vergangenheit bestimmen, den Fehlern, die sie gemacht haben, oder der Kindheit, die sie hatten. Christen aber sollen ihren Blick in die Zukunft richten. Sie sollen sich ausstrecken nach dem, was vorne ist. Das bedeutet, dass wir auch mit der Macht, die die Vergangenheit über uns hat, brechen, indem wir uns auf die Zukunft ausrichten. In unserer Kultur verwenden wir oft die Reihenfolge Vergangenheit, Gegenwart und Zukunft. Aber wir sollen, so wie Paulus es uns hier deutlich macht, unser Leben von der Zukunft her denken. Die Zukunft soll unsere Gegenwart bestimmen und uns den richtigen Blick für die Vergangenheit geben. Die Zeit soll von der Zukunft her gedacht werden, nicht von der Vergangenheit her. Die richtige Reihenfolge lautet nach Paulus also Zukunft, Gegenwart, Vergangenheit. Oder anders ausgedrückt, von der Zukunft her die Gegenwart leben und die Vergangenheit mit Gottes Augen ansehen. Stellen Sie sich mal einen Läufer vor, der während des Laufs nach hinten schaut. Ich garantiere Ihnen, es wird nicht lange dauern und er wird einen anderen Läufer anrempeln und hinfallen. Oder noch schlimmer, ein Formel-1-Fahrer, der sich nach hinten umschaut. Er riskiert sein Leben. So wie ein Sportler es sich nicht leisten kann, während des Rennens nach hinten zu schauen, so ist das auch für uns Christen nicht sinnvoll. Dieses Bild malt Paulus seinen Lesern hier vor Augen. Mit diesem Blick nach vorne sollen sie dem vorgesteckten Ziel, dem Siegespreis der himmlischen Berufung Gottes in Christus Jesus, nachjagen. Wie ein Jäger, der seine Beute nicht aus den Augen verliert, sondern sie fest im Blick behält, damit sie ihm nicht entwischt. Das ist die Einstellung, mit der Paulus sein Leben gelebt hat. Und jetzt, während er im Gefängnis sitzt, möchte er die Christen in Philippi dazu motivieren, genauso zu leben. Und so schreibt er ihnen in Kapitel 3, Vers 15: Wie viele nun von uns vollkommen sind, die lasst uns so gesinnt sein. Und solltet ihr in einem Stück anders denken, so wird euch Gott auch das offenbaren. Was meint Paulus hiermit vollkommen sein? Was können wir darunter verstehen? Ich möchte Ihnen das einmal an einem Beispiel aus meinem Garten verdeutlichen. Und zwar habe ich drei Obstbäume im Garten, die immer wieder reichlich Früchte tragen. Doch selbst dann, wenn die Früchte bereits ihre endgültige Größe erreicht haben, braucht man noch Geduld, denn sie sind grün und schmecken noch nicht. Für eine bestimmte Zeit im Jahr ist dieser Zustand völlig normal. Aber wenn die Früchte einen Monat später immer noch grün und unreif sind, dann stimmt etwas nicht. Und nun zurück zu unserem Bibeltext. Wenn Paulus in Vers 15 von Vollkommenheit redet, dann meint er damit den Zustand, den jemand nach dem Grad seiner Reife haben sollte.
Paulus meint also keine absolute Vollkommenheit, sondern dass jemand vollkommen auf ein Ziel ausgerichtet ist. Das Gleiche können wir auch mit einem Baby verdeutlichen. Stellen Sie sich ein 17 Monate altes Baby vor. Es läuft und fängt an zu sprechen und es ist einfach ein wunderbares Baby. Aber jetzt stellen Sie sich einmal vor, Sie kommen nach 17 Jahren in dieselbe Familie und der inzwischen junge Mann würde immer noch die Dinge tun, die er als 17 Monate altes Baby getan hat. Sie wären sicher ziemlich schockiert. Denn es wäre da etwas in seiner Entwicklung grundsätzlich schiefgelaufen. Paulus hat hier den Gedanken der Reife im Kopf, wenn er sagt, wie viele nun unter uns vollkommen sind. Er möchte Folgendes damit sagen: Diejenigen von uns, die normal in Christus wachsen und normal reifen, lasst uns so gesinnt sein. Oder anders ausgedrückt, habt doch die geistliche Gesinnung wie Paulus. Geht raus auf die Laufbahn und lauft mit ihm das Rennen, lauft alle auf das eine große Ziel zu. Im zweiten Teil des Verses heißt es dann weiter: Und solltet ihr in einem Stück anders denken, so wird euch Gott auch das offenbaren. Hier wird deutlich, dass Paulus eine große Gelassenheit hat in Bezug auf dieses Lebensrennen. Er ist sich ganz sicher, dass Gott jeden einzelnen Menschen führen wird und zu ihm sprechen wird. Wenn Gott etwas anderes für jemanden bereit hat, dann wird er es ihm offenbaren, sagt Paulus hier. Gott ist in der Lage, die Menschen zu führen, die auf ihn hören möchten. Vielleicht erinnern Sie sich an die eine Stelle in den Psalmen, wo der Psalmist uns davon abrät, uns wie ein Maulesel oder ein Pferd zu verhalten, die ein ziemlich hartes Gebiss im Maul haben müssen, um gelenkt werden zu können. Wenn Gott uns so lenken muss, dann wird es uns wehtun. Es ist viel besser, wenn wir uns von Gottes Augen leiten lassen, auf sanfte und freundliche Art. Das ist die Art und Weise, wie Gott uns gerne leiten würde. Und davon spricht Paulus hier. So wird euch Gott auch das offenbaren. Wenn sie von Gott geführt werden möchten, dann wird Gott ihnen seinen Willen offenbaren. Immer wieder mal habe ich von Christen diesen Satz gehört: Ach, wenn ich nur den Willen Gottes für mein Leben kennen würde. Nun, den Willen Gottes zu erkennen, ist eine Sache, die damit zu tun hat, Jesus Christus zu begegnen. Sie hat damit zu tun, nahe bei Jesus zu sein. Und sie hat auch mit der Bereitschaft zu tun, Gottes Willen wirklich zu tun, wenn er ihn offenbart, also gezeigt hat. Den Willen Gottes zu erkennen, ist keine kleine Formalität, die schnell erledigt werden kann. Man kann kein sorgloses christliches Leben führen und dann eine Vision oder einen Engel erwarten, der einem in den Krisen den richtigen Weg zeigt. Den Willen Gottes erkenne ich nur, indem ich Tag für Tag mit Gott verbringe, mit ihm spreche und auf ihn höre und die Bereitschaft mitbringe, mich von ihm leiten zu lassen. Dies wird auch Sie in Ihrem Leben auf einen guten Weg bringen. Und es wird Ihr ganzes Leben mit tiefer Freude und Frieden erfüllen. Und nun erinnert Paulus die Christen in Philippi daran, dass sie ja schon weit gekommen sind in dem Rennen ihres Lebens. Er schreibt ihnen, Vers 16, »Nur was wir schon erreicht haben, darin lasst uns auch leben.« Er ermutigt sie hier, zurück auf die Laufbahn zu gehen. Er möchte, dass sie wirklich dem Siegespreis nachjagen, dem Preis der himmlischen Berufung Gottes in Christus Jesus. Und dann lenkt er wieder den Blick auf sich und nennt ihnen Beispiele von Menschen, die so leben. Folgt mir, liebe Brüder, und seht auf die, die so leben, wie ihr uns zum Vorbild habt. Folgt mir, sagt Paulus hier. Wenn ihr wissen wollt, wie ihr leben sollt, dann schaut einfach mein Leben an. Was für eine Aussage! Könnten Sie sich so als Vorbild darstellen? Ich kann es nicht, aber Paulus kann es und auch noch andere, die an seiner Seite sind und genauso vorbildlich leben. Hier geht es nicht darum, Paulus oder anderen einfach etwas nachzumachen, sondern es geht darum, genauso wie Paulus es getan hat, in der Kraft Gottes zu leben und der Gemeinde zu dienen.
Für mich ist es selbstverständlich, dass man als Christ zu einer Gemeinde gehört und dort mitarbeitet. Damit meine ich nicht, dass man sonntags einfach nur in ein Kirchengebäude oder in ein Gemeindehaus geht und dann nach einer guten Stunde wieder nach Hause zurückkehrt. Sondern meine Meinung ist, wenn es in Ihrer Stadt oder in der Ortschaft, in der Sie leben, eine lebendige Gemeinde gibt, in der das Wort Gottes verkündigt wird, dann sollten Sie dazugehören. Und wenn es in Ihrer Stadt oder Ihrem Heimatort eine Organisation gibt, durch die Gott wirkt, dann sollten Sie diese nach Ihren Möglichkeiten von Herzen unterstützen. Ich denke, dass wir nicht den Willen Gottes tun, wenn uns das Wirken Gottes in unserem Umfeld völlig egal ist. Paulus kennt Menschen, die nicht so leben, wie er es für richtig hält. Immer wieder hat er auch schon die Christen in Philippi vor diesen Menschen gewarnt. Und auch jetzt tut er es wieder. In den Versen 18 und 19 schreibt er: Denn viele leben so, dass ich euch oft von ihnen gesagt habe. Nun aber sage ich's auch unter Tränen. Sie sind die Feinde des Kreuzes Christi. Ihr Ende ist die Verdammnis. Ihr Gott ist der Bauch und ihre Ehre ist in ihrer Schande. Sie sind irdisch gesinnt. Dies ist eine sehr ernste Aussage. Paulus spricht hier von der Verurteilung von Menschen, die sich selbst als Christen bezeichnen. Sie geben vor, Christen zu sein, aber ihr Leben widerspricht ihrer Berufung. Durch ihren Lebensstil machen sie deutlich, dass ihnen Christus nicht wichtig ist, sondern nur ihre eigenen Wünsche und Pläne. Ihr Gott ist der Bauch, schreibt Paulus. Was für eine schlimme Aussage. Sie lassen sich also von ihrem Appetit und ihrer Gier leiten. Manche Menschen, die sich als Christen bekennen, haben einfach immer nur Hunger nach Geld. Sie sind bereit, für Geld beinahe alles zu tun. Manche haben einen so großen Hunger nach Macht und unterdrücken deshalb Menschen, die nicht so denken und handeln wie sie. Andere haben einen solch großen Hunger nach Sex und Pornografie, dass dies ihr Gott wird. Und wieder andere sind einfach nur neidisch auf andere. Und das ist die Ursache für so viel Streit und Prahlerei unter den Christen. Die Ursache von all dem ist, dass ihre Herzen und ihr ganzes Denken auf irdische Dinge ausgerichtet ist. Sie leben für sich selbst und nur für sich selbst, und das stellen sie manchmal auch noch als vorbildlich dar. Sie sind stolz auf etwas, worüber sie sich eigentlich schämen sollten. Paulus ist davon überzeugt, dass jedes Bekehrungserlebnis eine echte Revolution ist. Als Paulus Jesus auf der Straße nach Damaskus begegnet ist, wurde sein ganzes Leben auf den Kopf gestellt. Alles hat sich geändert und Jesus wurde die allerhöchste Instanz in seinem Leben, in seinem Denken, Fühlen und Handeln. Liebe Hörer, wenn dies auch in Ihrem Leben der Fall ist, dann wird sich dies in Ihrem Leben zeigen. Jakobus drückt es folgendermaßen aus: So ist auch der Glaube, wenn er nicht Werke hat, tot in sich selber. Aber es könnte jemand sagen, du hast Glauben und ich habe Werke. Zeige mir deinen Glauben ohne die Werke, so will ich dir meinen Glauben zeigen aus meinen Werken. Ganz einfach ausgedrückt, wenn unser Glaube keine Taten zur Folge hat, dann werden wir unsere Nachbarn und auch sonst keinen Menschen von unserem Glauben überzeugen können. Und Gott wird unseren Glauben nach unseren Taten beurteilen. So wie der Reformator Johannes Calvin festgestellt hat: Allein der Glaube rettet, doch der rettende Glaube ist nicht allein. Vielleicht denken Sie, dass Paulus hier ein wenig hart formuliert hat mit seiner Aussage: Ihr Gott ist der Bauch. Ich persönlich finde nicht die Aussage an sich hart, sondern die Tatsache, die dahinter steckt. Wie hart ist es, wenn Christen ihr ganzes Leben nur nach vergänglichen Dingen dieser Welt ausrichten? Sie sind irdisch gesinnt. Sie verpassen den guten Willen Gottes für ihr Leben. In Vers 20 unseres Bibeltextes schreibt Paulus: Unser Bürgerrecht aber ist im Himmel, woher wir auch erwarten den Heiland, den Herrn Jesus Christus. Mit dem Wort Bürgerrecht ist an dieser Stelle der ganze Lebensstil, die Art zu leben gemeint. Man könnte auch sagen, meine Heimat ist im Himmel.
Dies trifft genau das, was Paulus hier sagen möchte. Der griechische Ausdruck für Bürgerrecht kommt von einem Wort, das so viel bedeutet wie sich als Bürger verhalten. Die Stadt Philippi war eine römische Kolonie. In Philippi galten die römischen Gesetze. Die Leute trugen dieselbe Mode wie die Menschen in Rom. Sie sprachen Latein wie die Leute in Rom. Alles in Philippi passte sich Rom an, denn es war eine römische Kolonie. Das Beispiel der Kolonie trifft recht gut, was Paulus hier veranschaulichen möchte. Die christliche Gemeinde soll auch wie eine Kolonie sein, wie eine Kolonie des Himmels. In der Gemeinde soll man sich so verhalten wie im Himmel und es soll die gleiche Sprache gesprochen werden wie im Himmel. Leider ist das nicht immer der Fall. Viel zu oft gibt es rein menschliche Verhaltensweisen in unseren Gemeinden. Es gibt Konflikte, Streit und Egoismus. Aber es sollte unser Ziel bleiben, dass die Gemeinde sich so verhält wie eine Kolonie des Himmels. Paulus sagt an anderer Stelle, dass wir Botschafter sind für Christus auf dieser Erde. Es ist der Auftrag eines jeden Christen, den Himmel und die Botschaft des Himmels auf dieser Erde zu repräsentieren. Denn unser Bürgerrecht ist ja im Himmel. Von dort erwarten wir den Heiland, den Herrn Jesus Christus, schreibt Paulus hier weiter. Paulus weist damit auf die Hoffnung hin, die jeder Christ hat, nämlich, dass Jesus Christus zum zweiten Mal auf diese Erde kommen wird. Auf diese Rückkehr kann sich jeder, der an Christus glaubt, von Herzen freuen.

Unser Bürgerrecht aber ist im Himmel, woher wir auch erwarten den Heiland, den Herrn Jesus Christus. So schreibt der Apostel Paulus an die Christen in Philippi. Er richtet also den Blick auf die Wiederkunft Christi. Denn die christliche Gemeinde hat eine wunderbare Hoffnung für die Zukunft. Wie es scheint, rechnet Paulus damit, dass noch zu seinen Lebzeiten die Wiederkunft Christi stattfinden könnte. Und diese Naherwartung hat ihn dazu angespornt, sein Leben ganz in den Dienst Gottes zu stellen. Denn Paulus freut sich auf die Wiederkunft Christi. Mit dem Wunsch, dass auch Sie und ich uns darauf freuen können, verabschiede ich mich nun von Ihnen. Bis zum nächsten Mal, auf Wiederhören und Gottes Segen mit Ihnen.

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1: Kennen Sie auch Leute, die einem ständig auf der Pelle hocken? Meistens tauchen sie dann auf, wenn man gerade überhaupt keine Zeit hat. Sie fordern die volle Aufmerksamkeit und am liebsten möchte man einfach nur weglaufen vor ihnen. Achtung, Gott ist auch so einer. Er möchte auch ständig mit ihnen zusammen sein. Auch er fordert ihre volle Aufmerksamkeit. Doch bevor sie vor Gott weglaufen, in einem Punkt ist er doch anders. Gott sucht ihre Gegenwart nicht nur, wenn's ihm Vorteile bringt. Der israelitische König David hat das erlebt. Als ihm das Wasser bis zum Hals steht, erinnert er sich: Du Gott bist mein Gott, seitdem mein Leben im Mutterleib begann. Du warst schon da, als ich ein kleines, hilflos strampelndes Baby war. Du hast mich die Jahre meiner Kindheit und Jugend nicht im Stich gelassen. Du hast dich mit mir gefreut, als ich rauschende Feste gefeiert habe. Und jetzt, wo es mir so richtig dreckig geht, wo die Menschen mich auslachen und die Angst mir die Seele zuschnürt, tja Gott, jetzt bist du auch da. David hat erfahren, in Zeiten des Glücks und Wohlstands, da lohnt es sich, Gott nicht einfach einen guten Mann sein zu lassen. Die Beziehung zu Gott ist wie eine richtig gute Freundschaft. Die will gepflegt werden. Und ein richtig guter Freund, der ist eben nicht nur da, wenn es was zu feiern gibt. Ein echter Freund, der hält auch zu mir, wenn alle anderen sich abwenden. David hat das erlebt. Gott war bei ihm, auch in der Not. Und das hat ihm Mut gegeben, seine Krise zu überwinden. Ich will daraus lernen. Ich will bereits heute, hier und jetzt Zeit für Gott haben. Ja, vielleicht muss ich sogar lernen, seine Gegenwart auszuhalten. Auf jeden Fall zahlt es sich aus. In guten wie in schlechten Tagen.

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1: Wir alle hinterlassen mit unserem Leben einen Eindruck. Bei unseren Kollegen, Nachbarn, Freunden und in unserer Familie. Alles, was wir sind, was wir sagen und wie wir uns verhalten, trägt dazu bei, dass wir mit unserem Leben eine Botschaft vermitteln. Die Frage ist nur, welche Botschaft? Können unsere Mitmenschen Hinweise darauf entdecken, dass Jesus unser Leben verändert? Diesen Fragen geht Dr. Charles F. Stanley in der heutigen Sendung nach. Seine Ansprache steht unter dem Titel »Die Botschaft unseres Lebens«.

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1: Wenn Sie auf Ihr Leben bisher zurückschauen, welche Botschaft haben Sie bisher dadurch vermittelt? Welche Aussagen haben Sie durch Ihr Leben bisher gemacht? Denn ob Sie das wollen oder nicht, Ihr Leben sagt etwas zu den Menschen um Sie herum. Es vermittelt eine Botschaft. Es wird nicht einfach ignoriert. Deshalb ist die Frage nicht, ob wir etwas vermitteln, sondern die Frage ist lediglich, was wir vermitteln. Vermitteln wir durch unser Leben vor allem Negatives? Kritisieren oder zerstören wir? Oder sagen wir, das Leben ist toll und aufregend, weil Jesus in meinem Leben ist? Vermitteln wir Ermutigung, Hoffnung und eine positive Haltung? Was sagen wir durch unser Leben? Denn jedes Leben sagt etwas, und zwar auf eine dreifache Weise. Wir vermitteln etwas durch unser Wesen, durch unsere Worte und auch durch unser Verhalten. Und die Frage ist, was vermitteln wir? Was ist die Botschaft unseres Lebens? Nun reden wir ja hier vor allem von Christen, bemerkt Dr. Stanley. Also von Menschen, die Jesus Christus vertrauen und ihm nachfolgen. Als Kinder Gottes sind wir alle in so einem Prozess, in dem Prozess, so eine Botschaft in unserem Leben zu entwickeln. Auch wenn uns das vielleicht gar nicht so bewusst ist, aber das, was wir bis jetzt, was wir bis heute geworden sind, das ist die Botschaft, die Gott in unserem Leben bisher entwickeln konnte. Und wenn diese Botschaft vielleicht nicht das ist, was sie sein sollte, dann gibt es da möglicherweise irgendwo ein Hindernis in unserem Leben. Aber wie lässt Gott so eine Botschaft in unserem Leben entstehen? Wie entwickelt er sie? Dazu hatten wir ja letzte Woche bereits einige wichtige Punkte genannt, sagt Dr. Stanley. Und ich möchte das heute noch etwas ergänzen. Insgesamt sind es 10 wichtige Elemente, die ich Ihnen nennen möchte. Und vielleicht wollen Sie diese Punkte ja mitschreiben, um dann noch einmal in Ruhe darüber nachzudenken. Als erstes Element hatten wir genannt, die Bibel lesen und studieren. Damit Gott eine Botschaft in unserem Leben entwickeln kann, ist es notwendig, dass wir sein Wort, die Bibel, lesen und studieren. Denn während wir die Bibel lesen, während wir lesen, was Gott uns sagt, wirkt der Heilige Geist und entfaltet und erklärt uns die Wahrheit Gottes. Er hilft uns zu verstehen. Die Wahrheit Gottes wirkt sich für uns tatsächlich aus. Wir entdecken, wer Gott ist und wie er ist. Und das ist absolut notwendig, denn Gott kann keine Botschaft in unserem Leben entwickeln, die ihm Ehre macht, wenn wir ihn gar nicht kennen. Deshalb ist der erste Schritt, dass wir die Bibel, sein Wort, lesen und studieren. Leider ist das Leben von manchen Menschen ja wie eine Rauchwolke. Heute sind sie da und morgen auf einmal wieder verschwunden. Man kann sie nicht greifen und ihr Leben hat auch keinerlei Auswirkungen. Das Leben anderer Menschen hingegen hat Gewicht und es hat Auswirkungen. Es unterscheidet sich von anderen. Woran liegt das? Nun, die Bedeutung, die unser Leben hat, das Gewicht und die Auswirkungen, die es hat, stehen in einer ganz engen Beziehung zu unserem Verständnis von Gott. Je weniger wir ihn kennen und verstehen, desto schwächer wird der Einfluss, den unser Leben auf andere Menschen hat. Aber je mehr wir Gott kennen und verstehen und begreifen, wer er ist und wie er handelt, desto größeren Einfluss wird unser Leben haben. Als ein zweites Element hatten wir genannt, dass wir uns mit dem Leben großer Gottesmänner und Frauen vertraut machen. Lassen Sie mich dafür ein Beispiel nennen, sagt Dr. Stanley. Wenn meine Kinder noch einmal klein wären, wenn sie noch mal Teenager wären, sagen wir in der 9. Klasse, dann würde ich Folgendes tun. Ich würde sie mit einem Projekt beauftragen, das sie garantiert verändern würde. Davon bin ich fest überzeugt. Ich würde ihnen sagen, mein Sohn, meine Tochter, hör mal, ich möchte, dass du für die nächsten 4 Jahre, die du noch in der Schule bist, das Leben von 4 Männern aus dem Alten Testament studierst. Nur 4 Männer, nämlich das Leben von Abraham, von Josef, von David und von Daniel. Ich möchte, dass du dir ihr Leben anschaust und so viele Prinzipien entdeckst und herausarbeitest, wie nur möglich. Über das Leben, darüber, wie Gott im Leben von Menschen wirkt, was Gott tut und wie er reagiert, wenn Menschen Fehler machen und versagen, wenn ihr Glaube schwach wird und sie ungehorsam werden oder auch, wie Gott sie segnet, wenn sie gehorsam sind und so weiter und so weiter. Aber konzentriere dich dabei in den nächsten 4 Jahren mal nur auf diese 4 Männer, auf ihre charakterlichen Qualitäten und darauf, wie Gott in ihrem Leben wirkt. Denn jeder einzelne dieser Gottesmänner hat eine ganz bestimmte Lebensbotschaft. Wenn Gott in unserem Leben eine Botschaft entwickeln soll, die Gewicht und die Bedeutung hat, dann ist es notwendig, dass wir in unserem Leben die Charaktereigenschaften entwickeln, die dafür notwendig sind. Was für eine Botschaft hat unser Leben? Drittens, und auch das hatten wir letzte Woche schon genannt, damit Gott eine Botschaft in unserem Leben entwickeln kann, ist es wichtig, dass wir erkennen, was für ein Ziel, was für eine Absicht Gott für unser Leben hat. Nun, letztlich hat Gott für jeden von uns dasselbe Ziel, dieselbe Absicht. Paulus sagt im Römerbrief in Kapitel 8, dass Gott uns vorherbestimmt hat, um dem Bild seines Sohnes gleich zu sein. Wir sollen Jesus ähnlich werden. Dazu hat Gott uns auserwählt und vorherbestimmt. Der allmächtige Gott will uns formen und prägen und umgestalten, damit wir mehr und mehr seinem Sohn Jesus Christus ähnlich werden. Das ist sein Ziel, das ist seine große Absicht für unser Leben. Warum? Weil er sich selbst dadurch verherrlichen will. Und Jesus wird am besten verherrlicht, wenn er sein Leben in uns und durch uns leben kann. Wenn unser Leben von Jesus so erfüllt ist, dass es letztlich sein Leben zum Ausdruck bringt. Wenn Gott eine Botschaft in mein Leben hineinlegen will und wenn die Botschaft meines Lebens Gewicht haben soll, wenn sie Einfluss auf andere ausüben und irgendwelche Auswirkungen haben soll, dann muss ich wissen, welche Absicht, welches Ziel Gott für mein Leben hat. Er will mich seinem Sohn Jesus Christus ähnlich machen. Und wie lässt er diese Botschaft nun entstehen? Indem er mir hilft zu verstehen, wohin ich gehe und was Jesus in meinem Leben tut. Es geht ihm also nicht einfach darum, mich glücklich zu machen oder zufrieden mit meinem Leben, sondern er will einen Charakter, ein Wesen in mir entwickeln, das Christus ähnlich ist. Warum? Damit mein Leben Auswirkungen hat, damit ich etwas Bleibendes hinterlasse, wenn ich einmal aus dieser Welt abtrete. Sehen Sie, Ihr Leben redet bereits jetzt zu den Menschen um Sie herum, an Ihrem Arbeitsplatz, in der Schule oder auch in der Familie. Ihr Leben vermittelt bereits eine Botschaft. Und die Frage ist, sagt es tatsächlich das, was Sie sagen wollen? Sagt Ihr Leben tatsächlich das, was Gott durch Ihr Leben sagen möchte? Spricht Ihr Leben davon, dass Jesus Christus die Quelle des Lebens ist? Dass er der zentrale Dreh- und Angelpunkt Ihres Lebens ist? Dass er Ihrem Leben Bedeutung gibt, Hoffnung und eine wunderbare Zukunft? Oder vermitteln Sie durch Ihr Leben, wenn ich nur hart genug arbeite und genug verdiene und genug spare und irgendwann genug Sicherheiten habe, dann kann ich mich zur Ruhe setzen und das Leben genießen. Und nur darum geht es doch letztlich im Leben, oder? Aber ist das wirklich alles? Geht es im Leben wirklich nur darum, so viel wie möglich zu bekommen und das so schnell wie möglich? Denn man weiß ja nicht, wie lange das Leben noch dauert. Aber das ist kein Leben, sondern das ist eine Existenz ohne jede Bedeutung. Welche Bedeutung hat das Leben für Sie? Und was vermitteln Sie anderen durch Ihr Leben? Als ein viertes wesentliches Element hatten wir dann weiter genannt, damit Gott eine Botschaft in unserem Leben entwickeln kann, ist es außerdem wichtig, dass wir uns immer wieder vor Augen führen, wie Gott in unserem Leben wirkt und handelt. Es ist wichtig, dass wir immer wieder innehalten und versuchen zu begreifen, nach welchen Mustern und Prinzipien Gott handelt. Denn Gott handelt mit uns ja nicht willkürlich oder wahllos, sondern er verfolgt eine bestimmte Absicht. Und er handelt dabei häufig nach bestimmten Mustern und Prinzipien. Und deshalb können wir mit bestimmten Dingen einfach rechnen und sie von ihm erwarten. Und wir können versuchen, ihn immer besser zu verstehen. Nun, Gott ist natürlich kein Automat und er behandelt uns deshalb auch nicht grundsätzlich immer nach einem bestimmten Schema. Wir brauchen jetzt auch keine Angst zu haben und zu denken, du meine Güte, wenn ich einmal solche Zusammenhänge entdeckt habe, dann wird das jetzt immer so sein. Das wird es vermutlich nicht. Aber es ist trotzdem hilfreich, wenn ich innehalte und in meinem Leben solche Muster erkennen kann. Wenn ich sehen kann, dass es da durchaus logische Zusammenhänge gibt zwischen meinem Verhalten und der Art und Weise, wie Gott in mein Leben eingreift beispielsweise. Wenn ich das verstehe und mir das bewusst mache, dann kann das mein Leben ungemein bereichern. Und ich kann auch das Leben anderer Menschen reich machen, wenn ich auf solche Zusammenhänge hinweisen kann. Wie schon gesagt, Gott behandelt uns natürlich nicht alle gleich. Und bestimmte Muster werden sicher nicht auf jedes Leben zutreffen. Und trotzdem gibt es einfach bestimmte Zusammenhänge für alle Menschen. Wenn wir unser Leben nur für uns selbst leben würden, dann müssten wir uns um diese Zusammenhänge eigentlich nicht weiter kümmern. Aber als Kinder Gottes leben wir eben nicht mehr für uns selbst. Gott sagt, ihr gehört nicht mehr euch selbst, sondern ihr seid zu einem hohen Preis teuer erkauft. Deshalb verherrlicht Gott durch euer Leben, damit die Menschen eure guten Werke sehen und eurem Vater im Himmel dafür die Ehre geben. Wenn wir also nur für uns selbst leben, dann leben wir im Grunde am Kern dessen, was unser Leben als Christen ausmachen sollte, vorbei. Nämlich mit unserem Leben eine Botschaft zu entwickeln. Eine Botschaft, die Gewicht hat, die etwas bewirkt und die das Leben der Menschen verändert, die uns begegnen. Darum geht es letztlich. Und der letzte Punkt, den wir uns letzte Woche angeschaut hatten, war dann noch fünftens, anderen Menschen dienen. Wenn Gott eine Botschaft in unserem Leben entwickeln soll, dann können wir nicht wie auf einer Insel leben, sondern dann müssen wir uns öffnen und uns für andere Menschen verfügbar machen. Wir müssen bereit sein, anderen Menschen zu dienen, trotz unserer Schwächen und Fehler und auch mit ihnen. Denn manchmal benutzt Gott auch unsere Unvollkommenheiten, um dadurch zu anderen Menschen zu reden und unser Leben zu einer Botschaft zu machen, die ihn ehrt. Denn Gott möchte anderen Menschen durch unser Leben etwas sagen. Er möchte ihnen etwas mitteilen. Und er möchte, dass unser Leben nicht einfach so verpufft, sondern Bedeutung hat und etwas bewirkt. Etwas Bleibendes. Gott möchte, dass sich durch unsere Anwesenheit, durch unser Leben Menschen oder auch Umstände verändern. Weil wir dort sind, sollen sie anders werden, als sie vorher waren. Wenn Sie vielleicht jeden Tag in einem Büro mit anderen Kollegen zusammenarbeiten, dann sollte es dort anders sein als vorher, einfach weil Sie da sind. Und wenn Sie dort mehrere Jahre gearbeitet haben, 5, 10, 15 oder vielleicht auch 20 Jahre, und Sie gehen irgendwann nach Hause und nichts hat sich geändert, dann sollten Sie mal einen gründlichen und einen besorgten Blick auf diese vergangenen Jahre werfen. Ein sechster Gedanke. Ich nehme alles als von Gott gegeben an. Wenn Gott eine Botschaft in meinem Leben entwickeln soll, dann ist es wichtig, dass ich bereit bin, alles aus seiner Hand zu nehmen. Das, was direkt von Gott kommt, was von ihm gesandt ist, aber auch das, was er einfach zulässt. Die Dinge, die wir mögen und die Dinge, die wir vielleicht überhaupt nicht mögen. Ob es jetzt von mir selbst kommt, von Gott oder vom Widersacher Gottes, wenn Gott eine Botschaft in meinem Leben entwickeln soll, dann muss ich bereit sein, alles aus seiner Hand zu nehmen. In Psalm 34, Vers 8 heißt es, der Engel des Herrn lagert sich um die her, die ihn fürchten. Nun, wenn das wirklich stimmt, und ich bin überzeugt davon, dass es stimmt, bemerkt Dr. Stanley, dann ist es doch so. Wenn etwas oder jemand versucht, zu mir durchzudringen, etwas, das Gott aber nicht an mich heranlassen möchte, dann wird es auch nicht zu mir durchdringen können. Und wenn Gott etwas durchlässt, wenn etwas unser Leben berühren darf, dann ist es gut für uns. Und wenn Gott etwas zulässt, das wir aber gar nicht als gut empfinden, dann können wir trotzdem darauf vertrauen, dass es stimmt. Dass es stimmt, was in Römer 8, Vers 28 steht und dass Gott etwas Gutes für uns daraus machen wird. Sehen Sie, wenn ich möchte, dass Gott eine Botschaft in meinem Leben entwickelt, dann kann ich nicht ständig all die Dinge ablehnen, die ich nicht mag, sondern dann muss ich bereit sein, alles, was mir begegnet, zunächst einmal aus Gottes Hand zu nehmen. Denn es ist doch Gott, der sich das ausgedacht hat, der sich ausgedacht hat, welche Botschaft mein Leben haben soll, oder? Wir können uns das nicht selbst ausdenken und nicht selbst eine Botschaft für unser Leben gestalten. Die einzige Person, die das kann, ist Gott selbst. Nun, und wenn er sich überlegt hat, welche Botschaft unser Leben haben soll, glauben Sie dann nicht, dass Gott auch weiß, welche Schritte und welche Umstände und welche Erfahrungen für uns nötig sind, damit diese Botschaft in unserem Leben lebendig wird und damit sie Gewicht bekommt? Deshalb ist es wichtig, dass wir das, was uns begegnet, zunächst einmal ganz aus Gottes Hand nehmen. Ein weiterer Gedanke, siebtens, und ein weiteres wichtiges Element, damit Gott eine Botschaft in unserem Leben entwickeln kann, ist dann auch, dass wir bereit sind, Schwierigkeiten und Leid zu ertragen. Es gibt ja heute so eine Theologie, die besagt, wenn du ein Christ bist und wenn du im Geist lebst, dann gibt es für dich kein Leid, keine Krankheit und keinen Schmerz. Das ist alles vom Teufel und das können wir deshalb alles im Glauben überwinden. Aber das ist so nicht ganz wahr. Das finden wir auch so nicht in der Bibel. Im Gegenteil. Dort wird immer wieder sehr deutlich gesagt, dass wir um Jesu willen unter Umständen sogar sehr viel leiden müssen. Natürlich ist auch nicht jede Krankheit von Gott. Das ist klar. Krankheit, Leid, Schmerz. Das alles gehört ganz sicher nicht zum ursprünglichen Plan Gottes mit seiner Schöpfung. Es entspricht nicht seinen ursprünglichen Absichten mit uns Menschen, sondern kam erst durch die Sünde in diese Welt. Aber es gehört jetzt zu unserem Leben als Menschen, auch als Christen. Und Gott benutzt Leid und schmerzvolle Erfahrungen, um in unserem Leben eine Botschaft zu entwickeln, die auf ihn hinweist und die ihm Ehre macht. Und es ist wichtig, dass wir das erstmal so annehmen und bereit sind, Leid und Schwierigkeiten auch zu ertragen. Wenn für uns immer nur alles leicht gehen würde, dann hätte wahrscheinlich auch unser Leben kaum ein Gewicht. Sondern oft ist es so, dass unser Leben und die Botschaft unseres Lebens erst Tiefgang und Gewicht bekommt durch schwierige und leidvolle Erfahrungen. Natürlich wäre uns eine Botschaft lieber, die Glück und Erfolg und Wohlstand verkündet. Aber mit so einer Botschaft werden wir die meisten Menschen kaum wirklich erreichen, denn irgendwo sind wir doch alle verletzt. Irgendwo haben wir alle Wunden und Schmerzen und sehnen uns danach, getröstet und verstanden zu werden, wieder heil und ganz zu werden. Die Bereitschaft, Schwierigkeiten und Leid zu ertragen. Achtens, und dieser Gedanke hängt eng mit dem eben genannten zusammen, wir widerstehen auch der Versuchung, den Unannehmlichkeiten des Lebens aus dem Weg zu gehen, sie zu vermeiden. Ich mache das deshalb zu einem gesonderten Punkt, bemerkt Dr. Stanley, weil es ja nicht immer gleich die Schwierigkeiten oder wirkliches Leid ist, was uns widerfährt, sondern häufig geht es ja einfach auch um unangenehme Dinge, Situationen, Umstände, Beziehungen, was auch immer. Wenn Gott eine Botschaft in unserem Leben entwickeln soll, dann müssen wir bereit sein, auch diese Unannehmlichkeiten des Lebens zu akzeptieren. Denn was für eine Botschaft hätte ihr Leben, wenn es immer nur nach ihrem Willen und nach ihrem Geschmack gehen würde? Ihre Botschaft würde dann lauten: Sieh zu, dass du bekommst, was du willst. Aber Jesus Christus erweist sich in unserem Leben doch gerade dann als derjenige, der genug ist und der für uns sorgt, wenn wir an solche Punkte kommen, wo wir selbst am Ende sind, ratlos, vielleicht verzweifelt. Und nur noch zu Gott schreien können. Gerade dann erleben wir doch häufig die Kraft und die Gegenwart Gottes. Und dann hat unser Leben eine Botschaft. Es gibt ja Menschen, die scheinbar mühelos durchs Leben gleiten. Alles scheint ihnen zuzufliegen. Alles läuft so, wie sie sich das wünschen und vorstellen. Und wir stehen oft daneben und denken, du meine Güte, ich wünschte, das wäre bei mir auch so. Aber das wäre gar nicht gut für mich. Denn wir möchten doch, dass unser Leben Gewicht hat, dass es etwas bewirkt, dass etwas fehlt, wenn wir einmal nicht mehr da sind. Aber wenn wir immer nur so durchs Leben gleiten, wenn wir alles so manipulieren und hindrehen, wie wir es haben wollen, und wenn wir alles Unangenehme ständig vermeiden, dann kann ich Ihnen versprechen, bemerkt Dr. Stanley, dann ist das Einzige, was Sie damit erreichen werden, dass Sie sich selbst um die Botschaft bringen, die Gott in Ihr Leben hineinlegen möchte. Und damit sind wir beim vorletzten Punkt, neuntens. Damit Gott eine Botschaft in unserem Leben entstehen lassen kann, ist es auch wichtig, dass wir das, was Gott in unserem Leben tut, richtig verstehen und erklären können. Ich hatte das vorhin schon einmal kurz angesprochen. Was tut Gott in meinem Leben? Wir sind ja häufig ziemlich schnell dabei, andere Menschen zu kritisieren oder ihnen die Schuld in die Schuhe zu schieben, wenn es mal nicht so läuft, wie wir uns das vorgestellt haben. Stattdessen wäre es gut, wenn wir einen Schritt zurücktreten und sagen, okay, Herr, ich finde das jetzt gar nicht gut. Ich habe Mühe mit diesem Menschen oder was auch immer es sein mag. Aber Herr, ich möchte jetzt wissen, was du damit vorhast. Denn es könnte ja sein, dass Gott diesen Menschen, mit dem ich so viel Mühe habe, gebrauchen will, um in mir einen Wesenszug, eine Charaktereigenschaft zu entwickeln, die mir bisher fehlt, aber die ich eigentlich haben sollte. Vielleicht will er mich damit auch auf einen blinden Fleck in meinem Leben aufmerksam machen, dass mich beispielsweise jemand anpiekst und ich explodiere förmlich und werde wütend. Und zu Hause gehe ich dann auf die Knie und bekenne das vor dem Herrn und Gott sagt zu mir, diese Person hatte recht mit dem, was sie über dich gesagt hat. So bist du tatsächlich und in diesem Bereich brauchst du eine Veränderung. Sehen Sie, wenn wir nicht bereit sind, einen ehrlichen Blick auf uns selbst zu werfen, wenn wir nicht versuchen zu verstehen und auch zu verstehen, was Gott da gerade tut, dann werden wir schnell bei der Hand sein und andere Menschen oder auch Gott selbst verantwortlich machen. Wir werden ablehnend und bitter und die Schuld immer bei den anderen suchen. Aber was glauben Sie, wie entwickelt Gott wohl so eine Botschaft in unserem Leben, die ihm Ehre macht? Nun, er wird wohl kaum irgendwelche Engel schicken und während wir friedlich schlafen uns all diese wunderbaren Charaktereigenschaften einflößen. Sondern wissen Sie, was Gott tut? Er lässt es uns immer wieder mit Menschen zu tun bekommen, die wir überhaupt nicht ausstehen können, mit denen wir große Mühe haben. Und er wird diese Menschen gebrauchen, um uns unsere Schwächen zu zeigen, unsere blinden Flecken und unser Versagen. Er benutzt solche Menschen sozusagen als Schmirgelpapier, um die Ecken und Kanten in unserem Charakter langsam zu entfernen. Wissen Sie, was Gott in Ihrem Leben gerade tut? Es könnte sein, dass er gerade eine wunderbare Eigenschaft in Ihrem Leben entwickelt. Deshalb leisten Sie keinen Widerstand, sondern nehmen Sie das an und fragen Sie, Herr, was tust du hier gerade? Und schließlich noch ein zehnter und letzter Gedanke, eine radikale Hingabe an den Willen Gottes. Wenn Gott eine Botschaft in meinem Leben entwickeln soll, dann kann ich ihm nicht vorschreiben, was er zu tun hat oder wann er etwas tun soll oder wie er es tun soll. Ich muss einfach bereit sein, Gott das tun zu lassen, was er tun möchte. Wenn Gott in Ihrem Leben wirkt und wenn es dann mal eng wird oder unsicher oder stürmisch, dann tun Sie doch einfach Folgendes. Gehen Sie zu Gott und sagen Sie ihm, Herr, ich bin hilflos. Du hast gesagt, Herr, dass ich nicht mehr mir selbst gehöre, sondern dir. Dass mein Leben nicht mehr mir gehört, sondern jetzt dein Leben ist. Alles gehört dir, Herr. Und deshalb, was immer du auch vorhast, du bist verantwortlich dafür, dass ich deine Botschaft in meinem Leben entwickeln kann. Und deshalb nehme ich das an, Herr. Was du auch tust, es ist okay. Ich erlaube dir, das zu tun, was du tun willst, was auch immer das sein wird. Du hast meine Erlaubnis. Das bedeutet Hingabe an den Willen Gottes. Vielleicht wenden Sie jetzt ein, aber Moment, woher weiß ich denn, was Gott tun wird? Sehen Sie, das ist nicht Ihre Sache. Wenn Gott uns immer erst im Voraus zeigen würde, was er tun wird und auf unsere Zustimmung warten würde, dann würden wir um so manches, was er vorhat, einen weiten Bogen machen, oder nicht? Wir würden sagen, aber Herr, so kannst du das doch nicht machen, das geht doch nicht. Da gibt es doch bestimmt einen anderen Weg. Aber das ist nicht Hingabe an den Willen Gottes, sondern wenn ich mich ganz an Gott ausgeliefert habe und wenn er seine Botschaft in meinem Leben entwickeln darf, dann darf Gott es so machen, wie er das für richtig hält. Dann gibt es nur diesen einen, nämlich seinen Weg für mich. Und Gott wird in das Leben eines Menschen, der dazu Ja sagt, der sagt, Herr, du hast meine Erlaubnis, mach, was du willst, wann du es willst und wie du es willst. Auch wenn ich es vielleicht überhaupt nicht mag, ich weiß, Herr, dass dein Weg der beste für mich ist. Gott wird im Leben eines Menschen, der das von Herzen sagen kann, eine gewichtige Botschaft entstehen lassen. Eine Botschaft, die gehört wird, die etwas bewirkt und die das Leben anderer Menschen nachhaltig berührt. Welche Botschaft vermitteln Sie heute durch Ihr Leben? Was vermitteln Sie zu Hause oder an Ihrem Arbeitsplatz? Welche Botschaft hat Ihr Leben in der Schule oder an der Uni? Was vermitteln Sie Ihren Freunden oder Bekannten? Denn Ihr Leben hat eine Botschaft. Die Frage ist, ob es eine gute Botschaft ist oder eine schlechte. Ob der ewige und allmächtige Gott dadurch geehrt und verherrlicht wird oder ob sie selbst im Mittelpunkt stehen. Ob andere Menschen dadurch ermutigt und aufgebaut werden oder ob sie andere vielleicht zu Fall bringen und ihnen die Hoffnung rauben. Ihr Leben hat eine Botschaft. Was vermitteln sie? Im 1. Petrusbrief heißt es: Ihr aber seid das auserwählte Geschlecht, die königliche Priesterschaft, das heilige Volk, das Volk des Eigentums, dass ihr verkündigen sollt die Wohltaten dessen, der euch berufen hat, von der Finsternis zu seinem wunderbaren Licht, die ihr einst nicht ein Volk wart, nun aber Gottes Volk seid, und einst nicht in Gnaden wart, nun aber in Gnaden seid. Der Herr segne sie.

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Autor der Ausführungen war der US-amerikanische Pfarrer, Theologe und Buchautor Dr. Charles F. Stanley. Ins Deutsch übersetzt und eingesprochen wurde der Beitrag von Pfarrer Martin Wahl. Wenn Sie noch Fragen zum Thema der Sendung haben, kontaktieren Sie unseren Hörerservice. Anschrift und Kontaktdaten folgen im Abspann zur Sendung. Viel Freude mit dem weiteren Programm des ERF Süd wünscht Ihnen Philipp Genetti. Behüt Sie Gott!

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Ich habe in meiner Kindheit Missbrauch erlebt, es war nicht mein Vater. Aber ich habe das lange erfolgreich verdrängt. Und eines Tages kam es wieder hoch und ich fing an, mich endlich damit auseinanderzusetzen. Wut, Hass, Schmerz und Enttäuschung bekamen endlich ein Ventil. Das war wichtig. Aber ich merkte auch, ich darf an diesem Punkt nicht stehen bleiben. Ich darf lernen zu vergeben. Ich habe mich mit der Vergebung auseinandergesetzt und erkannt, Vergebung muss ein Prozess sein, der wie das Atmen funktioniert. Immer wieder. Er muss in Fleisch und Blut übergehen. Denn ich komme in meinem Leben immer wieder in Situationen, in denen ich vergeben muss. Mir wurde klar, dass auch mir meine Schuld von Jesus vergeben wird. Ja, dass er sogar für meine Schuld starb. Warum sollte ich dann nicht auch vergeben? Jesus hat einmal gesagt, lernet von mir. Vergeben heißt, ich schaue nicht zurück und rechne die Schuld nicht mehr an. Erst wenn ich meine Fäuste öffne, kann Gott etwas hineinlegen. Das ist kein einmaliges Geschehen, sondern es muss immer wieder geschehen. Und dadurch werde ich ruhig und bekomme Frieden.

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1: So etwas vergisst keiner. Genauer gesagt, wer ihn erlebt, vergisst das nie. Genau das ist einem Mann namens Jesaja passiert. Er hat es nie vergessen. Er wusste es noch nach Jahren, ganz genau. Er erzählt, es war in dem Jahr, als König Usija starb. Da sah ich Gott den Herrn. Er saß auf einem sehr hohen Thron. Der Saum seines Mantels füllte den ganzen Tempel. Er war umgeben von mächtigen Engeln. Die Engel riefen einander zu, »Heilig, heilig, heilig ist Gott, der Herr der Welt. Die ganze Erde bezeugt seine Macht.« Von ihrem Rufen bebten die Fundamente des Tempels, und das Haus füllte sich mit Rauch. Vor Angst schrie ich auf, ich bin verloren, ich bin schuldig und unwürdig, von Gott zu reden, genauso wie das Volk, in dem ich lebe. Und ich habe den König gesehen, den Herrn der ganzen Welt. Unbeschreiblich ist das für Jesaja, was er da gesehen und gehört hat. Seine erste Reaktion ist ein furchtbares Erschrecken. Er erkennt den unendlichen Abstand zwischen Gott und sich selbst. Er kennt die unüberbrückbare Kluft. »Ich bin verloren«, schreit Jesaja. »Ich bin schuldig und unwürdig, von Gott zu reden.« So kann es einem gehen, wenn man Gott begegnet. So ähnlich habe ich empfunden, als mir nach dem Hören einer Predigt das erste Mal klar wurde, dass Gott auch mein Schöpfer und Herr ist und dass ich mich vor ihm zu verantworten habe. Mir wurde mit Erschrecken deutlich, wie schuldig ich ihm gegenüber bin. Erfreulicherweise ist die Geschichte damals mit dem Jesaja weitergegangen. Gott hat ihm deutlich gemacht, dass er diese Angst nicht zu haben braucht. Gott hat ihm sogar seine Schuld vergeben. Und schließlich hat Gott ihn als Prophet zu seinem Volk geschickt. Ich bin kein Prophet geworden, aber ich habe auch erkannt, dass Gott mir durch den Tod Jesu am Kreuz von Golgatha meine Schuld vergeben hat. Dass er mich genauso liebt wie den Jesaja. Und meine erste bewusste Begegnung mit Gott vergesse ich auch nie.

behütet hat. Wenn dann alles stillsteht und kein Tag den anderen mehr jagt, warte ich darauf, dass Gott

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1: Wie sieht ein Iraner, der vor dem diktatorischen Regime nach Israel fliehen konnte, den Konflikt am Persischen Golf? Das ist eines der Themen heute bei Fokus Jerusalem. Herzlich willkommen. Seit dem Überfall der Hamas am 7. Oktober 2023 befindet sich Israel im Krieg. Mit der Hamas, der Hisbollah, den Houthis und dem Iran, der diese Terrorgruppen kommandiert und finanziert. Wir beschäftigen uns in dieser Sendung mit Auswirkungen und Perspektiven. Das sind unsere Themen. Den Folterern entkommen, warum ein Exil-Iraner wieder Hoffnung hat. Die Folgen des Krieges, kleine Betriebe bangen um ihre Existenz. Und biblischer Impuls von Benjamin Funk, von der Bibel mehr erwarten. Zuvor geht es um die wichtigsten Neuigkeiten aus dem Heiligen Land. Hier sind die Meldungen der Woche.
2: Shalom, liebe Zuhörerinnen und Zuhörer. Erstmals seit 2 Monaten hat der Iran Israel wieder mit ballistischen Raketen beschossen. Die meisten Projektile wurden von der Luftabwehr abgefangen, Raketentrümmer verursachten Sachschäden. Teheran nannte als Begründung einen israelischen Angriff auf ein Hisbollah-Kommandozentrum in Beirut, eine Einrichtung, die die israelische Luftwaffe nach massivem Beschuss israelischer Grenzgemeinden zum Libanon attackiert hatte. In Israel wurden landesweit Schulen und Strände geschlossen, Menschenansammlungen eingeschränkt und Krankenhäuser angewiesen, ihren Betrieb in unterirdische Schutzräume zu verlagern. Auch die Houthi-Miliz im Jemen griff in die Auseinandersetzung ein. Sie feuerte eine Rakete auf Israel und drohte, jedes Schiff im Roten Meer mit Verbindungen zu Israel anzugreifen. Die USA forderten die Konfliktparteien auf, den gegenseitigen Beschuss sofort einzustellen. Die israelische Luftwaffe hat nach eigenen Angaben als Vergeltung Dutzende Ziele im Iran angegriffen, darunter eine Petrochemieanlage im Südwesten des Landes, die nach israelischen Angaben zur Raketenproduktion genutzt wurde, sowie Luftabwehrstellungen, die Teheran nach dem jüngsten Krieg neu aufgebaut hatte. US-Präsident Trump soll versucht haben, Israel von dem Angriff abzubringen, mit dem Argument, ein Abkommen mit Teheran stehe kurz vor dem Abschluss und der erneute Krieg gefährde den Friedensschluss. Im Iran gingen Tausende auf die Straße und feierten die Raketenstarts in Richtung Israel. Teheran drohte mit harter Vergeltung, sollte Israel seine Angriffe auf die Hisbollah im Libanon fortsetzen. Ein offenbar politisch motivierter Angreifer hat an mehreren Orten nördlich von Tel Aviv das Feuer auf Passanten eröffnet. Dabei wurde ein 55-jähriger Mann getötet und 5 weitere Personen verletzt, bevor Sicherheitskräfte den Täter erschossen. Bei dem Schützen handelt es sich nach Behördenangaben um einen 21-Jährigen aus der arabischen Stadt Taibe. Er war den Sicherheitsbehörden nicht als Extremist bekannt, jedoch vorbestraft. Als Tatwaffe diente eine selbstgebaute Maschinenpistole. Israel stufte den Vorfall als Terror ein. Die Hamas lobte den Anschlag, übernahm jedoch keine Verantwortung dafür. Frankreich hat Israel die Teilnahme an der Pariser Rüstungsmesse Eurosatory untersagt. Israel darf damit weder einen nationalen Pavillon einrichten, noch Regierungsvertreter entsenden. Das teilte das israelische Verteidigungsministerium mit. Die Eurosatory gilt als eine der bedeutendsten Rüstungsmessen weltweit. Israel bezeichnete die Entscheidung als beschämend und von politischen wie wirtschaftlichen Kalkülen getrieben. Jerusalem warf Paris vor, Israel diskriminierende Beschränkungen aufzuerlegen. Und noch ein Blick aufs Wetter. Es bleibt sonnig, warm und trocken. Für Jerusalem und Tel Aviv sind bis zu 28 Grad vorhergesagt. Das waren unsere Meldungen der Woche. Tagesaktuelle Infos auch zur Sicherheitslage in Israel finden Sie auf www.fokus-jerusalem.tv. Wir wünschen Ihnen eine gesegnete Zeit.
1: Ramin Pasta ist 38 Jahre alt und lebt mit seiner Ehefrau und dem kleinen Sohn in Jerusalem. Er schätzt das Leben in Sicherheit und Freiheit besonders, denn er ist anders aufgewachsen. Im Iran hat er mit seinen Verwandten unter der Diktatur der Mullahs gelitten. Als junger Mann wurde er gefoltert. Nachdem er zum Christentum übertrat, musste er fliehen und kam über Umwege ins Heilige Land. Heute warnt er davor, dem Regime in Teheran auf den Leim zu gehen.
3: Was Ramin Pasa im Neuen Testament liest, könnte nicht gegensätzlicher sein als der Schulstoff, mit dem er in der Islamischen Republik indoktriniert worden ist. Wie dem Gros seiner Landsleute ist ihm von klein auf beigebracht worden, den vermeintlichen Erzfeinden mit nichts als Hass zu begegnen.
4: Jeden Morgen wurde uns in der Schule befohlen, Tod für Amerika, Tod für Israel zu rufen. In unseren Schulbüchern waren Karikaturen von Israelis zu sehen, die Palästinenser töten. Und auf der anderen Seite weinende palästinensische Jungen. Sie versuchen damit, Israel zu dämonisieren. Das ist das Schlimmste, das man Kindern antun kann, sie zu manipulieren. Und so bin ich aufgewachsen.
3: In jungen Jahren war der heute in Israel lebende Iraner strenggläubiger Schiit. Der Islam und dessen Gesetze galten als unantastbar. Bis zu jenem Erlebnis, das dem damals 16-Jährigen die Augen öffnen sollte. Gemeinsam mit Familienmitgliedern war Ramin mit dem Auto zu einer Hochzeit unterwegs. Was er nicht wusste, an Bord des Wagens befanden sich auch alkoholische Getränke. Eine zufällige Kontrolle sollte für ihn und die restlichen Insassen zum Verhängnis werden. Die gesamte Gruppe wurde von der Polizei festgenommen und ins Gefängnis gebracht.
4: Sie schlugen uns. Es gab kein Essen, kein Wasser. Es war reine Folter und Demütigung. Wir waren nackt und mussten immer wieder im Wechsel aufstehen und Platz nehmen und sie lachten uns dabei aus. In diesem Moment erkannte ich die Grausamkeit. Mir wurde klar, dass sie uns, den eigenen Leuten, das antun, was sie den Israelis vorwerfen. Da begann ich, den Islam als Ganzes in Frage zu stellen, denn das Regime behauptet, den Islam zu vertreten und das macht es auch.
3: Er erinnere sich noch gut daran, wie seine Mutter versucht habe, ihn zu beschwichtigen. Mit Argumenten wie, der Islam sei gut, das seien lediglich Fundamentalisten, die ihn falsch auslegten. Bei Ramin selbst jedoch wuchsen die Zweifel. Er begann damit, den Koran ausgiebig zu studieren. Nicht wie in der Schule auf Arabisch, sondern in persischer Übersetzung, um kein Wort außer Acht zu lassen.
4: Ich habe so viel Böses im Koran gesehen. In den Hadithen, die ich gelesen habe, sagt Mohammed, man solle die Juden und Christen und diejenigen, die nicht an Allah glauben, töten. Er forderte seine Anhänger auf, sich nicht mit Juden und Christen anzufreunden. Ich sah, dass alles, was der IS, die Taliban, Al-Qaida, die Hamas, die Hisbollah und die Ayatollahs im Iran tun, genau dem Koran und den Hadithen entspricht. Und ich wusste, dass so etwas nicht von Gott kommen kann. Falls es einen Gott gibt, dann kann das nicht von ihm stammen.
3: Dem Islam schwört er zu jener Zeit endgültig ab, schildert Ramin. Aber nicht dem Glauben an Gott. Er durchlebt eine von Einsam und Ratlosigkeit geprägte Phase, bis er im Alter von 19 Jahren über einen ausländischen Satellitensender, die im Iran zwar verboten, aber weit verbreitet sind, das erste Mal vom Evangelium hört.
4: Jemand sprach über Jesus, dass er mich lieben und einen Plan für mein Leben haben würde. Ich hatte zu dieser Zeit nichts zu verlieren und dachte mir, okay, wenn es wahr ist, Jesus, dass du für mich gestorben und von den Toten auferstanden bist, möchte ich, dass du in mein Leben kommst. Und in dem Moment, als ich das sagte, durchfuhr mich ein Schauer. Eine Wärme durchströmte meinen ganzen Körper. Ich begann zu zittern und fing an zu weinen. Ich spürte eine Liebe, die ich noch nie zuvor gespürt hatte. Ich spürte eine Freude, die ich noch nie zuvor erlebt hatte. Einen inneren Frieden. Es war, als hätte jemand 500 Kilo Gewicht von meinen Schultern genommen. Ich fühlte mich leicht. Ich war kurz davor zu fliegen. Und mein Leben war fortan nicht mehr dasselbe.
3: Noch im selben Jahr ergreift er die Flucht und gelangt über die Türkei in die USA. Dort lernt er vor 5 Jahren seine Frau, ihres Zeichens eine messianische Jüdin, kennen. Nach ihrer Hochzeit zieht es das Paar nach Jerusalem, wo nach kurzer Zeit ihr Sohn zur Welt kommt. Heute ist Ramin ein gefragter Vortragsredner. Seine Biografie sei im Iran kein Einzelfall, erzählt der 38-Jährige. Der Wunsch nach einem Leben in Versöhnung und Freiheit sei in einem so gebeutelten Land groß. Und auch die Liebe zu Israel aus Seiten der Regimegegner habe einen handfesten Grund.
4: Israel wird seit 78 Jahren von denselben islamistischen Dschihadisten angegriffen, die auch das iranische Volk unterdrücken. Die Ayatollahs hassen Israel so sehr, dass sie sich in der Pflicht sehen, die Hamas, die Hisbollah, die Houthis und die Milizen im Irak zu unterstützen. Deshalb empfinden die Menschen im Iran Sympathie und Freundschaft für die Israelis, da wir Opfer derselben Ideologie sind. Und deshalb haben sich die Menschen im Iran gefreut, als Israel die Ayatollahs und Terroristen getötet hat. Sie waren froh, dass endlich jemand gegen ihre Unterdrücker vorgeht.
3: Die israelischen und US-amerikanischen Militärschläge gegen den Iran bewertet Ramin als Erfolg. Das Mullah-Regime und dessen Streitkräfte seien so schwach wie nie seit der Machtübernahme vor fast 50 Jahren. Wie Millionen andere im In- und Ausland lebende Iraner hofft Ramin auf einen baldigen Sturz des Regimes und auf eine vielversprechende Zukunft an der Seite Israels.
1: In den ruhigen Hügeln Galiläas folgte das Leben in Morias kleiner Pension dem Rhythmus der Jahreszeiten. Gäste kamen an, Kinder spielten, die Zimmer füllten sich. Zusammen mit ihrem Mann baute sie im Moschaf Ste'ilan ein bescheidenes Zimmervermietungsgeschäft auf und zog nebenbei ihre 6 Kinder groß. Doch dann unterbrachen Sirenen, die vor anfliegenden Raketen warnten, den Alltag. Wie viele kleine Unternehmen im Norden Israels sah auch Morias Gästehaus seine Buchungen und damit seine Zukunft schwinden.
5: Die Gemeinden im Norden Israels, eingebettet in eine abwechslungsreiche Landschaft. Weil es hier mehr regnet als im Rest des Landes, gibt es sattgrüne Wiesen und fruchtbare Felder. Doch je näher man der Grenze zum Libanon kommt, umso gefährlicher wird es. Moria Cohen richtet die Betten in einem der Gästezimmer, die die Familie vermietet. Ihre kleine Pension nutzt, wie in Israel üblich, das deutsche Wort Hapina, Zimmer. So heißt der kleine Gästebetrieb. Moria hat alle Hände voll zu tun, denn sie muss sich auch noch um ihre 6 Kinder kümmern. Die sind zwischen 1 und 15 Jahre alt. Ehemann Amichai unterstützt sie, wenn er nicht gerade als Reservist in der Armee dienen muss.
6: Die Situation ist sehr kompliziert und es ist schwer, damit umzugehen. Es fällt mir schwer, den Betrieb zu managen, wenn man die ganze Zeit daran denken muss, wo sind die Kinder, wo ist der nächste Schutzraum? Können wir nach draußen gehen oder ist es besser, drinnen zu bleiben? Und dann gibt es natürlich die vielen Stornierungen wegen des Krieges.
5: Die Terrormiliz Hisbollah beschießt die Zivilisten in Nordisrael seit dem 8. Oktober 2023. Die vom Iran gesteuerten Islamisten griffen nach dem Hamas-Angriff auf Südisrael in die Kämpfe ein. Seither fliegen immer wieder Granaten und Raketen, während die israelische Luftwaffe Stellungen der Hisbollah bombardiert. Ein von den USA und Frankreich vermittelter Waffenstillstand erwies sich als brüchig. Familie Cohen will sich davon nicht unterkriegen lassen.
7: The resilience of us is
6: Was uns Kraft gibt, ist die Unterstützung durch unsere Kinder. Sie kümmern sich um viele Dinge im Haus, wenn wir versuchen, das zu retten, was von unserem Geschäft noch übrig ist. Die Größeren betreuen ihre kleinen Brüder und Schwestern. Sie helfen uns mit vielen Kleinigkeiten, für die wir keine Zeit oder Energie haben.
5: Die Cohens haben sich vorgenommen, stark zu bleiben und ihre Heimat nicht zu verlassen. Moria und ihre Kinder müssen aber oft auf Amichai verzichten. Er hat seit Kriegsbeginn über 380 Tage in der Armee gedient. Letztlich habe das aber die Beziehung zu seiner Frau gestärkt. Es sei ihnen bewusst geworden, wie sehr sie sich lieben und einander brauchen. Von der Regierung haben sie bislang keine Unterstützung erhalten, berichtet Amichai. Lediglich von der Armee habe es Hilfe gegeben, die aber nicht ausreiche. Den kleinen Betrieb hat der Krieg hart getroffen. Das sagt auch Moria Cohen.
8: Totally out of business.
3: Wir waren plötzlich total raus aus dem Geschäft. Wir hatten viele Reservierungen, die alle storniert wurden. Oder die Leute sind einfach nicht gekommen. Wir waren kurz vor dem Höhepunkt der Saison und dann wurde alles abgesagt.
5: Spezielle Bankkredite für kriegsgeschädigte Unternehmen hätten sie über Wasser gehalten. Von Plänen, den Betrieb auszubauen, hätten sie sich verabschiedet. Nun gehe es nur noch darum, die Krise zu überstehen. Zuversichtlich bleiben, den Kindern Freude vermitteln und so sparsam leben wie möglich.
3: Ich glaube, die letzten Jahre, erst Corona, dann der Krieg, haben gezeigt, wir wissen, dass wir eigentlich nichts wissen. Wir versuchen einfach mit dem umzugehen, was auf uns zukommt.
8: What is coming?
5: Sehr hilfreich sei die Unterstützung der anderen Bewohner des Moschafs Ste Ilan. Der Vorsitzende des genossenschaftlich organisierten Dorfes, Eris Ditur, weiß genau, wen der Krieg am härtesten getroffen hat. Alle, die mit Tourismus zu tun haben und auf Gäste angewiesen sind.
9: They close. Die haben zugemacht. Die meisten dieser Betriebe haben geschlossen. Die hatten kein Geld mehr. Einige haben versucht, auf neue Weise Geld zu verdienen. Zum Beispiel mit Lieferdiensten. Da haben sie dann ganz neue Waren angeboten. Einige Hotels und Pensionen haben Familien einquartiert, die aus ihren Wohnungen im Norden evakuiert wurden. Die kamen hier kostenlos unter.
5: Für die Unterbringung der Israelis, die direkt an der Grenze gelebt hatten, kam der Staat auf. Doch das Hilfsprogramm wurde im Laufe der Zeit zurückgefahren. Mittlerweile wagen sich wieder erste Touristen nach Ste Ilan. Fast alle aus dem Inland. Aber das macht Hoffnung. Für Moria Cohen ist die Hoffnung ganz einfach. Dass die Ruhe lange genug anhält, damit das Leben und das Geschäft wieder in Gang kommen können. Doch wie viele andere in der Region weiß auch sie, die Zukunft bleibt vorerst ungewiss.
1: Unser biblischer Impuls kommt heute von Benjamin Funk, der auch mit seiner Familie im Norden Israels lebt. Er erklärt, wie die biblischen Feste in Israel gefeiert werden. Die jüdischen Einwohner befassen sich mit den Hintergründen, die biblischen Ereignisse beschäftigen ihre Kinder. Das kann dazu motivieren, mehr von der Bibel und von Gott zu erwarten.
10: Bis heute fasziniert mich in Israel, wie die biblischen Feste gefeiert und gelebt werden. Bereits im Kindergarten stehen die Feste der Bibel auf dem israelischen Lehrplan. Man bastelt gemeinsam, man spielt und am Ende führt man den Eltern ganz oft etwas vor. Und das prägt ein ganzes Land. Es prägt eine Gesellschaft und selbst dann, wenn nicht jeder an die Bibel glaubt. An Purim erinnern sich die Juden weltweit an die Geschichte von Esther. Sie bewahrte mit Mut und Klugheit das jüdische Volk in der Diaspora vor der Vernichtung. Ein bemerkenswerter Punkt dabei, im gesamten Buch Esther wird Gott kein einziges Mal namentlich erwähnt. Der Auslöser der Drohung war ein Komplott Hamans. Davon lesen wir in Esther 3, Verse 1 bis 15. Haman plante die vollständige Vernichtung der Juden im Perserreich. Esther, eine junge Frau, eine Jüdin, Königin wider Willen, wagte etwas Ungeheuerliches. Sie trat ungerufen vor den mächtigsten Mann ihrer Zeit, ihren Ehemann Xerxes I., um für ihr Volk einzutreten. Ihr Wort hatte dabei eigentlich kein Gewicht. Und ihr Leben stand sogar auf dem Spiel. Wir wissen, wie es ausging. Nicht die Juden starben, sondern der hasserfüllte Haman. Die Rettung kam. Still, ohne Wunderberichte, ohne offene Gottesrede. Doch Gottes Eingreifen ist spürbar. Es lohnt sich, an Purim mal in eine Synagoge zu gehen. Die Menschen sind verkleidet. Die Geschichte wird gelesen und immer wenn der Name Haman fällt, wird gebuht, geschrien, geklappert. Es ist laut, es ist lebendig, emotional. Eine biblische Geschichte zum Mitfiebern. Gottes Wort wird lebendig und erlebbar. Und das prägt sich in Kopf und Herz ein, ganz besonders bei Kindern. Und es ist auch einer der Gründe, warum jüdische Identität so stark ist. Warum selbst viele liberale Juden die Bibel kennen. In Israel erlebt man die biblischen Feste mit allen Sinnen. Und das hinterlässt Spuren. Diese Lebendigkeit hat auch mein Bibellesen verändert. Früher habe ich mich oft beim Bibellesen gequält. Immer wieder dieselbe Geschichte, dachte ich mir. Andererseits war mir schon immer klar, dass ein lebendiger Glaube ohne das Lesen der Bibel nicht wachsen kann. Und wenn ich mit der Einstellung auch herangehe, das wird mich langweilen, was soll dann schon passieren? In Israel wurde mein Blick aufs Bibellesen neu geschärft. Bin ich offen, etwas von Gott durch sein Wort gesagt zu bekommen? Oder lese ich nur aus Gewohnheit? Erwarte ich denn, dass Gott zu mir sprechen kann? Oder sagen wir es anders, will ich denn, dass Gott zu mir spricht? Das Bibellesen kann wieder lebendig werden. Ja, und man darf dabei auch mitfiebern, wie die Kinder an Purim. Man darf und sollte vielleicht sogar viele Verse laut aussprechen. Die Einstellung zum Wort verändert. Und das ist kein Hokuspokus. Es ist kein Trick. Gott will zu mir sprechen. Aber wie so oft im Leben entscheidet auch immer meine innerliche Haltung darüber, ob ich das zulasse. Ich kann nur sagen, es lohnt sich. Amen.
1: Kaum ein Land der Welt verbindet Vergangenheit und Gegenwart so intensiv wie Israel. Wenn wir heute auf den modernen Staat mit seinen Hightech-Metropolen blicken, dann schauen wir zugleich auf ein Land, dessen Name schon vor über 3000 Jahren in der Bibel auftaucht. Hier regierten einst Könige wie David und Salomo. Jerusalem wurde zum geistlichen und politischen Herz eines Volkes. Selbst nach Eroberungen, Exil und jahrhundertelanger Zerstreuung riss die Verbindung nie ab. Sie lebte weiter in Gebeten und der Hoffnung auf Rückkehr. Als 1948 der Staat Israel neu entstand, war das deshalb für viele weit mehr als eine Staatsgründung. Es war die Wiederanknüpfung an eine uralte Geschichte. Israel ist bis heute nicht nur ein moderner Staat, sondern für Millionen auch ein Ort lebendiger Erinnerung, wo biblische Geschichte und politische Gegenwart auf einzigartige Weise ineinandergreifen. Wir möchten Ihnen in dieser Sendung beides vermitteln. Die biblischen Orte und Geschehnisse sowie die aktuelle Politik, Technologie und Kultur im Heiligen Land. Wer Israel versteht, kann gegen Vorurteile und falsche Kritik argumentieren. Und wir brauchen für unsere Arbeit Ihre Gebete und Ihre finanzielle Hilfe. Dafür sind wir Ihnen sehr dankbar. Wir möchten Ihnen noch einen mutmachenden Bibelvers mit auf den Weg geben. In Jeremia 31, Vers 9 heißt es: Sie werden weinend kommen, aber ich will sie trösten und leiten. Ich will sie zu Wasserbächen führen, auf ebenem Wege, auf dem sie nicht straucheln, denn ich bin Israels Vater. Wir verabschieden uns. Auf Wiedersehen.

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Ich bin bei Gott.

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1: Wir hören aus dem Alten Testament, aus dem Buch des Propheten Hosea, Kapitel 2, die Verse 4 bis 15.
2: Fordert von eurer Mutter, sie ist ja nicht meine Frau und ich bin nicht ihr Mann, dass sie die Zeichen ihrer Hurerei von ihrem Angesichte wegtue und die Zeichen ihrer Ehebrecherei zwischen ihren Brüsten, damit ich sie nicht nackt ausziehe und hinstelle, wie sie war, als sie geboren wurde, und ich sie nicht mache wie eine Wüste und wie ein dürres Land und sie nicht vor Durst sterben lasse. Und ich will mich ihrer Kinder nicht erbarmen, denn sie sind Hurenkinder. Ihre Mutter ist eine Hure, und die sie getragen hat, treibt es schändlich und spricht: Ich will meinen Liebhabern nachlaufen, die mir mein Brot und Wasser geben, Wolle und Flachs, Öl und Trank. Darum siehe, ich will ihr den Weg mit Dornen versperren und eine Mauer ziehen, dass sie ihren Pfad nicht finden soll. Und wenn sie ihren Liebhabern nachläuft und sie nicht einholen kann, und wenn sie nach ihnen sucht und sie nicht finden kann, so wird sie sagen:
3: Ich will wieder zu meinem früheren Mann gehen, denn damals ging es mir besser als jetzt.
2: Aber sie will nicht erkennen, dass ich es bin, der ihr Korn, Wein und Öl gegeben hat und viel Silber und Gold, das sie dem Baal zu Ehren gebraucht haben. Darum will ich mein Korn und meinen Wein mir wieder nehmen zu seiner Zeit und meine Wolle und meinen Flachs ihr entreißen, womit sie ihre Blöße bedeckt. Dann will ich ihre Scham aufdecken vor den Augen ihrer Liebhaber, und niemand soll sie aus meiner Hand erretten. Und ich will ein Ende machen mit allen ihren Freuden, Festen, Neumonden, Sabbaten und allen ihren Feiertagen. Ich will ihre Weinstöcke und Feigenbäume verwildern lassen, weil sie sagt:
3: Das ist mein Lohn, den mir meine Liebhaber gegeben haben.